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2: Herzlich willkommen. Die 14. Etappe. Es fühlt sich ein bisschen an wie die Schinkenstraße der Tour de France. Der Ballermann, Grand Ballon, Ballermann, wie ist das? Herzlich willkommen beim Tourfunk Live. Es ist wahnsinnig laut hier oben. Wir sind im Zielbereich in Le Markstein und so geht das hier schon den ganzen Tag. Und ich glaube, unterwegs ist es nicht großartig anders. Ich bin Moritz, Holger Gerska ist auch da und neben mir, wie immer zu Beginn unserer Sendung, Fabian Wegmann. Hallo Fabian.
3: Ja, moin Moritz.
2: Hast du das, was du heute hier so siehst, schon mal erlebt?
3: Ja, klar, jetzt habe ich auch schon überlegt und
2: aber
3: auch
2: ist es
3: überlebt.
2: Aber ist es vergleichbar, ja?
3: Absolut. Also ich stand vorhin an der letzten Bergwertung eine Viertelstunde mit dem Rad in einer Menschentraube und es ging nicht mehr vor und nicht zurück. Die Leute mussten dann abgeleitet werden, weil sie kamen dann mit den Rädern nicht Richtung Ziel. Es war so unfassbar, oder es ist so unfassbar viel los und immer mehr Menschen drängen hier auf den Berg. Absoluter Wahnsinn.
2: Das ist übrigens die Werbekarawane, die jetzt hier oben in Le Markstein schon vorbeifährt, auf diesem Hochplateau im Elsass. Wenn die nicht wäre, würde man die Ballermann-Musik von den deutschen Fans da drüben hören. Also fragt man sich, was besser ist. Aber unterwegs schon eine Menge los.
3: Ja, und vor allen Dingen so viele Deutsche. Also das, was wir eigentlich gedacht haben, das ist auch eingetreten. Ja, es sprechen ja alle Deutsch. Also es ist jeder, der an der Grenze wohnt oder auch in der Nähe kommt. Die sind alle hier hingekommen, campen hier teilweise seit 5 Tagen. Also ich habe Leute getroffen, die übernachten hier schon so ewig, um nur einen guten Platz zu haben.
2: Ja, Wahnsinn. Wirklich, wir haben ganz viele Zuschriften von euch auch bekommen. Sprachnachrichten, da spielen wir noch welche von ein heute. Wir sind auch mit unseren Reportern unterwegs. Also wir versuchen heute Nachmittag natürlich auch diese großartige Stimmung zu euch zu transportieren. Aber das ist hier nur der eine Teil heute. Der andere ist ja noch viel wichtiger. Es wird sportlich zur Sache gehen. Was erwartest du heute?
3: Ein absolutes Feuerwerk. Also es geht nur rauf und runter, es ist kein Meter flach und auch da, wo mal keine Bergwertung ist, geht es halt trotzdem berghoch. Und dann der Schlussanstieg, also dieser Fahrradweg, den sie jetzt neu fahren, unten rein, unglaublich steil, also ich weiß nicht, 15-16%. Die Zuschauer, die da hochgegangen sind, die meisten haben einfach geschoben, weil es so steil ist, sind da gar nicht mit dem Rad hochgekommen. Oben raus, wenn man dann auf dem Radweg richtig ist, dann wird es auch mal ein Stück flacher. Die letzten Kilometer sind ja dann sowieso flach nach der Bergwertung. Aber es wird ein absolutes Feuerwerk. Die Etappe ist nicht allzu lang und wenn Pogacar da was machen will, und das will er mit Sicherheit, das hat er ja gestern angedeutet, dann kommen die ja alle einzeln an.
2: Ja, du hast den Haag-Pass beschrieben, der ist zum ersten Mal bei der Tour. Das ist dieser neue Weg. Wie können wir uns den denn vorstellen? Das soll ja, also was ich vorher gehört habe, ist eigentlich ein Radweg, der jetzt so ein bisschen ausgebaut worden ist. Wie sieht der aus?
3: Ja, also ist eigentlich sehr gut. Es ist einfach eigentlich jetzt mittlerweile eine normale Straße. Und da sind 2 Radspuren plus ein Gehweg eingezeichnet. Aber eigentlich normal breit. Also wirklich guter Asphalt, weil es halt neu ist. Aber unten rein im Wald, da ist er wirklich super, super steil, bevor man dann überhaupt auf diesen Radweg erst kommt. Also das sind ja knapp 5 Kilometer, die sehr, sehr steil sind.
2: Ist das ein bisschen wie Col de la Loze? Also natürlich nicht so hoch, ist klar, und nicht so spektakulär, aber das ist ja auch so ein schmaler Weg, ne, der sich da so hochschlängelt.
3: Ja, kann man nicht ganz vergleichen. Ne? Col de la Loze ist halt 2,8, glaube ich, hoch oder 2,6 irgendwie. Wie gesagt, wenn der Radweg richtig anfängt, dann ist es nicht mehr ganz so steil. Das ist halt für normale Radfahrer auch gedacht. Aber davor das Stück, bis man da hinkommt, das ist sehr, sehr steil.
2: Es ist unglaublich, was hier los ist. Ich hoffe, ihr könnt uns alle verstehen. Es ist natürlich wahnsinnig laut, auch hier oben in Le Markstein, wo sie ja auch 2-mal durchkommen, also gleich relativ zu Beginn dieser Etappe und nachher dann nochmal hier ins Ziel. Vom Haagpass oben sieht man auch den Grand Ballon mit dieser großen, großen Wetterstation oder Satellitenanlage. Ein Klassiker natürlich auch. Wir werden auch über die Tour 97 heute sprechen, aber man sieht von überall auch eine ganze Menge. Und über den Grand Ballon geht es auch gleich als erstes dann rüber. Es ist der erste große Berg des Tages. Wird es von Anfang an zur Sache gehen oder was glaubst du, wie werden sich die Favoriten verhalten heute?
3: Ja, das glaube ich schon, weil es werden auch noch genug Fahrer, die sich auf eine Ausreißergruppe eine Chance ausrechnen, am Anfang attackieren. Da wird eine ganz, ganz starke Gruppe, weil eben der Grand Ballon ist ganz am Anfang, da wird eine starke Gruppe gehen, vorher ja der Sprint. Und hinten raus will UAE das mit Sicherheit kontrollieren, die wollen das nicht außer Hand geben. Ja, zwischen Platz 2 und Platz 7 sind es, glaube ich, da sind ja irgendwie nur 30 Sekunden, 35 Sekunden. Das ist super eng alles beieinander. Da wird es heute ein Feuerwerk geben.
2: Es ist super spannend. Wir waren übrigens zufällig heute Morgen oder heute Nacht im Hotel mit Alpecin und mit Lotto, also unter anderem mit Georg Zimmermann, Mathieu van der Poel. Hast du dir noch irgendwas Leckeres ins Frühstück gemischt, dass sie heute besonders viele Kräfte haben? Und das könnte man jetzt auch falsch verstehen, so meinte ich das nicht.
3: Nein. Oh, ich habe mit Sean Fowler gesprochen, das ist der Koch von Lotto. Das war früher auch bei uns mal ein Koch, lange Zeit. Der sagt ja einfach nur, die sind alle einfach mausetot. Die kommen, weil nach jeder Etappe kommen die einfach runter zum Essen zu ihm und können sich kaum bewegen. Und er sagt, das wäre ja wirklich unmenschlich, was da gerade abgeht, wie schnell die den ganzen Tag fahren. Ja, ich habe mit Sylvain Dillier gestern gesprochen, der ja sehr viel, gerade auf den Flachetappen, immer die Löcher zufahren musste. Der hat auch nur noch über Kreuz geguckt und hat immer gesagt, ja, ich so, ja, fährst ja sehr, sehr viel vorne, ne? Bist ja bestimmt schon 600, 700 Kilometer von vorne gefahren. Also, ja, das sieht man auch an seinen Wattwerten, wenn er die vergleicht zu seinen Teammitgliedern, ist bei ihm das immer doppelt so hoch.
2: Ja, also es ist eine wahnsinnig schnelle Tour und heute wird's mega. Also heute ist, glaube ich, die schönste Etappe bisher. Ihr seid mit uns live dabei, zu sehen im Ersten natürlich auf sportschau.de in der ARD Mediathek. Und wenn ihr nicht gucken könnt oder wollt, dafür habt ihr uns. Und wir sind ganz, ganz viele hier im Audiostream. Danke, Fabian, euch eine schöne Sendung. Wir hören uns nachher im Podcast, im Tourfunk.
3: Ja, euch vielen Dank und euch viel Spaß beim Zuhören.
2: Vielen Dank, wir spielen ein bisschen Musik und melden uns gleich nochmal live hier von der Strecke.

0: Es hat begonnen. Das Spektakel in den Vogesen. Herzlich willkommen nochmal auf der 14. Etappe. Fabian Wegmann hat auch gerade Platz genommen im Fernsehen. Holger Gerska ist an meiner Seite, unser Radioreporter, der die Wellen der ARD, also die Hörfunkwellen der ARD versorgt, uns hier auch im Stream hilft. Heute hat er einen vollen Zettel. Das Interesse an der Tour in Deutschland ist riesengroß und nicht nur da, sondern hier auch an der Strecke. Herzlich willkommen nochmal zur 14. Etappe. Es ist losgegangen, dieses Spektakel, und es hat schon auch einiges in Anspruch genommen. Also als Zuschauer musst du schon mal sehr genau aufpassen, gerade, und als Zuhörerinnen und Zuhörer natürlich auch, denn es ist einiges los, Holger.
1: Ja, definitiv, dass wir es einmal abgehakt haben. Es gab ganz am Beginn den Sprint um Punkte fürs grüne Trikot mit der erwarteten Reihenfolge: Jasper Philipsen vor Mats Pedersen, Max Kanter noch vor Binyam Girmay. Kanter spielt ja nicht mehr die große Rolle in dieser Wertung. Das heißt, Jasper Philipsen, der Belgier, ist jetzt auf 36 Punkte heran an Mats Pedersen. Die beiden waren da Schulter an Schulter unterwegs, aber die Jury hat das offensichtlich so akzeptiert. 36 Punkte. Naja, normalerweise spricht sehr vieles noch für Mats Pedersen, aber ich habe auch immer in meinem Hinterkopf, dass es ja vor 3 Tagen mal Diskussionen um seine 20 Punkte gab. Wenn die weg wären, hätten wir ein ganz enges Rennen, aber bei 36 Punkten ist sicherlich noch manches möglich für den Mann aus der Alpecin-Mannschaft. Und dann gleich am Beginn des Anstieges Nummer 1 des Tages, des Grand Ballon, der sehr unrhythmisch ist. Da sieht man zwar 21 Kilometer lang, im Schnitt nur knapp 5% steil, aber es gibt eben 2 lange, steile Passagen. Und dazwischen, und da sind wir jetzt gerade, eine 3 Kilometer lange Abfahrt, die diesen Berg, diesen Anstieg so ein bisschen unterbricht. Und unten haben sich schon wieder sehr viele Fahrer abgesetzt. 38 sind es, also noch einer mehr als gestern am Beginn der Etappe. Und es ist wieder Thomas Pidcock dabei. Das ist das Verrückte, dass sie ihn wieder haben dort. Ich weiß nicht, ob Sie das Trikot noch nicht kennen, aber er trägt auch einen auffälligen Helm, nach dem man ihn durchaus unterscheiden kann von dem Rest des Fahrerfeldes.
0: Und eine goldene Rückennummer.
1: Genau, heute, richtig. Es sind 1,30 Vorsprung schon wieder für Thomas Pidcock. Also aktuell, es ist natürlich noch super früh, deswegen ist es eigentlich gar nicht so statthaft, das zu machen. Ist er locker Zweiter in der Gesamtwertung, aber stark vom Briten da wieder mitzufahren. Es sind auch 2 Deutsche mit dabei, die aus dieser Gruppe heraus sicherlich mehr bewerkstelligen können, als das gestern Michael Hessmann und John Degenkolb konnten, nämlich Georg Steinhauser, dessen Familie hier an der Strecke ist. Große Unterstützung für ihn hier ganz nah der Heimat, der Mann aus Scheidegg im Allgäu. Und der andere ist Felix Engelhardt, der Mann aus Ulm, ist auch nicht weit weg. Auch da sind Angehörige heute hier, heute und waren auch schon gestern. Der deutsche Meister also auch mit diesem Trikot vertreten in dieser Gruppe. Und wenn man sich das jetzt anschaut, da jetzt der zweite Teil dieses Anstieges zum Grand Ballon in Angriff genommen wird, 6,5 Kilometer lang, und man sieht, wie viele deutsche Fahnen sind, umso stärker ist es natürlich, wenn man da vorn das Trikot des deutschen Meisters sieht, was ich gerade nicht tue, und dann ein bisschen skeptisch. Doch, da ist es. Da ist es auf der rechten Straßenseite. Nils Polit war am Anfang des Anstiegs auch dabei, ist aber zurückbeordert worden, weil offensichtlich in Sachen Pidcock jetzt heute die Alarmsignale auch bei Tadej Pogacars Mannschaft schellen. Also nochmal 7 Minuten gehen nicht. Das ist klar.
0: Und es sind 3 Helfer von Jonas Vingegaard vorne in dieser Gruppe. 5 Fahrer von Movistar. Also diese spanische Mannschaft hat sich heute offenbar eine Menge vorgenommen. Wir hören die Zuschauermassen links und rechts am Straßenrand, und das ist genau das, worauf die deutschen Radprofis heute richtig Bock haben.
2: Ja, ehrlich gesagt, also heute sind sehr viele Leute an der Strecke, die ich kenne, sehr, sehr viele Freunde von mir, und ich habe schon gesagt, ja, wenn die vielleicht am letzten Anstieg stehen, und ich hoffe mal, dass die Beine gut genug sind, dass ich heute nicht ganz in Gefahr komme mit dem Zeitlimit oder sowas, dann werde ich, glaube ich, wenn ich ein paar Leute erkenne, vielleicht auch mal kurz stehen bleiben können oder und Hallo sagen oder wie auch immer. Also auf jeden Fall irgendwie oder ein bisschen lauter werden oder was auch immer. Also ich freue mich total.
3: Ja, auf jeden Fall freut einen das, wenn man die ganzen Deutschlandfahnen sieht. Das war gestern schon richtig krass. Ich glaube, ja, es wird jedes Jahr mehr und mehr. Und persönlich habe ich die Family rund um den Parcours heute, und dann schaut mal schon Ausschau, ob man die sieht, und dann ja, vielleicht mal abklatschen oder kurz anhalten kann.
4: Wenn das Zeitlimit das erreicht, einfach mit einem brutalen Grinsen halt einfach durch die Menschenmenge zu fahren und hier und da auch mal abzuklatschen. Ich habe gestern schon so viele bekannte Gesichter auch gesehen. Das gibt einem echt nochmal extra Energie. Und gestern den Ballon da saß, das war ja überhaupt kein Problem. Da bin ich einfach so locker hochpedaliert, weil es halt einfach irgendwie Wohlfühlatmosphäre war, aber heute wird es ein bisschen anders sein, glaube ich.
5: War gestern wirklich fantastisch, die ganzen deutschen Fans und Gänsehaut pur, und ich freue mich schon auf heute.
6: Ja, ich habe es gestern schon sehr genossen, also es waren echt viele, viele deutsche Fans, und Ja, ich versuche dann irgendwie mal ein bisschen hinzugucken und wenn dann jemand meinen Namen ruft, wenn ich die Kraft und Zeit habe, vielleicht kurz zu grüßen oder wenn ich dann passend gerade eine leere Flasche habe, dass ich die dann hinschmeißen kann.
7: Ja, es kommt natürlich darauf an. Ich meine, bei jedem Fan, der einen erkennt, kann man auch nicht stehen bleiben, aber es gibt natürlich besondere Personen, die am Streckenrand stehen, denen probiert man natürlich immer mehr Aufmerksamkeit zu schenken. Und ich bin dann auch jemand, zum Beispiel, wenn ich zwei volle Flaschen habe, aber mein Souvenir neben dran steht und noch eine Flasche hat, dann nehme ich die gern mal noch, um sie am Fan zu verteilen und verteile da immer gerne eine kleine Freude.
8: Ja gut, gestern waren schon extrem viele deutsche Fans auf der Straße am letzten Berg. Es hat mega viel Spaß gemacht. Hat sich angefühlt irgendwie, als wären wir auf heimischem Boden unterwegs. Ja, so zwei, drei Oberlawellen kann man dann schon machen, ja.
0: Tja, das ist Nils Pullet, der jetzt gerade hinten die Nachführarbeit kontrolliert an der Spitze des Hauptfeldes, das 1:30 Vorsprung hat auf diese große Gruppe da vorne. Pullet übrigens gestern mit einem Bienenstich auf der letzten Abfahrt, hat heute eine dicke Lippe, also könnte man sagen, eine dicke Lippe riskiert, aber es ging ihm gut heute Morgen. Also er konnte drüber lachen, deswegen können wir auch drüber scherzen. Es ist nicht so schlimm und das ist auch etwas, was Radprofis, sagen wir mal, ein bisschen häufiger passiert, dass sie dann im Fahrtwind mal Besuch bekommen im Gesicht und dann eine schmerzhafte Erfahrung machen. Ja, Tom Pidcock, der hat wieder was vor heute.
1: Ja, das ist schon stark. Natürlich haben gestern auch die großen Stars sich geäußert. Der Pogacar sagte, es war sogar ganz angenehm, dass er da vorne dabei war. So mussten die anderen Mannschaften mal arbeiten. Fran Lipovic hat ja gesagt, optimal war es nicht, dass da so einer mitfährt, der in der Gesamtwertung eine Rolle spielt. Und da mussten wir am Ende nochmal Tempo fahren im Flachen. Das war so nicht geplant. Stimmt natürlich irgendwie alles, aber heute sind sie natürlich jetzt direkt gefordert. Das wird natürlich jetzt vor allem eine Konsequenz haben. Wenn Thomas Pidcock da vorne mitfährt, ist es natürlich ganz schlecht für die Ausreißergruppe, zu der ja auch noch einige gehören, die wirklich gute Kletterer sind. Ben Healy hatte sich gerade zum Beispiel ein bisschen abgesetzt. Tobias Johannessen im vergangenen Jahr bei der Tour de France am Ende ja sechstplatzierter. Richard Carapaz, der schon auf dem Weg in Richtung Le Lioran vorne wegfuhr und dann von Tadej Pogacar übersprintet wurde, irgendwann mal 10 Kilometer vor dem Ziel. Das sind natürlich alles Fahrer, die heute auf den Etappensieg schielen. Nur solange Thomas Pidcock mit in dieser Gruppe ist, werden sie keine fahrfreie Fahrt bekommen, sondern da sind natürlich jetzt ganz, ganz viele Mannschaften in Alarmstimmung und die werden versuchen, diese große Gruppe zu jagen und das ist natürlich insgesamt für diese Fluchtgruppe, auch für Felix Engelhardt und Georg Steinhauser, nicht sonderlich optimal.
0: Viele Zuschauer hier schon, auch am großen Bällchen, wie er auf Deutsch genannt wird, der Grand Ballon, höchste Berg der Vogesen. Mit einer Höhe von über 1400 Metern. Die Straße ist etwa 100 Meter weiter unten. Und hier oben ist es auch ein bisschen frischer schon. Also wir sind in Le Markstein. Das ist nicht ganz so hoch. Da haben wir auch schon nur so 21, 22 Grad. Also die ganz große Hitze ist bei dieser Tour vorbei. Und an der Spitze dieser großen Ausreißergruppe fährt jetzt ein Fahrer vorneweg von der Jumbo-Visma-Mannschaft, Visma Liesebike. Also es ist ein Helfer. Es müsste Viktor Kampenaerts sein, der Belgier, genau. Ein Helfer von Jonas Winneger. Ob das so eine Art Relay-Station ist vielleicht, wie man so diese klassische Taktik aus den Bergen kennt. Vorne Helfer platzieren, die sich dann irgendwann fallen lassen können, um dann dem großen Kapitän einer Mannschaft helfen zu können, wenn der aufschließt. Das könnte eine der Taktik sein, aber es sind viele gute Bergfahrer, Holger hat einige genannt, hier mit dabei in dieser Gruppe. 4,3 Kilometer noch geht es bergauf zu dieser Kuppel oben und Kuppel ist wörtlich zu nehmen. Es gibt da oben so eine große Satellitenstation mit einer großen silbernen Kuppel, zu der man auch hochlaufen kann. Und von da oben hat man einen fantastischen Blick hier über die Vogesen. Wie gesagt, 1424 Meter hoch, der höchste Berg hier in der Region. Und eine absolute Erscheinung, eine Erhebung. Zwei deutsche Fahrer in dieser Gruppe vorne dabei. Die werden lautstark unterstützt von den vielen, vielen deutschen Fans hier an der Strecke. Das sind Georg Steinhauser, der Neffe übrigens von Jan Ullrich, also der Neffe seiner Ex-Frau, so gesehen also ist Jan Ullrich der Onkel von kleinen Georg Steinhauser, in Anführungsstrichen klein. Jan Ullrich auch hier mit seinen Söhnen in der Region und will auch heute nochmal zu uns zur ARD hier kommen. Und Felix Engelhardt, der andere Deutsche, auch eher Teil dieser 37-köpfigen Gruppe. Aber Nils Pullet macht hinten offenbar gute Arbeit in der Nachführarbeit, hält den Rückstand klein des Feldes, ist jetzt wieder geschrumpft auf 1:11. Was haben wir hier heute schon erlebt auf dem Weg hoch nach Le Markstein? Dieses Hochplateau hat vier Straßen, die hier hochführen. Eine davon war für uns bestimmt, zwei gelten für die Strecke. Es ist ja ein Rundkurs, der hier hochgeht. Also Sie werden gleich, nachdem Sie hier oben auf dem Grand Ballon sein, das erste Mal schon hier durchs Ziel fahren. Dann gibt es eine ganz große Schleife und dann kommen Sie heute Nachmittag hier. Und das ist die letzte Amtshandlung von Ihnen, von den Radprofis. Noch einmal durch ins Ziel auf Le Markstein. Aber gleich wird es hier schon mal so richtig laut. Und diese Straße, die wir hochgefahren sind, die wir hochfahren mussten, weil sie für uns auserwählt war für die akkreditierten Fahrzeuge, die war eben nicht nur für uns frei, sondern auch für ganz viele Besucher, die natürlich versucht haben, mit ihren Fahrzeugen so weit es geht nach oben zu kommen. Und das hat zu einem ganz großen Chaos geführt. 8 Kilometer auf der Seite, der Anstieg hoch und lang. Und die ersten 6 ging es fast im Schritttempo hoch. Viele Radsportler, auch aus Deutschland, die dann links und rechts an unseren Autos vorbeigefahren sind. Und dann erst kam eine Aussortierung von der Polizei und viele Zivilfahrzeuge mussten umdrehen, sodass wir die letzten 2 Kilometer einigermaßen okay hochgekommen sind. Das hat aber ewig lange gedauert und wir haben heute eine lange Fahrt noch heute Abend vor uns. Das könnte ein durchaus anstrengender Abend für uns werden. Aber was man nicht alles in Kauf nimmt für das größte Radrennen, das hier einen Stimmungshöhepunkt erlebt. Fabian hat es eben erwähnt, vergleichbar eigentlich nur mit Alpe d'Huez. Und da sind wir dann auch nochmal nächste Woche zweimal, also am Freitag und am Samstag. Diese Tour hat in diesem Jahr wirklich eine ganze Menge zu bieten. Holger hört ja auch im Hintergrund übrigens sprechen. Der ist hier nicht nur für den Stream, sondern auch für die Radiowellen der ARD zuständig und meldet sich gerade am Samstagnachmittag sehr, sehr häufig, um nach Hause zu geben, was da los ist hier auf dieser Etappe. Heute in diesem Fall die 14. Ein Teilstück, das sehr spektakulär ist mit ganz vielen schönen Anstiegen. Und deswegen hört ihr ihn ab und zu auch mal wieder im Hintergrund. Der Le Grand Ballon, gleich der erste große Berg des Tages. Und wenn die Fahrer darüber sind und wir mal uns sortiert haben, wer wie wo welche Abstände hat, dann tauchen wir gleich mal zurück ein in eine große Tourgeschichte. Dieser Berg, sagen wir schon noch in der fast jüngeren Vergangenheit, in den letzten 30 Jahren einmal zu bieten hatte. Ihr ahnt vielleicht schon, um was es geht. Den legendären Spruch, quäl dich, du Sau, der sich so gar nicht zugetragen hat. Wir haben die große Auflösung gleich, wenn die Fahrer über die Kuppel sind. Dann schauen wir uns das an und hören uns das an, was damals passiert ist. Aber jetzt gucken wir erstmal noch auf diesen Anstieg. Das Feld hinten auf jeden Fall kontrolliert von Nils Pullet, macht heute einen besseren Job als gestern, denn sie lassen Tim Pidcock nicht wirklich vorne weg.
1: Ja, es gibt jetzt vorne aber die Tempoarbeit von Georg Steinhauser, von Richard Carapaz und Ben Healy. Diese Mannschaft hat sich etwas vorgenommen für heute und solange aber Thomas Pidcock da im Windschatten ist, wird es kaum Vorsprung geben auf das große Hauptfeld. Es hat jetzt diese Minutenmarke immer so ein bisschen überschritten, 1:10, 1:06 und sie fahren jetzt hier, da es aus einem Wald herausgeht, durch ein extrem dichtes Spalier, also an einem ersten Berg des Tages. Und wir sind ja noch 121 Kilometer vom Ziel entfernt. Sieht man bei ganz, ganz, ganz wenigen Rennen schon so, so viele Zuschauer. Das sind dann schon ganz ausgewählte Ereignisse. Und bei der Tour de France in den zurückliegenden Jahren kann ich mich gar nicht erinnern. Es sind viel, viel mehr als beispielsweise wir am Tourmalet gesehen haben. In der ersten Woche dieser Tour de France. Georg Steinhauser führt das Tempo an. Ich weiß gar nicht, ob die mit den deutschen Fahnen auch alle so Radsport interessiert sind, dass sie ihn da erkennen, dass er derjenige ist, der da führt aktuell. Viel einfacher ist es bei Felix Engelhardt in seinem deutschen Meistertrikot. Und ich glaube, jeder kennt inzwischen Nils Pullet, der dann das Hauptfeld da hochzieht. Aber es mag ein Zufall sein, dass jetzt die Konstellation so ist. Wahrscheinlich wäre sie auch so, wenn wir jetzt irgendwo in den Pyrenäen wären, weil rein sportlich natürlich die Karten nicht nach der Durchmischung des Publikums gelegt werden. Aber es ist natürlich tatsächlich ganz toll, dass es genau heute so ist. Und nicht wenige von denen, die hier sind, hoffen natürlich, dass ganz am Ende noch ein ganz anderer deutscher Name eine Rolle spielt, nämlich der von Florian Lippowitz, der sich aktuell hinten im Hauptfeld noch zurückhalten kann. Es sind übrigens 2 Teamkollegen auch von Red Bull. Ich weiß nicht, ob du schon gesagt hast, Moritz, ja, sind vorne mit dabei heute und könnten dann genau dieselbe Rolle einnehmen wie die Fahrer, die aus der Mannschaft von Jonas Vingegaard kommen. Also als die sogenannte Relaisstation, wenn es dann hart auf hart kommt, nochmal zu helfen. Allerdings einer von denen, die das Trikot von Red Bull tragen, ist da schon am Ende des Feldes, nämlich Jan Tratnik ist nicht super, der super Kletterer. 2,5 Kilometer muss er noch durchhalten, dann sind sie ganz oben und dann gibt es erst einmal die Abfahrt, die erste des Tages, die allerdings 2 geteilt ist. Es gibt eine kurze Abfahrt, dann kommen sie hier am Ziel vorbei in Markstein und dann geht es ganz lang nach unten ins Tal bis Krut, also das sind dann fast 20 Kilometer Abfahrt hinunter in die Ebene.
0: Und da werden wir uns dann mal noch ein paar Themen widmen. Wir haben natürlich mit Florian Lippowitz auch gesprochen. Ich habe angedeutet, wir werden gleich so ein bisschen mal zurückblicken in diese Region. Hier hat bei vergangenen Frankreich-Rundfahrten schon große Bedeutungen gespielt. Unter anderem hat hier Toni Martin 2014 eine Etappe gewonnen, ist auch über den Grand Ballon gefahren, auch über Markstein und dann in Mühlhaus als Solist angekommen. Das war an dem Tag, als Deutschland 2014 Fußball-Weltmeister geworden ist und eng damit verbunden. Jetzt fahren die Fahrer hier den großen Bällchen hoch, schlängeln sich über die Straße, links und rechts unzählige Wohnmobile, die hier schon seit vielen Tagen stehen. Es ist unglaublich, was hier los ist, und jetzt haben die Fahrer noch 2 Kilometer bis ins Ziel, und die in rosa fahrende EF-Mannschaft bestimmt das Tempo, ist mit 4 Fahrern in dieser jetzt nur noch 33-köpfigen Ausreißergruppe, unter anderem Jan Tratnik aus der Red Bull-Mannschaft, ist schon zurückgefallen, und Lipo und Ulle war sauber, und all das sehen wir hier unten auf der Straße gemalt. Viele haben hier mit großen Pinseln schon seit Tagen ganz viel auf die Straße gepinselt, was streng genommen nicht erlaubt ist, aber bei der Tour wird alles geduldet. Da guckt keiner so ganz genau hin. Viele Deutschland fahren. Links jetzt eine Fahne des SC Freiburg. Ja, manche geben sich auch zu erkennen als Fußballfans, um ihre Lokalpatriotismus zu zeigen. Hier haben wir oben schon Fahnen von Dynamo Dresden und vom 1. FC Köln gesehen im Zielbereich. Und es sind wahrscheinlich noch viel, viel mehr. In jedem Fall auch viel deutsche Musik, die hier den Berg beschallt. Und wenn ich hier so 300 Meter, 400 Meter die Strecke entlang gucke, dann gibt es da einen großen grünen Hang. Und der ist voll mit Menschen. Also das ist wie eine Tribüne in einem großen Fußballstadion. Unglaublich, was hier auf die Fahrer wartet. Und einen kleinen Vorgeschmack auf die Zielankunft bekommen die Radprofis, wie gesagt, da gleich hier, wenn sie zum ersten Mal durchs Ziel fahren. Jetzt haben sie noch 1,6 Kilometer hoch auf den Grand Ballon. 1 Minute und 9 Sekunden der Vorsprung dieser großen Fluchtgruppe, in der 3 Fahrer aus der Wismar-Mannschaft sind, also aus der von Jonas Vingegaard. Nur noch einer, nämlich Mattia Cattaneo. Das ist der Lieblingshelfer sozusagen von Remco Evenepoel aus der Red Bull-Mannschaft. Keiner von UAE, also von Tadej Pogacar. Das ist auch nicht okay, kein Problem. Das war sicherlich so kalkuliert. Die Mannschaft macht hinten die Kontrollarbeit in Person von Nils Polet. 4 Fahrer aus der EF-Mannschaft, zu der ja auch Georg Steinhauser gehört dazu. Richard Carapaz, Alex Baudin, der ja auch schon mal das Bergtrikot getragen hat, und der Ire Ben Healy, auch ein fantastischer Bergfahrer und sicher auch einer, der so eine Etappe wie heute hier gewinnen kann. Dann sind es 4 Fahrer aus der Ineos-Mannschaft, 2 aus UNO-X, 3 inzwischen nur noch aus der Movistar-Mannschaft. Es war mal 5, aber das zeigt schon, das Tempo ist jetzt hoch hier. 1,5 Kilometer vor dem Ziel, und links und rechts stehen die Leute teilweise auf ihren Wohnmobilen. Da ist kein Platz mehr für irgendwelche Autos. Die campen hier seit Tagen, um genau für diesen Moment. Jetzt geht's vorbei an großen Deutschlandfahren, und Steinhauser vorne macht das Tempo. Ganz viele Leute, links, rechts, auch Betreuer von Helfern, von den Mannschaften, die jetzt hier stehen, um Verpflegungsbeutel oder Trinkflaschen an ihre Fahrer loszuwerden. Und es wird langsam kahl hier oben. Jetzt haben die Fahrer auch die Vegetationsgrenze erreicht. Links sehen sie noch 30 Meter entfernt ein paar Bäume. Davor und rechts von ihnen nur grüne und gelbe Wiesen. Und dazwischen und davor unzählige Menschen und Wohnmobile. Blick nochmal zurück aufs Hauptfeld. Nils Polet mit weit aufgerissenem Mund ist gestern von einer Biene gestochen worden. Und vorne Georg Steinhauser, Tête de la Cour, 930 Meter noch bis zum Ziel. Der Deutsche macht das Tempo für Ben Healy, für Richard Carapaz, wird sicherlich keine eigenen Ambitionen haben. Die beiden sind in den Bergen stärker und werden hier versuchen, heute um den Etappensieg mitzufahren. Carapaz ja auch in der Gesamtwertung gar nicht so weit zurück, nur 17 Minuten, aber um die Gesamtwertung scheint es heute nicht zu gehen. Dafür hat die Mannschaft von UAE hinten zu viel Kontrolle, und das heißt auch für Tom Pidcock, er wird hier heute wahrscheinlich nicht nochmal so einen Vorsprung wie gestern herausfahren, als er ja richtig bodengut gemacht ist und sich von Platz 10 auf Platz 4 in der Gesamtwertung verbessert hat. Die Straße wird immer schmaler, immer mehr Menschenmassen links und rechts, die den Spalier enger machen. Da stehen sie in 5er, 6er Reihen, viele bunte Fahnen, viele, die hier einfach nur applaudieren und allen Fahrern das geben, was sie verdient haben an diesem vergleichsweise kühlen Sommertag hier in den Vogesen. Wir haben nur so gut 20 Grad, aber es ist trocken. Das war beim Start vorhin in Mühlhausen ganz anders. Da hat es richtig geschüttet, die ersten 3 Kilometer. Und dann kam die Sonne raus. Und jetzt geht's hier über eine große Deutschlandfahne, die hier auf die Straße gemalt ist. Also auch wenn wir uns wiederholen, es ist unglaublich, was hier los ist auf dieser 14. Etappe. Genau das, was wir erwartet haben, was die Fahrer erwartet haben, worauf sie sich seit Wochen gefreut haben. Das ist für viele hier das absolute Highlight. Und wenn ich da an Felix Engelhardt denke, der hier im deutschen Meistertrikot hochfährt, den kennen natürlich alle deutschen Fans. Was muss das für ein Gefühl sein? Gerade für Fahrer, die ja im Normalfall im großen Radsport keine so ganz großen Erfolge feiern und für die das hier schon das höchste der Gefühle ist. 354 Meter noch. Georg Steinhauser von vorne. Ganz stark, was der 24-Jährige aus Lindenberg im Allgäu hier macht, hat eine ganz starke Performance hingelegt hier auf diesen ersten Kilometern, die jetzt absolviert sind. Die Fahrer ja schon seit heute Mittag unterwegs. Start war in Mühlhus. Absolviert sind jetzt 34 Kilometer. 121 sind es noch bis ins Ziel auf dieser recht kurzen Etappe. Und jetzt geht's hoch auf den letzten Metern. Richard Carapaz, der Olympiasieger von 2021, fährt da oben zuerst über den Grand Ballon oder nein. Eine Attacke kommt noch von Valentin Paré-Peintre. Auch ein super Bergfahrer. Der hat im vergangenen Jahr die Etappe rauf auf den Mont Ventoux gewonnen. Wenn ihr jetzt auch Holger übrigens im Hintergrund hört, dann spricht er gerade für einen Radiosender in der ARD und deswegen, wir sitzen direkt nebeneinander, sind wir manchmal so ein bisschen leise, beide zu hören, aber ich glaube, das ist alles ganz gut verständlich. Paré-Peintre also oben jetzt der Erste am Berg, müsste vor Richard Carapaz gewonnen haben. Jetzt fahren auch die anderen aus dieser Spitzengruppe über den Strich da oben und in einer Minute und etwa 20 Sekunden kommen dann hier auch gleich das Hauptfeld um Nils Pullet und die UAE-Mannschaft über den Strich und dann geht es leicht bergab und dann hier zum ersten Mal über den Zielstrich in Le Markstein. Le Grand Ballon, ein Berg, der Tourgeschichte geschrieben hat. 1997, jetzt Jan Ullrich die Tour gewonnen hat als erster und bisher einziger Deutscher und da stand hier just an diesem Anstieg sein Toursieg kurz vor Ende der Tour nochmal in höchster Gefahr, denn er hatte einen Schwächeeinbruch an jenem Tag im Sommer 1997 und darüber haben wir für den Podcast Jan Ullrich, Held auf Zeit, gesprochen mit Jens Heppner, den hören wir jetzt zuerst, und natürlich mit Udo Bölz, der Mann, der Jan Ullrich hier im gelben Trikot gehalten hat damals.
9: Er hat ein bisschen gekränkelt im Vorfeld, zwei, drei Tage vorher und hatte auch, glaube ich, ein bisschen Fieber und das haben wir

0: gelebt habe, 12 Mal gefahren, also fast ein ganzes Jahr in Frankreich. Das ist ein Teil meines Lebens, das ist ein Lebensabschnitt und das wird es auch immer bleiben.
1: Auf dieser 4. letzten Etappe hat Bölz eine wichtige Aufgabe. Er muss dafür sorgen, dass Jan Ullrich sein gelbes Trikot nicht verliert.
0: Naja, gut, das ist natürlich Tour de France und das war in der Zeit, das war verrückt. Von überall kamen die Leute, die wussten, ein Deutscher im gelben Trikot. Die haben da die Vogesen gestürmt, ja, die standen am Straßenrand 5er, 6er Reihen von unten an und da ist eine riesen Lautstärke. Der das nicht erlebt hat als Radfahrer, der kann das gar nicht einschätzen, wenn da 2 Helikopter, 5 Motorradfahrer, Autos, die huben und Leute, die schreien, ja, da ist eine Geräuschkulisse und man fährt in diesem Spalier der Menschen, man hat da so gefühlt immer Gänsehaut und auch immer Angst, dass man irgendwo hängen bleibt, ja. Man weiß schon, die gehen zur Seite, aber es war schon eine tricky Situation, weil er auf keinen Angriff mehr reagiert hat. Er konnte zu seinem Tritt fahren und ich habe gesagt, ja, mitgehen, es geht nicht, hat er gesagt, ja. Und ich bin dann vorne gefahren und dann habe ich natürlich versucht, so ein bisschen zu beschleunigen, aber er konnte nicht mitfahren. Er ging ein bisschen langsamer, so geht's. Und so sind wir dann hochgefahren, ja, und dann, man sieht natürlich, der fährt weg, der attackiert, der reißt ein kleines Loch. Dann sieht man sie noch eine Weile und dann entschwinden sie so aus dem Blick. Man weiß, okay, ja, wenn gleich der Materialwagen von hinten kommt, dann haben sie über 1 Minute. Dann werden die Autos vorgelassen, dann wird's gefährlich. Ne? Aber wir konnten nur diesen einen Rhythmus fahren, der war für ihn okay. Und es hat ja auch gepasst, die sind nicht zu weit weggekommen. Und dann unten, Abfahrt runter, unten im Tal haben wir sie wieder gesehen. Und dann war uns auch klar, jetzt ist das Ding in der Tasche.
1: Und was hat Udo Bölz Jan Ullrich nun gesagt?
0: Ich habe es nicht gesagt, ich habe es eigentlich geschrien, dass wegen der Lautstärke. Einfach aus dem Grund, ja, ich hatte natürlich auch Angst, dass wir jetzt hier fast 3 Wochen Arbeit in den Sand setzen, das Trikot verlieren und alles für nichts war. Auch die Arbeit der Mannschaft und die Arbeit des ganzen Teams und da habe ich so einen Spruch gebraucht, den ich immer auch zu Hause, ja, man unterhält sich ja manchmal mit den Kumpels zu Hause beim Radfahren etwas rustikaler, ja. Quäl dich, du Sauer, habe ich gesagt.
1: Hat er? Hat er wirklich? Dicke Sorry, aber wir schreiben die Geschichte hier neu. Ein ganz kleines bisschen jedenfalls, denn ich habe in unserem Archiv etwas gefunden. Mein Kollege Uli Fritz spricht direkt nach besagter Etappe durch die Vogesen mit Udo Bölz.
2: Was hast du ihm dann gesagt unterwegs, als es mal kritisch war? Reiß dich zusammen, du Sau.
1: Reiß dich zusammen, quäl dich, was auch immer. Udo Bölz ist seitdem eine Legende.
3: Tja, liebe Grüße an den Holzfäller von heute in die Pfalz und an alle, die da beteiligt waren. Das war ein Ausschnitt aus dem Podcast. Jan Ullrich hält auf Zeit. Darin geht es um den großen Aufstieg, um seinen Toursieg natürlich, aber auch in großem Maße um seinen tiefen, tiefen Fall. Eine kaum vergleichbare Geschichte im deutschen Sport. Jetzt sind wir wieder auf der Etappe der Tour 2026, die eben genau über den Grand Ballon geführt ist. Da war es eben genauso laut wie damals 97 und an deren Kuppe oben Valentin Paré-Peintre attackiert hatte. Ben Healy ist sein Begleiter und die beiden bekommen jetzt Gesellschaft. Kurz bevor sie hier gleich das erste Mal über den Zielstrich fahren, bis hierhin sind es noch 2 Kilometer von 2 Zwillingen und einem alten Bekannten, Holger.
4: Ja, das sind natürlich die Zwillinge Johannessen. Mehr Zwillinge haben wir, glaube ich, nicht im Feld.
3: Ja, die Yates-Brüder sind ja getrennt inzwischen. Ne?
4: Ja, genau. Einer hat aufgehört, der Giro-Sieger des vergangenen Jahres. Ja, die beiden Johannessen-Brüder. Tobias ist der deutlich erfahrenere und, was heißt erfahrenere, der wirklich erfolgreichere. Lebenserfahrung hat er, glaube ich, nicht mehr.
3: Ich weiß nicht, wer älter ist von beiden.
4: Der sechste des vergangenen Jahres. Und der andere ist Ben Healy, der WM-Dritte des vergangenen Jahres, Etappensieger hier. Zu 5 sind sie jetzt oben auf dem Berg, also die Punkte für Paré-Peintre bedeutet in der neuen Gesamtwertung, dass Pogacar natürlich immer noch führt, aber dass Valentin Paré-Peintre Jonas Vingegaard überholt hat und auch Richard Carapaz liegt direkt dahinter, also Pogacar 42, Paré-Peintre 28 und dann Carapaz und Vingegaard je 27, gibt noch eine Menge Punkte zu holen, 25 an der Zahl im weiteren Verlauf der heutigen Etappe, also zumindest das Bergtrikot stellvertretend zu tragen für Pogacar ist auch ein Ziel für Paré-Peintre. Und ich denke, das Ziel für Richard Carapaz wird der Etappensieg sein. 25 Sekunden haben die 5 Vorsprung, die beiden Norweger, die beiden aus dem Team von Georg Steinhauser, der die Vorarbeit geliefert hat, also Carapaz und Healy und dazu Valentin Paré-Peintre im vergangenen Jahr Etappensieger auf dem Mont Ventoux. Eine lustre Gruppe ohne Thomas Pidcock, der momentan 25 Sekunden zurückliegt.

0: Und ich bin nun auch schon seit ein paar Jahren irgendwie bei der Tour und verfolge das, aber was hier eben los war, das habe ich so noch nie erlebt. Auf einer Abfahrt vorm Grand Ballon, es ging schnell runter, rechts Auto, Wohnmobil an Auto und Wohnmobil und links, als es hochging, standen die Menschen in 20er-Reihen und haben gefeiert, wie in einem Fußballstadion. Und jetzt kommen die Fahrer hier zum ersten Mal auf dem Markstein durchs Ziel. Auch da am Hang unfassbar viele Zuschauer, ganz viele aus Deutschland natürlich, aber ganz viele Nationen vertreten. Und angeführt wird dieses Spitzenquartett von Ben Healy. Der Ire hat jetzt noch etwa 200 Meter hier und will nicht nur jetzt als erstes über den Zielstrich fahren, sondern auch heute Nachmittag, wenn diese Etappe hier zu Ende geht. Hier wird es auf dem letzten Meter noch einmal kurvig, geht einmal links in die Kurve, dann nochmal rechts in die Kurve, leicht bergauf. Insgesamt die letzten Kilometer eher flacher, also diese Etappe wird auf den Haagpass vorher möglicherweise entschieden. Hinten raus muss man einfach nur noch Tempo bolzen können. Und Ben Healy ist natürlich einer, der sich diese Etappe offensichtlich fett angekreuzt hat. Jetzt fährt er hier durch und dann sehen wir ihn in 115 Kilometern oder drei Stunden ungefähr nochmal. Und all die anderen, die jetzt auch kommen, die ersten Verfolger. Und das Hauptfeld hat einen relativ stabilen Rückstand. 1 Minute und 30 Sekunden auf das Spitzenquartett vorne oder die fünf Fahrer da vorne und hinten nach wie vor UAE, die Mannschaft von Tadej Pogacar, die alles kontrolliert und vor allem Nils Pollitt ist derjenige, der das Tempo macht für seinen Kapitän, um den nicht zu weit weg zu lassen, denn unter anderem ist vorne auch Tom Pidcock, der gestern von Rang 10 auf Platz 4 gesprungen ist in der Gesamtwertung und natürlich heute versuchen wir wieder Zeit gut zu machen, aber der kommt jetzt erst auch schon mit ordentlichem Rückstand auf das Quintett da vorne und vielen Begleitern. Unter anderem sehe ich Quinn Simmons, den US-amerikanischen Meister. Ich sehe aber auch drei Helfer von Jonas Vingegaard, die früh in dieser Ausreißergruppe waren. Und Tom Pidcock ist einer von denen und der schert jetzt hier gerade nochmal auf, aber nicht um zu attackieren, sondern um sich umzudrehen, ganz nah an die Bande zu fahren und vielleicht auch zu merken, alter Schwede, was ist hier heute los? Unglaublich, diese Menschenmassen. 1 Minute und 4 der Rückstand auf die fünf Fahrer vorne und 30 Sekunden dahinter kommt jetzt hier gleich auch das Hauptfeld vorbei. Nils Pollitt immer noch an der Spitze, der große Kölner zu erkennen an seiner Größe, aber auch immer an seinen schwarz-rot-goldenen Streifen, die er links und rechts am Ärmel hat, leicht über dem Ellenbogen. Das markiert, dass er mal deutscher Straßenmeister war, deutscher Zeitfahrmeister ist er aktuell ja auch. Und dieses deutsche Meistertrikot im Zeitfahren wird er dann am Dienstag beim Zeitfahren rund um oder am Genfer See tragen, wo sein Kapitän natürlich Zeit gut machen will und wo dann auch Remco Evenepoel aus der deutschen Red Bull-Mannschaft der große Favorit ist. Der ist auch in diesem Hauptfeld, genau wie Florian Lippowitz. Und wenn die Fahrer nach links gucken, dann sehen sie Zuschauer. Wenn sie nach rechts gucken, sehen sie Zuschauer. Jetzt kommt der Technikpark, in dem auch wir sitzen, mit all den Übertragungswagen. Vor ihnen erhebt sich nochmal ein Berg und links und rechts am Horizont jeweils natürlich auch die Hügel der Vogesen. Eine wunderschöne Landschaft und eben heute Schauplatz dieser spektakulären Etappe. Jetzt sind alle drüber, über den Berg und wir hören mal den Deutschen Florian Lippowitz, der hat vorhin am Start in Mühlhus mit unserem Kollegen Bernd Arnold gesprochen.
1: Ja, ich freue mich natürlich, dass hier so viele Fans sind, gestern schon und ja, heute ist schon der Wahnsinn, hier am Start so viele deutsche Fans zu sehen. Ja, da kriegt man schon Gänsehaut und ja, ich hoffe natürlich, dass die Beine heute mitmachen und ja, dass ich einfach die Performance zeigen kann, die ich ja, für das ich trainiert habe. Und ja, einfach schön zu sehen, dass hier so viele deutsche Fans an der Strecke sind.
2: Was für Sachen können Sie zurückgeben den Fans? Natürlich eine gute Leistung, ist klar. Aber ist es ein Lächeln? Es gibt ja auch Rennfahrer, die bleiben auch mal stehen, klatschen ab. Es wird vielleicht nicht ganz der Fall sein. Aber was für Möglichkeiten haben Sie den Fans, was zurückzugeben? Vielleicht eine Flasche?
1: Ja, natürlich. Ich glaube, wenn man eine leere Flasche oder so hat, dann gibt man die natürlich gern den Fans. Aber ja, grundsätzlich will ich natürlich mit meiner Leistung überzeugen und ich freue mich einfach hier, ich glaube, das gilt für alle deutsche Fahrer, ja, hier so viele Fans zu sehen, macht natürlich super viel Spaß und ja, ich freue mich einfach drauf.
2: Schnelles Rennen ist zu erwarten, viele Attacken. Lässt man dann erstmal die ersten Angreifer, lässt man die dann erstmal fahren und lässt die sich betteln oder was legt man sich da für eine Strategie zurecht, was erwarten Sie?
1: Ich warte mal, dass UAE heute auf den Etappensieg geht. Deshalb ja, glaube ich, dass auch wenn am Anfang eine stärkere Gruppe geht, dass sie das kontrollieren werden und definitiv dann am letzten Berg attackieren werden. Und dann heißt es einfach dranbleiben und hoffentlich machen die Beine heute mit.
0: Hoffentlich machen die Beine mit. Das hoffen sehr viele. Das hoffen auch sehr viele, die hier unterwegs schon seit vielen Tagen wohnen an den Bergen. Und wir haben das Gespräch logischerweise am Start aufgezeichnet. Da wusste Florian Lipowitz noch nicht, was hier passiert. Aber es ist natürlich genau das eingetreten, was wir erwartet hatten. Fast 40 Ausreißer waren ursprünglich mal vorne. Davon sind einige inzwischen zurückgefallen. Und 5 Fahrer an der Spitze ganz vorne. 2 aus der EF-Mannschaft. Das ist einmal der Ecuadorianer Richard Carapaz, Olympiasieger von 2021. Ben Healy, im vergangenen Jahr auch Etappensieger und Träger des gelben Trikots. Dann Valentin Parempatre, der Etappensieger vom Ventoux im vergangenen Jahr, und die beiden Johannessen-Brüder aus der UNO-X-Mannschaft. Also das ist eine sehr prominente Runde da vorne, aber die 5 haben auch nur einen Vorsprung von knapp 2 Minuten auf das Hauptfeld, in dem UAE die Kontrolle hat und in dem Nils Pullet vorne wegfährt, um das Tempo zu machen. Holger, als du gerade beim Bayerischen Rundfunk gesprochen hast, habe ich geschwärmt von den Zuschauermassen hier oben, die ja teilweise an der Abfahrt stehen, und zwar nicht nur so ein bisschen, sondern komplett über hunderte Meter links den Hang hoch in 10, 12, 13 rein. Ich habe sowas auch als Zuschauer oder als Journalist hier so in der Form, glaube ich, also höchstens sehr selten erlebt. Du auch?
3: Ja, definitiv. Also wir hatten ja hier vor 3 Jahren die Etappe. Da gab es auch so eine Stelle, die Thibaut-Pinot-Ecke. Der fuhr damals hier sein vorletztes Rennen bei der Tour de France. Das letzte war dann tags drauf in Paris. Da war es auch extrem vollgepackt.
0: Seine Heimat hier,
3: das,
0: ne?
3: Genau, sagen, ja. Das Mélisée hatten wir ja gestern, wo er wohnt. Wo gestern ja der Sprintphase ist, gar nicht weit weg vom Ballon d'Alsace. Und da hatte man natürlich auch das Gefühl, da kommt man irgendwann gar nicht mehr durch. Und das wird jetzt heute hier an ganz vielen Stellen so sein. Und da sucht man natürlich nach Vergleichen, nach Erinnerungen. Immer als erstes fällt mir so ein, wenn ich an extrem viele Zuschauer denke, der Tourstart in Kopenhagen 2022, auch auf den Etappen, die es dann außerhalb der dänischen Hauptstadt gegeben hat, da war das Spalier auch so. Und jetzt hier in den Bergen ist es natürlich nochmal potenziert, weil die Zuschauer sich natürlich nicht gleichmäßig auf 155 Kilometer verteilen. Jetzt hier in dieser langen Abfahrt, da sind natürlich nur ganz wenige. Umso mehr ballt es sich dann berghoch.
0: Ja, und natürlich früher die Etappen, die über deutschen Boden gerollt sind. Ne? Also in der Hochzeit des Radsports, in der Hochzeit der Radsportbegeisterung, als die Etappen nach Karlsruhe geführt haben oder nach Freiburg, das war glaube ich 2000.
3: Ja.
0: Da war ich als Jugendlicher an der Strecke und also das war unfassbar. Also,
3: und Harrogate 2001.
0: Ja, das war auch ganz okay, der Tourstart.
3: Das war der einzige Tag in den ganz vielen Jahren Tour de France, wo ich nicht sicher war, ob wir zum Ziel kommen würden. Weil es war ein Rundkurs und wir mussten irgendwie durch die Zuschauer einmal durch und es war überall standen halt Zehner rein, bis es dann irgendwo geklappt hat.
0: Wir sind einmal verbotenerweise fast, glaube ich, auf die Strecke geraten und haben so einen Kilometer Strecke. Und das war, also das habe ich nie erlebt vorher, wirklich unglaublich. Also auch die Radsportbegeisterung da. Das können wir vielleicht nächstes Jahr auch wieder erwarten. Da geht es in Edinburgh los, in Schottland, dann geht es Richtung Süden nach England, Liverpool und weiter nach Wales. Vielleicht ist die Radsportbegeisterung in Great Britain ein bisschen abgeflacht. Die großen Erfolge scheinen ja momentan erstmal vorbei zu sein, aber ich bin mir sicher, da wird auch wieder eine Menge los sein. Aber ja, das hier ist wirklich erstaunlich heute.
3: Wir hatten ja die WM in Glasgow 2023. Da war immer noch sehr, sehr viel los. Entsprechend wird es auch sein nächstes Jahr mit dem Start der Männer und ja auch der Frauentour nächstes Jahr in Großbritannien.
0: Ja, 104 Kilometer sind es noch.
3: Aber 1000 sind es noch bis Paris.
0: Ja?
3: Ja, genau.
0: Nur 1000?
3: Also 970 viel, ja. Jetzt. Dann mal Kilometer 2 auf der heutigen Etappe waren es noch 1000 Kilometer bis zum Ziel.
0: Wir sind ja auch morgen in einer Woche schon in Paris. Geht ja auch immer wieder schnell rum. Also jetzt sind die Fahrer auf einer sehr, sehr langen Abfahrt, um es deutlich zu machen. Im Normalfall passiert da nicht viel. Deswegen holen wir mal ganz kurz ein bisschen Luft. Und wir werden nicht viel Musik heute spielen, weil es passiert so viel. Aber zwischendurch eben schon. Und jetzt kommt so ein Moment. Aber wir melden uns natürlich, sobald irgendwas passiert, sofort wieder. Und in jedem Fall auch ganz, ganz oft heute Nachmittag auf dieser spektakulären und wahrscheinlich schönsten Etappe der bisherigen Tour 2026.

0: Zurück auf der 14. Etappe der Tour de France. Jetzt sind es noch 100 Kilometer bis ins Ziel. Unverändertes Bild. Es sind 5 Fahrer vorne auf einer langen Abfahrt vom ersten großen Berg des Tages, vom Grand Ballon. Dann ging es hier einmal in Markstein über den Zielstrich und jetzt geht's weit runter ins Tal, um dann aber auch wieder bergauf zu fahren, Holger.
1: Ja, das ist noch etwa 5 Kilometer bis zum tiefsten Punkt. Das ist dann auch mit der tiefste Punkt überhaupt der Strecke. In Crout, da sind dann 60 Kilometer absolviert. Also dann bleiben noch 95 bis zum Ziel und dann geht's aber ohne auch nur einen Hauch von einem flachen Abschnitt direkt wieder hoch auf den nächsten Berg. Das ist dann der Page Pass, 10 Kilometer lang der Anstieg. Auch der hat eine kleine Unterbrechung drin, wie wir das gerade auch hatten beim Anstieg zum Grand Ballon. Und deswegen ist er im Schnitt nur 4,5% steil, aber letztlich sind die Passagen am Anfang und am Ende dann doch ein bisschen heftiger. Nichtsdestotrotz, in Summe ist es der leichteste kategorisierte Pass des Tages, einer der zweiten Kategorie. Wird dann oben 5 Punkte geben für denjenigen, der als erster da ist. Wir haben jetzt aktuell 4 große Gruppen oder kleinere auch, vorn die 5, die wir schon mehrfach benannt haben, also mit Ben Healy, Richard Carapaz, den Johannessen-Zwillingen und mit Valentin Parapentre. Dann gibt es 3 Verfolger mit Timen Arensmann beispielsweise, die liegen noch ein paar Sekunden zurück, da warte ich eigentlich immer drauf, dass sie aufschließen, dass es da zu einem Zusammenschluss kommt und dann mit einem Rückstand schon von über einer Minute der Rest der einst 38, die sich am Beginn der Etappe auf die Flucht begeben haben mit Thomas Pidcock, aber auch mit Georg Steinhauser und mit Felix Engelhardt. Und 2 Minuten Rückstand für das Feld, also alles in allem sehr dicht beieinander. Oh, man muss aber auch aufpassen mit dem Steuern. Also Castrillo und Rubio, die beiden Begleiter von Timen Arensmann, sind da gerade mächtig in Schlingern geraten, weil ich das Gefühl habe jetzt hier aus der Ferne, so fern ist es gar nicht, weil es nur etwa 15 Kilometer von hier entfernt ist, dass sie da runterfahren, dass die Straßen so ein bisschen feucht geworden sind, dass es da auch ein bisschen geregnet hat in den Wäldern und man hat da immer auch ein paar dunkle Stellen und deswegen waren die beiden aus der spanischen Movistar-Mannschaft jetzt da sehr vorsichtig, aber haben wieder das Hinterrad von Timen Arensmann erreicht im vergangenen Jahr, ja bei der Tour de France zweimaliger Etappensieger bei Bergetappen, einmal in den Pyrenäen und dann auch noch in La Plagne in den Alpen, also das ist auch einer für diese heutige Etappe, das kann man so sagen. Auch zumal ja, seine Mannschaft hier nochmal was reißen muss.
0: Absolut. Also wir haben einige Fahrer heute auf dem Zettel, aber Florian Lippowitz hat es ja gesagt, er geht davon aus, dass UAE heute auf den Etappensieg gehen wird. Und also da gibt es ja eigentlich auch dann nur einen Kandidaten, der das wirklich ernsthaft umsetzen kann, wenn er sich sowas vornimmt. Und das ist nun mal Tadej Pogacar. Und wenn der will, das zeigt die Erfahrung, dann kann er auch. Also da müssen wir nicht drum herum reden. Das wird dann wahrscheinlich am Ende auch so sein. Los ging's heute Mittag in Mühlhausen und da war doch was. Ja, damals hat ein gewisser Toni Martin dort gewonnen und zwar nicht im Zeitfahren, sondern als Solist, als Flucht, als einzelner Fahrer, der im welligen Terrain dann am Ende in Mühlhausen als erstes vorne war und der war auch hier oben auf dem Grand Ballon, der erste damals, aber von der anderen Seite kommt, über die Straße, über die Fahrer jetzt, glaube ich, runterfahren, also den Markstein hoch und dann noch ein Stück weiter auf den Bällchen. Und wir erinnern nochmal an diesen Tag damals im Juli 2014.
2: Toni Martin stand in seinem weißen Trikot mit den roten Punkten in der Interviewzone und musste lachen.
3: Ach hey, ja.
2: Klar, die Frage musste kommen nach seiner fast 60 Kilometer langen Solofahrt über die Berge der Vogesen.
3: Es ist immer so, wenn ich einen Tag die Bergische Allee hochfahre, fragen alle, ob ich die Tour de France gewinnen kann.
2: Die Frage ist aber auch naheliegend. Toni Martin ist der beste Zeitfahrer der Welt und bergauf kann er es offenbar auch nicht so schlecht.
3: Ich habe das Thema Gesamtwertung erstmal für mich abgehakt. Ich glaube, man sieht auch, dass ich ganz gut mit dieser Einstellung zur Zeit fahre. Ich weiß nicht, was in 5 Jahren vielleicht ist. Ich meine, ich bin 29 Jahre alt, es kann noch viel passieren, aber für die nähere Zukunft will ich es erstmal ausschließen.
2: Kurz zuvor musste Toni Martin viele Hände schütteln. 3-mal durfte er aufs Podium von Mühlhausen.
4: Toni Martin!
2: Einmal als Tagessieger, einmal als bester Bergfahrer und schließlich noch als kämpferischster Mann des Tages. Und jedes Mal strahlte er, wie schon, als er über den Zielstrich rollte und mit beiden Daumen auf sich zeigte.
3: Ja, ich hatte ja wirklich die letzten 5, eher 10 Kilometer Zeit, mich schon zu freuen über den Sieg. Bei 3 Minuten, da passiert nicht mehr so viel. Ja, alte Emotionen kommen dann einfach raus.
2: 3-mal wurde Toni Martin Zeitfahrweltmeister, 2-mal gewann er schon eine Etappe bei der Tour. Doch jeweils auch im Kampf gegen die Uhr. So, auf einer normalen Etappe war er das erste Mal als erstes im Ziel.
3: Es war einfach ein wunderschöner Tag mit den ganzen Fans dann noch. Das Wetter ist ja auch noch gut geblieben. Also einfach unglaublich. Und ich glaube, ich brauche jetzt erstmal ein paar Stunden, vielleicht sogar ein paar Tage, um das Ganze zu realisieren.
2: Martins Erfolg in Mühlhausen war schon der 5. deutsche Tagessieg bei dieser Tour. Auch darüber konnte er herzlich lachen.
0: Ja, das war 2014 und zwar auf der 9. Etappe am 13. Juli. Und aufmerksame Fußballfans wissen, was am 13. Juli 2014 passiert ist. Da ist Deutschland Fußball-Weltmeister geworden. Wir waren abends irgendwo hier in den Vogesen. Ich kann es gar nicht mehr rekonstruieren, wo genau. In einem Dönerladen zu dritt. Holger, unser lieber Kollege Marc Drumm und ich und haben da in sehr kleiner Gesellschaft verfolgt, wie dann Mario Götze in der Nachspielzeit das Tor gemacht hat. Und das war alles an diesem 13. Juli 2014, also an dem Tag, als Toni Martin diese Etappe gewonnen hat, damals noch für Omega Pharma Quickstep. Und es war einer von 5 Tour-Etappensiegen, aber eben nicht im Zeitfahren, was er ja besonders gut kannte, als auch viermaliger Zeitfahr-Weltmeister, sondern eben als Solist hier im Elsass in Mühlhus, da wo die Etappe von heute begonnen hat. Die hat jetzt noch 93,9 Kilometer vor uns zu bieten. 5 Fahrer fahren vorne an der Spitze. Ich nenne sie einmal nochmal namentlich. Es sind alles Prominente. Einmal Richard Carapaz, Olympiasieger von 2021. Sein Teamkollege Ben Healy, der Ire, im vergangenen Jahr Dritter bei der WM und auch Etappensieger bei der Tour. Dann haben wir Valentin Paré-Peintre, der einzige Franzose da vorne in der Spitze. Hat im vergangenen Jahr die prestigeträchtige Etappe rauf auf dem Mont Ventoux gewonnen. Und die beiden Johannessen-Zwillinge aus Norwegen, die einen Vorsprung haben von 35 Sekunden auf die ersten Verfolger. Timen Arensmann, Pablo Castrillo, Einar Rubio. Und dann kommt das Hauptfeld mit einem, nee, da kommt auch noch die Gruppe erstmal rund um Tom Pidcock. Und dann aber 30 Sekunden hinter dem, also genau 2 Minuten hinter der Spitze des Feldes, das Hauptfeld mit allen Favoriten, die eben sich noch zurückgehalten haben am Grand Ballon. Aber das war ja auch der erste von 4 wirklich anspruchsvollen Anstiegen heute erst. Und wir erwarten, dass dann gegen Ende auch noch ein bisschen was passiert. Wir haben unterwegs ein paar Stimmen von Fans natürlich für euch gesammelt und auch teilweise Sprachnachrichten bekommen. Unter anderem eine von Felix, der da steht, wo die Fahrer gerade eben schon vorbeigefahren sind, der uns aber so einen ganz guten Überblick geben kann, was da wohl los ist, immer noch jetzt.
5: Ja, hallo Moritz, liebe Grüße von der Strecke der Tour de France. Wir haben unser Auto jetzt seit 2 Tagen am Grand Ballon stehen und es war vor 2 Tagen schon voll. Und was hier seit 6 Uhr morgens passiert, ist Wahnsinn. Die Leute brüllen Lipowitz, so viele Radfahrer haben wir alle noch nie in unserem Leben gesehen. Wir sind gestern selber schon mal hochgefahren, auch den kleinen Weg. Ich will nicht so wie die heute leiden, es war Wahnsinn. Aber die Stimmung ist hervorragend, alle drehen völlig frei, wir sind zum ersten Mal dabei. Und wir freuen uns jetzt gleich auf die Karawane. Also liebe Grüße hier vom Grand Ballon. Es ist alles voll mit Lipowitz-Fans, es ist alles voll mit Deutschen, mit Franzosen. Und es wird der Wahnsinn, wir freuen uns auf einen riesigen Tourtrag mit dem Finale in Limmagstein.
0: Tja, das Finale dann hier oben, wo die Fahrer eben gerade das erste Mal vorbeigekommen sind. Und jetzt sind sie unten im Tal und es geht gleich rein in den nächsten Anstieg auf dem Col du Page. Der ist knapp 10 Kilometer lang und im Durchschnitt 4,7% steil. Ein Berg der zweiten Kategorie, also der dritthöchsten. Das ist also vergleichsweise der leichteste heute des Tages, aber natürlich auch einer, der dann in Summe die Fahrer ordentlich fordern wird. Timen Arensmann ist auch ein Etappensieger aus dem vergangenen Jahr. Der ist Teil einer dreiköpfigen Gruppe neben Castrillo und Rubio. Die fahren den 5 Fahrern vorne dabei. Ich erwähne ihn gerade, weil er eben auch zu sehen war hier im Bild, wo es wieder leicht bergauf geht. Hier sind normal viele Zuschauer. So alle 20 Meter stehen einer oder zwei oder drei, die ein bisschen applaudieren, ein bisschen klatschen. Das ist aber auch nicht das, worauf man hier tagelang warten musste, um da einen guten Platz zu bekommen. Dieser Berg ist auf jeden Fall knapp 10 Kilometer lang und hat oben mal so zwischendurch nochmal einmal ein paar hundert Meter zum Abnehmen, um dann aber nochmal hinten raus steil zu werden. Das kann also nochmal knackig werden, aber wie gesagt, die großen Kavenzmänner kommen dann erst nachher. Und da werden die Fahrer dann nochmal so richtig gefordert. 8,2 Kilometer jetzt noch bergauf, 92 Kilometer bis ins Ziel. Ihr hört den Tourfunk live jeden Tag ab 14 Uhr. Und ich sag mal so, wenn es sich gelohnt hat, hier zuzuhören bisher bei dieser Frankreich-Rundfahrt, dann vor allem heute, zwischendurch spielen wir ein bisschen Musik, aber heute versprochen ganz, ganz wenig, ganz, ganz selten, weil dafür passiert zu viel. Und was passiert, hört ihr sofort bei uns.

0: 65 Kilometer sind die Fahrer gefahren, 90 haben sie noch vor sich. Es ging schon über den Grand Ballon und hier zum ersten Mal durchs Ziel auf dem Markstein. Jetzt geht's rein in den zweiten Berg des Tages und es ist unverändert, das Bild. Fünf Fahrer sind vorne, Carapaz, Sili, Paré-Peintre und die beiden Johannessen-Zwillinge aus Norwegen. Dann 30 Sekunden dahinter die Gruppe Arensmann, Castrillo und Rubio. Dann weitere 1 Minute und 15 Sekunden dahinter die große Gruppe rund um Tom Pidcock, der gestern schon viel Zeit gut gemacht hat, aktuell Vierter in der Gesamtwertung. Und in dieser Gruppe sind auch zwei deutsche Fahrer, nämlich Georg Steinhauser und Felix Engelhardt. Und 2,5 Minuten hinter der Spitze ist das Hauptfeld, in dem nach wie vor UAE in Person von Nils Pullet alles kontrolliert. Auf dieser stimmungsvollen Etappe, die ja wirklich teilweise eskaliert mit unfassbar vielen Zuschauern. Und mein lieber Kollege Steffen Gahr hat sich mal hier oben auf dem Markstein in die Menge gemischt und ein paar Stimmen und Impressionen gesammelt.
1: Ja, schöne Grüße von hier oben, vom Vogesen-Ballermann. Ganz schön was los auf den Kuhwiesen. Links und rechts der Strecke tausende Zuschauer. Ganz oben am Hang liegt ein riesengroßes gelbes Trikot. Die anderen fahren, die flattern ganz schön im Wind. Ist schon ziemlich windig hier oben auf 1200 Metern Höhe. Da drüben haben auch ein paar Jungs ganz schöne Probleme, ihr Bierzelt irgendwie sicher zu befestigen. Dann an der Strecke sind alle ausgestattet, nicht nur mit Kuhglocken, sondern auch mit Kartons. Da versuchen sie das, was von den Wagen dieser Werbekarawane runtergeschmissen wird, einzufangen. Da gibt es Gummibärchen, es gibt aber auch Eintrittskarten für Vergnügungsparks. All das ist da drin, riesenlanger Bandwurm, diese Werbekarawane. Ja, und da oben sehe ich ganz viele schwarz-rot-goldene Fahnen und T-Shirts, auf denen Le Tour de Félix steht. Das müssen doch Fans von Felix Engelhardt sein. Wir gucken mal nach. Ich fange mal bei dir an. Du hast das gelbe Trikot für Felix Engelhardt, aber Stil echt wie alle anderen hinten mit einem Felix Engelhardt im feinen Zwirn auf dem schönen Fahrrad. Ja. Da liegen schon so ein paar leere Dosen, rot und weiß. Mehr sagen wir jetzt nicht. Wie ist denn die Betriebstemperatur bei euch hier oben?
2: Die ist sehr gut. Die ist sehr gut. Noch gut. Schauen wir mal, wie es weitergeht.
1: Ja. Seit wann seid ihr hier oben?
2: 4 Stunden. Ja. Also wir sind heute Morgen hochgefahren mit den Bussen. Sind jetzt seit 4, 4,5 Stunden hier.
1: Ah, noch nicht mal mit dem Fahrrad hochgefahren?
2: Nee. Nee, wir mussten ja noch Proviant mitnehmen.
1: Also ich sehe hier den Müsli-Riegel etc. Ja, genau. Ja, was geht jetzt hier für Felix Engelhardt?
2: Fairerweise muss man sagen, wir sind nicht für Felix Engelhardt, sondern das ist mein Junggesellenabschied und ich bin Felix.
1: Ach, das ist dein Junggesellenabschied. Ja, genau. So kann man sich täuschen. Also herzlichen Glückwunsch erstmal. Okay. Das heißt, mit Felix Engelhardt habt ihr gar nichts am Hut.
2: Nee, also ich habe es ja nicht organisiert. Das musst du meinen Trauzeugen fragen.
3: Wo ist er?
2: Flo.
1: Flo, du bist der Flo, du bist der Trauzeuge. Genau. Ja, okay, was muss denn hier der Felix heute noch machen, außer Müsli-Riegel essen?
2: Der muss erstmal alle Fahrer kennen, die hier fahren. Das ist das Wichtigste. Und dann Sieger vorhersagen.
1: Okay, Sieger vorhersagen. Das ist nicht so einfach. Was tippst du?
2: Ja, Felix. Ja.
1: Okay, also ein Felix wird heute definitiv gewinnen, der trägt das gelbe Trikot. Okay. Ich drücke dir die Daumen, dass du so sicher, wie du jetzt stehst, auch heute Abend noch hier oben am Berg stehst.
2: Wir geben uns Mühe, ja.
1: Viel Spaß, Jungs.
2: Danke dir.
1: Oh, und da oben sehe ich eine Gruppe, perfekt ausgestattet, 3 Baguettes im Rucksack und ganz viele weiße Fahrräder. Geh mal hin, gucken, wer das ist. Hi, Entschuldigung, darf ich kurz stören?
4: Ja, klar.
1: Ich sehe, ihr wart schon sehr sportlich, alle Frauen, alle Mann hier mit dem Rad hochgefahren.
4: Ja.
1: Wie lange wart ihr unterwegs und wie viele Kilometer Kraxler habt ihr gehabt?
4: Boah, 2 Stunden mit 1039 Höhenmetern und 40 Kilometer.
1: Respekt. Wer war als Erster hier oben?
4: Ich würde sagen, es ist immer ein Battle zwischen Dani und Julian.
5: Nee, es war schon nicht rumleiten.
6: Zusammen sind wir hochgefahren. Wir haben aufeinander aufgepasst, würde ich sagen.
1: Okay. Ja. Und was ist jetzt noch geplant hier für den Tag hier oben?
6: Ich glaube, wir holen jetzt erstmal.
1: Entschuldigung, das habe ich akustisch nicht ganz verstanden. Wie?
7: Ein Bierchen trinken.
1: Eins?
7: Ja, nicht nur eins, mehrere.
8: Julia, sei ehrlich.
7: Julia, sei einfach ehrlich. Also es wird nicht bei einem bleiben. Das sagen wir jetzt gleich, wie es ist. Also mindestens 3 bis 5. Und dann schauen wir mal.
1: Pro halbe Stunde?
7: Ja. Schon. Wir kommen ja aus Bayern. Sie machen da keine halben Sachen.
8: Isotonisch ist gut.
1: Okay, ihr seid aus Bayern. Wann seid ihr hier angereist und wo habt ihr übernachtet?
7: Ja, beim Julian. Seine Eltern, die haben uns alle adoptiert und wir fahren jetzt immer nach Balingen zum Radurlaub.
8: Okay, das im Kaiserstuhl. Balingen am Kaiserstuhl.
1: Okay, ist also eine sportliche Großfamilie jetzt, ja? Okay, ich sehe, ihr habt schon sehr viel Expertise, was das Radfahren angeht und was die isotonischen Getränke angeht. Wie sieht es mit der sportlichen Einschätzung aus? Wer kann mir sagen, Julian, okay. A, wer gewinnt heute? Und B, was ist mit Lipowitz?
3: Ja, also ich glaube, dass Lipowitz heute einen abreißt, weil er weiß, viele Deutsche sind da. Ja, mal schauen, ob es klappt. Aber wahrscheinlich Pogacar wieder, also wie immer.
6: Lipo auf Platz 3, Pogacar auf 1 und ja, Platz 2. Ja, Vingegaard.
1: Okay, ihr seid jetzt noch sehr entspannt, weil ihr natürlich hier hochgekommen seid. Nachher werdet ihr noch mehr zu hoch vom Auflauf, wenn die dann zum ersten Mal hier vorbeikommen. Wie wird sich das anhören, wenn ihr dann an der Strecke steht und die Jungs hört? Okay, für den Anfang gar nicht schlecht. Ich guck mal, ob ich euch nachher dann raushöre, ja? Viel Spaß, danke. Ja, und 150 Meter vorm Ziel steht eine riesige Videoleinwand. Und davor stehen einige Leute, die sehen ganz schwer danach aus, als kämen sie aus Stuttgart, haben nämlich ein Trikot des VfB an. Ich gehe mal nach vorne, versuche mich da durchzukämpfen an die Ziellinie zu den VfB-Jungs. Ja. Tobias, ihr habt hier den perfekten Platz. Da oben die Leinwand, du mit dem VfB-Trikot direkt an der Strecke. Schon ein bisschen aufgeregt?
9: Ja, natürlich, klar. Also ich meine, bei so einem Ereignis so nah dran zu sein, ist natürlich schon was Besonderes, klar.
1: Und heute kommen die Fahrer zweimal. Viertel vor drei kommen sie das erste Mal hier vorbei und dann nachher nochmal. Natürlich Luxus heute.
9: Ja, absolut. Wir warten ja auch schon, ich sag mal, relativ lange. Deswegen freuen wir uns drauf.
1: Seit wann wartet ihr hier?
9: Ich glaube, wir sind um 4.45 Uhr aufgestanden, waren dann um knapp vor 7 hier, mussten dann noch hochlaufen und dann so um 7:30 waren wir dann da und mussten ein bisschen um den Platz kämpfen.
1: So, was geht für Lipowitz?
9: Ich hoffe mal, so weit vorne wie geht. Also Bergetappe natürlich immer interessant und auch schwer. Deswegen und bei dem Wetter, ich denke mal, da kann alles passieren.
1: Und Richtung Paris?
9: Ja, da müssen wir mal schauen, was so geht. Also ich denke mal, ja, ich hoffe natürlich das Beste. Also für die Deutschen, da muss man schon dafür sein, klar.
1: Ich sehe, im Moment macht ihr das komplett richtig. Ihr sitzt hier, die Sonne brennt schon, aber ihr trinkt wirklich Limo. Ja, das ist ja auch wichtig, immer sich mit Flüssigkeit zu versorgen. Aber der Tag kann lang werden. Insofern, die richtigen Getränke sind schon ausgewählt. Ne?
9: Absolut. Das Wasser ist schon fast ausgegangen, aber stay hydrated. Deswegen müssen wir jetzt auf Limo umsteigen.
1: Okay. Wie hört sich das dann nachher an, wenn Lipo hier vorbeifährt? Könnt ihr das mal kurz proben?
9: Ja, natürlich. 3, 2, 1. Ja!
1: Okay, damit kommen wir definitiv allein in den Berg hoch, oder?
9: Ja, natürlich, muss.
1: Perfekt, viel Spaß.
9: Dankeschön, danke.
1: Ja, es gibt definitiv auch ruhigere Ecken hier. Ein bisschen weg vom Ziel steht drüben eine Volkstanzgruppe, die sich gerade mal in ihren roten und blauen Gewändern ein bisschen formiert. Wahrscheinlich werden sie gleich noch einen kleinen Tanz aufführen. Hier drüben gehen drei Soldaten mit Maschinengewehren, aber der eine trägt eine Limo, das ist im Moment wichtiger. Also es ist alles sehr entspannt hier oben, obwohl ganz viele unterschiedliche Nationen da sind. Englische Fahnen haben wir gesehen, belgische Fahnen, holländische Fahnen, eine griechische Fahne sehe ich da drüben und natürlich ganz, ganz viele deutsche Fahnen. Aber es ist total friedlich hier oben. Alle sitzen entspannt, auch hier vor dem großen Bierzelt an der Biergarnitur und trinken ein, zwei kühle Getränke. Bei den Temperaturen hier oben angenehm 6, 27 Grad. Und alle freuen sich natürlich auf das, was gleich passiert, wenn die Fahrer zum ersten Mal hier vorbeikommen.
10: So, und jetzt kommen die ersten Ausreißer hier in Markstein zum ersten Mal in den Zielbereich. Und Björn aus Köln guckt ganz genau hin. Björn, wie findest du die Stimmung hier oben?
11: Super, einfach gigantisch, fast wie im Müngersdorfer Stadion.
10: Und was sagt dein Bauchgefühl? Wer wird hier gewinnen heute?
11: Steinhauser gewinnt heute, ein Deutscher gewinnt heute in den Vogesen.
10: Gucken wir mal, ob es so wird. Danke. Ja, aber jetzt gehen die Fahrer erstmal auf die 110 Kilometer lange Schlussrunde und erst dann wissen wir, wer wirklich hier am Vogesen-Ballermann gewinnen wird.
12: Danke, Steffen. Steffen Gahr.
0: Vogesen-Ballermann, ja, es erinnert ein bisschen an die Schinkenstraße hier oben. Es sind viele Deutsche, auch mit Bum-Bum-Bum-Musik, aber die Stimmung ja offensichtlich, wie wir gerade gehört haben, sehr, sehr ausgelassen. Und Georg Steinhauser ist ja gar nicht so schlecht als Tipp. Der ist immer noch Teil einer größeren Gruppe rund um Tom Pidcock, die aber auch inzwischen einen Rückstand von 1 Minute und 48 Sekunden auf das Spitzenquintett hat, was ein Sextett geworden ist, denn einer Rubio hat aufgeschlossen. Holger Gersker sitzt neben mir. Wie ist die Rennsituation, Holger?
13: Ja, wir haben einen Pechvogel des Tages. Timen Arensmann, glaube ich, bis hierher, der jetzt am Anstieg zum zweiten Pass des Tages, also auf den Page-Pass, schon zweimal hat anhalten müssen. Defekt, Radtausch, Rad wieder zurücktausch. Er liegt 25 Sekunden hinter der Spitze und wird hoffen, dass er irgendwie mal aufschließen kann zu den ersten sechs. Lässt aber natürlich dabei auch eine Menge Kraft. Der Niederländer im vergangenen Jahr zweimal Etappensieger bei der Tour de France, einmal in den Pyrenäen, einmal in den Alpen. Und dann haben wir noch nachzutragen, glaube ich, dass einer Rubio vorne aufgestoßen hat, denn der war ja mit Team in Arendsmann unterwegs. Aber Rubio, der Kolumbianer aus der Movistar-Mannschaft, ist zu den anderen fünf hingefahren, also zu den beiden Johannesen-Zwillingen, zu Ben Healy, Richard Carapaz und Valentin Parapentre. Und die haben jetzt sozusagen auf eine Gruppe, die vorne noch oder die vorhin noch mit dabei war, anderthalb Minuten reichlich Vorsprung, 1,45 sind es genau, zu der Gruppe rund um Thomas Pidcock mit Felix Engelhardt, mit Georg Steinhauser und eine weitere Minute dahinter dann das von Nils Polit angeführte Hauptfeld mit den ersten dreien in der Gesamtwertung und mit denen auf den Plätzen 5 bis 10. Der vierte, Thomas Pidcock, mit einer Minute Vorsprung unterwegs und die hält sich auch relativ stabil. Aber es ist einzig und allein Nils Polit, der da Tempo macht. Da wird sicherlich noch ein bisschen mehr kommen. Und was auch auffällt am Beginn des Pelotons, dass man nach Nils Polit die komplette Mannschaft oder fast komplette Mannschaft von Red Bull sieht. Also Remco Evenepoel, Florian Lipowitz sind da als Platzhirsche unterwegs. Nichts zu sehen vom Team von Jonas Vingegaard. Die halten sich momentan noch zurück. Deutet auch ein bisschen darauf hin, was sich die Mannschaft Red Bull hier heute vorgenommen hat.
0: Ja, aber Jonas Vingegaard hat ja auch zwei Helfer nach vorne in dieser Gruppe rund um Tom Pidcock. Also die sind natürlich dann nachher auch noch dabei. Und von Red Bull ist immerhin Mattia Cattaneo in dieser Zwischengruppe rund um Pidcock eine knappe Minute vor dem Hauptfeld. Ihr hört es im Hintergrund, es geht wieder bergauf. Und wenn es hier heute bergauf geht, dann wird es laut. Viele Autos stehen hier, viele Zuschauer, viele verkleidet, viele Fahnen, französische natürlich, belgische, niederländische, da jetzt eine portugiesische, aber alle 10, 15 Metern würde ich sagen, spätestens auch wieder eine deutsche Fahne. Jetzt ist noch ein Kilometer hoch für die 6 Fahrer da vorne, hier auf den zweiten Berg des Tages. Viele Namen auch in bunter Schrift auf den Boden gemalt. Es ist aber auch dunkel in diesem Waldstück hier. Also wir sehen da vorne das Auto des Rennveranstalters, das hat das Licht an. Denn es wird schon für die Kameras auch eine Herausforderung wahrscheinlich sein, hier das Ganze ein bisschen aufzuhellen. Kommt wenig Licht hier rein in diese Schlucht aus Bäumen. Aber es geht eben bergauf und Timon Arensmann versucht, den Anschluss nach wie vor herzustellen. Hat ja im vergangenen Jahr eine Etappe gewonnen und ist ein exzellenter Kletterer. Aber diese beiden Defekte oder was auch immer das war, die er da hatte, die haben ihn natürlich zurückgeworfen. Tom Pidcock, gestern einer der Männer des Tages, neben dem Tagessieger Mauro Schmid, hat sich verbessert in der Gesamtwertung von Platz 10 auf Platz 4. Ist natürlich jetzt heute deutlich gefährlicher, als das gestern zu Beginn der Etappe war. Deswegen ist der Rückstand in Grenzen, aber die Tendenz ist größer werdend. Jetzt ist der Rückstand von Nils Polit als Helfer der UAE-Mannschaft und all den großen Favoriten, Holger, schon über 3 Minuten lang.
13: Ja, genau. Und damit auch wieder 1,15 zu Thomas Pidcock. Das bedeutet, er ist virtuell der Zweite in der Gesamtwertung. Aber wie gesagt, 84 Kilometer vor dem Ziel dieser heutigen Etappe. Und jetzt schauen wir mal in Richtung der Bergwertung, des Bergtrikots. Immer noch stellvertretend für Tadej Pogacar. Wer weiß noch kommt, was noch kommt. Aber man darf es dann immerhin schon mal tragen. Und Valentin Parapentre und Richard Carapaz liegen nur durch einen Punkt voneinander getrennt. Es ist eine Bergwertung der zweiten Kategorie, die in 400 Metern erreicht wird. 5 Punkte für den ersten, 3 Punkte für den zweiten. Und da wird es das Duell geben zwischen dem Franzosen und dem Ecuadorianer. Der Ecuadorianer, also Richard Carapaz, hat noch die Unterstützung von Ben Healy. Der fährt jetzt sozusagen berghoch bei 12% Steigung. Dieser Parschpass ist am Ende besonders steil. Fasst so eine Art Sprint an, geht aus dem Sattel heraus. Und das alles ist jetzt Gift für Timon Arensmann, der gerade auf 12 Sekunden herangekommen war, als der Kilometerpunkt erreicht war. 1000 Meter bis zur Passhöhe und jetzt wieder 30 Sekunden zurückliegt, weil Ben Healy da alles auf die Straße wirft, wie es vorher Georg Steinhauser tat am ersten Berg. Also in dieser Mannschaft, die auch von Andreas Klier geführt wird, einem Deutschen mitgeführt wird. Da gibt es wirklich eine ausgefeilte Teamtaktik. Die tun alles, um heute die Etappe zu gewinnen. Und die werden jetzt gleich versuchen, mit Richard Carapaz zu punkten an diesem Berg. Sind noch 150 Meter bei 12% Steigung. Zuschauer sind extrem diszipliniert. Also ist kein Band gezogen. Es sind unglaublich viele da, stehen aber links und rechts der Straße, lassen den Fahrern wirklich viel Spielraum. Da kann man auch überholen. Healy geht aus dem Sattel raus. Parapentre tritt in diesem Augenblick an, der Franzose, und Richard Carapaz versucht, das Hinterrad des Franzosen zu erreichen, aber Parapentre mit einem kurzen Antritt holt sich die 5 Punkte, 3 für Richard Carapaz, und damit ist Parapentre bei 33, Pogacar hat 42, Der nächste Berg, der gleich kommt, der Ballon d'Alsace, da gibt's oben 10 Punkte. Also da könnte Paul Pontre auf 43 kommen, einen mehr als Pogacar. Also es wird interessant in der Bergwertung, zumindest mal zwischenzeitlich, weil wir alle wissen, die nächsten Tage und natürlich auch heute, da gibt's am Ende die Berge mit 20, heute mit 10 Punkten. Und da wird sehr oft Tadej Pogacar vorn sein, wenn nicht die Radsport-Welt sich binnen einer Woche komplett verändert hat. Jetzt kommt Timen Arensmann oben an, auf dem Page passt 36 Sekunden wieder der Rückstand des Pechvogels aus den Niederlanden, der jetzt in der Abfahrt wieder versuchen muss, heranzukommen. Und dann kommt die Verfolgergruppe. Die wird immer wieder angeführt von Matteo Jorgensen. Und da erkennt man natürlich auch Thomas Pidcock in dieser Gruppe. Und ich gehe auch davon aus, dass da Georg Steinhauser und Felix Engelhardt noch dabei sind. Aber
0: so soll es sein, ja.
13: Ja, aber sehen tue ich sie momentan nicht. Aber das muss nichts heißen. Du hast gerade schon gesagt, Tobias Steinhauser hat gerade den Anschluss verloren. Der fährt da ein bisschen dahinter, aber das ist nicht weit. Da könnte er wieder aufschließen in der Abfahrt, die jetzt auf dem Programm steht. Das Trikot von Felix Engelhardt habe ich jetzt da vorne nicht mehr erkannt. Mhm. Aber das sind jetzt nur ein paar Sekunden, die verlieren auf dem Weg berghoch. Dann wird das Peloton 1:20 später ganz oben ankommen.
0: Matteo Cataneo ist auch dabei. Das ist ein Helfer aus der Red Bull-Mannschaft, also von Florian Lipowitz und Remco Evenepoel. Wir sehen ganz vorne an der Spitze einen Fahrer aus der Wismar-Mannschaft. Das ist Matteo Jorgensen aus den USA, der nochmal aus dem Sattel geht. Auch er will das Tempo hochhalten. Auch Bruno Amirail ist noch dabei. Also Vinegar hat da vorne zwei. Pogacar gar keinen Fahrer. Das ist aber auch kalkuliert. Die UAE-Mannschaft ist ja hinten diejenige, die Nachführarbeit kontrolliert, und aktuell hat das Hauptfeld hier 3 Minuten Rückstand. Es hat übrigens angefangen zu regnen unterwegs, auch hier oben im Ziel prasseln so ein paar Regentropfen bei uns an die Fensterscheibe des Übertragungswagens. Wir haben heute mal die Fenster nicht aufgerissen, so wie in den vergangenen Tagen, als wir wirklich für jeden Windzug dankbar waren. Es ist deutlich kühler, als wir schon hatten hier, nur noch so Anfang, Mitte 20 Grad. Aber es ist trotzdem sehr, sehr hell. Ich habe gerade mal hier so einen kleinen Vorhang, den wir haben, wieder hochgezogen, den ich runtergemacht hatte, weil uns direkt gegenüber das Pressezelt steht. Das ist weiß und da strahlt diese Helligkeit der Sonne so dermaßen ab. Das ist wirklich extrem blendend. Aber jetzt können wir gerade mal ein bisschen weniger machen, um hier erstens Luft reinkommen zu lassen und auch ein bisschen Licht. Denn es ist doch ziemlich düster geworden. Zu sehen, ob es draußen regnet. Und tatsächlich regnet es ein bisschen. Aber nicht nur bei uns hier, sondern auch unterwegs. Die Fahrer ja nicht weit von uns entfernt. Sie haben unseren Zielstrich hier das erste Mal schon überquert. Und das Hauptfeld ist jetzt auch auf diesem zweiten der 4 kategorisierten Anstiege heute auf den letzten 100 Metern. Immer noch Nils Polit von vorne. 3 Minuten hinter der Führungsgruppe. Ganz viele Fahrer von Red Bull, Bora Hansgrohe dann dahinter. Ich sehe sofort auch Remco Evenepoel und Florian Lipowitz. Auch die Wismar-Mannschaft weit vorne positioniert. Und Nils Polit führt dieses Hauptfeld jetzt als erstes hier über den Strich, über den zweiten oben auf einem Berg am heutigen Tag. Jetzt folgt wieder eine lange Abfahrt. Und dann geht's rein in den dritten der 4 Berge, das ist der Ballon d'Alsace, den haben wir gestern schon erlebt. Da hatten wir ja schon erfahren, wie unglaublich viele Menschen da an der Strecke waren, auch aus Deutschland. Ich vermute mal, dass ein Großteil dort geblieben ist und vielleicht sind sogar noch ein paar mehr, die dazugekommen sind. Also da werden wir wieder eine Stadionstimmung leben. Wir haben es von dem Fan hier vom 1. FC Köln hier oben im Ziel gerade gehört. Das erinnert ein bisschen ans Müngersdorfer Stadion. Ja, das hat hier Fußballcharakter. Es ist wirklich unglaublich, was wir hier heute auf dieser 14. Etappe durch das Elsass erleben. Holger Gerska, fass doch mal zusammen, was passiert
13: ist. Hat gerade wieder ein bisschen zu regnen begonnen. Das wird die Zuschauer hier sicherlich nicht abhalten, weiter diese Tour de France-Etappe zu feiern, und gerade haben alle, die oben auf dem Pagepass standen, der zweiten von 4 Bergwertungen des Tages, Applaus gespendet für Nils Polit, für den deutschen Zeitfahrmeister, der wieder mal alles auf die Straße wirft für seinen Chef und Kapitän Tadej Pogacar, um Ausreißer zu kontrollieren. 3 Minuten und 20 ist der Rückstand des Favoritenfeldes, zu dem auch Florian Lipowitz gehört, auf die 6 Ausreißer, die ganz vorn fahren. Eine ziemlich illustre Gruppe mit dem Olympiasieger von Tokio, Richard Carapaz aus Ecuador beispielsweise. Da ist kein Deutscher dabei. Georg Steinhauser und Felix Engelhardt allerdings fahren nur 2 Minuten hinter der Spitze und damit auch immer noch 1,5 Minuten vor dem Favoritenfeld.
0: Sagt uns Holger, das hat er gerade auch in ganz vielen Radiosendern der ARD gesagt, da klinken wir uns dann manchmal ein bisschen ein. Es hat übrigens jetzt richtig angefangen zu regnen, also auch die Motorradkameras hier auf dieser Abfahrt haben ganz viele Tropfen auf ihrem Visier. Die Straße spiegelt sich da jetzt richtig in diesem Nass, es scheint auch frisch asphaltiert zu sein. Das sieht natürlich glatt aus, wird aber schon gut sein, aber die Fahrer müssen schon sehr, sehr aufpassen jetzt auf diese Abfahrt. Es kommt fast zur Unzeit, wir hören mal kurz. Da hört man auch die Bremsen so ein bisschen quietschen. Okay. Es gibt ja manche auch noch mit Scheibenbremsen und manche mit den normalen. Also da quietscht das dann schon manchmal so ein bisschen. Der Regen spritzt dann hinten hinter den Fahrrädern hoch, in die Luft gewirbelt von den Rädern, die sich natürlich schnell drehen. Und das ist jetzt mal eine ungemütliche Passage. Hier oben im Zielbereich ist es aktuell wieder trocken, aber ich sehe auch dunkle Wolken. Wir sind ja hier alle in der Nähe. Das heißt, es kann auch hier jederzeit anfangen zu regnen. Es ist eine spektakuläre Etappe, eine Bergetappe, die viele Menschen anlockt. Und wir haben mal ein paar deutsche Fahrer gefragt, wie die so früher als Kind vielleicht beispielsweise auch Radsport-Etappen oder Tour-Etappen verfolgt haben. Und so manch einer, wie John Degenkolb, war selbst als kleiner Knirps auch mal an der Strecke.
14: In der Tat war ich mal bei Alpe d'Huez als Kind, als in Alpe d'Huez das Bergzeitfahren war. Das war natürlich ein prägendes Erlebnis. Und jetzt dieses Jahr dann in der letzten Woche, bis dahin ist noch ein weiter Weg und noch stehen noch viele Berge im Weg, um da hinzukommen. Aber da freue ich mich natürlich riesig drauf, dass auch das dann irgendwann mal ansteht. Aber heute ist der Fokus natürlich voll auf die deutschen Fans. Ich kenne die Berge alle relativ gut, habe hier schon das ein oder andere Trainingslager auch gemacht. Und ich weiß, wie schwer es heute wird. Es wird wirklich eine brutale Etappe, aber ich glaube, mit der Unterstützung von den Fans draußen wird es mega.
0: Ja, die ist auf jeden Fall da. Brutal ist es auch an den Anstiegen, aber eben auch auf den Abfahrten, wie gerade für die Spitzengruppe hier im Regen. Und John Degenkolb ist übrigens auch schon weit zurückgefallen. Ich versuche gerade mal genau rauszukriegen, wo er ist. Also es gibt natürlich vorne die drei größeren Gruppen inklusive Hauptfeld. Und dann hat sich hinten eine 26-köpfige Fahrergruppe gefunden, das Gruppetto. Da ist John Degenkolb drin, da ist auch Georg Zimmermann drin, da ist auch Jasper Philipsen inzwischen drin, Sylvain Dillier und Tim Bellier, Olaf Koy, also Chris Bohl, die Kies Bohl, all die Sprinter, die natürlich dann darauf achten müssen, dass sie hier hinten innerhalb der Karenzzeit ins Ziel kommen. Aber die sind alle erfahren genug und haben die Uhr im Blick und werden die richtige Wattzahl auf die Straße bringen, um es rechtzeitig zu schaffen. Also fassen wir kurz zusammen. Jetzt regnet es hier richtig in den Vogesen unterwegs für die Fahrer. Eine Spitzengruppe bestehend aus 5 Radprofis hat einen Vorsprung von 46 Sekunden auf den Niederländer Timen Arensmann. Ganz vorne, nein, nicht 5, sondern 6 Fahrer, nämlich Richard Carapaz, Ben Healy, Valentin Paré-Peintre, Tobias und Anders Johannessen, die beiden norwegischen Zwillinge, und einer Rubio. Dann eben als Solist dahinter Arensmann mit 47 Sekunden Rückstand. Weitere 1 Minute und 15 Sekunden dahinter eine Gruppe rund um Tom Pidcock. Auch Georg Steinhauser ist da drin. Und dann 1 Minute und 20 Sekunden hinter dieser Gruppe das Hauptfeld mit den großen Favoriten, mit dem gelben Trikot, mit Tadej Pogacar, mit Florian Lipowitz und all den anderen großen Namen. Und jetzt habe ich ein bisschen Mitleid mit den Fahrern unterwegs, weil die werden jetzt richtig nass. Und ganz so heiß, wie wir es in den vergangenen Wochen hatten, ist es heute ja auch nicht mehr. Aber immer noch warm genug, so plus 20, 23, 24 Grad. Das schwankt natürlich auch unterwegs. Da ist so ein Regenschauer nicht das Allerschlimmste. Wir spielen ein bisschen Musik. Es wird noch aufregend genug. Und sobald was passiert, melden wir uns natürlich und gleich sowieso auch. 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

0: Okay, jetzt wird spannend. In dieser Abfahrt vom zweiten der vier Berge des Tages passiert Folgendes. Zwei Mannschaften machen Tempo und setzen sich gerade ab. Das ist einmal Red Bull, Bora Hansgrohe, rund um Florian Lippowitz und Remco Evenepoel und UAE. Die beiden versuchen da gemeinsame Sachen zu machen, sich zu distanzieren von der Wismar-Liesebike-Mannschaft und von Jonas Winniger. Aber erstens ist es sehr nass auf dieser Straße, sodass es natürlich auch Vorsicht geboten ist, um nicht zu stürzen. Und zweitens sind die anderen aus dem großen Feld da auch schon in Sichtweite und nur so etwa 50 Meter dahinter. In dieser Sauwetterphase dieser Etappe, so nenne ich sie jetzt mal, ganz viel Regen. Aber wenn wir die Hubschrauberaufnahmen richtig deuten, ist es ein Stück weiter schon wieder trocken. Und auch die Fahrer vorne, die sechs, die sich abgesetzt hatten und nur 3 Minuten Vorsprung haben auf das Hauptfeld, die fahren schon wieder überwiegend durchs Trockene. Mag sein, dass es hier noch so ein bisschen nieselt, aber bei weitem nicht so ein Regenwetter wie eben gerade unterwegs. Also durchaus spannend, was hier gerade passiert ist. Vielleicht initiiert auch von Florian Lippowitz und Remco Evenepoel die Red Bull-Mannschaft auf jeden Fall attackiert in der Abfahrt, raus aus dem Feld. Auch Tadej Pogacar ist dabei, Jonas Winniger nicht. Aber wir müssen auch mal den Ball flach halten. Das waren nur ein paar Meter. Aber wenn es kein Zufall war oder so aus Versehen passiert ist, dann macht das schon mal Bock auf das, was heute Nachmittag noch kommt. Wir grüßen euch aus dem Ziel auf dem Le Markstein, der vor 3 Jahren hier auch Etappenzielort bei den Männern war. Zwischendurch auch mal bei den Frauen bei der Tour. Da hat Annemiek van Vleuten hier oben gewonnen, die Niederländerin. Und vor 3 Jahren war es die 20. Etappe. Da sind wir abends noch Richtung Paris gefahren. Und da hieß der Sieger am Ende der Tour nicht Tadej Pogacar, sondern Jonas Winniger. Aber Pogacar hat auch eine große Rolle gespielt damals. Wir gehen nochmal zurück auf die 20. Etappe 2023 bei der Tour. Holger Gersker, damals natürlich auch der Radioreporter.
1: Das große Klettern hat ein Ende. Jetzt geht's nur noch bergab und morgen wird dann gefeiert. Beziehungsweise für die Sprinter gibt's noch die große Chance, in Paris zu triumphieren. Aber erst einmal geht es um diesen vorletzten Etappensieg. Und der hat durchaus Prestige. Das merkt man daran, dass die beiden großen Stars dieser Rundfahrt, Tadej Pogacar und Jonas Vingegaard, nichts dem Zufall überließen. Ihre Helfer, ihre Mannschaftskollegen haben das Tempo sehr hoch gehalten. Ausreißer bekamen maximal 1,5 Minuten Vorsprung. Thibaut Pinot, der Franzose, hatte vielleicht die größten Hoffnungen, es diesen beiden Mannschaften und ihren Kapitänen heute nochmal so richtig zu zeigen. Aber der Franzose, der über 10 Jahre zum Inventar dieser Tour de France gehörte, sehr nah dran war am Gesamtsieg, vor allem vor 4 Jahren, als er mit einer Knieverletzung kurz vor Schluss in aussichtsreicher Position aufgeben musste, der einen vorletzten Tag hier hat bei der Tour, morgen seine letzte Etappe. Der hatte mal 30 Sekunden Vorsprung auf alle anderen, aber dann kamen Pogacar, der antrat, und Vingegaard, der sofort in dessen Windschatten war. Ich kann das erzählen, es dauert noch ein bisschen. Die Herrschaften haben ein paar Stehversuche angenommen und unternommen auf dem Weg hinauf zum Platzer Worsel. Da waren sie bei weitem nicht so schnell wie über weite Phasen dieser Tour de France. Es sind jetzt noch 2,5 bergab führende Kilometer und wir werden den Sprint aus einer Fünfergruppe erleben um diesen vorletzten Etappensieg. Nicht nur Tadej Pogacar und Jonas Vingegaard, sondern auch der Dritte in der Gesamtwertung, Adam Yates, ist dabei, und das ist natürlich ein Trumpf für Pogacar, denn der wird ihm den Sprint gleich anfahren. Der Brite ist ein Teamkollege, auch dessen Bruder Simon Yates ist dabei, und damit erleben wir ein gewisses Déjà-vu zur ersten Etappe dieser Rundfahrt, als ja Yates gegen Yates um das erste gelbe Trikot fuhren, mit dem Vorteil für Adam Yates. Und der Fünfte im Bunde ist der Sieger der Königsetappe und der Mann der Woche in irgendeiner Form, Felix Gall, der Österreicher, der hier in den Kreis der Weltelite vorstieß, der in der Gesamtwertung locker in die Top 10 fahren wird und vor allem diese wichtige Etappe nach Courchevel gewonnen hat. Also es ist sicherlich eine Gruppe, die stellvertretend für diese gesamte Tour de France steht. Das sind so die 5 Köpfe, abgesehen von den Sprintern wie Jasper Philipsen, aber die kommen dann morgen dran. Die letzten 2 Kilometer haben begonnen. Es geht tendenziell nach unten, aber die 5 taktieren und sie können das auch tun, denn die nächste Verfolgergruppe ist 34 Sekunden lang weg. Da kommt dann Thibaut Pinot, der träumt natürlich davon, vielleicht nochmal aufschließen zu können, aber so viel wird man denen auch nicht mehr geben an

0: Der natürliche Favorit für eine solche Ankunft, er ist der schnellkräftigste, an dessen Hinterrad natürlich Jonas Vingegaard. Dann kommt der Österreicher Felix Gall und dann der kleine Simon Yates. Es kommt jetzt hier in die S-Kurve und dann muss man schauen, dass man das sehr gut aussteuert. Es gibt halt noch diese enge Kurve auf den letzten 500 Metern, aber Yates und Pogacar haben das voll im Griff. Und was kann Jonas Vingegaard tun mit dieser kurzen Zielgerade? Jetzt kommt diese Kurve, Yates steuert sie als erster an und dann kommt auch Tadej Pogacar mit gutem Schwung heraus und Jonas Vingegaard versucht da ein bisschen anzutreten, nimmt dann aber nochmal raus, verzögert. Nächste Kurve, dann kommen sie so langsam Richtung Ziel. Wieder machen sie das technisch sehr sauber, sehr gut. Da geht nichts schief, da geht nichts kaputt. 300 Meter vor dem Ziel. Simon Yates führt diese Fünfergruppe an. Einige Dilettanten sind geschlagen. Jetzt kommt tatsächlich Jonas Vingegaard raus in der Außenbahn. Tadej Pogacar muss jetzt den längeren Weg suchen. Tadej Pogacar neben Vingegaard. Pogacar gegen Vingegaard. Was für ein Duell. Auch an diesem heutigen vorletzten Tag. Pogacar oder Vingegaard. Vingegaard gewinnt die Tour, aber Pogacar gewinnt die Etappe. Tadej Pogacar gewinnt die Etappe und Felix Gall wird noch Zweiter und Dritter Jonas Vingegaard. Aber der Däne kann sich auch freuen, denn nun ist ihm der Gesamtsieg dieser Rundfahrt nur noch theoretisch zu nehmen. Er gewinnt die Frankreich-Rundfahrt, Auflage 110, während Tadej Pogacar einen zweiten Etappensieg feiert und damit auch durch das Hauptportal diese Frankreich-Rundfahrt verlässt.
1: Ja, also damals Pogacar hier oben vor Jonas Vingegaard, das war Holger Gerska. Auf der 20. Etappe der Tour 2023, also wie sich die Zeiten ändern, vielleicht erleben wir heute genau das Gegenteil. Pogacar wird diese Tour gewinnen, Jonas Vingegaard diese Etappe. Kann sein, kann alles passieren. Es hat übrigens auch inzwischen hier bei uns oben im Ziel richtig angefangen zu schütten. Unten, wo die Fahrer jetzt gerade sind, da ist es wieder trocken und sonnig in Saint-Maurice-sur-Moselle. Ja, da sind sie gestern schon durchgefahren. Das heißt, jetzt geht's direkt hoch auf den Ballon d'Alsace. Das ist dieser schwierige Berg, 9 Kilometer die Steigung hoch, sehr, sehr gleichmäßig steil, rund um die 7%. Und am Fuße dieses Berges gab es gerade für die beiden EF-Fahrer aus dieser sechsköpfigen Ausreißergruppe da vorne einen Schreckmoment, denn Richard Carapaz hat sich verlängert in einer scharfen Linkskurve im Flachen unten, also wo nicht viel passieren kann, aber er ist dann Richtung Zuschauer gerollt, rechtzeitig zum Stehen gekommen, aber sein Teamkollege Ben Healy war direkt an seinen Hintersatz seiner Spur gefolgt und ist dann auch in die Zuschauer gerollt. Alles gut gegangen, aber die beiden mussten dann da mal ein bisschen in die Pedale treten, um den Anschluss wieder herzustellen. Sie sind in Begleitung von Valentin Parampatre, den beiden Johannessen-Zwillingen und einer Rubio aus Kolumbien. Jetzt rein in diesen dritten der vier Berge des heutigen Tages. Das nochmal, Ballon d'Alsace, wo gestern schon unfassbar viel los war. 8,9 Kilometer lang, 6,9 im Durchschnitt steil, aber es ist eigentlich ganz, ganz gleichmäßig geht's gerade hoch. Also kaum Schwankungen in den Steigungsgraden. Das kennen die Fahrer von gestern. Wer da gestern hochgefahren ist, weiß, wie er sich heute die Kräfte einteilen muss. Und diese sechs Fahrer haben vorne einen Vorsprung von immer noch um die 3 Minuten hinten auf das Hauptfeld. Da waren wir vorhin stehen geblieben. Es gab ja in dieser Abfahrt, in dieser da noch nassen Abfahrt, da hat's geregnet unterwegs, die Attacke von UAE gemeinsam mit Red Bull Boransko. Wenn es dann eine kalkulierte war, vielleicht sowas ergibt sich ja manchmal auch so ein bisschen aus Versehen oder aus Zufall heraus in der Abfahrt. Sie haben es versucht, Jonas Vingegaards Mannschaft hat aber den Anschluss wieder hergestellt und jetzt sind auch diese großen Fahrer da vorne im Anstieg, nicht mehr angeführt von Nils Pullet. Der Kölner hat seinen Dienst getan, aber Pogacar hat immer noch 4 Fahrer vor sich, unter anderem Isaac Del Toro, Florian Vermeersch, dann aber auch Adam Yates, der ihm übrigens heute Morgen einen Gefallen getan hat, denn Tadej Pogacar war am Start in Mühlhus mit einem gelben Nasenpflaster an der Startlinie.
2: Er hat ein bisschen gekränkt.
1: So, das hören wir uns jetzt mal ganz, wo das elegant machen hier, Achtung, gelbes Pflaster.
3: 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When Adam gives you like his gadgets, you take.
1: Ja, und deswegen klebt jetzt auf der Nase von Tadej Pogacar so ein gelbes Pflaster, was so die Nasenflügel auseinanderzieht. Ich pumpe die Nase dazu, vielleicht ein bisschen mehr Sauerstoff zu kriegen. Manch einer schwört drauf, manch einer sagt, das ist Quatsch. Haben wir noch nicht gesehen bei Pogacar, aber heute ist es vielleicht ein Mittel der Wahl, um die Atmung vielleicht besser zu machen. Oder ist das ein Hinweis darauf, dass er möglicherweise erkältet ist? Nein, das glauben wir nicht. Also Adam Yates, gelbes Pflaster und gelbes Trikot für Tadej Pogacar. Ihr hört mal, hört ihr das? Das prasselt hier ganz schön runter jetzt bei uns hier. Also im Ziel richtig Regen gerade hier oben für die vielen, vielen Tausende, ja ich möchte fast sagen 10.000 Zuschauer hier oben natürlich jetzt im Moment gekommen, sich Unterschlupf zu suchen, was gar nicht so leicht ist. Viele vor uns hier, die jetzt vorbeilaufen, bespannen sich so die Picknickdecke über sich. Manche haben auch einen Schirm mit, manche haben vorgesorgt mit einer Regenjacke. Und manche lassen es auch einfach über sich ergehen.

0: hin. Es ist ja nach wie vor relativ warm. Wir haben so 22, 23, vielleicht auch 24 Grad hier oben im Ziel. Da ist es dann auch vielleicht nicht ganz so schlimm, ein bisschen nass zu werden. Und manch einer wird sich in den vergangenen Tagen danach gesehnt haben, diese Dusche zu bekommen. Unterwegs, wo die Fahrer jetzt sind, scheint die Sonne. Kann man mal sehen. Ist nur ein paar Kilometer von hier entfernt. Geht jetzt rauf auf den Ballon d'Alsace. Zwei der 8 Kilometer bergauf haben die 6 Fahrer da vorne jetzt hinter sich gebracht und der Vorsprung leicht kleiner geworden auf 2 Minuten und 50 Sekunden auf das Feld. Darin Florian Lipowitz, Remco Evenepoel, Tadej Pogacar, der Mann in Gelb, selbstverständlich. Jonas Vingegaard, ja, auch selbstverständlich. Auch die anderen Namen, die in der Gesamtwertung vorne ein Wörtchen mitreden. Tom Pidcock nicht. Der ist nämlich in einer Gruppe davor mit 1 Minute Vorsprung auf das Feld immer noch. Und zu dieser Gruppe gehört auch nach wie vor Georg Steinhauser, der hier ganz viele Fans am Straßenrand hat und ganz viele auch, die seinetwegen hier sind. Und wir haben ihn mal gefragt, wie er denn so am Berg darauf reagieren kann. Also wenn er die Leute sieht, die ihn kennen oder die ihn anfeuern, wie verhält sich Georg Steinhauser dann?
1: Ja, es kommt natürlich darauf an. Ich meine, bei jedem Fan, der einen erkennt, kann man auch nicht stehen bleiben. Aber es gibt natürlich besondere Personen, die am Streckenrand stehen. Denen probiert man natürlich immer mehr Aufmerksamkeit zu schenken. Und ich bin dann auch jemand, zum Beispiel, wenn ich 2 volle Flaschen habe, aber mein Souvenir nebendran steht und noch eine Flasche hat, dann nehme ich die gern mal noch, um sie am Fan zu verteilen. Und verteile da immer gerne eine kleine Freude.
0: Ich schweife kurz ab. Georg Steinhauser kommt gebürtig aus Lindenberg im Allgäu.
2: Lindenberg?
0: Ja, hat tatsächlich was mit Udo Lindenberg zu tun. Nicht, weil der daherkommt oder der da Familie hat, aber die Firma, die die berühmten Hüte von Udo Lindenberg herstellt, die ist in Lindenberg, im Allgäu, in dem Ort, wo Georg Steinhauser geboren ist, der Neffe von Jan Ullrich. So klein ist die Welt manchmal. Es gibt auch einen Podcast. Udo, ein Leben an der Grenze, sehr zu empfehlen in ARD Sounds. Wir sind wieder auf der 14. Etappe. Es schüttet oben an Le Markstein, Fellering hier im Elsass. Unterwegs sind auch die Fahrer schon mächtig nass geworden. Und jetzt kommt hier richtig was runter. Shoutout an alle, die hier draußen im Zielbereich sind. Es sind ja unfassbar viele Zuschauer. Ich lehne mich jetzt immer weiter aus dem Fenster, kann das tun, weil das Fenster nach oben aufgeklappt ist. Also gleichzeitig auch so einen kleinen Schutz bietet, so eine Art Schirm. Und hört ihr es? Es donnert auch. Es donnert hier oben im Zielbereich. Ich mache mal die Atmung von unterwegs aus. Und jetzt hört ihr nur mein Mikro. Und ihr hört den Regenschauer und ihr hört, wie es donnert zwischendurch. Das ist natürlich jetzt das andere Wetterextrem von dem, was wir hier schon hatten bei der Tour. Also die erste Woche war geprägt von ja sagenhafter Hitze, an die 40, teilweise 40 Grad und heute eben gut 20 Grad, also fast halb so viel nur. Und kräftiger Regenschauer. Das war auch angekündigt. Damit hatten wir gerechnet, dass es heute irgendwann im Laufe des Tages kommen könnte. Aber kann natürlich hier oben jemand, der freiläuft, unterwegs ist, niemand gebrauchen. Aber interessant. Unterwegs, nur ein paar Kilometer von hier entfernt, ist es trocken inzwischen. Die Fahrer aber nicht mehr in der Sonne. Doch die Spitzengruppe, auch Timon Arensmann, der lange vorne war, der jetzt aber eingefangen wird vom Hauptfeld, in der Sonne bzw. im Schatten der vielen Bäume, die hier links und rechts am Hang stehen. Und auch Kevin Vaucleurs, der ursprünglich vorne war. Nein, es ist nicht Arensmann, sondern Kevin Vaucleurs, der jetzt eingefangen wird. Arensmann ist noch weiter vorne in der Verfolgung der 6 Fahrer an der Spitze. Aber Kevin Vaucleurs, der Franzose, jetzt geschluckt vom Hauptfeld. An dessen Spitze 3 Fahrer sind von UAE. Es ist Felix Großschartner, es ist Tim Wellens. Und den dritten kann ich aktuell, weil er dahinter versteckt ist, nicht erkennen. Aber das gelbe Trikot ist nicht weit. Auch Tadej Pogacar befindet sich im ersten Fünftel dieses langgezogenen Hauptfeldes. Dann sehe ich auch die beiden Fahrer von Red Bull, Bora Hansgrohe, also Remco Evenepoel und Florian Lipowitz. Und auch der Mann im Bergtrikot, der es zumindest stellvertretend trägt, Jonas Vingegaard, der ist da drin, stellvertretend deswegen, weil die Bergwertung noch angeführt wird von Tadej Pogacar. Das kann sich aber heute im Laufe des Tages noch ändern, denn Valentin Parapentre hat hier schon fleißig Punkte gesammelt unterwegs, ist jetzt in der Gesamtwertung 2. Nur noch 9 Punkte hinter Pogacar und würde damit das Bergtrikot zumindest stellvertretend tragen morgen. Pogacar trägt ja gelb, deswegen deshalb Vorrang. Und dann wäre Parapentre als Stellvertreter zumindest morgen dran, dieses Trikot zu tragen. Aber er könnte es auch ja selbst noch holen, denn wenn er jetzt hier oben auf den Ballon d'Alsace die Bergwertung gewinnt, dann bekäme er 10 Punkte und dann wäre er schon einen Zähler vor Pogacar. Also es könnte heute einen Wechsel geben in der Bergwertung. Also wir reden oft darüber, dass die Tour entschieden ist, dass Tadej Pogacar sie gewinnen wird. Ja, das ist so, das können wir ziemlich sicher sagen. Aber wir können auch sagen, dass alle anderen Kämpfe bei dieser Tour wirklich noch extrem spannend sind. Der Kampf ums grüne Trikot, aktuell getragen von Mats Pedersen. Der Kampf ums Bergtrikot, da habe ich den Kampf gerade geschildert. Das weiße Trikot ist noch nicht vergeben. Und vor allem die Plätze 2 bis 6, 7, die aktuell nur 59 Sekunden auseinander liegen. Das wird sich in den nächsten Tagen verändern, aber der Kampf ums Podium auch super spannend. Wir nehmen mal wieder Holger dazu, der hier viel unterwegs ist im Radio, im deutschen Radio für die Hörfunksender der ARD, NDR, WDR, Hessischer Rundfunk, Bayerischer Rundfunk, Mitteldeutscher Rundfunk, RBB, Radio Bremen, SWR. Ich glaube, jetzt habe ich alle aufgezählt. Fast alle berichten von dieser Tour. Dafür ist Holger dann der Mann. Deswegen ist er gerade am Wochenende oft auch mal nicht im Stream zu hören. Aber jetzt hat er mal wieder ein kleines Zeitfenster. Holger, wie gefällt dir das, was du da gerade siehst? Also nicht das Wetter hier oben, sondern das, was unterwegs passiert.
3: Lieber von Radiowelle zu Radiowelle, als über die Wellen reiten, die hier gerade die Zielgerade runterfließen. Ja. Aber der Regen lässt jetzt ja auch hier wieder nach. Alle 10 Minuten neues Wetter. Momentan bin ich mal sehr gespannt. Bei 3 Minuten von, oder 2 Minuten 45 genau genommen, Tendenz fallend, von der ersten Gruppe zur Gruppe von Tadej Pogacar. Ist ja immer so die Frage, nimmt sich der Slowene den Etappensieg vor oder lässt er seine Helfer einfach ein normales Tempo fahren, das heißt, haben die 6 da vorne an der Spitze die Chance, die Etappe zu gewinnen oder kommt am Ende doch wieder alles zusammen? Bei 2,45 ist es irgendwie so eine 50-50-Situation. Also vorne die 6, die machen das wirklich gut, auch wenn jeweils 2 aus einer und derselben Mannschaft kommen, aber die haben offensichtlich ein Agreement gefunden, um sich beieinander tatsächlich auch nicht jetzt schon die Kräfte zusätzlich aus dem Körper zu ziehen, sondern indem sie einfach die Aufgaben gleichmäßig verteilt haben. Es ist ja klar, dass gleich an der Bergwertung wieder Parapentre und Carapaz die Hauptrollen spielen wollen. Das scheint aber für die anderen 4 okay zu sein, für die dann eher der Blick in Richtung Etappensieg eine Rolle spielt. Und es ist auch erstaunlich, dass sich die jetzt, da Timen Arensmann mit in die Gruppe aufgenommen wurde, die Crew rund um Thomas Pidcock, das sind ja 12 Fahrer, seit auch beispielsweise Georg Steinhauser und Felix Engelhardt da nicht mehr folgen konnten, dass die auch immer noch sich mit einer Minute vor dem Feld etablieren können in dieser Gruppe. Der prominenteste neben Thomas Pidcock sicherlich ja der Tour de France-Sieger von 2019, Egan Bernal aus Kolumbien. Ich habe gerade noch mal geschaut, aber er ist immer noch dabei. Der fährt mit in dieser Gruppe, hat allerdings in der Gesamtwertung als 12. auch schon wieder einen erheblichen Rückstand und ist sicherlich kein Kandidat mehr, um die Tour de France auf dem Podium zu beenden. Und tatsächlich ist mit dem Abstand von Thomas Pidcock zum Feld der Brite immer noch 2. der Gesamtwertung, aber es rückt alles so ein bisschen zusammen am Ballon d'Alsace. Danach kommt die Abfahrt und die wird unterbrochen durch etwas, was gar keine Kategorie hat, aber wo ich immer staune, wir hatten Bergwertungen an wirklichen Hügeln an einigen Tagen und jetzt geht's da 300 Höhenmeter hinauf auf den Hunsrückpass. Und am Hunsrück gibt's aber gar keine Bergpunkte, obwohl die 300 Höhenmeter natürlich genommen werden müssen. Danach kommt eine Abfahrt und dann kommt hier dieser Höhepunkt, der Hagpass. Aber da sind wir noch ein bisschen davon entfernt. Es ist aber immer noch so, dass sich die Mannschaft von UAE alleine um das Tempo bemühen muss. Aber seit es nicht mehr Nils Polit macht, der auch irgendwann mal erschöpft ist, sondern jetzt wieder Florian Vermersch, da geht der Vorsprung der 6 Ausreißer so weit nach unten, dass sich das, was ich vor 2 Minuten gesagt habe mit dem 50-50, ob die 6 durchkommen oder doch noch was aus dem Hauptfeld passiert in Sachen Etappensieg, da muss ich mal sagen, jetzt eher so 60-40 für einen Etappensieger aus dem Favoritenfeld heraus. Muss ja nicht zwingend Pogacar sein.
0: Ja, ich würde da mitgehen. Ich wundere mich gerade so ein bisschen über die Taktik von Wismar. Also die haben ja in dieser Gruppe mit Tom Pidcock, die jetzt nur noch so 45 Sekunden vor dem Hauptfeld fährt, 2 Fahrer und einer von denen macht seit langer Zeit das Tempo in dieser zweiten Gruppe. Da frage ich mich, also du kannst natürlich da vorne Fahrer platzieren, die dann hinten raus immer wertvoll sind, aber warum machen die dann die Führungsarbeit in dieser Gruppe vor dem Hauptfeld?
3: Das um Pidcocks Position vor Jonas Vingegaard zu festigen. Das war Ironie.
0: Ich muss kurz nachdenken. Hä? Nee, wundert mich wirklich. Müssen wir nachher mal besprechen im Tourfunk-Podcast. Das ist für mich eines der Rätsel des heutigen Tages, was Wismar hier heute vorhat oder vorhatte. Aber Respekt an die 6 Fahrer da vorne, die gut zusammenarbeiten. 2 aus der EF-Mannschaft, 2 aus der Uno X, einer aus Quickstep und einer von Movistar. Die machen das gut zusammen und der Vorsprung wird kleiner auf das Hauptfeld. Ja, aber er beträgt immer noch 2,5 Minuten. Und so viel kleiner ist er eben auch nicht geworden. Jetzt beginnt so ein bisschen, habe ich den Eindruck, auch ein bisschen das Taktieren. Es geht natürlich da oben um die 10 Bergpunkte. Das scheint das Kalkül zu sein von Paris-Peintre und auch von Richard Carapaz. Aber der Franzose könnte jetzt, wenn er dort oben gewinnt und die 10 Punkte holt, tatsächlich schon mal virtuell in der Bergwertung an Tadej Pogacar vorbeiziehen. Dann hätte er nicht nur als Stellvertreter morgen das Bergtrikot, sondern auch, weil er die Bergwertung anführt. Jetzt ist er aber wieder hinten zu finden in dieser Sechsergruppe. Und es sind ja auch noch etwa 2 Kilometer hoch bis ins Ziel, 2,5 sogar, Vorsprung auf die Gruppe rund um Tom Pidcock, in der auch immer noch Georg Steinhauser, wollte ich gerade sagen, ist, aber der müsste da rausgefallen sein inzwischen. Genau. 1,45 und 2,25 der Vorsprung der Führungsgruppe auf das Hauptfeld, heißt, wird langsam kleiner und kleiner, und in dieser Gruppe dazwischen macht ein Fahrer der Wismar-Mannschaft, ich glaube, es ist Amiral, oder? Jürgensen ist es nicht, oder ist es Jürgensen?
3: Doch, es ist, glaube ich, immer noch Matteo Jürgensen, ja, wobei der sich ja verletzt hatte und gar keine Blessuren mehr
0: mitführt. Ist mir ein Rätsel.
3: Aber es ist, ist mir ein Rätsel. Sie machen das Tempo da, und aber ich habe das Gefühl, Florian Vermersch macht den Riesenjob, gerade an der Spitze des Hauptfeldes, wenn ich es mal so bezeichnen darf, dieses Favoritenfeldes, dass das bald zum Zusammenschluss kommen könnte. Aber ich sage das deswegen im Konjunktiv, weil wir ja gleich wieder eine Änderung im Terrain haben. Denn es sind ja nur noch 2,3 Kilometer bis zum Gipfel, und in der Abfahrt könnte das Ganze natürlich auch schon wieder sich ein bisschen anders gestalten. Aber wenn es jetzt weiter berghoch ginge, dann wäre, glaube ich, der Zusammenschluss zwischen der Pidcock-Gruppe und der Gruppe um Pogacar und Lipowitz und natürlich auch allen anderen Favoriten der Gesamtwertung bald erreicht. Es sind, wenn die Abstände stimmen, immer nur noch 28 Sekunden. Hab das hier in den letzten Tagen immer schon mal gesagt. Am Berg bin ich immer vorsichtig mit diesen Abständen, weil gerade Serpentinen dazu führen, dass das auch verfälscht wird, dass einfach das Feld für eine Serpentine weiter oben oder unten gehalten wird. Aber in dem Falle ist das jetzt so linear abfallend mit diesem Abstand, dass man sagen kann, wahrscheinlich schließt sich die zweite und die rote Gruppe zusammen. Und dann wollen wir mal schauen, ob sie es damit gut sein lassen, die Helfer von Tadej Pogacar, oder ob sie weiter Jagd machen auf die anderen, die da noch weiter vorn fahren, auf die anderen sechs, auf die Ausreißergruppe dieses Tages, deren Vorsprung ja weiterhin groß ist, aber der gerade auf das Hauptfeld gerechnet eben 3 Minuten 20 betrug, und jetzt sind es nur noch 2 Minuten 20. Das ist von der Tendenz her keine gute Nachricht für die, die da vorn fahren. Dann wäre das Bergtrikot dann letztlich der Trostpreis, wenn es denn einer bekommt von denen. Und das wäre in erster Linie Valentin Parapantra, der mich irgendwie immer ein bisschen an Julien Alaphilippe erinnert in seiner Art, Rad zu fahren, keine Sekunde auch mal irgendwo Stille auszustrahlen, sondern immer den Rücken so in sich verbringt, auch wenn er jetzt wieder aus dem Sattel herausgeht, den Kopf leicht nach rechts hält, und über den es natürlich große Diskussionen gab, über sein Gewicht. Die Gewichtsdiskussion ist bei den Frauen akuter mit seiner Landsfrau Pauline Ferrand-Prévot, die ja voriges Jahr die Tour de France deswegen gewonnen hat, weil sie extrem abgemagert wirkte. Und bei ihm ist es so ähnlich, als er beim Giro d'Italia vor 2 Jahren eine Etappe gewann. Da gab es hinterher heftige Diskussionen, die dann erstaunlicherweise ausblieben, als er am Mont Ventoux erfolgreich war. Und aber offensichtlich ist es sein Wohlfühl Body Mass Index, mit dem er sich da den Berg heraufquält. Aber während so einer wie Ben Healy, der auch den Kopf ein bisschen schräg hält, wenigstens, also er wirkt angestrengt, und dann fahren die beiden Norweger fast elegant hoch, aber Valentin Parapantre schraubt sich sozusagen den Berg hier hinauf.
0: Er wackelt und wackelt und wackelt, und es ist nicht ein bisschen weniger los hier oben auf dem Ballon, da saß als gestern. Fantastische Stimmung. Hier oben im Markstein hat es übrigens aufgehört zu regnen. Die Straßen natürlich jetzt nass, aber all jene, die sich hier gerade so ein bisschen verkrochen haben, schlüpfen so langsam wieder raus aus ihren Verstecken, und es sind sehr, sehr viele Menschen. Also wir haben es ja einmal vorhin schon erlebt. Einmal sind die Fahrer hier vorbeigekommen, und da haben die Fahrer einen Vorgeschmack bekommen auf das, was noch kommt. 1,3 Kilometer für die 6 Fahrer vorne. 2 sind es jetzt noch für die Verfolger rund um Tom Pidcock, die nach wie vor angeführt werden von Matteo Jürgensen. Also vielleicht geht mir irgendwann ein Licht auf und ich verstehe, was diese Wismar-Mannschaft vorhat. Ein Fahrer, Amiral, ist ja auch noch in dieser Gruppe. Der hält sich ganz am Ende, der hält sich zurück. Und das ist ja das, was man erwarten würde, wenn du da vorne Fahrer hast, die dann vielleicht hinten raus noch helfen sollten. Aber ich glaube, das ist heute gar nicht nötig, weil das Hauptfeld ist komplett zusammen, noch nicht auseinandergezogen. Sie hätten sich das auch alle sparen können. Hinterher ist man schlauer, aber mir ist das ein Rätsel. Hinten im Feld jetzt 2 Fahrer vorne. von UAE. Es müssten Tim Wellens und Felix Großschartner sein. Und dann tatsächlich vier Fahrer von Red Bull, Bora Hansgrohe. So stark war die Mannschaft in den Bergen noch nie präsent. So spät auf einer Etappe, es sind jetzt ja nur noch 61 Kilometer hier bis ins Ziel. Also Florian Lipowitz und Remco Evenepoel haben noch zwei Helfer an ihrer Seite. Auch Isaac Del Toro dahinter, ein Fahrer aus der UAE-Mannschaft. Und dann natürlich der Mann in Gelb, Tadej Pogacar. Das sind die üblichen Kandidaten, die wir hier haben, während die Fahrer jetzt hier über die Straßen rollen, die bemalt sind mit unzählig vielen Namen, französische Fahnen, Fahrernamen, die darauf gepinselt sind, links und rechts ganz, ganz viele Wohnmobile, über viele Windschutzscheiben sind deutsche Fahnen gespannt auf diesem Hochplateau und dann die Menschen wieder in Zweier-, Dreier-, Viererreihen am Rande der Straßen, Vinegar groß auf der Straße gemalt mit einer dänischen Fahne in Rot und dieses weiße Kreuz auf einer Kurve gerade, der Däne, der hier vor 3 Jahren die Tour gewonnen hat quasi, die Etappe verloren am vorletzten Tag, aber damit seinen Gesamtsieg gesichert hatte im Zweikampf mit Tadej Pogacar. Heute könnte es andersrum ausgehen. Pogacar wird die Tour gewinnen, noch nicht heute. Wir sind erst auf der 14. von 21 Etappen, aber er kann natürlich an diesem Wochenende auf jeden Fall mehr legen als nur ein Grundstein. Morgen ja mit einer ganz, ganz superschweren Zielankunft, eine Bergankunft, ein Berg der höchsten Kategorie. Und da könnte es dann geschehen, dass er sich so weit absetzt, dass wir alle einen Haken dran machen können. Lipo, zweimal groß auf die Straße gemalt. Dann Polet mit Hilfe des Mittelstreifens. Jeder Streifen der Mitte wird mitgenommen für die 6 Buchstaben. P, O, O nicht ganz rund. Dann ein L, ein I und 2 T. Ganz viele deutsche Fahrer auch links hier an den Wohnmobilen angespannt. Das sind bestimmt alles deutsche Fans, die auch gestern schon hier waren und die jetzt schon gesehen haben, wie das Sextett an ihnen vorbeigefahren ist. Dann kam die Gruppe rund um Pidcock und jetzt rollt das Hauptfeld an ihnen vorbei. Nils Polet, der auch auf der Straße gerade namentlich erwähnt war, ist nicht mehr vorne zu finden. Der hat lange die Nachführungsarbeit gemacht, ist inzwischen wieder ein bisschen weiter hinten und hat seinen Dienst getan, nimmt sich jetzt zurück. Vorne wieder der Blick auf den Kampf um das Bergtrikot. Paré Peintre oder Richard Carapaz, der Franzose, geht an der Spitze dieses Sextetts aus dem Sattel. Der Ecuadorianer ist direkt sitzend an seinem Hinterrad. Das Paré Peintre steht, ist Teil seines Stils. Jetzt geht es nochmal in eine Linkskurve. Nach 100 Meter, der Franzose in seinem ganz blauen Dress hat einen Vorsprung von 3 Metern auf den Ecuadorianer Carapaz und fast spielend leicht holt er sich hier oben die 10 Bergpunkte und in diesem Moment wechselt die Führung in der Bergwertung. Jetzt ist virtuell der Franzose Paré Peintre im weißen Bergtrikot mit den roten Punkten und kann es heute Abend dann hier oben auch im Markstein, im Zielbereich übergestreift bekommen. Allerdings gibt es ja dann hier auf dem letzten Anstieg auch nochmal 10 Punkte und es kann natürlich sein, dass Tadej Pogacar dann schon wieder in der Führung ist und sich da die 10 Punkte holt, dann würde er vorbeiziehen, aber dann wäre zumindest Paré Peintre morgen als Stellvertreter im Bergtrikot. Also sehr sicher wird der Franzose morgen dann auf der schweren Etappe vor dem zweiten Ruhetag das Bergtrikot tragen, entweder als Stellvertreter oder weil er die Bergwertung anführt. 2 Minuten der Rückstand jetzt nur noch vom Hauptfeld auf die Gruppe da vorne. Für die geht es natürlich um den Tagessieg, aber es wird extrem schwierig, das können wir jetzt schon sagen, denn hinten wird das Tempo offensichtlich immer größer und gleich hat das Hauptfeld auch diese Gruppe rund um Tom Pidcock eingefangen. Großen Respekt an den Briten. Er hat es wieder versucht. Er wollte heute wieder Zeit gut machen, weil er weiß, dass er im absoluten Hochgebirge nicht so stark ist wie die anderen, weil er weiß, dass er auch im Zeitfahren am Dienstag wahrscheinlich mehr als ein paar Sekunden kassieren wird. Er hat es probiert, aber in diesem Moment, also vielleicht in 2-3 Minuten, können wir sagen, ist sein Unterhaben gescheitert und dann werden wir vielleicht auch schlauer aus dem, was die Wismar-Mannschaft vorhatte. Die hat mich 2 Fahrer in dieser Gruppe, einer davon, Matteo Jürgensen, macht seit einer halben Stunde gefühlt das Tempo da vorne und es ist mir ein Rätsel, weil der jetzt natürlich dann auch aufgebraucht ist. Da sind die Kräfte weg. Der kann seinem Kapitän dann im letzten Drittel dieser Etappe nicht mehr unterstützen. Ben O'Connor findet den Anschluss an das Hauptfeld. Offensichtlich hatte der Australier zwischendurch Probleme, vielleicht einen technischen Defekt oder war mal hinten am Teamfahrzeug, ist jetzt wieder dran und jetzt sind es nur noch vielleicht 50 Meter Rückstand, die das Hauptfeld hat, auf die Gruppe rund um Tom Pidcock, in der auch lange Georg Steinhauser war, anfangs auch Felix Engelhardt. Jetzt ist kein Deutscher vorne in einer der ersten Gruppen. Diese zweite Gruppe fährt über den Strich oben auf der Kuppel des Ballon d'Alsace, das jetzt zum zweiten Mal bei dieser Tour überfahren wird. Und all jene, die da gekämpft haben seit Tagen, können entweder noch bleiben oder langsam abbauen und sich auf die nächsten Etappen konzentrieren. Denn ein paar Highlights bei dieser Tour haben wir ja noch. Kommende Woche Freitag, rauf nach Alpe d'Huez. Kommende Woche Samstag, rauf nach Alpe d'Huez. Das wird ein spektakuläres Finale dieser Tour, die wirklich spannend ist. Also wie gesagt, die Gesamtwertung mag entschieden sein, alles andere komplett offen. Der Kampf ums Podium, Florian Lipowitz ist mittendrin, Kampf ums Bergtrikot, Kampf ums grüne und ums weiße Trikot, alles ist noch möglich. Gucken wir wieder auf diese Etappe, 58 Kilometer noch bis ins Ziel für die 6 Fahrer da vorne. Paré-Peintre hat eben auch den 3. Bergwertung des Tages gewonnen, ist damit jetzt virtuell im Bergtrikot, wird es wahrscheinlich morgen tragen. Entweder, weil er die Wertung anführt oder als Stellvertreter von Tadej Pogacar. Und dann kommt die Gruppe um Tom Pidcock, die gleich gefangen wird ums Hauptfeld. Das hat jetzt 2 Minuten Rückstand. Und mit diesem Szenario geht's rein in die letzten 57 Kilometer. Es geht jetzt nochmal weit bergab. Dann geht's hoch auf den Hunsrückpass, der auch nochmal 750 Meter hoch ist, aber anders als in vergangenen Ausgaben der Tour heute kein kategorisierter Berg ist. Dann kommt die Abfahrt und dann das große Finale auf den Haag-Pass zum ersten Mal in der Tour. 11,2 Kilometer lang, 7,3 im Durchschnitt steil, ein Berg der ersten Kategorie. Super anspruchsvoll, ein ganz schmaler Radweg, der umfunktioniert wurde für diesen Anstieg, damit die Fahrer da heute rüberfahren können. Viele Zuschauer auch da, links und rechts an der Strecke. Das wird großartig, das wird spektakulär, das wird spannend und alles entscheidend für den heutigen Tag. Wir sind live dabei, spielen zwischendurch ein bisschen Musik.
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Zwischendurch spielen wir ein bisschen Musik auf dieser Mega-Etappe durch die Vogesen. Willkommen am 14. Tag der Tour de France. Ihr hört Tourfunk Live, unseren Livestream, den wir euch in diesem Jahr oder seit diesem Jahr jeden Tag anbieten ab 14 Uhr. Und wir sind viele, wir sind wahnsinnig viele. Es ist unglaublich, wie viele Klickzahlen wir haben. Auch übrigens für den Tourfunk-Podcast hier, den wir jeden Abend im Zielbereich erstellen. Und es macht uns eine große Freude, euch als Community dabei zu haben. Wir haben auch schon viele Sprachnachrichten von euch bekommen aus den vergangenen Tagen. Was so los ist an den Bergen, da haben wir ganz tolle Eindrücke gewinnen können. Und viele von euch hören uns zu Hause, vielleicht gerade auf dem Weg zum Einkaufen in der Stadt, irgendwo am Strand, beim Joggen, beim Radfahren, beim Chillen auf dem Sofa. Vielleicht seid ihr auch bei der Arbeit. In jedem Fall wünsche ich euch ganz viel Spaß. Und manche von euch, weiß ich, hören uns jetzt auch gerade zu, weil wir die einzige Möglichkeit sind, um auf dem Laufenden zu bleiben, weil das Netz hier teilweise gar nicht gut ist. Und so ein Audiostream verbraucht ja deutlich weniger Daten als ein Fernsehstream. Deswegen greifen viele auf unseren Service hier zu und auch euch ganz viel Spaß an diesem Tag. 52 Kilometer sind es jetzt noch für die 6 Fahrer vorne in der Spitzengruppe. Ich nenne sie nochmal namentlich, falls ihr jetzt erst dazugekommen seid. Eine große Gruppe hatte sich früh abgesetzt und davon übrig geblieben sind Richard Carapaz, der Ecuadorianer, Olympiasieger von 2021 in Tokio. Dann der Ire Ben Healy, auch schon Etappensieger im vergangenen Jahr bei der Tour, hat das gelbe Trikot getragen und ist Dritter geworden bei der WM. Valentin Paré-Peintre, der Franzose, vergangenes Jahr Etappensieger auf dem Ventoux, hat hier heute so viele Bergpunkte unterwegs gesammelt, dass er jetzt virtuell im Bergtrikot fährt. Mit einem Vorsprung auf Tadej Pogacar. Das kann sich heute am letzten der 4 Anstiege noch ändern. Aber momentan hat er das Bergtrikot und will das natürlich dann auch im Finale dieser Etappe verteidigen. Dann sind dabei die beiden Zwillinge aus Norwegen, Tobias und Anders Johannessen, und der Kolumbianer Einar Rubio. Diese 6 haben einen Vorsprung von 2 Minuten und 6 Sekunden auf das Hauptfeld, dass die Gruppe, die davor gefahren ist, inzwischen geschluckt hat. Und an der Spitze des Hauptfelds hat die UAE-Mannschaft die Kontrolle. Felix Großschartner, Tim Wellens sind die beiden, die aus der Mannschaft von Tadej Pogacar das Tempo machen. Und dahinter dann die deutsche Red Bull Bora Hansgrohe-Mannschaft. Also heute macht diese Truppe da aus Raubling einen guten Eindruck, um ihre Kapitäne Florian Lipowitz und Remco Evenepoel im Rennen zu halten um diese Etappe. Es geht um den Etappensieg. 50 Kilometer sind es noch bis ins Ziel. Wir spielen kurz Musik und sind gleich wieder live auf der Strecke.

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1: Für den MDR. Und heute auf der 14. Etappe mit Moritz Kasserlet und mit Holger Gersker.
2: Wir hatten Gruppen und Grüppchen, aber momentan gibt es eigentlich nur noch drei Hauptthemen auf dieser Etappe. Vorn sechs Ausreißer, dann das Favoritenfeld und hinten diejenigen, die in der Karenzzeit das Ziel erreichen müssen und die wir jetzt mal ausblenden, denn es ist natürlich ein Duell, ein Fernduell zwischen den sechs, die seit jetzt schon fast zwei Stunden da vorn die Spitzengruppe bilden und zwischen dem Favoritenfeld, in dem sich jetzt die besten 12 der Gesamtwertung beieinander befinden. Und in dem immer wieder die Helfer von Tadej Pogacar für so viel Tempo sorgen, dass der Vorsprung der sechs Ausreißer, der mal auf dieses Favoritenfeld 3:20 betrug, auf 2 Minuten zusammengeschmolzen ist. Das halten wir jetzt in der Abfahrt vom Ballon d'Alsace, aber gleich geht's wieder nach oben und dann wird man mal sehen, ob die sechs dort ihren Vorsprung zumindest halbwegs behaupten können. Dann hätten sie noch eine Chance auf den Etappensieg, wenn allerdings hinten so langsam der Geruch sich breit macht, dass man tatsächlich auch in Markstein die Etappe gewinnen kann, dann wird das Tempo der Pogacar-Gruppe so hoch sein, dass, glaube ich, diese sechs dann doch nicht mehr durchhalten können. Richard Carapaz ist es ja schon im Zentralmassiv so gegangen, dem Olympiasieger von Tokio. Es ist einer dieser sechs da vorne. Aus deutscher Sicht geht es um Florian Lipowitz. Das ist der einzige Deutsche in diesem Favoritenfeld, was etwa 35 Fahrer sogar umfasst. Sind natürlich auch einige Helfer dabei. Die Mannschaft ist sehr aktiv, fährt da vorne mit, hinter dem Team von Tadej Pogacar. Das heißt, der Florian Lipowitz sollte es gut gehen und man wird schauen, ob er oder Remco Evenepoel aus diesem Red Bull Team dann am Ende den Schlussanstieg schneller bewältigt.
1: Ja, noch 46 Kilometer auf dieser 14. Etappe. Wir sind im Elsass, in den Vogesen, Orte mit Tourgeschichte. Wir erinnern uns an den Zeitversieg von Tadej Pogacar 2020, als er Primoz Roglic am vorletzten Tag noch das gelbe Trikot wegnahm. Wir haben deutsche Etappensiege. Toni Martin hatten wir vorhin drüber gesprochen in Mühlhus 2014 und wir hatten die Tour 1997, die Jan Ulrich gewonnen hat, die aber hier im Elsass nochmal in Gefahr war. Und Michael Antwerpes hat gerade hier im Ziel in dem Markstein mit Jan Ulrich gesprochen.
3: Ja, wir freuen uns natürlich, dass der Jan hier ist. Der erste offizielle Besuch wieder bei der Tour, Jan. Wie ist es?
4: Super, super. Also ich freue mich wirklich extrem. Also es ist wirklich mein erster Besuch überhaupt als Gast, als Fan sozusagen bei der Tour de France. Und ja, und dann natürlich so eine epische Etappe wie heute in den Vogesen, wo ich ja auch gute Erinnerungen habe, aber 29 Jahre her. Und ja, wir haben deutsches Eisen im Feuer und auch Georg Steinhauser fährt gerade, glaube ich, in einer der vorderen Gruppen mit. Meine Kinder sind dabei, also alle sind total nervös und aufgeregt.
3: Super, 97 haben wir uns ja gerade schon mal eben angeguckt, aber ein Jahr zuvor hast du deine Tourpremiere gefeiert, 96, 30 Jahre her also. Auch da haben wir ein paar Bilder und damals, Jan, heute unvorstellbar, noch mit Mütze, keine Helmpflicht, Mütze verkehrt rum. Das waren aufregende Zeiten. Was kommt dir als erstes in den Sinn, wenn du an deine Tourpremiere denkst?
4: Als erstes in den Sinn, also das Gefühl bei der ersten Tour ist ein ganz spezielles. Also das ist in die Mannschaft zu kommen, es geschafft zu haben in so eine Tourmannschaft, das ist was ganz Besonderes. Und dann natürlich mit Bjarne Riis, Erik Zabel hat schnell eine Etappe gewonnen, da war die Stimmung im Team brutal gut. Und dann natürlich Bjarne dann das Gelbe übernommen und ja, und wir konnten uns da vorne halten. Und das Schönste war natürlich dann mit Bjarne Riis und dem ganzen Team dann in Paris einzufahren. Das war traumhaft, also werde ich nie vergessen.
3: Also die Fans hinten, die sind da.
4: Absolut.
3: Worüber man natürlich auch reden muss nochmal, Jan, auch vor 20 Jahren, auch hier in der Nähe in Straßburg, war der schwärzeste Tag deiner Karriere, die dann auch endete. Du hast ja mittlerweile Abbitte geleistet, das Dopinggeständnis ist da gewesen. Wie schwer ist dir das gefallen, damals den Schritt an die Öffentlichkeit zu gehen?
4: So schwer, dass ich über viele Jahre zu der Depression gekommen bin. Also das habe ich, ich hatte mir jetzt nicht vorstellen können, dass ich das irgendwie mal der breiten Masse praktisch auch preisgebe. Ich wollte das mit mir selbst ausmachen, habe das ständig in mir reingefressen, habe Riesenprobleme gekriegt, wie jeder weiß, und habe dann wirklich Motivation dann nochmal aufkommen lassen, nachdem es mir extrem schlimm ging und mir Freunde nochmal geraten haben, einfach nochmal klaren Tisch zu machen. Und ja, das war natürlich... Dann im Nachhinein gesehen war das die beste Sache, die ich machen konnte.
3: Absolut. Gibt es was die Öffentlichkeit bis heute vielleicht falsch versteht über Jan Ulrich?
4: Ich glaube, ich bin so durchleuchtet. Ich meine, so viel geschrieben worden. Und der Herr, ich habe ja auch die Doku rausgebracht, ein Buch ist geschrieben. Also ich glaube, alles, ich habe die Hose runtergelassen sozusagen. Es ist gar nicht mehr so viel Geheimnisse. Also es ist eigentlich, steht alles auch im Buch drin und so weiter. Also viel gibt es ja da nicht mehr beizutragen.
3: Aber es fühlt sich, wenn ich dich richtig verstehe, schon befreiend an.
4: Es ist super befreiend. Also das war wirklich mein Rucksack, der Lebensrucksack war extrem schwer damals. Jetzt laufe ich wieder beschwingt und frei und leicht durchs Leben. Und und ich stehe jetzt wieder bei der Tour. Ich meine, meine Kinder sind dabei, die freuen sich und so. Wir haben wieder einen deutschen Fahrer, der vorne mitfährt. Also das Leben geht weiter und ist auch schön.
3: Ja. So. Mythos Tour 3 übrigens beschäftigt sich auch mit Jan Ullrich und seinen Söhnen. Und die haben eben gesagt, Mensch Papa, wussten wir gar nicht, dass du so ein Star bist, als sie dich da unten am Start alle gegrüßt haben. Und ne, das war schon klasse. Ja.
4: Ist tatsächlich, die waren wirklich beeindruckend. Wir waren ja bei den Bussen nochmal. Und mit den ganzen sportlichen Leitern, mit dem Teamchef bin ich ja früher gefahren. Und man kennt sie natürlich. Und ich habe mich da riesig gefreut. Und meine Söhne waren wirklich beeindruckend. Die haben gesagt, die Leute haben mehr Autogramme von dir geholt und Fotos wie von Pogacar.
3: Ja. Man hat ja immer gesagt, du bist ein unglaubliches Talent. Du hast eine tolle Physiognomie. Wärst du mit deinen ganzen Kapazitäten heute gern auch noch mal Radprofi mit dem tollen Material, mit der Ernährungswissenschaft?
4: Ja, muss ich ganz klar ja sagen.
3: Das juckt immer noch.
4: Ja, es juckt. Also ich habe den Staffelstab ja weitergegeben zu meinen Kindern, ohne jetzt Druck auszuüben. Aber die haben auch das Talent. Mal gucken, was. Die sind auch sehr jung. Aber es reizt mich, wird mich schon reizen. Also mit so einem aerodynamischen Rad, mit der ganzen Kleidung, vor allen Dingen auch der Ernährung. Ich weiß, dass ich super viele Kilometer falsch trainiert habe. Also wenn man heute die ganze Trainingstechnik sieht und so weiter. Es geht zwar so in die Privatsphäre mehr rein. Also man muss sehr viel preisgeben von sich. Man hat da praktisch gar nichts mehr für sich. Aber die Jugend, ich glaube, die Fahrer sind das gewöhnt und die werden so groß. Und mich würde es schon mal reizen. Also wenn ich 20 Jahre jünger wäre, würde ich schon nochmal antreten.
3: Wir haben eben über das Thema, das dunkle Kapitel des Radsports gesprochen. Wie schätzt du das ein? Hat der Radsport die richtigen Lehren gezogen aus der damaligen Zeit?
4: Ja, ich glaube schon. Also ich glaube schon, das war ja eine ganz, ganz große Sache. Das war eine dunkle Epoche, sage ich mal. Und ich glaube, flächendeckend hat sich da auf alle Fälle was verbessert. Und ich bin jetzt auch nicht mehr so dicht dran, aber ich glaube, mit diesen ganzen Tests und diese ganzen Checks, die sie also heute machen müssen, diese ganze Kontrolle praktisch, ist noch mal mehr geworden. Und auch die Strafen sind höher geworden, was ich auch gut finde. Und ich glaube, man hat daraus gelernt, auf alle Fälle.
3: So, jetzt natürlich muss ich dich noch zum Sportlichen befragen. Florian Lipowitz, letztes Jahr auf dem Podium gewesen. Traust du ihm dieses Jahr zu, sogar Platz 2 und Jonas anzugreifen?
4: Traue ich ihm tatsächlich zu. Ja, also es ist sehr hart umkämpft. Also Jonas hat auch schon eine Schwäche gezeigt. Also es kommen ja jetzt die steilen Berge oder die Alpen, Pyrenäen sind ja schon Alpen, Jura kommt noch. Heute ist eine schwere Etappe. Und ich glaube, die Form wird immer besser von Florian. Vom Lipo und ich traue ihm auf alle Fälle Podium zu und mal gucken, wie weit es noch geht. Also der Kampf ist, glaube ich, noch offen und spannend.
3: Genau, und darauf freuen wir uns auch. Jan, lieben Dank, bevor die dunkle Wolke uns sich wirklich entlädt.
4: Ist ja mal so ein bisschen nach dieser heißen Phase. Ist ja ganz angenehm.
3: Ich sag's dir.
1: Ja, danke euch beiden und wir gehen mal schnell wieder rein in diese 14. Etappe. Holger, bitte.
2: Das Gemeine an dieser heutigen Etappe ist die Tatsache, dass es jetzt einen Anstieg gibt, den es eigentlich gar nicht gibt. Also es gibt keine Punkte, keine Bergpunkte. Es geht trotzdem 300 Höhenmeter nach oben. Wir hatten an den zurückliegenden Tagen Bergwertungen an kleinen Hügeln, die waren ein Klacks dagegen. Und dennoch jetzt hinauf zum Hunsrück ist es ein Anstieg, der gar nicht im kategorisierten Protokoll auftaucht, der allgemeinen Bergwertung dieser Tour de France. Und dennoch fahren die sechs, die da vorne immer noch das Spitzensextett bilden, berghoch für die nächsten Kilometer. Dann gibt's noch mal eine Abfahrt und dann wartet eben dieser Haagpass ganz am Ende dieser Etappe. Der Anstieg beginnt etwa 17 Kilometer vor dem Ziel. Jetzt sind es noch 39 und in der Abfahrt vom Ballon d'Alsace haben sich tatsächlich diese sechs Ausreißer nicht noch mehr Vorsprung verschaffen können. Die Mannschaft von Tadej Pogacar lässt hinten im Feld erbarmungslos Tempo fahren. Damit ist auch dieses Favoritenfeld noch einmal etwas kleiner geworden. Ich glaube, es sind jetzt keine 30 Fahrer mehr, die da beieinander sind. Offiziell 28 heißt es. Da merkt man schon, das ist jetzt das Hauptfeld, wie sehr das Feld hier durchgerüttelt wurde. Aber kein Problem für Florian Lipowitz, diesem Feld zu folgen. Es gibt da noch ein paar Verfolger, zum Beispiel Lenny Martinez, der den Anschluss verloren hat, der in der Gesamtwertung natürlich auch von den Top 10 träumt und auch momentan in den Top 10 zu finden ist. Auch der hat inzwischen den Anschluss verpasst. Also das ist so ein etwas ein Durchschütteln, auch mit diesem nicht kategorisierten Berg vor dem großen, mit Spannung erwarteten Schlussanstieg auf den Haagpass.
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0: Es geht rauf auf den Col du Hunsrück, den Hunsrückpass, der schon mehrfach im Tourprogramm war, immer kategorisiert war. Heute ist es einfach ein Berg, ohne dass da irgendwas ist, der auch ein bisschen untergeht bei dem anspruchsvollen Profil, das diese Etappe durch die Vogesen hier heute hat. Es gibt 4 kategorisierte Berge, der gehört nicht dazu, aber er ist trotzdem einfach im Weg. Holger Gerska mit einem kurzen Update.
1: Ich hat Tadej Pogacar Lust und Appetit auf einen 4. Etappensieg bei dieser Rundfahrt. 3 hat er ja schon, der Slowene im gelben Trikot, denn seine Mannschaft lässt 6 Ausreißern, das ist kein Deutscher dabei, wirklich nur eine kurze Leine. Sie fahren hohes Tempo in der Abfahrt vom Ballon d'Alsace, sind sie wieder ein bisschen näher an dieses Sextett da vorne herangekommen. Kein Deutscher dabei, der Olympiasieger von Tokio 2021, Richard Carapaz, der schon mal 3. auf der Gesamtwertung der Tour de France war, ist sicherlich der prominenteste. Valentin Parapentre aus Frankreich hat jetzt die Führung im Bergklassement unübernommen, weil er an den Pässen immer der Erste war. Aber ob es um den Etappensieg geht, da ganz vorn, 1,45 dahinter kommt Tadej Pogacar und in seinem Sog natürlich auch Florian Lipowitz, für den es nachher um die Plätze im Gesamtklassement geht.

0: Rein in die 14. Etappe und ins Finale so allmählich. Wir reden davon aus, dass die Fahrer in etwa einer Stunde hier oben im Ziel rein werden. Sie haben in jedem Fall noch 35 Kilometer vor sich. Geht gerade leicht bergauf auf den Hunsrückpass und dann aber ja auch noch auf den Haagpass. Und der hat es wirklich in sich. Das ist der mit Abstand schwerste Berg des heutigen Tages. Und der ist 11,2 Kilometer lang, 7,3% steil zum ersten Mal im Tourprogramm und ist oben bestehend nur noch aus einem Radweg, der umgebaut wurde, damit man hier mit der Etappe rüberfahren kann. Aber das stelle ich mir sehr, sehr spannend vor. Unser ARD-Experte Fabian Wegmann hat sich das heute Mittag angeguckt und war total angetan von dieser Kulisse, die da oben herrscht. Also viele Zuschauer natürlich, aber eben auch dieser schmale Weg hoch auf den Haagpass. Und von da oben sind es dann auch nur noch so etwa 7-8 Kilometer relativ flach bis ins Ziel. Also wer diese Etappe gewinnen will, der wird wahrscheinlich da dann schon spätestens Akzente setzen. Und es verdeutlicht sich der Eindruck, dass Tadej Pogacar ein gehobenes Interesse daran hat, diese Etappe zu gewinnen. Seine Mannschaft macht hinten 1 Minute 35 hinter der sechsköpfigen Fluchtgruppe das Tempo und er hat noch 4 Fahrer an seiner Seite. 4 Fahrer hat auch Jonas Vingegaard. 3 Fahrer haben Remco Evenepoel und Florian Lipowitz, also die 3 Top-Teams, jeweils mit 5 Fahrern an der Spitze dieses Hauptfeldes. Dann kommt Lidl Trek mit 4 Fahrern. Dazu gehören ja auch Matthias Hjelmose und Juan Ayuso, der Mann im weißen Trikot, der nur 4 Minuten und 22 Rückstand hat und in der Gesamtwertung unmittelbar vor Florian Lipowitz und hinter Remco Evenepoel sitzt. Es ist ja eine ganz große Spannung in den Top Ten, spätestens seitdem Tom Pidcock gestern richtig Boden gut gemacht hat, der ja heute auch wieder versucht hat, in einer Fluchtgruppe weitere Zeit herauszufahren, inzwischen aber geschluckt wurde. Und so gibt es hinter den Sextett jetzt keine Zwischengruppe mehr, sondern nur noch das Hauptfeld, in dem Tom Pidcock aber auch immer noch ist. Ihr hört Tourfunk live, ihr hört Holger auch im Hintergrund sprechen. Das hängt damit zusammen, ich habe es schon mehrfach erzählt, ich würde es gerne nochmal erklären. Holger ist auch hier für die Radiowellen der ARD, also er berichtet für WDR 2, HR 3, NDR 2, MDR aktuell, Bayern 3, SWR 1 und so weiter und die Sender vom Saarländischen Rundfunk. Und die rufen ihn dann, also die können mit ihm verabreden, sich zu unterhalten über den aktuellen Etappenverlauf. Und das macht er zwischendurch hier. Deswegen hört ihr im Hintergrund auch immer mal wieder, wenn ich hier spreche, nicht wundern. Wir haben da beide was zu tun. Und Holger ist heute an so einem Samstag erfahrungsgemäß extrem viel gefordert. Holger, was wollen die Radiosender heute so hauptsächlich von dir wissen?
1: Wie das Wetter ist.
0: Ja, und was sagst du dann? Mal so, würde ich sagen. Ne?
1: Es hat noch nicht geschneit. Und es ist auch nicht heiß. Und wahrscheinlich werden im Ziel alle sagen, diese Schauer haben ganz gut getan. Immer noch besser, als bei 35 Grad eine solche Vogesen-Etappe zu fahren. Und natürlich ist die große Frage, ist die Etappe schon entscheidend für die Gesamtwertung? Und da heißt die Antwort einfach mal ja, weil dieser Anstieg zum Haagpass wirklich relevant sein wird für die Gesamtwertung. Diese 11 Kilometer auf einigen Kilometern Steigungsprozente von 10,1, 9,2, 9,3, 9,4, 9,5, dass das im Schnitt in An- und Abführung, dass da im Protokoll eben 7,3 steht, das liegt daran, dass es einen Kilometer mit einer Abfahrt gibt und das versaut den Schnitt, denn eigentlich ist das Ding richtig, richtig steil und die sind ja auch richtig, richtig schnell gefahren. Das, was Pogacars Mannschaft da macht, ist eigentlich schon wieder unglaublich, wie das Tempo da hochgehalten wird. Die da vorne, die 6, sind durch die Bank sehr, sehr gute Kletterer und haben sowas von gar keine Chance, ihren Vorsprung zu behaupten gegenüber den Helfern von Tadej Pogacar. Wie soll das denn gegen den Meister himself werden? Bei 1,35 kann man das ja fast schon als aussichtslos bezeichnen. Es muss super, super frustrierend sein inzwischen, weil er anders als all seine Vorgänger, zumindest als die meisten Vorgänger, wirklich nichts liegen lässt. Und das war's für Ben Healy. Der hat entweder dieselben Gedanken wie ich, dass es gar keinen Sinn mehr macht, oder er ist jetzt einfach mal erschöpft und war bisher vor allem in Diensten von Richard Carapaz unterwegs, so wie am Anfang sein deutscher Teamkollege Georg Steinhauser. Und dann sind sie nur noch zu fünft. Das schmälert die Chancen noch ein bisschen mehr. Ja, ich wollte gerade sagen, Froome, Wiggins und Thomas und Bernal, die haben sich Etappen rausgepickt. Die sind im Wesentlichen mitgefahren und es gab auch immer wieder, auch in den Bergen, Ausreißersiege von sehr guten Kletterern. Aber Tadej Pogacar lässt, wenn man dieses letzte Jahr mal außen vor lässt, wo es ihm ja nicht gut ging und wo Timen Arensmann profitieren konnte in der letzten Woche, der lässt einfach nichts liegen.
0: Ja, der nimmt, was er kriegen kann und wenn er heute gewinnen kann, dann wird er auch versuchen, diese Etappe zu gewinnen. Ich habe dich jetzt wieder ausgeschaltet, weil du, glaube ich, am Mitteldeutschen Rundfunk jetzt das sagen musst. Ne? Also Holger ist hier wirklich universell im Einsatz und es baut sich hier so langsam auch im Zielbereich, so mein Eindruck, so eine Spannung auf. Weil die Leute hier natürlich auf Großbildleinwänden auch verfolgen, was unterwegs passiert. Und wenn die sehen, dass die großen Teams vorne in großer Mannstärke versammelt sind im Hauptfeld, dann ist das wirklich eine Vorahnung, die da viele haben, dass hier richtig was passieren kann noch im Finale dieser Etappe. Und trotzdem gibt es immer noch 5 Fahrer, die verbittert gegen diesen Trend ankämpfen. Der Vorsprung hält sich auch relativ stabil aktuell bei gut 1:36. Jetzt, wo Ben Healy rausgefallen sind, sind es da vorne noch Richard Carapaz, Paré Peintre, der Franzose, Johannessen und Johannessen, also die beiden Zwillinge aus der norwegischen UNO-X-Mannschaft und einer Rubio aus Kolumbien. Die 5 haben einen ganz starken Tag bisher. Und die einzige Mannschaft, die da vorne jetzt noch traktieren kann, ist die von Uno X. Die sind nämlich noch zu zweit, aber Paré Peintre aus der Quickstep-Mannschaft, muss man mal sagen, dieses belgische Equipe, seit Jahrzehnten eine absolute Bank im Radsport. Ganz stark bei den Klassikern oft, aber bei dieser Tour auch schon 3 Etappensiege durch Tim Merlier. Und jetzt wird Paré Peintre mindestens mal für einen Tag das Bergtrikot übernehmen heute Abend. Und er fährt ja auch immer noch um den Tagessieg mit. Ist ein super Kletterer, extrem leicht. Also er sicherlich einer, der am letzten Anstieg dann hier hoch auf die Ebene vom Markstein geht er dann am Ende noch 6 Kilometer relativ flach Richtung Ziel. Natürlich versuchen wird, irgendwas zu machen. Ich spüre übrigens hier gerade die ganze Zeit, dass irgendwelche Wassertropfen von oben runterkommen. Ich habe das Gefühl, dass irgendwie das Dach undicht ist hier. Ständig tropft irgendwas runter. Könnte sein, dass sich so viel Wasser da oben gesammelt hat, dass ich hier immer, also nicht schlimm, meine Technik ist nicht gefährdet, aber ich habe immer den Eindruck, irgendwie spritzt hier einmal mal so mit nassen Händen jemand auf mich, aber ich drehe mich um, hinter mir steht keiner. Naja, egal. Vorbei an der nächsten großen deutschen Fahne, es sind sogar 2 da in einem Wohnmobil. Angetrieben wird die Mannschaft von UAE an der Spitze immer noch, glaube Florian Vermeersch aus Belgien. Dann gibt es 4 Fahrer aus der Red Bull Borans-Groh-Mannschaft, die da 5 sogar, alle 5 in der Reihe direkt dahinter. Also extrem aufmerksam und auch extrem stark. Heute müssen wir sagen, wie oft haben wir in den vergangenen Tagen über diese deutsche Truppe geschimpft, dass sie hier vielleicht auch nicht gut genug zusammengestellt ist, dass Florian Lipowitz und Remco Evenepoel oft schon relativ früh auf sich allein gestellt waren. Das ist heute bisher hier, zumindest bis 31 Kilometer vor dem Ziel, noch anders. Da ist die Unterstützung für die beiden Kapitäne dieser deutschen Mannschaft wirklich richtig, richtig gut. 31 Kilometer noch bis ins Ziel. Geht noch ein bisschen jetzt rund um den Hunsrück rauf und runter. Und dann beginnt im Prinzip auch schon der Schlussanstieg rauf auf den Haagpass. Wie gesagt, zum ersten Mal Teil der Tour de France und der hat es auf jeden Fall in sich. Eine super Gelegenheit, sich hier mal zu zeigen. Und der Pass liegt 5,5 Kilometer vor dem Ziel und er ist eine wirkliche Herausforderung hier im Elsass. Ich stock gerade so ein bisschen, weil die Zeitangaben hier so ein bisschen hin und her springen, aber sie sind jetzt stabil bei 1,30 Rückstand. Ben Healy auch nur noch 30 Sekunden vor dem Hauptfeld, also der Ire, der ist platt. Der ist raus, der kann nicht mehr, der hat geholfen für Richard Carapaz. Ich war auch ehrlich gesagt überrascht, dass er hier heute so lange gut performt hat, weil er gestern auch schon mal attackiert hatte und dann relativ schnell auf dem Ballon d'Alsace zurückgefallen ist wieder. Da hatte ich schon den Eindruck, okay, der ist nicht in absoluter Superform und deswegen hat mich das überrascht, dass er heute lange dabei ist, aber jetzt ist er eben auch raus. Da haben ihn die Kräfte verlassen. Ganz hinten am Feld wird es dünner, das Tempo hoch im Hauptfeld, 1,30 der Rückstand. Vorne machen die großen Teams Tempo, ganz an der Spitze UAE, dann Red Bull, dann Visma Liesebike um Jonas Vingegaard, dann auch Ineos noch gut vertreten. Es sind die großen Teams, es sind die großen Namen, die jetzt hier im Finale der Etappe das Renngeschehen wahrscheinlich dominieren werden. 30 Kilometer noch bis ins Ziel und viele Teams, auch Paul Sexas übrigens noch mit 2 Helfern, der Franzose, der ja die große Hoffnung ist, der Franzosen hier bei der Tour irgendwann vielleicht mal wieder, also vielleicht nicht nur irgendwann, sondern in relativ naher Zukunft die Rundfahrt zu gewinnen. Er hat auf jeden Fall das Zeug dazu. Er ist super talentiert, mit 19 Jahren schon einer der besten Rundfahrer der Welt. Aktuell 6. in der Gesamtwertung.

Rückstand für die großen Namen hinten, die jetzt gleich den ihren Ben Healy einfangen und die jetzt mal wieder durch die Sonne fahren. Die kommen von oben, schräg hinten. Gibt aber auch viele Bäume links und rechts, steile Hänge. Und jetzt ist Healy da und versucht sich noch ein bisschen ranzuhalten. Aber es ist damit zu rechnen, dass er diesem Tempo nicht ewig folgen wird, denn er hat sich aufgerieben für Carapaz, der Ecuadorianer, der zwischendurch auch um die Bergpunkte gefahren ist, für den es jetzt aber da vorne einzig und allein noch um den Etappensieg geht. Wir gucken auf die Uhr. Holger timet schon mal so ein bisschen, wann er hier die Zielreportage anbieten wird. Er rechnet. Das ist immer ein großes Rätsel. Er guckt sich dann die Marschtabelle an, sieht, wie lang die Anstiege sind, kann ungefähr sagen, für einen schweren Berg braucht man so ungefähr 3 Minuten pro Kilometer. Dann gibt's oben noch einen flachen Teil, da werden sie auch schnell fahren, 50 km/h. Und so rechnet er sich das zusammen und prognostiziert ungefähr, wann die Fahrer hier im Ziel sein werden. Dann setzt er 2 Minuten vorher an, dass die Zielrepo ungefähr 2-3 Minuten lang ist. Und dann geht er das an die Sender zu Hause in Deutschland weiter. Und die wissen dann ganz genau, wann er beginnt mit der Zielreportage. Und so macht er das auch noch in den Bergen. Das ist echt anspruchsvoll. Und man liegt auch mal daneben. Das ist aber auch überhaupt nicht schlimm. Es darf halt nur nicht zu lang werden und vielleicht auch nicht zu kurz. Also genau die Mitte zu treffen, das ist gar nicht einfach. Ich erzähle das jetzt einfach mal so ein bisschen einen Blick hinter die Kulissen, denn wir sind jetzt hier drauf bei dieser wirklich spannenden Passage dieser Etappe, aber zwischendurch gibt es auch ein bisschen Leerlauf, jetzt gerade in Form einer kleineren Abfahrt von der Hauptgruppe, die nach wie vor 1,30 Rückstand hat auf die 5 Fahrer vorne. Immer noch UAE, geht auch bergab und selbst da in der Abfahrt immer wieder Zuschauer links und rechts an der Strecke, die vielleicht gedacht haben, bevor wir uns da in das große Gedränge gehen, oben auf den großen Passen, wo einfach seit Tagen schon kein Parkplatz, kein Campingplatz mehr frei ist, gehen wir zumindest, um ein bisschen was von dieser Etappe zu bekommen, an die Abfahrten. Aber lasst euch gesagt sein, wenn ihr vorhabt, mal zur Tour zu kommen, und vielleicht habt ihr die Erfahrung auch schon gemacht, bergauf ist es geiler, weil dann dauert es sehr viel länger, bis alle Fahrer vorbei sind. Eine Abfahrt, naja, kein Wunder, geht es natürlich viel, viel schneller und dann macht das nicht so wahnsinnig viel Spaß. Nicolas Prudhomme ist einer der Helfer von Paul Sexas, der ist jetzt so ein bisschen hinten dran. In dieser Abfahrt hat er den Anschluss ein bisschen verloren. Ich gehe nicht davon aus, dass es mit seiner Physio zu tun hat, sondern eher, weil er vielleicht ein bisschen Abstand genommen hat, vielleicht auch sich orientiert nach dem Teamfahrzeug. Er wird sicherlich den Anschluss noch herstellen und wir gucken wieder nach vorne auf diese 5-köpfige Fluchtgruppe da vorne, die gut zusammenarbeitet. Auch in dieser Abfahrt gar nicht so leicht, in einer Gruppe eine Abfahrt zu nehmen. Da muss man ja eigentlich bestenfalls jeder so selber seine Ideallinie finden und sich nicht verlassen darauf, dass andere die nehmen. Denn dann kann auch mal schnell was schief gehen, dann kann man sich verbremsen. Und wenn der Mann vor einem sich verbremst, dann passiert einem das selbst auch mal ganz schnell, wenn man sich eben an dem orientiert. Deswegen ist so eine Abfahrt runter gar nicht so leicht in der Gruppe. Jetzt ist dann doch aber ein Problem offensichtlich dabei Prudhomme, der wirklich warten musste auf ein Begleitfahrzeug, um das Rad zu wechseln. Und das bringt ihn natürlich jetzt schon so ein bisschen in die Schwierigkeit, dass er alleine auf dieser Abfahrt sehr viel Kraft aufwenden muss, um wieder den Anschluss herzustellen an die Gruppe rund um Paul Sexas, der da immer noch 2 Helfer an seiner Seite hat, Tiesch Benoot und Matthew Ricciatello aus den USA. Nicolas Prudhomme wäre dann der 3. Helfer für das französische Supertalent. 26 Kilometer noch bis ins Ziel. Wir gehen gleich rein in diesen Schlussanstieg, der, wie gesagt, 11 Kilometer lang ist. Dann gibt es oben nochmal 6 Kilometer weitgehend flach. Und bis es reingeht in diesen Anstieg, geht es noch ein paar Kilometer bergab durch ein Waldgebiet. Schmale Straße, rauer Asphalt, viele Kurven. Jetzt links, jetzt rechts. Großes Wechselspiel, Sonne, Schatten, hell, dunkel. Aber die Straße scheint in einem guten Zustand zu sein. Und trotzdem muss jetzt hier jeder Fahrer am Ende der 2. Woche natürlich höllisch aufpassen, denn sind die Kräfte auch nicht mehr ganz so da, dass die Konzentration möglicherweise nicht mehr so hoch. Und wir sehen das immer wieder, dann gibt es auch mal Stürze, dann verbremst man sich. Die beiden ERF-Fahrer, also Carapaz hatte lange Begleitung noch von Ben Healy, denen ist das vorhin passiert, kurz vor dem Anstieg auf den Ballon d'Alsace in Saint-Maurice-sur-Moselle in einer scharfen Linkskurve. Da hat sich einer der beiden ein bisschen verschätzt. Das war folgenlos, weil es flach war und sie dann sehr langsam die Kurve verlassen haben in die Zuschauer rein. Aber der eine hat sich verschätzt, der andere ist ihm gefolgt, hat ihm vertraut und dann waren beide am Straßenrand. Blieb ohne Folgen, beide waren relativ schnell wieder da vorne, aber so schnell kann das eben gehen. Jetzt geht es noch vielleicht 2 Kilometer runter, dann ist es ein bisschen flach und dann geht es direkt rein in diesen finalen Schlussanstieg, der zum ersten Mal, wie gesagt, Teil der Tour ist und extrem anspruchsvoll und Entscheidung bringen wird über den Ausgang der heutigen Etappe. Und vielleicht auch schon ein bisschen mehr bringt

0: Gesamtwertung angeht bei dieser Frankreich-Rundfahrt. Ich glaube, dass Tadej Pogacar mit seiner Mannschaft alles daran setzen wird, diese Etappe zu gewinnen. Der Vorsprung wird auch allmählich kleiner. Gehst du mit, Holger?
1: Ja, ich gehe mit und finde immer den Aspekt, den mag es ein Randaspekt sein, aber den Aspekt spannend, was eigentlich mit Isaac Del Toro ist in diesem Zusammenhang, mit seinem Edelhelfer. Wird er ihn im Zweifel auch einsetzen, um den Etappensieg sicherzustellen, also um Tempo zu machen und damit die Chancen noch weiter schmälern in Richtung Podium für Del Toro und natürlich auch weißes Trikot, da ist er ja auch im Spiel. Das ist ja mehr oder weniger ein Dreikampf mit Juan Ayuso und mit Paul Sexas. Das ist natürlich auch immer noch so ein Punkt, denn Del Toro hat ja auf der Etappe im Zentralmassiv überraschende Minute verloren und trotzdem vom Potenzial her dürfen wir ihn definitiv nicht vergessen. Er ist immer auch noch im Spiel und es wird ein bisschen davon auf ankommen, wie viele Helfer Tadej Pogacar dann wirklich hat. Das übliche Spiel, was wir hier auch schon besprochen haben, wenn die Zahl der Helfer relativ schnell zur Neige geht an diesem letzten Anstieg, dann wird er es früh selber probieren und das könnte dann ein Problem werden für Isaac Del Toro. Wenn allerdings die Helfer lange ein gleichmäßiges Tempo nach oben ziehen mit Del Toro und mit Pogacar, dann spricht das wieder ein bisschen mehr für den Mexikaner. Aber das werden wir gleich erleben. Ich habe nur das Gefühl, dass bei diesen fünf davor so langsam so ein bisschen Verzweiflung einsetzt, denn die erfahren natürlich auch über Funk von ihren Sportchefs, was mit dem Abstand ist. Ich bewundere ein bisschen Anders Johannessen, denn von diesen, die da vorn wegfahren, ist der natürlich derjenige, der bisher mit Abstand am wenigsten gewonnen hat und die wenigsten guten Kletterresultate, neben einer Rubio vielleicht, während der die anderen schon mehr oder minder hoch dekoriert sind. Tobias Johannessen als Sechster der Tour de France, Richard Carapaz sowieso als Giro d'Italia-Sieger und Valentin Parapente als Etappensieger des vergangenen Jahres, immerhin auf dem Mont Ventoux. Das ist auch nicht irgendeine Etappe. Aber Anders Johannessen macht das zusammen da mit seinem Zwillingsbruder wirklich glänzend, setzt sich für ihn ein. Ich denke, er wird dann nachher, wenn der Schlussanstieg beginnt, der Erste sein, der da möglicherweise rausgeht und den anderen nicht mehr folgen kann. Jetzt sind wir bei 1,20. Es sind noch etwa 5 Kilometer. Dann beginnt der Anstieg hinauf zum Haagpass, Col du Haag, wie die Franzosen sagen, aber im Deutsch würde man Haagpass sagen. Und da gibt es gleich unten auf den ersten 4 Kilometern 3 superschwere Abschnitte. Also unter diesen 11 Kilometern total unrhythmisch dieser Berg. Der erste Kilometer 9,3% steil. Dann kommt der etwas entspanntere mit 6,8, aber dann 9,2 und 10,1. Und dann kommt eine Abfahrt für 1 Kilometer. Da kann man so ein bisschen rausnehmen, aber es geht sofort in den Gegenhang. Und dann direkt danach wieder einer mit 9,8, dann wieder einer mit 5% Steigung. Also das ist wirklich brutal. Also wer das nicht mag, diese Rhythmuswechsel, der wird auf diesem Anstieg sehr viel Zeit verlieren. Und wenn man sich das nicht klug einteilt, dann ist noch der absolute Scharfrichter, dass auf den letzten Kilometern es nochmal fast 10% steil ist. Also das ist ein echter Hammer. Also natürlich wird es morgen noch schwerer. Da ist der Berg im Durchschnitt noch etwas steiler. Aber das heute, das darf man nicht unterschätzen. Wir sind zwar nicht in den Alpen, sondern nur in den Vogesen. Aber dieser Berg, der ja gar kein, das ist ja keine Passstraße, sondern das ist ja ein ehemaliger Forstweg, ein Waldweg, der zu einem Radweg ausgebaut wurde. Das macht natürlich auch die Logistik nochmal schwierig. Ich kann mir gut vorstellen, dass die Aufregung jetzt ziemlich groß ist, dass man natürlich anfängt, alle Fahrzeuge, die sich zwischen den Gruppen befinden, rauszunehmen, weil das am Ende wahrscheinlich gar nicht mehr möglich ist, dann Fahrzeuge nach vorn, nach hinten zu ziehen. Man sieht es, glaube ich, gerade schon, dass alle Fahrzeuge, die vor den Fahrern herfahren müssen, dann im Ziel dann jetzt vorbeigehen, aber zwischen den Verfolgern, also es ist jetzt, sind die Bilder von hinter dem Feld, aber man wird es auch vorn sehen, also zwischen den 4 Ausreißern oder 5 Ausreißern und dem Hauptfeld wird sicherlich kein Auto sein, wenn es reingeht in den Berg.
0: Es ist auch heute eine super schnelle Etappe. Wir haben gerade eine Durchschnittsgeschwindigkeit von 40,315 km/h und es gibt ja für alles mögliche Statistiken, die finde ich auch spannend. Es gibt auch die Statistik der schnellsten Etappen bei der Tour mit mehr als 3750 Höhenmetern. Und da reiht sich diese Etappe auf Platz 8 ein. Noch 2 andere in diesem Jahr waren schneller, die nach Lesangles und die nach Gavarnie-Gétre. Das zeigt das Jahr 2026. Und nach L'Orient ist übrigens auch noch unter den Top 10. Also diese Tour extrem schnell, sieht man auch an solch kleinen Etappen, Statistiken für das unnütze Wissen abends am Radsportstammtisch. Wir machen nochmal eine ganz kurze Pause. Es sind 21 Kilometer bis ins Ziel. 4 davon jetzt erstmal noch flach und dann geht's rein in den alles entscheidenden Anstieg. Den nehmen wir natürlich voll mit, gleich das Etappenfinale. Wir trinken nochmal im Wasser und sind gleich für euch wieder zurück.

0: Längst ist die Sonne zurückgekehrt, auch hier bei oben uns im Ziel, wo es zwischendurch mal so richtig geschüttet hatte. Aber jetzt ist es wieder schön, die Straßen trocknen und der Sturm kommt auch noch. Jetzt ist die Ruhe vor dem Sturm.
1: Ja, das ist sicherlich der Moment, an dem es Antworten gibt oder geben könnte auf die Fragen. Haben wir gerade beobachtet, wie sich Tobias Johannessen bei seinem Zwillingsbruder Anders bedankt hat, der jetzt genau das tut, was ich erwartet habe, völlig entkräftet, nimmt er raus oder muss rausnehmen. Eine Riesenleistung von Anders Johannessen für seinen Bruder, für den Toursechsten des vergangenen Jahres, der auf der Etappe auch schon dabei war und Zweiter geworden ist, als Mathieu van der Poel gewonnen hat am vergangenen Sonntag in der Hitze des Zentralmassivs. Und jetzt sind sie noch zu viert. Richard Carapaz, Valentin Parapentre, Tobias Johannessen und einer Rubio. 1,24 ist der Vorsprung am Fuße des Haagpasses. Und das, was wir gerade anreißen wollten, ist die Frage nach dem Kräfteverhältnis zwischen all denen, die auf den Plätzen 2 bis 8, 9 liegen und damit Chancen haben auf das Podium dieser Tour de France. Denn letztlich ist natürlich auch die Frage immer noch zu beantworten, was es eigentlich mit dem Kräfteverhältnis an den steilsten Rampen zwischen Remco Evenepoel und Florian Lipowitz. Lipowitz sollte der Stärkere sein, aber ist er der viel Stärkere? Fragezeichen. Das ist ja auch noch eine Frage, die eine Antwort lauert vor dem Zeitfahren dann, was Remco Evenepoel ein bisschen mehr in die Karten spielt. Gibt es eben heute und morgen diese steilen Berge und das könnte die Kapitänsrolle beim Team Red Bull tatsächlich auch für Florian Lipowitz klären. Soweit mal die Theorie. In Praxis hat der Tourdritte des vergangenen Jahres ja auch gesagt, so ein richtiges Gefühl, wie gut die Beine sind, hat er gar nicht. Er wird es gleich bekommen.
0: Ja, jetzt geht's rein in diesen Anstieg. Die Fahrer sind unten im Ort, bevor es dann bergauf geht. Sie haben Bitschweiler gleich erreicht. Bitschweiler Letan im Elsass hier, machen nochmal eine Rechtskurve. Ging gerade auch kurz über Kopfsteinpflaster und aus dieser ursprünglich 6-köpfigen Gruppe ist ja ein 4-köpfig geworden. Ein Quartett aus 4 verschiedenen Teams und es sind allesamt Fahrer, die wir kennen. Und jetzt geht's los. 11,2 Kilometer bergauf in einer durchschnittlichen Steigung von 7,3. Diese 4 sind vorne und in 1,5 Minuten knapp wird auch das Hauptfeld dann hier sein, in dem alle Favoriten sind, in dem die Teams der großen Fahrer stark vertreten sind, also auch die von Florian Lipowitz und von Remco Evenepoel. Das Feld ist aber extrem klein geworden, geht viel hin und her da jetzt in der Spitze. Auch die Little Track Mannschaft positioniert sich jetzt weiter vorne für Juan Ayuso, den Mann im weißen Trikot des besten Nachwuchsfahrers und auch für Matthias Hjelmose. Sie haben ja auch wie Red Bull 2 aussichtsreiche Kandidaten für die Top 10. Dann sehen wir die Mannschaft von Paul Sexas, Jumbo oder Visma, Lisebike natürlich dabei, genau wie UAE für Tadej Pogacar und im Falle von Visma für Jonas Vingegaard. Jetzt schiebt sich auf der rechten Seite die Mannschaft von Decathlon nach vorne. Das ist die von Olaf Koy bei den Sprints, aber in den Bergen natürlich von Paul Sexas. 3 Fahrer, 4 sogar da vorne an der Spitze. Das macht einen guten Eindruck. Jetzt geht's los. Keiner will jetzt zu weit hinten sein. Ganz vorne Quinn Simmons, der US-Amerikaner. Jetzt ist der Rückstand auch kleiner geworden auf 1,20 und auch sie biegen jetzt hier rechts ab und rein in die Steigung auf den Haagpass. Zum ersten Mal bei der Tour im Programm. Und wir alle wissen nicht so ganz genau, was am Finale dieses Anstieges auf die Fahrer zukommt, wie die Straße da genau ist. Als diese Strecke vorgestellt worden war, habe ich mal bei Google Maps geguckt und dann sah das aus wie so ein Forstweg, wo ich dachte, da können auch maximal irgendwelche Allradautos rüberfahren. Offensichtlich ist diese Straße so gut ausgebaut worden für einen Radweg als Radweg, dass es jetzt reicht, um die Tour darüber zu führen.
1: Ja, es ist ein bisschen erstaunlich, dass bei der ganzen Positionierungsarbeit von der Mannschaft von Port Sexas und auch vom Team Lidl mit Quinn Simmons, dass dann am Ende doch wieder ein Helfer von Tadej Pogacar als erster in den Berg hineingeht und damit das Tempo genau so bestimmen kann, wie es der Großmeister gern möchte und wie die Mannschaft von Remco Evenepoel und Florian Lipowitz, die die ganze Zeit über so ein bisschen die 2 und die 3 im Rennen war, tatsächlich erst einmal um die Plätze 10 und 12 kämpfen musste im Kampf um die Positionen. Jetzt am Beginn dieses Anstiegs wird sich alles gleich ein bisschen aufklären. Auf jeden Fall haben Remco Evenepoel und Florian Lipowitz noch Jai Hindley dabei und eigentlich auch noch Maxim van Gils. Sie sind also insgesamt noch zu viert da vorne, nachdem jetzt die Kameraaugen immer wieder den einen und den anderen zeigen. Unter anderem jetzt gerade den gestrigen Etappensieger Mauro Schmid, die da zurückfallen. Und der Vorsprung der Ausreißergruppe hat schon die Minutenmarke gleich unterschritten. 1:02 steht da. da, während sich dieses Viererfeld auch trennt. Richard Carapaz und Tobias Johannessen, also die beiden, die die Tour de France auch schon mal unter den ersten sechs beenden konnten, haben sich von einer Rubio und von Ballantin Parapente ein bisschen abgesetzt. Und jetzt übernimmt an der Spitze dieses kleinen Favoritenfeldes die Mannschaft von Posexas die Tempoarbeit. Ich glaube, es ist Thies Benoot.
0: Und wenn ihr nochmal um die Ecke gehen müsst, euch was zu trinken holen wollt oder beim Supermarkt eben an der Kasse steht, um zu bezahlen, dann macht das bitte jetzt, denn gleich könnte sich etwas ergeben, das ihr verpasst, während wir Juan Ayuso relativ weit hinten in diesem Feld sehen, der Mann im weißen Trikot, möchtest du nicht als Schwäche gedeutet wissen, aber er hat auch noch einen Helfer rechts an seiner Seite, macht nicht den allerbesten Eindruck, aber auch Posexas ist nur, glaube ich, direkt vor ihm gefahren, bin ich ganz sicher, ob ich den da richtig erkannt habe. Also er ist in Gesellschaft, aber vorne geht's jetzt los mit Richard Carapaz, der sich absetzt aus diesem Quartett. Nur noch gefolgt wird von Johannessen. Die beiden machen gemeinsame Sache, 10 Kilometer unterhalb des Gipfels. Natürlich müssen sie jetzt versuchen, sich abzusetzen. Und Carapaz ist natürlich einer, der kann beißen, der kann ewig gut bergauf fahren. Er wird hier ein Wörtchen mitreden um den Etappensieg. Das ist zumindest seine Meinung. Das ist vielleicht auch die letzte verzweifelte Möglichkeit, hier noch sich absetzen zu können. Denn von hinten wird das Tempo immer schneller gefahren und der Abstand auf das Hauptfeld wird immer, immer kleiner, beträgt jetzt nur noch knapp eine Minute. Und die Fahrer wissen, jetzt kommt es drauf an. Ich gehe da ganz stark von aus, dass es hier Attacken geben wird bei diesem Anstieg, der ja nicht oben dann mit dem Ziel endet, denn dann sind es noch 6 Kilometer hier zum Markstein. Aber wer dann am Ende dieses Anstieges vorne ist, hat natürlich alle Trümpfe in der Hand und mit einer guten Leistung oben hier kann man dann den Sieg nach Hause fahren. Aber vielleicht gibt es auch den Showdown wie vor 3 Jahren, als dann Tadej Pogacar hier im Sprint gegen Jonas Vingegaard gewonnen hat. Alles ist möglich. Tom Pidcock ist auch noch dabei. Respekt an den Briten, aber wir sehen auch, warum die Profis, die Teams der starken Männer ihn gestern haben lange fahren lassen, denn er hat Probleme in den Bergen. Das allergrößte Tempo kann er da jetzt nicht mitgehen. Auch hier schon zu Beginn dieses Anstieges fällt er zurück aus dem Hauptfeld. Er wird heute einige Minuten kassieren wahrscheinlich.
1: Ja, das Feld wird dieses Haupt Feld wird kleiner und kleiner, einer nach dem anderen fällt zurück. Es sind erst einmal Helfer, aber Juan Ayuso hängt da hinten auch schon dran. Das ist kein gutes Zeichen für den Mann im weißen Trikot und es ist natürlich auch kein gutes Zeichen da vorn für Richard Carapaz, wenn der Abstand nur eine Minute beträgt. 9,5 Kilometer unterhalb des Gipfels. Er hatte eine Minute und 15, als es 4 Kilometer bergauf ging im Zentralmassiv und es hat trotzdem nicht gereicht, um Tadej Pogacar auf Distanz zu halten. Was soll denn das heute werden? Jetzt ist Thies Benoot rausgegangen als Helfer von Posexas, der kann jetzt auch nicht mehr mit. Weitere Fahrer wie Tom Pidcock verlieren den Anschluss und dann hängt da auch, ich glaube es ist Maxim van Trils, der Nächste, der abfällt als Helfer von Lipowitz. Nein, das ist schon Jai Hindley wieder. Sehr früh. Sehr, sehr früh. 9 Kilometer unterhalb des Gipfels sind Lipowitz und Evenepoel auf sich allein gestellt.
0: 9,2 Kilometer. Adam Yates, auch einer, der jetzt nicht mehr kann. Vorne wird das Tempo hochgehalten im Feld von Decathlon. Das ist die Mannschaft von Posexas. Dahinter direkt Tadej Pogacar, der lauert. Dahinter Jonas Vingegaard, dann Florian Lipowitz. Wo ist Remco Evenepoel? Rechts von ihm. Der Belgier und der Deutsche fahren gleich auf hinter den beiden Großen und einem Helfer von Posexas. Es sind noch 9 Kilometer bis nach oben. Wer jetzt attackieren möchte, der muss erstens wissen, dass es noch so weit ist. Der braucht gute Beine, eine gute Kraft für heute. Und auf der anderen Seite könnte derjenige richtig guten Mut machen. Richtig, richtig stark was rausfahren heute. Aber vorne kämpfen noch 2 um den Tagessieg und sie geben sich erst geschlagen, wenn es vorbei ist. Richard Carapaz und sein norwegischer Begleiter Tobias Johannessen, der Vorjahressechste bei der Tour. Die beiden wippen da hin und her. Die Sonne immer wieder da. Bäume werfen auch Schatten. Links und rechts die Zuschauer. Hinter ihnen ein Begleitfahrzeug. Es ist manchmal ein bisschen dunkel. Die Autos haben hier Licht an und hupen, damit die Zuschauer aus dem Wege gehen. Hinten weiter das gleiche Bild. Immer noch ein Helfer von Posexas, der vorne das Tempo macht. Es müsste Posexas, ja, ich kann es gerade nicht verifizieren, wer es genau ist. Dahinter auf jeden Fall der Mann in Gelb, Tadej Pogacar, dann Jonas Vingegaard und dann die beiden Red Bull-Kapitäne Florian Lipowitz und Remco Evenepoel. Und vorne setzt sich Carapaz jetzt ab von Johannessen. Der Ecuadorianer will es wissen. Holger hat ihn sogar getippt heute Morgen als Etappensieger. Es könnte ein guter Tipp gewesen sein. Bei mir war es ein bisschen langweiliger. Ich habe Tadej Pogacar getippt, wie die meisten, glaube ich. Weil, wer sonst, ne? Pogacar, sicherlich der Favorit, trotzdem immer noch. Wenn der hier gleich ernst macht, dann wird er auch Carapaz noch einholen können. Aber es ist extrem spannend hier in der Schlussphase dieser Etappe. Immer noch vorne ein Helfer von Paul Sexas, der da die Arbeit macht und das Feld nach vorne schiebt und ranhält an die Spitzenfahrer. Das ist ja jetzt inzwischen nur noch einer, nämlich Paul Sexas. Das müsste übrigens Thijs Benoot sein, der das Tempo da macht. Er dreht sich nochmal um. Direkt hinter ihm Tadej Pogacar. Dann ein Helfer von Jonas Vingegaard und Jonas Vingegaard selbst und dann Florian Lipowitz, Remco Evenepoel. Dahinter Matthias Schellmose und an dessen Hinterrad jetzt auch wieder Juan Ayuso. Aber ganz hinten am Feld jetzt zu sehen, Isaac Del Toro. Ist der Mexikaner doch nicht so gut, wie wir alle dachten? Ist er vielleicht doch nicht so stark? Lenny Martinez, auch der Franzose, hat Probleme, dem Tempo vorne an der Spitze dieses kleinen Feldes, um die stärksten Männer zu folgen. Im Hintergrund sehe ich jetzt nochmal, wie sich Isaac Del Toro wieder so langsam ein bisschen stehend und wippend im Schritt nach vorne schiebt. Und er hat gleich wieder seinen Kapitän Tadej Pogacar erreicht. Eben war er noch ganz hinten, sind jetzt vielleicht noch so 10, 12, 13 Fahrer, die diese Mannschaft, diese Gruppe da stark ist und Isaac Del Toro jetzt auch wieder im vorderen Drittel zu finden. Ganz vorne, Richard Carapaz, der hat 7 Sekunden Vorsprung auf Tobias Johannessen und 46 Sekunden auf Pere Peintre und Aina Rubio. Die beiden haben kein Wörtchen mehr mitzureden um den Tagessieg, das können wir ganz klar sagen. Es geht aber auch noch ein bisschen um die Bergwertung. Da schaue ich mal ganz kurz drauf, wie es da aktuell aussieht. Wir haben ja starke Erfolge gesehen schon von Pere Peintre, der sich viele Punkte geholt hat und virtuell aktuell in der Gesamtwertung der Berge vorne ist. Aber Richard Carapaz kann gleich, wenn er oben die 10 Punkte holt, bei einem Berg der Kategorie 1 auf 48 Punkte erhöhen und wäre dann der neue Führende in der Bergwertung. Also Carapaz fährt hier um den Tagessieg und auch ums Bergtrikot. Jetzt hat sich Sepp Kuss an die Spitze gesetzt. Auch er trägt so ein Nasenpflaster, allerdings nicht in Gelb wie Tadej Pogacar, sondern in Grau, um die Atmung der Nase vielleicht ein bisschen zu verbessern, die Atemwege zu erweitern, um in den entscheidenden Phasen vielleicht noch ein bisschen mehr Luft zu bekommen. Manche schwören drauf, manche halten das für Quatsch. In jedem Fall ist es inzwischen weit verbreitet, wieder im Radsport. Tadej Pogacar hat von seinem Teamkollegen Adam Yates sogar ein gelbes Nasenpflaster bekommen. Vorne Richard Carapaz, einsam, alleine. Ein paar Zuschauer links und rechts. Jetzt manche haben ihre Fahrräder da an die Klippen geblähnt, um hier hochgekommen zu sein. Denn mit Autos ist es nicht mehr möglich, hier hochzufahren. Wir sehen gar keine Fahrzeuge mehr. Nur noch Menschen, die im Wald stehen und eben Räder, die auf dem Boden oder an kleine Felsen gelehnt sind. Das war das Transportmittel. Der nächste Fahrer eingefangen, der ursprünglich ganz lange vorne war. Aina Rubio nicht mehr vor dem Feld. Das schluckt ihn jetzt. Das zieht an ihm vorbei. Vorne angeführt von Sepp Kuss. Dahinter Florian Lipowitz, dann Tadej Pogacar und dahinter Jonas Vingegaard. Was führt die Red Bull-Mannschaft im Schilde? Auch sie kann ja vielleicht ihre taktische Karte ausspielen. Sie haben zwei Männer da vorne, die in Frage kommen für die Gesamtwertung, für das Podium. Sie können ja ein bisschen taktieren, gegenseitig attackieren. Andererseits morgen auch noch die erste Alpenetappe. Super schwer mit der Bergankunft, Berg der höchsten Kategorie. Dafür müssen die Kräfte auch noch reichen. Deswegen heute nicht alles verschießen. Aber sie können die Muskeln spielen lassen, um mal zu testen, was vielleicht geht. In der Gesamtwertung aktuell Pogacar natürlich deutlich vor Vingegaard. Evenepoel dritter, Ayuso vierter, Sexas jetzt auf Rang 5. Und das Feld kommt nicht näher an Carapaz. Es ist jetzt eine Serpentine, die sie hochfahren. Und sie fahren gleich über ein großes Bild, eine Krone, unter der steht Pogacar, the king of the mountain, the climbing. Das ist sicherlich eine gute Beschreibung. Keiner ist so stark an den Bergen wie der Slowene. Aber will er hier auch den Etappensieg? Ich glaube immer noch, ja. Dafür hat seine Mannschaft wahnsinnig viel investiert. Und ich glaube, sie haben es nicht gemacht, um den Abstand nach vorne nur gering zu halten. Das hätten sie gar nicht machen müssen. Da wären andere Teams in der Pflicht. Sie haben mit ihrer Tempoarbeit dafür gesorgt, dass dieses Feld um die großen Favoriten klein geworden ist. Nur noch 11 Fahrer, davor noch 2, ganz an der Spitze, Richard Carapaz. Und der hat 7,3 Kilometer vor dem Gipfel hier auf dem Haagpass 1 Minute Vorsprung auf das Feld. Wieder hört ihr Holger neben mir sprechen. Der spricht für die Radiosender der ARD, die er auch bedient. Also die rufen ihn, wenn sie von der Tour de France berichten wollen, dann gehen sie zu Holger. Dafür steht er hier zur Verfügung. Zwischendurch ist er eben auch bei uns hier im Stream, aber gleich nochmal eben gefordert beim Mitteldeutschen Rundfunk. Und dann kommt er wieder zu uns und er wird uns ja auch nachher, wie immer, eine wahnsinnig emotionale Zielreportage liefern, die ihr oft dann auch hört abends im Tourfunk, dem Podcast, den wir hier jeden Abend aufzeichnen, nach jeder Etappe. Am Ende des Feldes sehen wir wieder Juan Ayuso. Vor ihm ein Kapitän, ein Helfer aus der Lidl-Track-Mannschaft, Also der Spanier scheint hier heute Probleme zu haben. Und das könnte die Möglichkeit sein, für Isaac del Toro wieder Boden gut zu machen im Kampf um das weiße Trikot. Natürlich auch für Paul Sexas, auch der in der Gesamtwertung der Nachwuchsfahrer unter den Top 3. Das ist ja so ein Dreikampf unter den Dreien. Wer kriegt hier am Ende das weiße Trikot des Radprofis unter 25 Jahren? Aber ganz vorne ein alter Herr, ein erfahrener Mann, Richard Carapaz. Der hat schon mal das Bergtrikot der Tour gewonnen. Das der Vuelta. Der hat 4 Etappen beim Giro gewonnen, 3 bei der Vuelta und auch eine bei der Tour, nämlich vor 2 Jahren, 2024. Er hat den Giro d'Italia gewonnen, er ist Olympiasieger und er macht sich auf hier, um die nächste Etappe bei der Tour zu gewinnen und auf jeden Fall heute Abend schon mal ins Bergtrikot zu schlüpfen, aber sein Weg ins Ziel da oben, also bis zum Gipfel dieses Hagpasses, auch noch weit. 6,2 Kilometer und weitere 6 Kilometer dann weitgehend flach hier ins Ziel in Markstein. Keine Abfahrt. Das ist diese Stelle, von der Holger vorhin gesprochen hat, der so ein bisschen den Durchschnittswert, was die Steigung angeht, versaut. Denn es geht mal so einen glatten Kilometer wirklich teilweise schussartig runter. Dann können die Fahrer nochmal richtig Schwung holen, um dann nochmal 5 Kilometer satte Steigung zu haben. Gerade der letzte Kilometer mit Situationen und Stellen, an denen es 11-12% steil ist, hat es richtig, richtig in sich. Das Feld der Favoriten jetzt langgezogen und ganz am Ende wieder Isaac del Toro. Ganz vorne, wieder im nächsten Anstieg, angepeitscht von den Zuschauern, rechts und links, Zuschauermassen, viele Deutsche fahren wieder zu sehen. Richard Carapaz, der sich seinen B bahnt durch diesen Tunnel, durch diesen Weg, den schmalen Weg, der sicher noch schmaler geht, aber das wird sich noch ändern im Laufe dieses Anstieges. Da werden die Wege enger, da wird der Spalier gebildet, da müssen sich die Fahrer einen Weg finden, das Wasser teilen. Oh, sind das viele Fans hier, auch deutsche Fans. Speyer grüßt die Tour de France, hat da gerade einer auf einer Pappe geschrieben, ins Bild gehalten. Dann auch dänische Fans, viele Radsporttrikots aus Deutschland, viele Fußballtrikots, Nationaltrikots der Nationalmannschaft. Naja, das ist auch ein gewisser Trotz, sowas zu tragen in diesen Tagen. Ganz viele Menschen, Richard Carapaz hat jetzt noch 5,5 Kilometer. Er dreht sich immer wieder um. Das muss er gar nicht machen. Dafür ist das Feld hinten auch einfach noch zu weit zu weg. Jetzt gibt es mal so 100 Meter, wo links und rechts eine Absperrung ist, wo die Straße ganz breit ist, wo ein Sponsor seine Werbung aufgehängt hat. Ein weißer Sponsor mit grüner Schrift. Und dann geht es wieder rein in den Menschenspalier. 14 Sekunden übrigens hinter ihm nur, immer noch, Tobias Johannessen, also der Norweger, hält den Anschluss. Der wird nicht durchgereicht. Vielleicht teilt er sich seine Kräfte auch nur ein bisschen anders ein als Richard Carapaz, weil er weiß, der Weg auf diesen Mega-Anstieg da oben, der ist noch weit. Jetzt nicht in den roten Bereich gehen, das ist tödlich. Das haben andere Fahrer schon erlebt. Und die sind längst raus aus dem Rennen um den Tagessieg. Carapaz, 14 Sekunden vor Johannessen, 58 vor dem Feld. An dessen Spitze immer noch Sepp Kuss, der US-Amerikaner. Seit Jahren ein treuer Helfer in dieser Wismar-Mannschaft. Früher für Primoz Roglic, inzwischen natürlich längst für Jonas Vingegaard. Hat selbst auch schon mal die Vuelta gewonnen, hat auch schon eine Etappe bei der Tour gewonnen, damals in Andorra. Aber er ist eben nur das, ein edler Helfer, der sich schindet, die Berge hochschindet. Und was macht Pogacar? Der fährt an dessen Seite und sieht jetzt, dass Florian Lipowitz attackiert. 5 Kilometer unterhalb des Gipfels ist der Deutsche rausgegangen aus dem Sattel. Nur ein Fahrer kann ihm folgen. Aus der Decathlon-Mannschaft von Paul Sexas. Florian Lipowitz fährt ein paar Schlangenlinien links, rechts, wechselt die Straßenseite. Die Lücke schon auf Sepp Kuss, etwa 10 Meter groß. Das reicht nicht, er dreht sich nochmal um. Und ich habe den Eindruck, er dreht sich zu oft um, weil er merkt, das reicht nicht. Er kommt nicht ganz weg. Aber ja, bravo, ein Aufschrei hier im Zielbereich bei den vielen tausend deutschen Fans, die das natürlich verfolgen auf den Großbild. Leinwetten. Er kann es, er will es und er versucht es. Florian Lipowitz mit der Attacke und 10 Meter hinter ihm im Stehen. Sepp Kuss gefolgt von Jonas Vingegaard und Tadej Pogacar. Dann kommen 4 weitere Fahrer. Ich glaube, diese Attacke hatte nicht den Effekt, dass die Gruppe kleiner geworden ist, aber sie zeigt uns, der Mann aus Leichingen bei Ulm ist in Form. Er versucht es, er kann es probieren. Und zumindest ist Matthias Schellmose, der Däne, in Schwierigkeiten geraten. Jetzt ist Lipowitz wieder eingefangen und Jonas Vingegaard hat die Führung übernommen in diesem Feld. Gefolgt von Tadej Pogacar, dann Remco Evenepoel, davor noch Florian Lipowitz. Der reiht sich sofort wieder ein. Auch Paul Sexas ist jetzt da. Es sind nur noch 7 Fahrer. Und dann kommt nochmal Lenny Martinez, der kämpft am Hinterrad von Schellmose. Die beiden Top-10-Fahrer am Ende dieses Feldes, aber jetzt schon mit einer Lücke von etwa 15 Metern dahinter. Für die war diese Tempoverschärfung von Florian Lipowitz Gift. Vorne jetzt an diesem Feld Jonas Vingegaard. Das Ganze immer noch 47 Sekunden hinter Richard Carapaz, aber diese Aktion von Lipowitz hat bewirkt, dass der Vorsprung des Ecuadorianers kleiner geworden ist. 5 Kilometer unterhalb des Gipfels sind es 7 Fahrer. Pogacar hat noch Del Toro. Vingegaard jetzt ohne Helfer. kein Sepp Küss mehr dabei. Evenepoel und Lipovic aus der Red Bull-Mannschaft. Dann die beiden Youngstars, Juan Ayuso und Paul Sexas. Und das war's. Vor diesen sieben Fahrern. Johannessen, 30 Sekunden davor und 10 Sekunden vor dem Norweger. Immer noch einsam an der Spitze, Richard Carapaz. Der Vorsprung wird kleiner. Der Ecuadorianer muss beißen, um die Bergpunkte oben zu holen und auch noch eine Chance zu bewahren, diese Etappe zu gewinnen. Jetzt haben wir die entscheidende Phase dieser 14. Etappe der Tour 2026 und vorne an der Spitze des Feldes fährt Jonas Vingegaard, gefolgt von Tadej Pogacar. Dann Florian Lipovic, der ist stark, der Leichinger. Dann Paul Sexas, dann Ayuso, dann Evenepoel, der muss jetzt beißen. Evenepoel muss beißen, verliert da ein bisschen den Anschluss, hat einen 3-4 Meter Rückstand schon auf die Gruppe vor sich. Jetzt muss Evenepoel dranbleiben. Ist das möglicherweise hier schon wieder eine Nummer zu scharf für ihn? Was soll denn erst morgen passieren, wenn es in die Alpen geht, mit dem marmorharten Schlussanstieg? Aber er kommt noch dran. Er bleibt dran und er hat den Anschluss an diese siebenköpfige Gruppe. Vorne an dessen Spitze, an deren Spitze immer noch Jonas Vingegaard. Dann Pogacar in Gelb, greift nochmal nach einer Trinkflasche. Ein Helfer steht an der Seitenlinie, ein bisschen trinkt er, den Rest kippt er sich über sein gelbes Trikot, wirft die Flasche weg, bloß nicht unnötig Gewicht mitnehmen. Wir haben die 14. Etappe, es sind noch 10 Kilometer bis ins Ziel, etwa 5 oben bis zur Bergwertung auf den Haagpass. Und Holger, nimm uns nochmal mit auf diese 14. Etappe, gib uns einen kurzen Zwischenstand für die Radiosender und für uns.
1: Jetzt ist es ein offener Kampf der großen Stars dieser Tour de France. Da fahren sie. Jonas Vingegaard an der ersten Stelle, Tadej Pogacar an der zweiten, Florian Lipovic an der dritten, Paul Sexas an der vierten. Und dann ist eine Lücke da. Und dann ist nicht mehr Remco Evenepoel am Hinterrad. In diesem Augenblick hat der Belgier den Anschluss verloren. Juan Ayuso ist dann noch an der fünften Stelle und mit hechelnder Zunge Isaac Del Toro. Und die belgischen Kollegen werden ganz laut, weil Remco Evenepoel hier den Anschluss verliert. Florian Lipovic hat vor 3 Minuten es selber mal probiert, hat attackiert, hat sich ein paar Minuten Vorsprung, ein paar Meter Vorsprung herausgefahren und auch Tadej Pogacar hat da geschaut, was macht denn der Deutsche da, und dann hat sich Lipovic umgeschaut, hat gesehen, dass Remco Evenepoel auch in Schwierigkeiten gerät und hat Tempo wieder rausgenommen. Jetzt fährt er wieder zur Seite, Florian Lipovic, kommt jetzt die nächste Attacke. Es sind noch 10 Kilometer bis zum Ziel, das heißt, es sind noch etwa 4 Kilometer bergauf, die steilsten Kilometer kommen noch, das sind auch die Lipovic-Kilometer. Denn da fühlt er sich ja normalerweise am wohlsten. Aber momentan führt weiter Jonas Vingegaard diese Gruppe an. Und ganz vorne im Rennen fahren immer noch zwei andere, aber nur noch mit ein paar Sekunden. Nämlich Richard Carapaz, der Olympiasieger von 2021 aus Ecuador. Und dazwischen auch noch Tobias Johannessen aus Norwegen. Aber es sind nur 24 Sekunden zu dieser kleinen Gruppe. Ohne Remco Evenepoel, aber mit Florian Lipovic. Und jetzt gibt's eben, anders als an den zurückliegenden Tagen, keine lange Abfahrt mehr. Die letzten 6 Kilometer hätte Evenepoel noch, um zu Lipovic aufzuschließen. Aber momentan spricht innerhalb der Red Bull-Mannschaft sehr vieles für den Deutschen.
0: Und mit jeder Attacke wird auch der Rückstand auf Carapaz kleiner. Der Ecuadorianer jetzt nur noch bei 10 Sekunden vor Johannessen. Und vor allem, das ist entscheidend, bei 22 auf das klein gewordene Feld. 6 Fahrer, Pogacar und Del Toro aus der UAE-Mannschaft, Jonas Vingegaard, Juan Ayuso, Paul Sexas und eben jener Florian Lipovic, der vielleicht auch mit seiner Attacke eben dafür gesorgt hat, dass Remco Evenepoel Schwierigkeiten hat. Aber der Belgier ist so ein Stehaufmännchen. Jetzt, wo es gerade mal so ein bisschen flacher ist, taucht er schon wieder auf am Horizont. Da hinten, vielleicht 30 Meter hinter den 6 Fahrern, ist er wieder zu sehen, der Belgier. Aber das kostet natürlich Kraft. Aber diese 6 Kilometer hier oben, die Holger eben angesprochen hat, das ist natürlich was, wo Evenepoel noch mal ein paar Sekunden gut machen könnte als weltbester Zeitfahrer. Aber die Frage ist eben, wie viele Körner hat er dann noch in den Beinen? Johannessen ist fast dran an Carapaz. Aus dem Solisten da vorne wird fast wieder ein Duo. Holger, was für eine Finale, was für eine unglaubliche Situation. Evenepoel kämpft sich wieder ran, aber es zeigt sich ein für alle Mal, dass Florian Lipovic in den ganz steilen Bergen offensichtlich der viel stärkere Fahrer ist bei Red Bull.
1: Ja, aber er kommt wieder. Also ja, Evenepoel, er kann sich das auch gut einteilen und Jonas Vingegaard hat auch Tempo rausgenommen. Es ist natürlich klar, dass die nächste richtig heftige Attacke von einem da vorne dann Remco Evenepoel nicht mehr zurückkehren lassen, aber es findet sich jetzt, also Lipovic kann es nicht selber machen, das ist klar, aber es findet sich auch keiner der anderen, der das jetzt sozusagen ausnutzt, dass der Belgier Probleme hat. Tadej Pogacar zum Beispiel schaut über die rechte Schulter in diesem Augenblick, sieht das ja, wie groß der Rückstand ist zu dem Belgier, aber für ihn ist es ja eigentlich kein Rivale. Ich glaube, er schaut eher, was macht Isaac Del Toro, was macht der Teamkollege aus Mexiko, der das weiße Trikot vielleicht noch anstrebt, und ganz vorn ist der Riesenkampf von Richard Carapaz Gast und Tobias Johannessen, die wieder zusammengefunden haben. Aber 15 Sekunden irgendwo, es endet, wie sowas halt immer enden wird. Und das ist ganz bitter, weil hier fehlt jetzt wirklich nicht mehr viel. Aber sie müssen eben, das sind noch 2,8 Kilometer, ziemlich steil. Das heißt, sie klettern jetzt noch 8 Minuten und dann sind es auch noch mal 14 Minuten insgesamt Fahrzeit bis zum Zielstrich. Und das fürchte ich, wird nicht reichen für Richard Carapaz.
0: Aber wieder beißt.
1: Ja, sensationelle Vorstellung des Ecuadorianers. Zum zweiten Mal, denke ich, wird er abgefangen. Das Problem, sie haben ihn auch schon im Blick da hinten. Jonas Vingegaard fährt ein gleichmäßiges Tempo. Frag mich auch, was macht der Däne? Was führt er im Schilde? Wie ist sein Plan? Was will er? Will er seinen zweiten Platz untermauern? Versucht er einen Nadelstich gegen Pogacar zu setzen? Wenn, müsste es jetzt mal losgehen. Aber der Däne fährt einfach nur so seinen Rhythmus. Ich habe so ein bisschen das Gefühl, so ein kleines Sicherheitsventil, dass er sich sagt, dann kann mir erstmal nichts anderes passieren wie im Zentralmassiv. Komme jetzt erstmal mit meinem Tempo hier hoch, solange kein anderer attackiert, bin ich in einer sicheren Position, weil ich bin ja Zweiter. Die anderen müssen mich ja attackieren, während Carapaz und Johannessen sich jetzt umschauen, über die Schulter nach rechts und da kommen sie aus der Kurve in der üblichen Reihenfolge. Vingegaard, Pogacar, Cexas, Lipovic. Gucken wir mal noch auf den Abstand von Evenepoel. Also jetzt kommt der Belgier nicht mehr näher ran. Das ist jetzt mehr geworden, glaube ich. Das sind jetzt dann doch schon mal, schwer zu schätzen, 15 Sekunden steht hier bei der offiziellen Zeitmessung. Das mag stimmen. Kann man, glaube ich, unterschreiben.
0: Gute Nachrichten für Valentin Parampatre, der jetzt wieder gute Chancen hat, das Bergtrikot zu übernehmen, denn Carapaz wirkt nicht so, als könnte er jetzt die 10 Punkte da oben holen, aber Pogacar ist natürlich noch in Reichweite. Aber dann wäre Parampatre morgen zumindest sein Stellvertreter und nicht mehr Jonas Vingegaard, der jetzt in diesem weißen Trikot mit den roten Punkten und der gleichfarbigen Hose vor Pogacar diesen Berg hochfährt. Aktuell ist es nicht ganz so steil, nur 4%. Aber interessant ist diese Straße allemal. Wir sind natürlich längst auf diesem Waldweg, der ausgebaut wurde, asphaltiert zu einem Radweg, ganz glatt mit weißen Linien und alle 50 Meter ungefähr ist so ein Fahrrad auf den Boden gepinselt, halt als Signal dafür, das hier ist ein Radweg. Und darüber fahren die Fahrer jetzt hoch. Gar keine Autos und auch nicht die ganz großen Zuschauermassen. Es ist eben alles nur fußläufig erreichbar hier oben. Und da war der Blick dann vielleicht doch wieder ein bisschen zu weit. Aber wir kriegen dann hier gleich oben, wenn die Fahrer in 2 Kilometern auf dem Gipfel sind, die absolute Stadionatmosphäre. Dann tauchen sie ein in die Zuschauermassen. Dann kommen die großen Jubeltarien von der linken und rechten Seite. Viele deutsche Fans natürlich auch hier oben. Aber was bringt dieser Schlussanstieg jetzt noch? Immer noch Jonas Vingegaard von vorn und Remco Evenepoel, der sich kämpft, um dran zu bleiben, irgendwie den Anschluss zu halten an dieses Feld. Aber er hat gar keinen Sichtkontakt mehr jetzt zu der Gruppe da vor ihm. Dazwischen sind Begleitfahrzeuge, ein neutrales Rad mit ein neutrales Auto in Blau mit blauen Ersatzrädern, Motorräder. Das ist natürlich auch psychologisch jetzt ganz schwierig. Jetzt bremsen sie da vorne ab, wird Evenepoel davon aufgehalten. Und jetzt vorne die Attacke von Tadej Pogacar. Der Mann aus dem Slowenien geht aus dem Sattel, hat schon eine Lücke von 3 Metern gefahren auf Jonas Vingegaard, seinem großen Herausforderer. Der bleibt sitzen, gleichmäßig treten, aber der Rückstand jetzt schon 10 Meter hinter Vingegaard, Florian Lipovic. Ein enger Spalier, da kannst du fast gar nicht mehr überholen. Pogacar zieht an, 1,5 Kilometer unterhalb des Gipfels, macht den Mann in Gelb. Das, womit wir alle gerechnet hatten. Er attackiert, er versucht hier heute die Etappe zu gewinnen und hinter ihm hechtet Florian Lipovic, der Jonas Vingegaard hinterher. Auch Paul Sexas ist da und Johannessen fällt zurück. Ich sehe noch Ayuso, aber Isaac Del Toro ist weg. Der hat seinem Kapitän hier nicht folgen können. Aber Pogacar fliegt hier hoch und Richtung Tagessieg.
1: Gibt es
0: ja, der ist immer noch allein unterwegs, Pogacar, der jetzt noch 15, 20 Meter ungefähr zwischen sich und seinen ärgsten Verfolgern gebracht hat. Zuschauermassen werden wieder größer. Zweier-, Dreierreihen links und rechts. Großer Jubel für den Slowenen, der sich natürlich auch bei seiner Dominanz nicht nur freundliche Worte angehört hat in den vergangenen Tagen. Hat er offenkundig gemacht, dass es auch Buhrufe gibt. Aber ja, es ist eben eine erdrückende Dominanz. Aber sie ist spektakulär. Es ist unglaublich, was der Slowene auch heute wieder macht. Und hinten kämpft Del Toro, sein mexikanischer Edelhelfer und Kapitänskollege aus Mexiko, ein Riesentalent, um den Anschluss, um Pogacar folgen zu können. Der Slowene alleine unterwegs jetzt hier auf diesem Radweg. Hat noch 1,1 Kilometer. Wenn er sich jetzt umdreht, sieht er den ersten Verfolger. Und das ist Jonas Vingegaard. Der hat nur ein paar Sekunden Rückstand. Aber er merkt auch, er kommt nicht mit. Wenn der große Meister attackiert, dann hat der Däne keine Chance zu folgen. Und das merkt sie jetzt auch. Pogacar auf dem Weg zum Tagessieg.
1: Er hat es wieder getan. Tadej Pogacar hat einmal angegriffen. Diesmal ist der Vorsprung nicht ruckartig so groß geworden, dass der Rest total demoralisiert ist. Aber er ist groß genug, um ihm jetzt fast schon den Etappensieg Nummer 4 bei dieser Rundfahrt zuzuschreiben. Es wäre der zweite hier an dieser Stelle. Aber was macht Florian Lipovic? Er verliert den Anschluss an Paul Sexas aus Frankreich. Das ist natürlich auch ein Moment. Sexas kommt dieser Anstieg natürlich hier diese steilen letzten Kilometer entgegen. Und andere haben dagegen Probleme. Vor allem Remco Evenepoel, der Olympiasieger, der Teamkollege von Florian Lipowitz. Der fährt deutlich weiter hinten. Aber auch Florian Lipowitz selbst hat jetzt Sorgen, Jonas Vingegaard und Paul Sexas zu folgen. Er ist momentan die Nummer 4 in diesem Rennen, das angeführt wird von Tadej Pogacar. 10 Sekunden dahinter, der Mann, der heute das Bergtrikot trägt, stellvertretend für Tadej Pogacar, das ist Jonas Vingegaard. Das ist die Reihenfolge 1, 2, wie wir sie kennen. Und dann der junge 19-jährige Franzose Paul Sexas auf dem Wege in Richtung des dritten Etappenplatzes. Und dahinter dann Florian Lipowitz an der 4. Stelle. Es ist ganz schwer, eine Übersicht zu haben, weil natürlich das Spalier jetzt hier oben an diesem Haagpass extrem eng ist. Das ist nur ein Radweg. Und Tadej Pogacar scheint es zu genießen. Sind natürlich auch slowenische Fans dabei. Und die neutralen Zuschauer unterstützen ihn sowieso. Sexas macht das super. Der 19-jährige Franzose hat jetzt Jonas Vingegaard direkt vor sich. Und wie gesagt, dahinter dann Florian Lipowitz. Es sind noch 400 Meter berghoch. Dann kommen noch 6 Kilometer bis zum Ziel in Markstein.
0: Es ist eng hier oben, vielleicht 1,5 Meter Platz für die Fahrer jetzt, wo die Zuschauermassen links und rechts diesen berühmten Spalier bilden. Und Paul Sexas ist auf dem Weg hier virtuell aufs Podium zu fahren. Was wird es für eine Euphorie geben in Frankreich, im Mutterland der Tour, wenn ihr Youngster, ihr großes Talent, die große Hoffnung für die nahe Zukunft hier tatsächlich mit den beiden ganz großen Tadej Pogacar und Jonas Vingegaard ansatzweise mithalten kann. Sexas saugt sich nochmal an Vingegaard heran, aber dessen Rückstand auf Tadej Pogacar ist schon groß. 17, 18 Sekunden und der Slowene beißt sich hier die letzten 250 Meter hoch. Er wird hier oben auch 10 Punkte für die Bergwertung bekommen und damit sein Bergtrikot erfolgreich verteidigen. Valentin Paré-Peintre wird es dann morgen als Stellvertreter tragen oder doch Jonas Vingegaard. Da müssen wir gleich nochmal rechnen, denn der Däne holt sich ja hier auch noch Punkte. Wird wahrscheinlich als Zweiter über den Bergstrich fahren. Das ist ein Stadion, was wir hier haben. Eine letzte Serpentine. Oh, das ist eine Zuschauertribüne, diese Hang hier bietet. Die Menschen drängeln sich hier auf dem Abhang links und rechts und bejubeln Jonas Vingegaard, dem einzigen Verfolger. Und dann kommt Paul Sexas. Das ist der, dem der größte Applaus der französischen Fans natürlich gilt. Der Youngster, der 19-Jährige bei seiner ersten Tour. Viele haben gefragt, ist er schon reif genug für die Frankreich-Rundfahrt? Ausrufezeichen. Ja, ist er. Er beißt sich hier ran. Er zieht sich ran an Jonas Vingegaard und damit ein bisschen Abstand dahinter Florian Lipowitz, der genauso kämpft wie alle Fahrer jetzt hier oben auf den letzten Metern des Haagpasses. Tadej Pogacar ist schon oben. Und jetzt auch Jonas Vingegaard, aber direkt an seinem Hinterrad Paul Sexas. Und dann sprintet Florian Lipowitz heran. Der Deutsche hat den Anschluss an seine beiden Begleiter vor ihm. Und jetzt geht 6 Kilometer leicht bergab und flach ins Ziel hier auf dem Markstein. Florian Lipowitz wird hier heute keine großartige Zeit verlieren. Er macht ein ganz, ganz starkes Rennen. Aber Paul Sexas hat gute Chancen, sich zu verbessern, mindestens Vierter zu werden oder sogar aufs Podium zu fahren. Gleiches gilt natürlich auch für Florian Lipowitz. Denn sein Co-Kapitän Remco Evenepoel hatte hier Schwierigkeiten am Berg. Aber auch er jetzt über den Strich gefahren. An Begleitung, ich glaube, von Ayuso, dem bisherigen Träger des weißen Trikots und einem Helfer aus der Track-Mannschaft. Links nochmal ein Abhang nach oben, ganz viele Fans und Paul Sexas setzt sich vor Jonas Vingegaard. Haben die beiden die Hoffnung, dass sie vorne den großen Meister noch einfangen können? Es sind nur 20 Sekunden Vorsprung Pogacar, aber er ist nun mal der Beste. Er kann die Ideallinie nehmen und er ist ein herausragender Kletterer, aber eben auch Bergabfahrer. Und Florian Lipowitz beißt sich wieder heran, saugt sich ran an Jonas Vingegaard. Der dreht sich um in dieser Abfahrt vom Haagpass, hat jetzt nur noch Paul Sexas hinter sich und 10 Meter dahinter direkt im Schlepptau ist Florian Lipowitz, der Deutsche aus Laichingen, ist wieder da. Er ist dran und kämpft hier um den zweiten Platz auf dem Tag, an diesem Tag. An Tadej Pogacar werden sie vorne nicht mehr herankommen. Der Rückstand auf den Slowenen wird größer. Er beträgt jetzt schon 28 Sekunden nach hinten auf die Gruppe. Rund um Evenepoel sind es ja auch fast 30 Sekunden. Also der Belgier kassiert hier heute. Ayuso kassiert. Sexas auf dem Weg ins weiße Trikot. Und wo ist eigentlich Isaac del Toro, der Mexikaner? Der scheint ganz raus zu sein. Das ist ein Ding. Was für ein Finale hier. Wir hören nochmal Holger, der für den NDR jetzt schildert in 45 Sekunden, was aktuell Phase ist hier oben.
1: Es wirkt schon so, als ginge es heute um das Podium in Paris. Die ganz großen Stars haben sich an diesem letzten Pass einen unerbittlichen Kampf geliefert. Und es ist keine Überraschung, dass mit 30 Sekunden Vorsprung wieder Tadej Pogacar vorwegfährt. Ein Angriff hat gereicht, diesmal nicht mal unterstützt von Helfern. Er fährt seinem vierten Etappensieg entgegen, auch wenn er sich gerade noch mal über die linke Schulter umschaut. Aber dahinter, da kommt eine Gruppe mit Florian Lipowitz. Der hatte gerade den Anschluss ein bisschen verloren. Das ist gar nicht Florian Lipowitz, sondern Isaac Del Toro. Lipowitz und Evenepoel fahren zusammen in einer dritten Gruppe. Also Florian Lipowitz muss jetzt auf den letzten Kilometern gemeinsam mit Remco Evenepoel kämpfen, um den Anschluss so halbwegs zu schaffen und tatsächlich seine Position in der Gesamtwertung zu behaupten.
0: Ja, da müssen wir einmal korrigieren. Da wurde uns was anderes angezeigt. Es sah auch eher nach Lipowitz aus, aber es ist Isaac Del Toro, von dessen Existenz ich in der Spitzengruppe eben gar nichts wusste und mich schon gefragt hatte, wo könnte der jetzt sein? Er ist derjenige am Hinterrad von Zach Haas und Jonas Vingegaard. Das ist natürlich bärenstark vom Mexikaner. Und 50 Sekunden hinter dem Mann im Gelb ist die Gruppe rund um Remco Evenepoel und Juan Ayuso und eben Florian Lipowitz. Die drei dahinter, aber auch nur 20 Sekunden hinter Vingegaard, Zach Haas und Isaac Del Toro. Eine ganz entscheidende Phase jetzt hier, 2,7 Kilometer vor dem Ziel. Holger holt auch schon mal Luft und rechnet. Wann beginnst du mit deiner Zielreportage für die ARD-Sender, Holger?
2: 34.
0: In anderthalb Minuten also. Dann kann er noch mal kurz einen Schluck trinken. Und ich sage euch, was Phase ist hier in diesem Finale. 2,5 Kilometer noch für Tadej Pogacar, der Slowene, auf dem Weg zum Etappensieg und auf dem Weg mit den 10 Zeitbonifikationssekunden, die er ja auch hier im Ziel bekommt, seinen Vorsprung noch mal weiter auszubauen. Und dahinter tobt der Kampf ums Podium. Jonas Vingegaard ist nicht unumstritten auf Platz 2 der Gesamtwertung. Er hat prominente Begleitung, Paul Zach Haas und Isaac Del Toro. Der Mexikaner, der Youngster und der junge Mann aus Frankreich. Die nächste Generation der Superstars im Radsport. Dann etwa 20 Sekunden hinter diesem Trio. Das Trio mit Florian Lipowitz, Remco Evenepoel und Juan Ayuso. Und dahinter Richard Carapaz, der Ecuadorianer. Lange der Mann des Tages. Hat sicherlich gute Chancen, hier kämpferischer Fahrer zu werden. Aber er wird diese Etappe nicht gewinnen. Er geht leer aus und er wird nicht mal das Bergtrikot übernehmen, denn dafür fehlte ihnen die 10 Punkte hier am letzten Anstieg des Tages. Tadej Pogacar, guckt nochmal rechts in die Kamera, lächelt er schon, 1,6 Kilometer, er weiß natürlich, dass es reichen wird. Jetzt nicht stürzen, einfach durchkommen, er wird diese Etappe gewinnen, seine vierte bei der diesjährigen Frankreich-Rundfahrt und er wird es genießen können, denn jetzt kommt er gleich in diesen Bereich, der einem Fußballstadion ähnelt. Da vorne hat er noch eine Rechtskurve, während er jetzt hier einem großen GG-Schriftzug überquert. Das sind die Fans von Georg Zimmermann aus Augsburg und jetzt kommt Pogacar gleich rein in dieses Stadion und er fährt zu seinem vierten Etappensieg bei dieser Tour.
1: Hunderttausende hier in den Vogesen erleben eine richtig spektakuläre Etappe und es gibt einen Favoritensieg zum vierten Mal bei dieser Rundfahrt. Wird Tadej Pogacar gleich auf dem Zielstrich jubeln, so wie vor 3 Jahren hier an dieser Stelle. Da hat er allerdings nur die Etappe gewonnen und nicht die Gesamtwertung. Heute wird er seinen Vorsprung in der Gesamtwertung noch weiter ausbauen. Eine Attacke hat gereicht, rund 10 Kilometer vor dem Ziel. An der steilsten Stelle des Hagpasses hat er sich abgesetzt und fährt jetzt 700 Meter vor dem Ziel einem lockeren, einem souveränen Triumph entgegen. Dahinter allerdings tobte der Kampf um die Plätze, die es dann in 8 Tagen in Paris neben Tadej Pogacar zu besetzen gilt. Platz 2 und 3 in der Gesamtwertung. Und vor allem war der junge Franzose Paul Zach Haas heute richtig gut. Ein paar Fragezeichen haben wir hinter der Performance von Florian Lipowitz, der lange so aussah, als wäre er die Nummer 4 in diesem Rennen. Und plötzlich war er wieder an der Seite des schon weit zurückgefallenen Remco Evenepoel. Ob es ein Schwächeanfall war von Florian Lipowitz oder ob er auf den Belgier gewartet hat oder warten musste. Das werden wir, glaube ich, erst von ihm selbst erfahren. Die Abstände aber halten sich in Grenzen, zumal Lipowitz und Evenepoel jetzt gemeinsame Sache machen, wieder näher an Vingegaard und Zach Haas heranfahren. Aber da kommt jetzt schon der Mann im gelben Trikot ins Ziel. Das ist der nächste Triumph von Tadej Pogacar. Die übliche Jubelgeste, Faust in den Himmel gereckt. Also ein weiterer Etappensieg auf sein Konto. Wie gesagt, der vierte bei dieser Rundfahrt. Es sind so stadionähnliche Verhältnisse. Hier oben allein mögen es Zehntausende sein, die das anschauen und die jetzt natürlich, sofern es Franzosen sind, sehen, was Paul Zach Haas macht. Aber es wird wahrscheinlich zu einem zweiten Platz für die Mannschaft von Emirates auch noch reichen, denn der junge Mexikaner Isaac Del Toro, der zuletzt etwas Rückstand hatte in der Gesamtwertung, der kommt mit einem riesen Speed jetzt hier und versucht, Paul Zach Haas niederzusprinten. Del Toro, der Mexikaner, der die Etappe in Barcelona geschenkt bekam, Vorn Tadej Pogacar wird Zweiter, Dritter Paul Sexas, dann vergehen 5-6 Sekunden, würde ich sagen, bis Jonas Vingegaard da ist und dann kommen nochmal 5-6 Sekunden und dann kommt Remco Evenepoel und hinter ihm dann Juan Ayuso und Florian Lipowitz auf dem 7. Platz ins Ziel. Ein paar Sekunden Rückstand auf die anderen. Es wird sich nicht allzu viel verschieben in der Gesamtwertung und was die Performance von Florian Lipowitz angeht, muss man ihn, glaube ich, selber fragen, was da war. Denn unterwegs wirkte er super stark, viel stärker als Remco Evenepoel und dann hatten wir ihn lange nicht im Bild und plötzlich war er an der Seite des Belgiers. Ein Fragezeichen hinter der Leistung, aber in der Gesamtwertung wird sich wenig tun. Er wird auch in der neuen Gesamtwertung den 7. Er wird sich verbessern, weil Thomas Pidcock zurückgefallen ist. Er wird sich auf Platz 6 verbessern vor Herrn Lipowitz. Aber das Podium wird ähnlich weit entfernt sein, wie es vor dieser Etappe war, während hier Tadej Pogacar schon mit einer Flasche Wasser auf seinen Sieg anstoßen kann.
0: Ja, das war packend. Wir rechnen ein bisschen. Ihr bekommt die Auflösung heute Abend dann im Tourfunk, unserem täglichen Podcast, ist ja klar. Es könnte sein, dass Paul Sexas jetzt auf dem Podium ist. Sehr sicher wird er aber das weiße Trikot des besten Nachwuchsfahrers übernehmen von Juan Ayuso, der ja auch ein paar Probleme hatte und ja an der Seite von Florian Lipowitz ins Ziel gekommen ist. Diese Etappe hat wie fast jede bei dieser Tour so viel Gesprächsstoff und den sammeln wir uns und darüber sprechen wir natürlich heute Abend im Tourfunk die nächste Folge und wir hören uns morgen um 14 Uhr wieder mit der ersten Alpenetappe und einem mega spektakulären und hammerharten Finalanstieg und die Frage, was kann Florian Lipowitz morgen erreichen und holt sich Tadej Pogacar den nächsten Sieg? Wir erfahren es morgen. Und ihr seid mit uns wie immer live dabei. Danke fürs Zuhören.
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1: Da kommt er und er schafft es. 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
1: Jens, wie stehst du eigentlich zum Spiel um Platz 3?
2: Willst du das wirklich wissen?
1: Ich will das wirklich wissen.
2: Also ich finde, das ist somit die überflüssigste Veranstaltung, die es im Fußball gibt. Und wenn du als Fan dir das gibst, hat das immer so eine leicht masochistische Note,
1: findest du?
2: Ja, voll.
1: Ich finde, also ich habe wirklich noch so 2006 und 2010 in Erinnerung und mich hat das beruhigt. Für mich war das dann so ein versöhnlicher Abschluss. Du kannst halt noch aus dem Turnier rausgehen und gehst nicht nach einer Niederlage. Das wissen ja viele in Deutschland gar nicht, dass das geht bei einer WM, dass man auch mit einem Sieg aus dem Turnier rausgehen kann. Ich fand das eigentlich immer ganz gut. Und so diese Gesänge, Stuttgart ist viel schöner als Berlin. Klar, das war ein bisschen Geigenhumor natürlich auch. Aber für mich war das dann, ich fand's schön.
2: Gerade diese beiden Turniere fand ich so frustrierend, sich das da anzugucken. Boah, 2006, das tat noch so weh, dieses Aus gegen Italien. Und auch 2010 war der Frust darüber, diese Desillusionierung im Halbfinale gegen Spanien wirklich gar keine Chance zu haben. Tut mir leid, ich kann dieser Veranstaltung nichts Positives abgeben. Auch wenn die deutsche Mannschaft beide Spiele gewonnen hat, am Ende denke ich, habe ich immer gedacht, so, okay, dieses Spiel dürfte es eigentlich überhaupt nicht geben, weil du bist raus.
1: Bei mir war das, aber überlege ich gerade so, ich habe ja die Weltmeisterschaft 90 noch nicht mitbekommen. Und das war ja dann immer die beste Platzierung für mich, die ich bei WMs für das deutsche Team mitbekommen habe.
2: Das stimmt, also 2002 ist Deutschland im Finale.
1: Aber das hat viel mehr wehgetan.
2: Das zu verlieren, das Spiel.
1: Ja.
2: Deswegen finde ich ja auch, es darf dieses Spiel um Platz 3 nicht geben, weil du kannst ja nicht irgendwie mit einem geileren Gefühl aus dem Turnier gehen. So Gefühl, also ich hatte das nicht, aber manche Fans haben das, als derjenige, der das Finale verliert.
1: Das doch, finde ich schon.
2: Nein.
1: Doch.
2: Nein.
1: Vielleicht hat Gianni Infantino deswegen dieses Spiel umbenannt in Finale um Bronze.
2: Ja.
1: Damit man das nämlich zu schätzen weiß.
2: Gute Idee.
1: Dass es noch was zu gewinnen gibt. Damit herzlich willkommen zum Sportschau-WM-Update. Mit Jens Weilbrot und Anne Hild. Es ist Tag 39 bei dieser WM. Das ist schon krass. Es ist aber auch der vorletzte Tag. Heute Abend wird wieder Fußball gespielt. Frankreich und England, würde ich sagen, dürfen nochmal ran. Du würdest sagen, müssen nochmal ran, weil sie dieses Spiel um Platz 3 haben. Und Thomas Tuchel sieht das ja auch ähnlich wie du.
3: Keiner dieser Spieler oder der französische Spieler möchte dieses Spiel spielen. Sie wollen das Finale spielen. Wir haben alles gegeben, um im Finale zu sein und jeder spielt, um die Weltmeisterschaft zu gewinnen. Aber es ist, wie es ist.
1: Ja, das hat er zumindest direkt nach dem verlorenen Halbfinale gesagt. Aber also diesen Punkt verstehe ich auch, dass es ätzend ist, wenn du dann noch 2 Tage da trainieren musst und weißt, es geht aber nicht mehr um den Weltmeistertitel.
2: Ja, und ich kann mir vorstellen, dass es als Spieler auch so dir so wie so eine lästige Pflicht vorkommt, ne? Weil du fokussierst dich, wie Thomas Tuchel sagt, genau auf dieses eine Ziel. Und du wirst dieses Ziel nicht mehr erreichen und musst jetzt aber noch so tun, als würdest du motiviert in dieses Ersatzding dann da irgendwie gehen. Das ist irgendwie, also das habe ich noch nie so richtig verstanden, warum es das überhaupt gibt. Bei Europameisterschaften gibt's das ja nicht.
1: Nee, das gab's aber früher auch. Das wurde dann irgendwann mal abgeschafft, weil die UEFA sagt halt, sie sehen keinen Mehrwert da drin. Die FIFA denkt halt, Katsching, noch ein Spiel, das wir verkaufen können.
2: Sehr gut.
1: Und die FIFA ist ja auch gerade dabei, das alles so mehr für ein amerikanisches Publikum auszulegen. Es soll ja jetzt auch
2: da gibt's auch kein Spiel um Platz 3.
1: Ja, jetzt warte doch mal. Für die Finalisten, beziehungsweise für die Gewinner im Finale, für die Weltmeister, soll es ja auch so Ringe geben, wie man das zum Beispiel aus dem Super Bowl kennt. Ja. Und das habe ich mir überlegt, wäre doch vielleicht was fürs Spiel um Platz 3, dass du das so wie so ein Pro Bowl anlegst.
2: So ein All-Star-Game.
1: Nicht unbedingt All-Star, dass du schon die beiden Teams nimmst, aber das halt irgendwie witzig machst, dass du dann noch so Sidequests machst, während der Hydration Break muss noch Tauziehen gespielt werden oder keine Ahnung, ja, die Kapitäne dürfen sich ihre Mannschaft selbst zusammenstellen, also spielt nicht Frankreich gegen England, sondern halt dann so ein gemischtes Team.
2: Das kommt bestimmt. Den Vorschlag kannst du ja mal unterbreiten.
1: Gianni findet das bestimmt super. Kann man auch noch 2 Spiele draus machen.
2: Das findet noch niemand Gianni gut.
1: Ja, okay. Aber dieses Spiel wird stattfinden und es lohnt sich auch für die beiden Teams, die da dabei sind. Also es gibt 29 Millionen Dollar Gesamtprämie für den Gewinner des Spiels, des Finales um Bronze. Da muss ich mich noch dran gewöhnen. Mhm. Und der Verlierer kriegt immerhin noch 27 Millionen. Also das ist schon okay.
2: Das ist definitiv okay. Ja.
1: Würde der DFB jetzt auch hier
2: genau
1: schreien?
2: Vielleicht könnte man dann ja so irgendwie abstimmen, dass der DFB dann stattdessen spielt, weil die beiden wollen es eh nicht. Und die deutsche Mannschaft ist jetzt weit genug weg, dann kriegen sie zumindest die 27 Mios und können sich Jürgen Klopp leisten.
1: Gegen Schottland. Fände ich gut.
2: Mir egal. Von mir ist auch gegen, wenn er eigentlich wäre noch geiler, irgendwie gegen Kap Verde oder so. Wobei, das ist dann schon wieder gefährlich.
1: Das ist schon wieder schwierig.
2: Dann verliert das DFB-Team nachher.
1: Wobei, Schottland wäre eigentlich deswegen ganz witzig, weil die Schotten mussten ja auch noch ein paar Tage in Miami ausharren, bis dann klar war, dass sie es eben nicht unter die besten Gruppendritten geschafft haben.
2: Meinst du, die sind immer noch da?
1: Nee, das
2: paar schottische
1: ich jetzt
2: Fans
1: nicht.
2: Sind bestimmt versackt, das kann ich mir vorstellen.
1: Ja, das stimmt, das könnte sogar tatsächlich sein. Die haben gedacht, komm, du bist Spiel um Platz 3, schaffen wir schon irgendwie. Nee, aber das Spiel findet ja auch in Miami statt. Das heißt, England könnte das gleiche Schicksal drohen, dass sie aus Miami dann als Verlierer des letzten Spiels von der WM abreisen.
2: Also das gleiche Schicksal wie Schotten.
1: Genau.
2: Das wäre ja zusätzlich demütigend für die Engländer.
1: Ja, das ist natürlich der Punkt, dass für das Team das Spiel um Platz 3 verliert, ist es dann wirklich gebraucht. Wenn du zweimal hintereinander...
2: Also das ist einfach komplett egal, dieses Spiel. Tut mir leid, du wirst mich nicht umstimmen.
1: Ich glaube nicht, dass das komplett egal ist, weil hier Brasilien habe ich eben ja nochmal, haben wir kurz drüber geredet, nach diesem 1-7 im Halbfinale gegen Deutschland, dann noch 0-3 im Spiel mit Platz 3 verlieren zu Hause, das ist mies.
2: Ja, aber das ist ja, das eine ist ja eine Folge des anderen. Also,
1: ja, ne, klar, wenn es ja kein Spiel um Platz 3 gäbe, dann wären sie mit einem 1-7.
2: Ja, aber das ist ja, du kriegst ja, wie willst du denn innerhalb von 3 Tagen diese in Anführungszeichen Schande aufarbeiten, das kriegst du ja überhaupt nicht hin. So, und genauso wird kein Spieler, kein Mbappé, also für den könnte man ja noch argumentieren, geht's ja noch ums Torjäger Ranking oder du kannst auch bei Kane und Bellingham noch so argumentieren.
1: Ja, habe ich auch verstanden, dass die Tore im Spiel um Platz 3 tatsächlich noch dazu zählen.
2: Ja.
1: Ja, stimmt. Also ich höre bei dir raus, du siehst das eher als Bestrafung, dass man da antreten muss.
2: Es
1: dann
2: tut mir leid, das fühlt sich für mich halt immer so an. Also
1: ich finde, mit der Leistung, die beide Teams im Halbfinale gezeigt haben, wäre das schon eine okaye Bestrafung. Dass du sagst, jetzt darfst du noch nicht nach Hause, darfst nicht in Urlaub, sondern...
2: Du musst jetzt zur Strafe nochmal spielen.
1: Aber ich glaube, dass die beiden das trotzdem ernsthaft angehen werden, weil das sind Vollprofis, die da auf dem Platz stehen werden. Und Didier Deschamps hat das auch ein bisschen anders formuliert als sein Gegenüber.
4: Es ist ein Pflichtspiel, kein Freundschaftskick. Es geht um Platz 3. Wir haben die Pflicht, alles zu geben und dieses letzte Ziel zu erreichen. Es ist weniger wichtig als das Finale, aber hier sind wir nun mal.
1: Und das ist ja, finde ich, auch der Punkt. Es ist ja auch für ihn das letzte Spiel als Frankreich-Trainer.
2: Und das gibt dem Ganzen dann vielleicht nochmal eine Note, die dem Team nochmal hilft, sich irgendwie so nochmal gerade zu machen. Das kann ich mir vielleicht vorstellen, weil das ist ja schon, man kann, das ist nicht übertrieben. Das geht eine Ära zu Ende.
1: Ja.
2: Mit Didier Deschamps letztem Spiel. Und es ist fast schade, finde ich, für seine Laufbahn, dass das jetzt halt das Spiel um Platz 3 ist.
1: Ich konnte es gar nicht glauben, ne, als ich eben nochmal gelesen habe, dass das schon 14 Jahre sind.
2: Ja, das 187 Länderspiele hat er gecoacht. Und wenn du dir anschaust, der war ja immer, also klar, im ersten Turnier 14 ist Frankreich gegen Deutschland im Viertelfinale raus.
1: Den späteren Weltmeister.
2: Und danach war ja nur noch Erfolg. Zweimal WM-Finale, Weltmeister geworden. Das ist ja eine Traumbilanz und er ist ja auch als Spieler Weltmeister geworden, 98. Und das darf man ja bei all dem auch nicht vergessen. Und ich finde auch so, das ist halt wirklich ein Trainer, zu dem du aufschaust. Weil der immer höflich ist,
1: ja.
2: Der ist auch am Spielfeldrand, finde ich, immer vorbildlich und du denkst nie, boah, was ist denn das eigentlich für ein Typ, sondern das ist wirklich jemand, wo du sagst, das ist ein Trainer, der eine Nationalmannschaft, wo man ja dann immer irgendwie auch ein Land vertritt, der das würdig erledigt.
1: Absolut, das finde ich auch, das ist ein total, ich finde auch seine Interviews, seine Pressekonferenzen sind immer total angenehm, einfach wertschätzend, der bringt... Zumindest macht er nicht den Eindruck, dass das für ihn lästig ist. Auch wenn er schon mal gesagt hat, so, ey, ich bin ein vielgefragter Mann. Aber dann nimmt er sich trotzdem die Zeit. Wenn die Reporter sagen, so, ey, du hast hier noch ein paar Fragen zu beantworten, dann macht er das auch. Also da wird ein ganz großer gehen. Er hat ja gar nicht ausgeschlossen, dass er vielleicht irgendwann nochmal Nationaltrainer wird, obwohl ich mir das echt nicht vorstellen kann, dass er das außerhalb von Frankreich macht. Also er hat gesagt, wenn, dann halt ein anderes Land. Aber wer weiß, vielleicht Kap Verde, nächste WM, dann bis ins Finale mit Didier Deschamps.
2: Der wird jetzt erstmal Pause machen und die hat er sich natürlich auch total verdient.
1: Ja, aber Frankreich halt wirklich krass, seit 2018 die maximale Anzahl von WM-Spielen absolviert, weil sie halt ins Finale gekommen sind oder jetzt eben Spiel um Platz 3.
2: Ja, es liegt natürlich schon auch an den Spielern, die Frankreich hat, ne? Das ist ja so ab 2010, das gab ja eine kleine Delle dann so zwischendurch, was auch immer irgendwie weirderweise daran lag, dass sie es nicht hinbekommen haben, ein Team zu formen auf der Nationalmannschaftsebene. Mhm. Aber natürlich ist dann auch ja nochmal, das sieht man ja auch daran, welche Spieler jetzt zum Beispiel in Frankreich ausgebildet wurden und für die Elfenbeinküste, für Marokko spielen, mhm, so, ne? Also das ist einfach, die haben einfach eine unglaublich starke Nachwuchsarbeit und das spielt da natürlich auch eine Rolle. Also es ist jetzt nicht nur Didier Deschamps sein Zauberhändchen.
1: Aber es passt halt.
2: Ja, das passt und man hat vielleicht jetzt im Halbfinale gesehen, dass dieses zu viele zu große Spieler zusammenzubringen auch irgendwie kompliziert ist, weil das ja, also am Ende hat das beste defensive Umschaltteam gegen das beste offensive Umschaltteam gewonnen, weil sie halt ernsthafter verteidigt haben am Ende.
1: Das stimmt, aber ich finde, also vom Star-Faktor war das jetzt 2018 ja nicht viel weniger. Und es hat aber halt trotzdem funktioniert.
2: Ja, es war noch, ich finde, eine Sache ist tatsächlich bei 2018, bei dem Titelgewinn 2018, noch zu erwähnen. Das war so die Peak Umschaltfußball, Konterfußballzeit, wo viele Mannschaften sich so noch nicht darauf eingestellt hatten, damit umzugehen. Und da hatte Frankreich halt einfach auch ein unglaublich starkes Team mit damals noch Pogba und dann Mbappé schon. Und das war halt einfach genau darauf abgestimmt. Und jetzt ist das alles ja ein bisschen, hat sich das alles ja ein bisschen verwässert, zumindest auf dem höchsten Niveau. Ne? Und das ist dann was, wo die Franzosen möglicherweise, sie haben von den Einzelspielern her, haben sie natürlich den besten Kader dieses Turniers, glaube ich, da muss man nicht drüber reden. Aber in so einem Spiel wie gegen Spanien hat man dann schon gesehen, dass vielleicht hier und da ein, zwei weniger talentierte Spieler, die bereit sind, noch irgendwie auch sich im taktischen Bereich vielleicht noch etwas disziplinierter zu verhalten, das sind Nuancen dann, dass das vielleicht dann gar nicht schlecht tun würde, so einem Team.
1: Über England haben wir aber noch gar nicht gesprochen, weil die Franzosen werden einen Gegner haben. Das ist so im Spiel um Platz 3. Und ich sehe das aber auch und habe das jetzt bei dir auch so ein bisschen rausgehört, dass Frankreich halt schon der Favorit in diesem Spiel ist, einfach weil England ja auch gegen Argentinien keinen Plan B hatte. Also das war, sie machen das 1-0, sie stellen sich hinten rein und als sie dann auf einmal das 1-1 kassiert haben, war das nicht so, ach so, ja, dann müssen wir jetzt wieder nach vorne.
2: Ja, weil da war es ja auch schon zu spät. Da hatte Thomas Tuchel meiner Meinung nach schon zu viele falsche Entscheidungen getroffen. Und Frankreich, der Hauptgrund, weshalb Frankreich für mich in diesem Spiel der Favorit ist, dass die tatsächlich noch ein Ziel haben, nämlich ihrem Trainer einen gebührenden Abschied zu bescheren. Die haben dem alle richtig viel zu verdanken. So, also zum Beispiel wäre Kylian Mbappé noch nicht Weltmeister ohne Didier Deschamps. Wahrscheinlich. So,
1: wahrscheinlich,
2: das hat er dann durch ihn geschafft. Und man sieht ja, welches Standing der bei dieser Mannschaft hat, sieht man ja dann schon auch immer wieder. Und deswegen ist das ist für mich der Grund, weshalb ich Frankreich da an der Stelle als Favorit sehe.
1: In England hat kein Ziel mehr. Also da, du hast ja eben auch gesagt, ich meine, mit Kane und Bellingham haben auch noch zwei Spieler die Chance, sich den goldenen Schuh zu sichern. Und halt auch so diesen versöhnlichen Abschluss noch hinzukriegen.
2: Hast du den Eindruck, wenn du dir das anschaust, dass da irgendwas versöhnlich sein kann jetzt?
1: Nee, ich finde ehrlicherweise, ich habe jetzt gerade eben so drüber nachgedacht, Frankreich hatte meiner Meinung nach ein nicht gutes Spiel. Also ich würde das gegen Paraguay einfach rausnehmen, weil ich finde, dass Frankreich sich da wirklich trotzdem noch sehr gut verhalten hat dafür, wie Paraguay gespielt hat. Und dann war eigentlich nur das Spiel gegen Spanien, wo diese französische Mannschaft einfach nicht so funktioniert hat, wie sie in den Spielen davor funktioniert hat. Und England hatte einige Spiele, wo man dann sagen kann, klar, Mentalität, am Ende haben sie gewonnen und haben sich durchgewurschtelt. Aber das ist halt der Punkt. Die Engländer haben sich sehr viel durchgewurschtelt.
2: Aber findest du es denn jetzt ungerecht, wie mit Thomas Tuchel umgegangen wird?
1: Ja, ich finde es schon hart. Also ich finde schon, ich sehe eine Verbesserung im englischen Spiel im Vergleich zu dem, was wir in den vergangenen Turnieren gesehen haben.
2: So. Aber was zählt unterm Strich? Also klar, ich bin da grundsätzlich bin
1: aber
2: ich bei dir.
1: Nein,
2: ich will
1: man
2: jetzt
1: muss
2: auch
1: aber auch dazu
2: pieksen,
1: sagen, dass bis auf eine Ausnahme davor auch kein englischer Nationaltrainer einen Titel geholt hat.
2: Ja, das ist schon so.
1: So, also den Weltmeistertitel. Und das ist halt, finde ich, der Punkt, wenn du halt sagst, du versuchst dir was aufzubauen und du hast ja auf jeden Fall die Spieler, die hast du schon seit Jahren, die Spieler, die Titel holen können. Und dann mit Blick jetzt auf die EM dann im eigenen Land, würde ich sagen so, ey, behalte dir Tuchel und versuch dir da bis dahin was Richtiges aufzubauen.
2: Ich finde, da bin ich so tatsächlich grundsätzlich auch bei dir. Ich finde nur, also er hat sich schon mit dem Argentinien-Spiel, finde ich, hat sich Thomas Tuchel angreifbar gemacht. Er hat vorher während dieser WM oft gute Entscheidungen getroffen. Ich finde, im Argentinien-Spiel war mit der Einwechslung von Gonzales, das ist so, ist sogar noch vorm Hydration Break, lange vorm Ausgleich, war klar, in welche Richtung das geht. Das ist derselbe Umbau, dasselbe Muster gewesen wie gegen Ägypten. Ganz genau gleich. Und spätestens als Lautaro eingewechselt wurde, als zusätzlicher Stürmer, war klar, wohin die Reise geht. Und auch wie die Mannschaft, weil dann ist ja Gonzales eigentlich auch faktisch als Außenverteidiger quasi eingebaut worden, der ja dann quasi ein vierter Stürmer ist. So, und genau da war klar, okay, das ist, auch wenn ein bisschen anders gewechselt worden ist, aber von der Struktur her war es genau gleich. Und Ägypten hat gezeigt, du kannst Argentinien an der Stelle auskontern. So, Thomas Tuchel bringt mit Konsa einen Innenverteidiger für die Rechtsverteidigerposition und bringt Dan Byrne eine Viertelstunde vorm Ende, wo ich dachte, ja, okay, klar, die haben da natürlich ein paar hohe Flanken verteidigen müssen und das wird eng, aber du musst vor allem sehen, dass du Entlastung reinkriegst. Und so jemand wie Saka hat immer wieder mal auch unter Southgate als Außenverteidiger gespielt. Der hat eine unglaubliche Offensivqualität, gerade wenn es darum geht, einfach eine Umschaltsituation zu nutzen. Und ich finde, da macht sich Thomas Tuchel angreifbar. Vorher gegen Norwegen trifft er genau die richtigen Wechselentscheidungen in der Halbzeitpause mit Eze kommt für Declan Rice und dann kommt noch Saka für Madueke auf der Außenposition. Das waren genau die Wechsel, die das Spiel brauchte an der Stelle. Und da redet jetzt aber niemand mehr drüber.
1: Ja, das ist halt, aber ich finde, das ist auch so ein bisschen das Problem, dass du in England halt super schnell kippt die Stimmung. Also das ist halt, ich habe noch einen Post gesehen, ich glaube, ich habe den sogar nach dem Spiel erst gesehen, der war aber ein paar Tage alt. So, ja, wir sind jetzt auf einmal ein mediterranes Land, es ist super heiß und wir haben eine Mannschaft, die Fußball spielen kann. So, nee, also es war halt wirklich so dieses Gefühl da, geil, diesmal geht's bis ins Finale und vielleicht kommt der Fußball endlich nach Hause. Dann ist es ein Spiel.
2: Ja, total. Und es ist ja auch nicht nur Tuchel, ne? Also diese grundsätzliche Kritik an den Spielern, die auf einmal den Mut verlieren, die und ist natürlich komplett berechtigt.
1: Du hast dann halt auch dieses Ding, dass Kane auch oft darüber hinweggetäuscht hat. Also, dass es der halt mit Ausnahmeaktionen dann England weitergebracht hat und in dem Spiel halt nicht.
2: Oder Bellingham.
1: Ja. Oder Bellingham, ja.
2: Ja, aber du sendest als Trainer ja auch immer Signale. Wenn du wechselst, sendest du Signale. Und wenn du einen Zehner für einen Sechser bringst, sagst du, Leute, wir wollen hier nach vorne spielen. Wenn du einen Innenverteidiger für die Außenbahn bringst, dann sagst du, lasst uns irgendwie bitte dieses Ding über die Zeit retten. So, verstehst du? Und das finde ich, und das ist ein bisschen sinnbildlich, finde ich, auch für Thomas Tuchel. Ich habe ihn in seiner Anfangsphase in Mainz und auch beim BVB als total mutigen, progressiven Trainer immer wahrgenommen. Und ich finde, nach dem Missverständnis beim BVB, das ist ja total unschön zu Ende gegangen, hat der so gefühlt irgendwie seinen Mut verloren. Vielleicht auch, weil in Chelsea mit der Mannschaft, die er da hatte, so eine Art Underdog-Fußball, in Anführungszeichen, natürlich immer noch ein überragender Kader, eigentlich keiner, womit du Champions-League-Sieger wirst, aber das hat halt super funktioniert. Und ich habe den Eindruck, irgendwie ist auf dem Weg so ihm, das habe ich bei den Bayern in der Zeit auch schon gedacht, der Mut flöten gegangen. Und dieses Spiel wirkt auf mich so, als wenn das ein Sinnbild dafür ist. Also wie gesagt, ich hänge mich jetzt ja auch nur an diesem einen Spiel auf. Insgesamt war das ja von der englischen Mannschaft jetzt nicht durchgehend irgendwie schwach, sondern im Gegenteil, die haben ja eigentlich ein gutes Turnier gespielt.
1: Das heißt, wir halten fest, wenn Thomas Tuchel in der Halbzeitpause die richtigen Entscheidungen trifft, dann hat England eine Chance, ansonsten wird Frankreich Dritter.
2: Ich finde, in dem Spiel geht's so sehr darum, wer das Ding wirklich nochmal ernst nimmt. Und da sehe ich halt einfach wirklich die einzige Motivation gerade bei Frankreich.
1: Da können wir Didier Deschamps nochmal dazu hören. Der hat nämlich auch über sein letztes Spiel dann als Frankreich-Trainer gesprochen.
4: Ich weiß, dass es mein letztes Spiel ist und ich will nicht, dass jemand weint. Keiner von uns wird deswegen traurig sein. Ich hatte viele Jahre lang das Privileg, das französische Trikot zu tragen und hier Trainer zu sein. In sehr vielen guten und auch in schlechten Momenten. Ich bin ein positiver Mensch und werde das auch bleiben.
1: Und einen Vorteil hat das auch noch, dass Didier Deschamps im Spiel um Platz 3 ist. Er wird nämlich nicht diese elendlange Halbzeitpause im Finale mitkriegen. 25 Minuten, hat die FIFA jetzt gesagt, soll das insgesamt dauern. Also die FIFA sagt 11 Minuten, die Halbzeitshow, aber es wird halt vorher aufgebaut, danach abgebaut, da muss der Rasen nochmal gewässert werden. Deswegen wird es so mehr oder weniger bei 25 Minuten sein. Es gibt jetzt auch schon viele Sportexperten und auch Ärzte, die sagen, ist vielleicht nicht so geil, da könnten die Spieler halt nochmal so richtig auskühlen in der Zeit. Aber man muss halt auch einige Stars unterbringen. Du hast Madonna, du hast Shakira, Burna Boy, dann soll noch ein Kinderchor zusammen mit Coldplay auftreten und natürlich die K-Pop-Band BTS. Mhm. Die haben sich alle angekündigt. Ich frage mich auch, wie man das in 11 Minuten hinkriegen will. Mhm. Was sagst du? Halbzeitshow im Fußball?
2: Die nervt mich sogar beim Super Bowl. Ich bin heute anti alles. Ja.
1: Nee, beim Super Bowl finde ich das super, aber ich kenn's halt auch nicht anders.
2: Es nervt einfach tierisch, finde ich.
1: Nee, das finde ich okay. Also ich verstehe die Leute nicht, die extra dafür aufstehen. Das würde ich jetzt nicht machen. Ich habe es auch dieses Jahr beim Super Bowl so gemacht. Ich bin während der Halbzeitshow eingeschlafen, um dann in der zweiten Hälfte wieder wach zu werden. Aber also ja, ich finde, es ist halt schwierig, so dieses Amerikanische irgendwie in den Fußball zu pressen. Ne?
2: Ja, es ist Banane. Das funktioniert nicht. Ich finde, das ist auch bei den Hydration Breaks kann man sagen, die Trainer können da was Positives rausziehen. Mhm. Die sehen es vielleicht gut. Faktisch ist es eine Viertelpause. So, das verändert das Spiel. Wie viele Spiele haben wir gesehen, die nach diesen Hydration Breaks auf einmal komplett anders liefen, weil du auf einmal Dinge anpassen kannst?
1: Ja, in 3 Minuten könnte man auch einen Titel spielen. Also vielleicht machen sie es auch so.
2: Ja, also du musst ja auch mal überlegen, das ist ja ein Ritual. Die Halbzeitpause ist ein Ritual. Du hast feste Abläufe und die Challenge ist ja, dass die Spieler am Ende der Halbzeit so weit sind, dass sie wieder voll da sind, um auf den Platz zu gehen. Und das ist durchgetaktet. So, also ich persönlich kenne das jetzt nur aus Kreisliga-Kabinen natürlich, aber auch da, auch als mit Trainerblick, war das eine totale Challenge. Wie teilst du das ein, dass die Jungs Luft für sich haben, dass du ein bisschen irgendwas ansprichst, nicht zu viel, nicht zu wenig, dass du noch mal Zeit hast, um wieder irgendwie motivierend zu sein. Bei den Profis ist immer noch ein bisschen Videoanalyse-Teil dazwischen. Das ist alles durchgetaktet. Jeder Spieler hat seine eigenen Gewohnheiten, um am Ende wieder da zu sein. Mhm. Und dann hast du 10 Minuten länger, finde ich komplett Banane. Dann fängt das Spiel eigentlich auch schon wieder neu an. Du musst

0: hören, wie die sich zusammengefunden haben, wie die so weltberühmt wurden, dass viele Menschen außer dir jetzt vielleicht diese Band auch kennen außerhalb von Korea. Und was ich nicht wusste, dass die kurz vorm Aus standen und sich jetzt aber nochmal zusammengefunden haben und eben auch wieder in der ganzen Welt unterwegs sind. Deswegen hier Podcast-Empfehlung und jetzt erstmal heute Abend Spiel um Platz 3. Dann geht's ins Finale.
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1: Macht's gut.

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1: Ja, und damit herzlich willkommen zu Sportschau Live an diesem vorletzten Abend dieser Weltmeisterschaft. Ist das zu glauben? Jetzt steht in Miami das Spiel um Platz 3 an. Frankreich trifft auf England. Zwei Mannschaften, die eigentlich vom großen Finale geträumt hatten. Frankreich musste sich im Halbfinale gegen Spanien deutlich geschlagen geben. Beim 0:2 brachte die Mannschaft von Didier Deschamps in der ersten Halbzeit keinen einzigen Schuss aufs Tor. Die Leistung war geprägt von ungenauen Pässen und Unsicherheit in der Abwehr. Für Deschamps ist es zudem die letzte Partie als französischer Nationaltrainer gewesen. England erlebte im Halbfinale gegen Argentinien ein bitteres Auf und Ab. Nach einem Treffer von Anthony Gordon, aufgelegt von Morgan Rogers, führten die Three Lions zunächst, verloren dann aber zusehends die Kontrolle. Enzo Fernandes glich dann per Weitschuss aus, um Gottes Willen. Ihr Joker Lautaro Martinez in der Schlussphase dann für die Entscheidung zugunsten Argentiniens sorgte. Historisch spricht dann einige für Frankreich. Die Equipe ist seit 3 Duellen gegen England ungeschlagen, traf dabei stets vor der Pause und gewann zuletzt das WM-Viertelfinale 2022 mit 2:1. Beide Mannschaften kämpfen jetzt also um die Bronzemedaille. Ein bescheidener Trost nach zwei schmerzhaften Halbfinalniederlagen, aber ein würdiger Abschluss für zwei Teams, die eigentlich mehr wollten. Die große Frage heute Nacht: Holt sich Frankreich mit seiner besseren Historie gegen England noch die Bronzemedaille oder drehte England den Spieß um und beendet dieses Turnier zumindest mit einem versöhnlichen dritten Platz? Ich bin Julia Klein und ihr seid bei Sportschau Live genau richtig. Schön, dass ihr mit dabei seid. Ja, und eure beiden Reporter des Vertrauens heute sind Holger Dahl und Philipp Hofmeister. Hallo ihr beiden. Könnt ihr noch reden ohne Wortfindungsstörung und ohne zu stolpern?
2: Einen schönen guten Abend zunächst mal. Naja, auch wir merken natürlich, dass diese Fußball-Weltmeisterschaft jetzt schon ein paar Tage alt ist. Wir haben viel gesehen, viel erlebt, viel geredet, viel besprochen, aber das hält uns natürlich nicht davon ab. Ganz im Gegenteil, heute Abend noch mal mindestens 90 Minuten Vollgas zu geben.
1: Und vor allem jetzt erst noch mal kurz die Stimmung einzufangen. Nimmt uns mit. WM-Feeling für zu Hause, bitte.
3: Ja, absolut. 31 Grad sind es in Miami, also heiße Atmosphäre können wir insofern, glaube ich, vorhersagen aus diesem Stadion. Und ja, wahrscheinlich wird es der eine oder die andere schon festgestellt haben. Das große Thema, während die Mannschaften jetzt gerade den Rasen betreten, es sind ja alle Kadermitglieder, das wissen wir, die bei dieser WM bei den Hymnen auf den Platz kommen, jetzt hier unter dem Jubel in der Arena. Und wenn sie dann gleich nur noch die Trikots anhaben und alle erkennen, wer die ersten Elf sind bei den Engländern, ist es genau so. Dann wird natürlich die Verwunderung groß sein. England ohne Harry Kane und ohne Jude Bellingham in der Startformation. Bei allem atmosphärischen, Philipp, in diesem Bronzematch, wie es ja heißt, das ist schon irgendwie sehr speziell.
2: Ja, finde ich auch extrem speziell. Und Thomas Tuchel, der englische Trainer, wurde ja vorher auch ein Stück weit gefragt, was es denn damit auf sich hat mit diesen personellen Maßnahmen. Und da hat er gesagt, naja, das ist Common Sense. Also ist ja fast schon logisch nach all diesen Wochen. Jetzt, da wir übrigens die beiden Trainer hier Arm in Arm hinein marschieren sehen. Optisch ein bisschen unterschiedlich. Didier Deschamps wie gewohnt im Anzug unterwegs. Thomas Tuchel trägt ein lässiges weißes England-Shirt einfach. Also da sehen wir da schon eine gewisse optische Diskrepanz. Aber natürlich ist das dann so eine Geschichte, wo er gesagt hat, war eine lange WM, Kräfte sparen, die Jungs gehen alle auf dem Zahnfleisch und dementsprechend heute einige Topstars zumindest zunächst mal draußen bei England im Sinne von, man kann zumindest dann nachlegen.
1: Und manche bösen Stimmen würden auch sagen, er geht all in.
3: Ja, so kann man es auch sagen, aber er kann es natürlich auch so leichter erklären, vielleicht, wenn gegen Frankreich und die Franzosen auch mit vielen wechseln, aber Olise und Mbappé sind halt mit auf der

0: Also beim Hymnen-Battle wäre das heute ein klares Unentschieden, zumindest wenn du mich fragst, Holger. Da sind schon zwei sehr spezielle und zwei sehr schöne Hymnen, die regelmäßig für Gänsehaut sorgen.
1: Ja, definitiv. Also das war schon inbrünstig. Die Argentinier haben es vielleicht ein bisschen inbrünstiger gesungen, aber die spielen auch in einer anderen Liga, was die Hymnen angeht. Mal gucken, was die Engländer machen.

0: toll, dass man die Hymne auch jetzt wieder verstehen konnte. Ne? Das war beim Spiel Argentinien-England dann doch ein bisschen anders.
1: Ja, ist auf jeden Fall natürlich ein Benefit, wenn man die Hymne auch versteht. Das passende kleine Feuerwerk hier in den Nationalfarben haben wir natürlich auch in diesem Stadion hier in Miami Gardens. Über 65.000 Menschen sind da. Handshakes, die Kameras natürlich auf die Superstars gerichtet. Kylian Mbappé, auch für den geht es hier heute noch um eine ganze Menge, um nicht weniger als den goldenen Schuh, den Titel des WM-Torschützenkönigs. Da liegt er momentan mit einem gewissen Lionel Messi vorne, jeweils 8 Tore. Auch das, finde ich, werte dieses Duell hier heute Abend noch mal zusätzlich auf.
0: Also das letzte Mal die teuerste Kamerafahrt der Welt an diesem Mittelkreis. Und jetzt zünden wir ein Feuerwerk der Emotionen an diesem Mikrofon mit euch beiden. Holger Dahl und Philipp Hofmeister, ich gebe rüber zu euch. Ich bin Julia Kleine und wir hören uns später wieder. Tschüss und bis gleich.
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1: Welcome to Miami zu diesem Spiel um Bronze, wie es ja umgetauft wurde. Also nichts mit kleines Finale oder Spiel um Platz 3. Holger Dahl und Philipp Hofmeister sozusagen ganz nah dran am Ball. Und egal wie es heißt, Philipp, es ist zumindest in den vergangenen Jahren und bei den vergangenen Weltmeisterschaften immer ein Garant für Tore.
3: Ja, ich glaube, natürlich auch der Tatsache geschuldet, dass beide Mannschaften in so einem kleinen Finale ja einfach auch nichts mehr zu verlieren haben ein Stück weit. Klar ist es das Duell der Enttäuschten. Und klar ist natürlich auch, wenn du so nah dran bist an einem Endspiel bei einer Fußball-Weltmeisterschaft, willst du natürlich nicht mit 2 Niederlagen im Gepäck dann nach Hause fahren. Das fühlt sich ja nach einem komplett verhunzten Turnier an, das es de facto ja dann auch gar nicht gewesen ist.
1: Ja. Eine Anschlussfrage, und warum lässt Thomas Tuchel dann seine besten Jungs auf der Bank?
3: Das frage ich mich ehrlich gesagt auch. Er sagt ja zum einen Kräfte, zum anderen können wir dann nachlegen, um das Ding vielleicht dann in den späten Minuten nochmal für uns zu entscheiden. Aber wenn du mich fragst, ganz ehrlich, das ist schon ein klares Signal. Also wenn du englischer Nationaltrainer bist und sagst, wir wollen dieses Ding auf jeden Fall ziehen, und dann lässt du die Herren Bellingham und Kane zunächst mal draußen auf der Bank, wechselst insgesamt 7 Mal. Das hat Didier Deschamps auf der anderen Seite zwar auch gemacht, aber da ist natürlich die Qualität der Bank nochmal eine ganz andere.
1: Ja, also das war vor dem Turnier schon klar, dass die Franzosen die beste Auswechselbank der Welt haben. Nur um es mal schnell durchzugehen, also bei Frankreich eine erste Elf, die auf 7 Positionen verändert ist. Trotzdem, ja, im Tor Gusto, Rechtsverteidiger, Konaté, Lacroix, die Innenverteidiger, Theo Hernandez links, Rabiot und Zaire Emery auf der Doppel-6 und dann die Offensive, Doué links, Cherki zentral, Ulisse rechts und Mbappé vorne drin. Das ist einfach wirklich bärenstark. Das ist eine super Mannschaft. Und so sind sie noch größerer Favorit, als sie es für mich ohnehin schon in den Spielen
3: ja, finde ich auch. Und wir haben ja noch gar nicht über diese beiden Brecher da vorne geredet, die ja auch im Prinzip gar keine Rolle gespielt haben in diesem Turnier. Mit Mateta und mit Thuram, das sind ja auch nochmal ganz andere Optionen, die er vorne hat, der Didier Deschamps. Dann springen wir auch einmal schnell durch die Engländer. Jetzt, da wir uns dem Anstoß dann doch nähern, wir haben es angesprochen, auch da 7 Wechsel. Dean Henderson bekommt seine Chance im Tor von Crystal Palace. Gehi und Konsa in der Innenverteidigung. Konsa verteidigt rechts hinten Spence, hinten links die Doppel-6 mit Eze und dem Kapitän Declan Rice. Davor dann das offensive Dreier-Mittelfeld, die Dreier-Reihe. Saka rechts, Rashford, der Mann von Hansi Flick vom FC Barcelona, links Rodgers zentral und vorne, und das ist durchaus überraschend, Ivan Toney auf der Harry Kane-Position, 30 Jahre alt, ohnehin so ein Überraschungsticket bekommen im englischen WM-Kader, kickt irgendwo in der Wüste, und der soll heute diesen 3. Platz klar machen für England.
1: Das ist wirklich die allergrößte Überraschung, und das ist sozusagen, wie sagen die Amerikaner oder Engländer, in your face gegen alle Kritiker, dass der vorne drin spielt. Ivan Toney bei Al-Ahli spielt er. Aber egal, ab jetzt zählt Fußball. Der Countdown in Miami läuft über die Anzeigetafel. Wir sind bei 3 angekommen. Da müsste 2 und 1 direkt hinterherkommen. Ja, wir kennen uns einfach aus im Profifußball.
3: Du kennst dich einfach aus. Spiel läuft. Das Finale um Bronze, wie es jetzt offiziell heißt. Und wie so oft bei dieser Fußballweltmeisterschaft sehen wir den fast schon bekannten Auftakt, nämlich dass die Mannschaft, die den Anschluss hat, den Ball erstmal möglichst weit ins Außen bolzt, um sofort ins Gegenpressing zu kommen. Das haben die Franzosen getan. Und England darf sich erstmal daran versuchen, die erste Pressinglinie der Franzosen entsprechend zu überspielen.
1: Ja, und das war erstmal ein sehr konsequentes Pressing bei den Franzosen, aber dann haben sie sich doch ein kleines bisschen zurückgezogen, und Marc Gay hat dann erstmal die ersten Möglichkeiten doch zu einem etwas ruhigeren Spielaufbau. Ball geht wieder zurück. Stimmung in der Arena klingt zumindest nach einem kleinen Plus. für die Engländer, was das Fanverhältnis angeht, haben wir natürlich weiter im Auge und im Ohr. England dribbelt an über Jed Spence, raus auf den linken Flügel, auf Marcus Rashford, der natürlich irgendwie allen und vor allen Dingen auch seinem Trainer zeigen will, dass er in diese erste Elf gehört, in der er nicht immer drin war. Und ja, gegen Argentinien haben sich viele gewünscht, dass er vielleicht hätte mehr Spielanteile bekommen können. Jetzt hat er den Ball wieder ruhig zurücklaufen lassen. Also Frankreich zieht sich ein Stück weit zurück. Also so ganz vorderes Pressing ist es im Moment nicht.
3: Nee, aber wir wissen ja, wie schnell die umschalten können da vorne mit ihren Tempomachern. Mit einem Olise, keine Frage. Natürlich auch mit einem Désiré Doué und allen voran mit Kylian Mbappé. Jetzt ist auf dem linken Flügel mal ein bisschen Platz für Rashford. Der wird aber nicht angespielt da von Eze. Erst jetzt über Umwege wieder raus zu Rashford. Fast schon am linken Strafraumeck der Franzosen. Kleiner Wackler flankt da mit dem rechten Fuß hinein in die Mitte. Erstes Kopfballduell geht zunächst mal an die französische Innenverteidigung und geht zunächst mal an Maxence Lacroix. Erste Ballbesitzphase für Les Bleus, die jetzt ihrerseits nach anderthalb gespielten Minuten auf der linken Seite sich versuchen, da rauszuspielen. Aber auch die Engländer pressen sehr früh, sehr hoch. Vielleicht ist es ja genau das, was wir uns gewünscht haben in diesem 103. der 104 Spiele dieser Weltmeisterschaft, nämlich ein richtig schöner, wilder Kick.
1: Ja, das wäre ein Ding. Sie haben gerade versucht, Ivan Toney da vorne in den Kopf zu kriegen. Das wäre natürlich ein Ding gewesen, wenn der in der zweiten Spielminute hier direkt mal genetzt hätte. Also nichts mit Harry Kane. Aber jetzt mal die Chance für Frankreich zum schnellen Umschalten. Pass ist aber unpräzise. England ist dazwischen. Kommt über Declan Rice. Der zieht hinein in die Mitte. Der Schuss und das Tor! Tor für England, dritte Spielminute und es ist Mr. Zuverlässig, der heute die Kapitänsbinde trägt und vom etatmäßigen Kapitän draußen den Applaus bekommt. Was für ein Auftakt in dieses Bronzematch. England führt mit 1-0 und Philipp, da haben wir sie schwach geredet und dann hat Declan Rice aber unfassbar viel Platz.
3: Aber wie schwach verteidigt Frankreich das? Ganz ehrlich, dieser Ballverlust an sich ist schon eine ziemliche Vollkatastrophe da von Doué. Ganz schwacher Pass, überhaupt kein Druck dahinter. Und dann wird er nur eskortiert. 4, 5 Blaue stehen herum, Declan Rice, und das sieht ja fast maximal lässig aus. Also der hat ja alle Zeit der Welt, nimmt die rechte Innenseite, fast null Gegnerdruck und aus 18 Metern schlänzt er den so schön halb hoch hinten ins lange Eck hinein, dass Mike Maignan, Magic Mike im Tor der Franzosen, überhaupt nicht springt, gar nicht springen kann, weil der so platziert geschossen ist. So ein schönes Tor und genau der Knalleffekt zum Start, den wir uns erhofft hatten. Allerdings ehrlicherweise von der Mannschaft, der ich es am wenigsten zugetraut hätte.
1: Und Thomas Tuchel ist jetzt nicht eskaliert draußen, aber ist schnell aufgesprungen, nach vorne gegangen, hat applaudiert und Kylian und Mbappé, naja, also der wirkt komplett gefrustet im Blick zum Torschützen. Also das hat die Verteidigung überhaupt gar nicht gut gemacht. Klar, da Jo Upamecano vom FC Bayern München, der sitzt heute draußen. Aber wir haben es ja schon gesagt, mit Konaté und Lacroix ist das jetzt auch kein Problem. Es war die Seite von Konaté, aber das hätten die Franzosen wirklich ja viel entschlossener angehen müssen. Und Declan Rice ist einfach ein Typ, der jederzeit in der Lage ist, das Ding reinzuschießen. Der Mann vom FC Arsenal, der uneingeschränkte Leader in der Mannschaft. Und was hat Frankreich jetzt als Antwort parat? Was Besseres für den Spielverlauf konnte uns eigentlich gar nicht passieren, als dass die Franzosen jetzt wirklich auch wissen, dass sie hier was tun müssen in dieser Partie und nicht erstmal abwarten, auf einen Fehler lauern, sondern Frankreich muss jetzt definitiv aktiver werden. Also wenn ich mir ein Tor für eine der Mannschaften hätten wünschen können, dann genau das.
3: Gehe ich mit, aber Frankreich schraubt vielleicht erstmals am Ausgleichsversuch. Oh, Rabiot schön durchgesteckt da auf Mbappé, linke Strafraumeck gegen 2, gegen 3, zieht in die Mitte, schießt, aber er trifft nur den Mann mit der 4. Und das ist der englische Kapitän und Torschütze. Es gibt Rice, Declan Rice. Helge Schneider hat schon gewusst. Also der Mann trifft vorne, der Mann blockt hinten, ist der Mann dieser ersten 5 Minuten in Miami beim Stand von 1-0 für England. Und das vertikale Anspiel jetzt da in Richtung von Mbappé. Das kommt nicht gut an bei den Franzosen. Stattdessen können die Engländer das Ganze jetzt entspannt wieder hinten rausspielen. Also genau das, was die englische Fußballseele auch ein Stück weit gebraucht hat, dieses frühe Führungstor. Und auch Harry Kane übrigens hat von draußen sofort Applaus gespendet. Also auf den ersten Blick scheint das da zumindest in Sachen Zusammenhalt, Teamgedanke bei den Engländern weiterhin zu passen.
1: Ja, da haben wir uns vorher so ein bisschen Gedanken darüber gemacht, Philipp und ich, wie das jetzt aussieht. Auch nach dem Spiel werden die sagen, wir hätten eigentlich spielen können, Kane und Bellingham, wenn dann hätte Thomas Tuchel sicher bei aller Kritik, der ja gerade ausgesetzt ist, noch ein größeres Problem. Aber England macht da einfach weiter Die Franzosen haben jetzt aber ein bisschen besser aufgepasst in der Innenverteidigung mit Lacroix. Und dann geht's nach vorne über Hernandez und dann auf dem linken Flügel wieder nach hinten. Also sie werden schon so ein bisschen angeschlagen in der sechsten Spielminute. Die Equipe Tricolore im letzten Spiel unter ihrem großen Trainer Didier Deschamps müssen sie sich jetzt ein kleines bisschen sammeln. Pass geht nach vorne. Kylian Mbappé hat den Ball nach links rauslegen wollen. Hat aber nicht geklappt. Da ist England schon wieder im Konterangriff. Frankreich läuft den Ball hinterher, Flankenball hinein in die Mitte, durchlaufen lassen, Schuss. Oh, und der war dann doch nochmal abgeblockt durch die Franzosen. Schönes Ding aus halb linker Position von Marcus Rashford. Ja, bis zu diesem Tor, gerade eben von Declan Rice, war der einzige Torschütze in der Startformation bei den Engländern, weil die Treffer ja ziemlich einseitig verteilt waren in dieser Three Lions 11. Und das hat er jetzt auch gut gemacht, aber Frankreich blockt ab und ich glaube, es gibt Ecke.
3: Ja, so ist es. Die erste Ecke dann für die Engländer, die hier mit 1-0 weiter vorne liegen. Und der Mann, der dafür verantwortlich war, nach nicht mal 3 Spielminuten, der Kapitän Declan Rice, ist da rausgelaufen an die linke Eckfahne. Rashford da am 5-Meter-Raum macht direkt ein bisschen Alarm. Rice legt sich den Ball nochmal hin und hebt dann den Kopf. Bin gespannt, was sie sich ausgedacht haben jetzt für diesen ersten ruhenden Ball. Linker Arm geht nach oben. Ball kommt sehr, sehr weit, fast auf der gegenüberliegenden Seite in Richtung Eckfahne, trägt den da raus. Engländer versuchen, den im Spiel zu halten. Das gelingt auch. Und die Möglichkeit, das Spiel über Eze auf dem rechten Flügel nochmal neu aufzubauen. Tiefer Laufweg wird zumindest mal kurzzeitig da angeboten. Und dann ist der Ball wieder frei im Strafraum. Achtung, Abschlusschance. Ah, das ist schon erstaunlich, was die Engländer hier in der Anfangsphase zeigen. Frankreich jetzt aber mit der Chance umzuschalten.
1: Ja, und das Kylian Mbappé vorne schon fast auf und davon gewesen. Aber in letzter Sekunde nochmal ein Abwehrfüßchen. Der Engländer mit dazwischen, Linksverteidiger Spence ist dann nach rechts gelaufen, war sozusagen in der Eckballabsicherung auf der rechten Seite und hat da in allerletzter Sekunde noch den Fuß in den Passweg zu Mbappé bekommen. Und das wäre schon ein dickes Ding geworden, wenn Mbappé da alleine auf Dean Henderson zugelaufen wäre. Aber das war jetzt auch ziemlich viel Konjunktiv. England hat es verteidigt und ist jetzt schon wieder auf dem Weg nach vorne. Auf dem linken Flügel viele Ballkontakte von Rashford, der in den Lauf gespielt, auf dem linken Flügel von Spence. Spence von hinten berührt und dann kommt er auch zu Fall. Gusto hat faul gespielt. Freistoß für die englische Fußballnationalmannschaft. Bei beiden sitzt natürlich der Schmerz noch ziemlich tief, so wie jetzt gerade bei Eze, der da den Tritt abbekommen hat von hinten nach den beiden Niederlagen im Halbfinale. Aber England scheint sich ein bisschen besser geschüttelt zu haben in diesem Bronzematch. Der Schiedsrichter, ja, ein lustiger Name, Jesus Valenzuela aus Venezuela.
3: Kann man sich eigentlich ganz leicht merken.
1: Das kann man sich, also die Eselsbrücke ist leicht merkbar und der wird jetzt gleich einmal kurz in seine Pfeife tröten und den Freistoß pfeifen.
3: Und wir gucken wieder auf Declan Rice. Ball liegt 2, vielleicht 3 Meter weg von der Grundlinie. Dicker Daumen geht nach oben, pustet noch einmal tief durch. Die Einmannmauer der Franzosen besteht aus Ryan Cherki. Ball kommt diesmal direkt vors Tor gezogen, 2-3 Meter davor. Kopfballduell-Sieger ist allerdings zunächst einmal Konaté und Frankreich könnte über Cherki das Spiel schnell machen, aber das funktioniert überhaupt noch nicht. Also diese Umschaltmomente bei den Franzosen, für die sie ja fast schon weltberühmt sind und schwer gefürchtet, das passt überhaupt noch nicht. England ist besser. England führt zu Recht mit 1-0 durch dieses Tor von Declan Rice. Und ich habe gerade noch mal geguckt. Es kann natürlich auch daran liegen, dass die komplette Viererabwehrkette der Franzosen im Vergleich zum Halbfinale ausgetauscht wurde. Da ist wirklich gar keiner mehr übrig. Die müssen sich natürlich in Sachen Abstimmung auch erstmal ein bisschen aufeinander einstimmen.
1: Frag mich nur gerade, in welcher Jugend lernst du, dass du vielleicht den besten Spieler der gegnerischen Mannschaft nicht 50 Meter anlaufen lässt, damit er dann frei aufs Tor schießt? Das könnte man vielleicht auch ohne Abstimmungsprobleme irgendwie hinbekommen. Aber klar, vielleicht hat die Zuordnung nicht gestimmt. Vielleicht waren sie noch nicht richtig drin in diesem Spiel. Denn klar war auch im Vorfeld, haben schon viele gesagt, die Franzosen sind doch eigentlich die bessere Mannschaft. Jetzt Steilpass nach vorne auf Rashford, der reklamiert, dass es da ein Handspiel gegeben hat. Aber ich glaube, Gusto ist da ganz normal hingegangen zum Ball, sagt noch der Schiedsrichter aus Venezuela. Pass geht raus auf den linken Flügel. Das ist Theo Hernandez. Pass geht rein in die Mitte. Frankreich hat immer noch die Möglichkeit zum Schuss und gehalten. Nicht zwingend stark gehalten vom englischen Torhüter Dean Henderson, nach vorne abgewehrt, aber immerhin hat er ihn parieren können und jetzt hat er ihn auch zwischen den Händen. Dean Henderson, also die Schusschance für die Franzosen aus halbrechter Position. Cherki ist es gewesen. War sehr zentral, leicht zu halten, aber den darf er auch mal festhalten.
3: Darf er festhalten, definitiv. Gut 10 Minuten vorbei, Miami 1-0 weiter für England. Keiner von uns will dieses Spiel. Alle wollen nach Hause, hat Thomas Tuchel gesagt. Und dafür muss ich ehrlicherweise sagen, nach 10 Minuten ist das doch einigermaßen unterhaltsam, was hier im Sunshine State von Florida geboten wird. England ist schon wieder auf dem Weg nach vorne. Es geht über die rechte Seite. Da hat sich unter anderem Rodgers den Ball geholt, steckt dann durch in den Strafraum. Da ist Saka, Saka im Strafraum. Dornkringel könnte schießen. Schießt, Tor! Aber die Fahne geht nach oben. Die Fahne war oben. Schöner Treffer von Bukayo Saka. Und wieder Frankreich. Blitze blank da hinten. Du lieber Himmel, lassen die Räume zu. Und wir checken einmal kurz auf unser Monitor. Es roch auf jeden Fall nach Abseits. Und das ist Abseits. Aber an sich das vertikale Anspiel. Und wie Saka das am Ende macht. Hernandez sieht nicht gut aus da. Fällt so ein bisschen halt über den Ball. Und Achtung, schon wieder auf die andere Seite. In Frankreich ist unterwegs. Solis und Mbappé da im Zusammenspiel. Und mit vereinten Kräften kriegen die Three Lions das dann hinten geregelt. Also ich muss sagen, wirklich, man geht ja mit so gar keiner Erwartungshaltung an so ein kleines Finale. Und ist dann natürlicherweise auch relativ schnell positiv überrascht.
1: Das stimmt. Ich hab mich persönlich gefragt, wann das Es gibt Rice Baby Wortspiel kommt. Das kam schon sehr früh in diesem Spiel, aber die Erwartungshaltung
3: hört sich auch früh an.
1: Ja, die Erwartungshaltung war tatsächlich nicht ultra hoch an dieses Spiel. Wir haben natürlich schon alle damit gerechnet, dass bei einem Schnitt von 4 Toren, glaube ich, bei den letzten 12 Weltmeisterschaften in diesen Spielen, dass es hier auch wieder einige Türchen gibt, und dass es so früh losging, lässt ja auch darauf deuten, dass es vielleicht mehr Tore werden. Aber dass die Franzosen hier erstmal so gar nicht reinfinden in die Partie, das ist für mich schon irgendwie eine Überraschung. Denn das ist doch eine Mannschaft, die, auch wenn sie eine Menge wechseln, immer noch so viel Qualität im Team haben. Und dass sie sich dann so dupieren lassen von den Engländern und gerade ja fast das nächste Tor kassiert hätten. Das ist nach 13 Spielminuten Spielstand 0-1 aus französischer Sicht schon etwas Besonderes. Aber Frankreich versucht sich was einfallen zu lassen über die rechte Seite, über Michael Olise. Nach wie vor Top-Vorbereiter in diesem Turnier, aber eben noch ohne eigenen Treffer. Deswegen wird er wahrscheinlich auch gesagt haben, Trainer Didier Deschamps, lass mich bitte von Anfang an spielen. Ich brauche doch noch das Tor in diesem WM-Turnier. Ist wieder gesucht worden auf dem rechten Flügel, geht ins 1-gegen-1, schön abgekappt in die Mitte, Ball immer noch auf dem linken Fuß. Aber Respekt und Anerkennung vor der englischen Mannschaft, die sind ultra wach.
3: Ja, definitiv verteidigen gut, man macht das sehr präsent, gerade auch gegen einen Michael Olise ist das ja alles andere als leicht, auch wenn du jedes Mal weißt, was da passiert, und trotzdem kannst du es nicht so wirklich verteidigen. Es steht 1-0 weiter für England hier in diesem kleinen Finale. Es ist eigentlich ein Skandal, dass dieser Michael Olise noch gar nicht getroffen hat in diesem Turnier. Was hat er für überragende Spiele gezeigt? Klar, die Tore haben andere gemacht. Ein Dembélé, ein Doué, vor allen Dingen ein Mbappé. Aber der sollte sich definitiv, finde ich, heute nochmal mit einem Treffer belohnen. Der Mann vom FC Bayern München. Mehrfach geadelt, auch zu Recht bei diesem WM-Turnier. So, Achtung, die Engländer schon wieder auf dem Weg nach vorne am Strafraum, bleiben aber zunächst mal hängen, weil Rodgers den Ball nicht durchstecken kann. Dann Mbappé 10 Meter vor der Mittellinie, fein gemacht, den Ball festgemacht auf Doué, und über die linke Seite stürmen die Franzosen dann nach vorne. Strafraumbesetzung noch nicht existent, deswegen vielleicht die Chance, aus der Distanz abzuziehen. Aber das ist alles auch noch nicht so richtig im Feintuning-Modus da vorne. Auch Cherki, so ein guter Fußballer, noch gar nicht mit dabei. Aber Mbappé tankt sich durch, fast auf Höhe der Grundlinie, legt er zurück, findet allerdings nur das Abwehrbein von Gehi. Und auch da, der letzte Pass war der, der nicht ankam. Aber es liegt irgendwie permanent und inzwischen fast auch auf beiden Seiten ein Tor in der Luft.
1: Ja, und irgendwie sind die Engländer für mich noch gedankenschneller. Also die sind eher in der Situation, jetzt aber Frankreich nochmal mit dem Flankenball von der linken Seite. Das war ein einfaches Flankending in die Mitte. Kein Problem für die englische Innenverteidigung, den da hinten rauszuköpfen. Also irgendwie sind die Engländer immer so eine Zehntelsekunde voraus bei allem, was hier auf dem Rasen so passiert. Und deswegen haben sie halt auch eben dieses Übergewicht. Aber die Franzosen haben sich jetzt zumindest schon mal ein paar Mal gefährlich an den gegnerischen Strafraum rangeschoben. Gerade wollte ich schon sagen, Michael Olise ist klarer Rechtsaußen und selten auf der Zehnerposition zu finden. Und just in diesem Moment haben sie vorne mal ein bisschen verschoben und Olise stärker in die Mitte genommen. Jetzt ist er aber wieder raus auf den rechten Flügel. Also ist schon klarer Rechtsaußen jetzt in diesem Spiel. Das, was er am Anfang dieses Turniers gemacht hat, also auch häufiger im Zehnerraum unterwegs waren, das haben wir jetzt bis jetzt in diesem Spiel noch nicht gesehen. Aber er ist natürlich auch super gefährlich auf Rechtsaußen. Wissen auch die Engländer, die ihn jetzt doppeln in der Rechtsaußenposition. Olise lässt sich so ein bisschen zurückfallen. Sehr kontrolliert den Ball unter der Zone durchlaufen lassen in seinen orangefarbenen Fußballschuhen, aber wird direkt da attackiert von den Engländern. Die versuchen es schon auch mit einem sehr harten, mannorientierten Deckungsverhalten.
3: Ja, ich finde, das trifft auch zu, was du gesagt hast. Da muss ich dich loben für diese analytische Feststellung, dass die einfach gedanklich tatsächlich ein bisschen frischer sind, handlungsschneller in der Birne. Ja, hast du auch jetzt wieder gesehen. Immer so im entscheidenden Moment steht da irgendwie noch eine Fußspitze dazwischen und jetzt greifen sie wieder an. Und sie probieren das auf Höhe der Mittellinie, wird der Ball zunächst mal aber wieder ins Zentrum dann gegeben zu Declan Rice, unserem bislang einzigen Torschützen dieses kleinen Finals im Mittelkreis, wild am Gestikulieren, hätte da gerne, dass jemand ihm entgegenläuft. Das wird dann auch zumindest ansatzweise akzeptiert von Eze, der jetzt gemeinsam mit Rice da auf der Doppel-6 das Spiel aus dem Mittelkreis aufziehen soll. Jetzt schiebt Frankreich wieder ein kleines Stückchen weiter nach vorne. Mbappé an vorderster Position, der ist jetzt stehen geblieben und guckt sich das lange Anspiel in Richtung des französischen Strafraums an. Soll kommen in Richtung von Marcus Rashford. Den hätte ich gern häufiger gesehen bei diesem Turnier. Ich fand, er hat gerade unter Hansi Flick da jetzt in Barcelona echt nochmal gezeigt, wie viel Potenzial er mitbringt.
1: Ja, ich glaube, da bist du nicht der Einzige. Das war ja auch ein großer Kritikpunkt an Thomas Tuchel, dass er ihm nicht so viel Spielzeit gegeben hat. Gerade gegen Argentinien hätte er für viele präsenterer Mann sein dürfen in der Aufstellung dieser englischen Nationalmannschaft. Und Tuchel hat das ja vorm Spiel nochmal gesagt. Es geht auch um Frische in diesem Spiel. Vielleicht hat er deswegen heute auch Rashford genau in die Position gebracht, in der er jetzt auf dem Platz ist. 3:3 Torschüsse inzwischen in der 17. Spielminute, also ausgeglichen. Aber das Ergebnis natürlich nicht. Da führt England mit 1:0. Und Ivan Toney hat den Ball jetzt mal an der Mittellinie abprallen lassen. Schöner Konterangriff. Achtung, England im Spiel nach vorne mit Saka drin im Strafraum. Dieses Mal hat er nicht abseits gestanden und dieses Mal war auch noch ein französischer Verteidiger an seiner Seite. Ich glaube sogar auch zuletzt am Ball, aber England wieder mit einem richtig starken Vertikalspiel. Diesmal der Ball im richtigen Moment steil nach vorne gespielt, dann abgekappt zum Zentrum hin und Saka bleibt dann hängen an der rechten Fußspitze von Maxence Lacroix und deswegen Eckball für die Engländer. Aber es war wieder gut gespielt.
3: Wieder gut gespielt. Wirklich erstaunlich. 17,5 Minuten vorbei. England 1, Frankreich 0. Und wir warten auf die nächste Ecke der Engländer. Natürlich wieder Chefsache, natürlich wieder eine Aufgabe für Declan Rice. In der Mitte da viel Körperkontakt, fast wie beim eng umschlungenen Tanzen in der Disse. Zu später Stunde. Ecke kommt rein und er ist drin. Tor für England, 2:0 und Konsa schädelt den rein, sah gar nicht so gefährlich aus. Die Ecke war gefühlt ewig unterwegs, aber Konsa steigt dann hoch am 5-Meter-Raum und per Aufsetzer ins lange Eck hinein. 18 Minuten vorbei in Miami. Na, guck mal an, England 2, Frankreich 0.
1: Und Jude Bellingham steht an der Auswechselbank und lehnt sich da an, hat die linke Hand sozusagen aufs Dach gelegt und textet zum Spielfeld und wird sich denken, siehst du mal, die brauchen mich gar nicht in diesem Spiel gegen die Franzosen. Und das war wirklich eine so einfache Variante. Der Ball mit ein bisschen Effet auf den kurzen Pfosten gebracht. Konsa setzt sich sehr einfach durch gegen die französische Verteidigung, gegen Adrien Rabiot. Der Mann aus Marseille ist ja jetzt auch ein international erfahrener Spieler, aber er hat einfach genug Zeit, um den Ball mit dem Kopf ins rechte untere Eck zu boxieren. Wieder keine Abwehrmöglichkeit für Mike Maignan. Und das war jetzt keine besondere Situation, wo du irgendwie 19 freisperrst und einer in den freien Raum läufst, sondern das war quasi Kreisliga-Variante. Einfach kurzer Pfosten angelaufen, reingeschädelt, 2:0.
3: Ja, Wahnsinn. Also Respekt an diese englische Fußballnationalmannschaft. Wir dachten, die liegen komplett am Boden. 60 years of hurt. Und es hört einfach nicht auf und dann gehen die hier in dieses Spiel um Platz 3 gegen diese hochgelobten Franzosen und führen nach nicht mal 20 Minuten jetzt mit 2:0. Das macht Spaß, zumindest wenn man es mit den Three Lions hält, zumindest wenn man jemand ist, der durchaus Lust hätte, dass das Ganze heute hier auch entsprechend torreich zu Werke geht. Blick auf die andere Seite, da muss jetzt der englische Keeper, da muss Henderson raus aus seinem Kasten, das vertikale Anspiel, titscht aber einmal auch vor dem Strafraum und landet dann in den Händen des englischen Keepers. Ja, und die Franzosen, die hoffen, Holger, auf dieses Happy End für ihren Trainer, der eine Ära geprägt hat, Didier Deschamps, heute zum letzten Mal auf der Bank. Für ihn auch eine ganz besondere Weltmeisterschaft gewesen. Eine schwere Weltmeisterschaft mit dem Tod seiner Mutter, mit der zwischenzeitlichen Rückreise nach Frankreich. Und das ist ja wirklich einer, den haben die in Frankreich so ins Herz geschlossen im Laufe der Jahre. Scheint aber irgendwie, stand jetzt auch nicht für ein Happy End zu reichen.
1: Dein 27. Weltmeisterschaftsspiel, krass. Ja. Weltmeister geworden, 2018 im Grunde genommen eine Ära geprägt. Ich glaube, Philipp, wir beide haben noch das Finale von Katar irgendwie vor Augen, was ja eigentlich überhaupt keinen Sieger verdient hatte, weil es einfach so ein verrücktes Fußballspiel war. Und wo sie dann am Ende Vize-Weltmeister wurden gegen Messis Argentinien. Und jetzt haben wir sie wieder vorne gesehen. Aber Achtung, der Pass geht wieder rein in den Strafraum der Franzosen. Da verteidigen sie wieder ein bisschen hemdärmlich. Und es hat auch noch eine Abseitsposition vorher gegeben. Aber das gefällt mir einfach nicht gut, wie die Franzosen da hinten drin stehen und gar nicht so die Füße aufnehmen. Es stimmt auch hier eine Statistik. 62% der Zweikämpfe gehen bislang an die Engländer. Und das berechtigt hier überhaupt nicht zu großer Hoffnung bei den Franzosen. Das müssen sie unbedingt abstellen, denn es wird nur über physisches Dagegenhalten gehen. Frankreich auf der rechten Seite mit Ryan Cherki, der raus auf den rechten Flügel. Olisse kommt dazwischen, aber drei Engländer verteidigen das auf engem Raum gegen drei Franzosen. Deswegen der Seitenwechsel rüber auf die andere Seite. Kylian Mbappé ist jetzt noch überhaupt nicht drin gewesen im Spiel. So ein schnelles Solo haben wir mal gesehen mit einem Abschluss, der zu einem Eckball führte. Aber wenn der hier noch was tun will in Richtung Golden Boot, goldener Schuh, also Tourjägerkanone, dann muss da schon noch mehr kommen. Und Michael Olisse, der Vorlagengeber, ist jetzt auf der rechten Seite.
3: Ja, der steckt einmal kurz durch auf Cherki. Das ist so ein feiner Fußballer, der Mann, der relativ frisch bei Manchester City unter Vertrag steht. Aber auch der findet momentan keine Lücke. Dann Mbappé, fast schon draußen auf dem linken Flügel, könnte schießen. Schießt vorbei! Beste Chance der Franzosen, wenn was geht. Dann über den Kapitän, dann über die 10, dann über den achtmaligen Torschützen bei diesem WM-Turnier. Kylian Mbappé rutscht fast noch so ein bisschen weg, deswegen kommt der Ball am Ende nicht wirklich gefährlich auf das Tor von Dean Henderson im Kasten. Der Engländer sah auf den ersten Blick ein bisschen gefährlicher aus, aber Mbappé ist für mich der Einzige, der da so ein bisschen Gefahr nochmal ausstrahlt vorne, während wir jetzt die erste Hydration Break, das gibt's natürlich auch beim kleinen Finale, beim Spiel um Platz 3 haben. 22,5 Minuten sind gespielt. England 2, Frankreich 0, Declan Rice und Esri Konsa. Das waren die Torschützen, macht auf jeden Fall, zumindest mit Blick auf die Engländer, Spaß zuzugucken, macht hoffentlich auch Spaß zuzuhören, egal wo ihr uns zuhört. Und wenn es gerade auf dem Weg zum nächsten Etappenort bei der Tour de France ist, liebe Grüße gehen raus an unseren ARD-Kommentator Florian Nass. Hat Spaß gemacht, euch heute wieder zuzuhören bei dieser Bergetappe in den Pyrenäen. Was war da bitte schön los? Was für eine Radsportbegeisterung. Da kann die Soccerbegeisterung in den Vereinigten Staaten sich noch ein bisschen was abschauen, auch nach dieser Fußball-Weltmeisterschaft.
1: Was du alles guckst. Da war ich natürlich schon im Tunnel in der Vorbereitung auf dieses Spiel, ist jetzt selbstverständlich. Aber es sei natürlich trotzdem immer wieder anempfohlen. Wir schauen jetzt in der Hydration Break natürlich noch mal ein bisschen genauer drauf. Die Engländer sind sehr entspannt da zu Thomas Tuchel gelaufen, der ja unter unfassbaren Druck steht. Wie groß war da die Kritik? Also ich habe The Rest is Football noch mal genauer gehört, den großen englischen Podcast von Gary Lineker. Da sind sie wirklich sehr hart ins Gericht gegangen mit Tuchels Einwechslungen, mit seinen Taktikveränderungen. Und sie wussten natürlich auch alle, dass dieses Spiel um Platz 3 jetzt noch mal eine besondere Bedeutung hat für ihren Nationaltrainer, auch wenn sich alle irgendwie einig sind, dass er noch weiter Trainer bleiben sollte. Aber wenn es hier heute richtig Schläge geben sollte, wäre es natürlich überhaupt gar nicht gut für Thomas Tuchel. Aber es sieht nicht danach aus.
3: Es sieht gar nicht danach aus. 2-0 und das wären natürlich wichtige Argumente für Thomas Tuchel. Und wenn ich gerade Pyrenäen gesagt habe, mir war so danach. Es waren natürlich die Vogesen heute bei der Tour de France. So, um das nochmal klarzustellen, Start in Mulhouse, unmittelbar in der Nähe meiner Heimat Freiburg im Breisgau. Wir freuen uns auf jeden Fall gleich auf die zweite Hälfte dieser ersten Hälfte und wir sind sehr gespannt, was die Franzosen dann noch im Tank haben, denn es ist ja so, dass gerade diese kurzen Pausen in diesen WM-Spielen, und das war für uns alle ja Neuland, haben doch hier und da das ein oder andere Momentum auch ein Stück weit erstickt und plötzlich war es ein ganz anderes Fußballspiel nach diesen rund 3 Minuten Trinkpause, die ja eigentlich Werbepausen sind und die regelmäßig bei dieser Fußball-Weltmeisterschaft von den Fans ausgebuht werden. Also vielleicht die Chance für die Franzosen jetzt nach dieser kurzen Trinkpause wieder neu hineinzufinden.
1: Fußballspiele bei dieser Weltmeisterschaft werden in Vierteln gedacht. Das erste Viertel ist also vorbei. Und verrückt, was an der Anzeigetafel in Miami steht, das haben wahrscheinlich die wenigsten erwartet. England führt mit 2-0, weil Declan Rice schon in der dritten Spielminute getroffen hat für die Three Lions und Konsa gerade eben in der 18. Spielminute auf 2:0 erhöht hat. Die Viertelpause ist jetzt vorbei, Hydration Break, Getränkepause, England baut von hinten auf und wenn Frankreich also gefährlich wird in diesem Spiel, dann ist es über Kylian Mbappé, der Schuss gerade knapp vorbei am Tor der Engländer. Aber das ist schon ein Ding, dass die Mannschaft, die hier vielleicht von allen Experten am höchsten gewettet war im Turnier, die Franzosen offensichtlich deutlich getroffener ist vom Aus im Halbfinale, von der Niederlage im Halbfinale und jetzt in diesem Bronzespiel wirklich große Schwierigkeiten hat gegen eine richtig, richtig starke englische Mannschaft.
3: Die schon wieder unterwegs ist auf dem rechten Flügel mit dem Versuch, mit dem langen Bein von Gerald Kwanza, unserem Bundesligaspieler von Bayern 04 Leverkusen, den Ball noch im Spielfeld zu halten. Das klappt zumindest auch halbwegs. Am Ende gibt es einen Einwurf für die Engländer. Und ich bin sehr gespannt, was auch die Körpersprache der Franzosen jetzt angeht nach dieser kurzen Trinkpause. Da muss ein bisschen was passieren. Das ist nicht zufriedenstellend. Und irgendwie ist es schon erstaunlich, wie diese Spanier mit ihrer magischen, mit ihrer bis zur Perfektion ausgereizten Ballzirkulation diesen Franzosen tatsächlich offenbar im Halbfinale irgendwie komplett den Stecker gezogen haben.
1: Ja, also ich finde es nach wie vor auch irgendwie unerklärlich. Und natürlich wird Didier Deschamps, den wir jetzt ja schon ein paar Mal angesprochen haben, sicher in dieser Getränkepause gerade auch nochmal versucht haben, auf seine Mannschaft einzuwirken, das versucht zu haben. Denn das ist ja nicht das Frankreich, was wir bis jetzt in diesem Turnier gesehen haben. Das muss alles irgendwie besser werden. Vielleicht ist ja auch so ein Ousmane Dembélé am Ende doch noch für diese Formation vorne noch wichtiger, als wir das vorher gedacht haben. Hat ja gesagt, du kannst im Grunde genommen alle ersetzen in dieser Offensive. Vielleicht nicht Kylian Mbappé, aber beim Rest wird das irgendwie möglich sein. Da gibt's natürlich jetzt auch noch Varianten, spätestens in der Halbzeitpause für den Trainer zu wechseln. Und ja, bei England, da hast du auch mal die Möglichkeit, über Kane und Bellingham natürlich Qualität reinzubringen ins Spiel. Aber Achtung, Frankreich wieder auf dem Weg nach vorne. Da ist Mbappé! Und das ist auf der Linie oder vor der Linie in letzter Sekunde geklärt von Mark Gay, der Mann von Manchester City, der da wirklich in höchster Not da ist. Der Schuss von Kylian Mbappé und ich glaube, es hat noch eine Abseitsposition gegeben. Also Fähnchen des Schiedsrichterassistenten war oben, das können wir jetzt nochmal kontrollieren. Der Pass kommt auf Kylian Mbappé und das Knie ist, glaube ich, tatsächlich ganz knapp in der Abseitsposition. Und dann hat das aber schön gemacht gegen den herausstürmenden englischen Torhüter Dean Henderson. Der ist noch mit dem Oberschenkel dran. Und deswegen gibt es dann nochmal die Chance einzugreifen. Aber all das ist egal, weil es wäre eine Abseitsposition gewesen. Aber da war sie wieder die Chance für Frankreich. Und wie wir das jetzt schon ein paar Mal gesagt haben, Philipp, wenn, dann durch Mbappé.
3: So ist es. Höchste Nöt fand ich übrigens auch sehr, sehr schön. Das könnte tatsächlich ein französischer...
1: Französisch? Ja, Französisch. Ja. Höchste Nöt.
3: Du hast immer gut zugehört im Unterricht. Ich merke das schon. Küsschen gab es übrigens auch noch für Mark Gehi, den Verteidiger für diese Rettungsaktion. Von seinem Keeper, von Dean Henderson, abseits hin. Abseits her, das sieht nach gelebtem Team-Spirit aus, zumindest bislang bei den Three Lions. So, Frankreich jetzt zumindest mit etwas mehr Ballbesitz und mit einer etwas anderen Körpersprache, finde ich. Zumindest versuchen sie die Zweikämpfe, die sie bislang fast kollektiv verweigert hat, mal ein bisschen anders anzunehmen. Auch jetzt, guck mal, da fliegt der Spence durch die Gegend, paar Meter hinter der Mittellinie. Schiedsrichter aus Venezuela lässt das Ganze weiterlaufen und deswegen hätte Frankreich mal die Chance, mal ein bisschen Powerplay an den Start zu bringen, rund um den Strafraum der Engländer. Aber guck mal, die sind mit 8-9 Mann sofort wieder da. Ganz schwer eine Lücke zu finden. Es geht, wenn dann, vermutlich nur über Einzelaktionen.
1: Ja, das ist interessant, ne? Weil genau das hat man England ja vorgeworfen in der Schlussphase gegen Argentinien, dass dieses Verteidigen im tiefen Block nicht funktioniert. Und jetzt machen sie genau das wieder, was sie in der Schlussphase gegen Argentinien gemacht haben. Aber Frankreich hat lange nicht die Dynamik und jetzt auch die Chancenfrequenz da vorne mit Flanken vors Tor. Aber vielleicht machen sie es jetzt mal besser. Michael Olise, super Lupfer, rein in den Strafraum. Aber das haben sie jetzt wirklich spitze gemacht. Und das war ja das Problem gegen Argentinien, ne? Dass dann diese Chipbälle und die Flankenbälle oft von Lionel Messi von der rechten Seite dann auch immer wieder Abnehmer fanden in der Mitte. Aber die englische Mannschaft, die im Moment auf dem Rasen in Miami steht, die macht das da um den eigenen Strafraum richtig klasse. Die Umschaltmomente hat es jetzt nicht gegeben für die Mannschaft, die man sich auch gewünscht hat gegen Argentinien in der Schlussphase. Aber sie führen halt auch mit 2:0. Kein Unentschieden, kein Torrückstand. Und sie dribbeln wieder an über den linken Flügel. Geht's ab nach vorne, aber da haben sie den Ball verloren mit Eze. Und dann werden natürlich immer wieder die Bälle gesucht nach vorne auf Kylian Mbappé. Der ist drin auf der rechten Seite im Strafraum. Lässt den Ball immer durchlaufen, aber gegen drei ist mindestens mal ein Engländer zu viel. Also die Verteidigungsleistung der Männer in Weiß, die gefällt mir richtig gut.
3: Ja, und die Franzosen wollen zusehends da so ein bisschen mit dem Kopf durch die Wand. Und wenn ihr ab und zu mal jemanden brüllen hört da unten am Spielfeldrand, ist jetzt nicht so, dass die Zuschauer im Stadion von Miami hier Mordsein losmachen würden. Dann ist es tatsächlich Thomas Tuchel. Sehr engagiertes Coaching da unten vor seiner Bank. Immer wieder mit lautstarken Anweisungen, gerade mit Blick auf seine Defensive, steht er da in seinem weißen England-Shirt. Und was hat er sich nicht alles für Kritik anhören müssen in den letzten Tagen? Jetzt kam zuletzt auch noch einer dazu, der heißt Trump. Das ist der absolute Fußball-Vollexperte. Und hat auch noch mal gesagt, also Thomas Tuchel, das, was du da machst mit deiner Mannschaft, das kann ja nicht sein. Und spätestens da musst du dich doch als Thomas Tuchel mal auch taktisch, inhaltlich ein Stück weit hinterfragen. Oder wenn Donald Trump sagt, so kannst du dich Fußball spielen lassen.
1: Einer der größten Fußballexperten auf diesem Planeten. Wir wissen, er hat den einzigen FIFA-Friedenspreis. Also wenn sich einer im Fußball auskennt.
3: Nicht nur da, Experte für alles.
1: Experte für alles, genau. Das ist Donald Trump. Außerdem ist er mit Harry Kane ja auch schon Golfen gewesen. Ja. Und hat Tuchel dann vorgeworfen, wenn sein Golfpartner als Stürmer plötzlich die ganze Zeit Abwehrspieler spielen muss, das kann ja keine gute Entscheidung gewesen sein, ist Thomas Tuchel tatsächlich in der Abschlusspressekonferenz darauf angesprochen worden und hat einigermaßen seriös darauf geantwortet. Aber klar, dass der im Moment so ein bisschen im Fegefeuer der Kritik steht, ist keine große Überraschung. Trotzdem hat er vor dem Spiel gesagt, während England hier den Ball hinten in der Verteidigung hin und her spielt und die Franzosen langsam ein bisschen heftiger attackieren, da vorne hat es so einen kleinen Faustschlag gegeben, hat der Schiedsrichter jetzt auch moniert, war, glaube ich, im Kampf um den Ball von Désiré Doué gegen Kwanzaa, der dann da liegen geblieben ist. Jetzt unterhalten sich die beiden auch ganz nett. Also das war nichts Brutales, aber es war auf jeden Fall ein Freistoß wert. Also das ist dann schon so in diesem Spiel. Ich habe gerade über Thomas Tuchel gesprochen, dass der natürlich vor der Partie auch nochmal gesagt hat, wir haben es nur nicht glauben können bei der Aufstellung, dass er natürlich alles dafür tun will, den größten Erfolg der letzten 60 Jahre bei einer WM einzufahren. Und im Moment ist England auf dem Weg dahin.
3: Klar, was soll er auch sagen, ne? Aber die Aufstellung hat tatsächlich zunächst mal ein anderes vermuten lassen. Aber der Plan scheint ja aufzugehen. Ne? Wenn du irgendwann dann mit Bellingham und Kane nachlegen könntest, mit so einer Führung im Rücken, dann hättest du alles richtig gemacht. Jetzt muss Frankreich erstmal zurückarbeiten. Sie machen das in Person von Michael Olise. Dann Lacroix am eigenen Strafraum-Eck wird da angelaufen von Rodgers. Frankreich mit Problemen, das Spiel schnell nach vorn zu tragen. Und du hast es gerade richtig angesprochen, sie versuchen so ein bisschen über die Härte wieder Zugriff aufs Spiel zu bekommen, die Zweikämpfe anders anzunehmen. Aber spielerisch ist das doch sehr, sehr statisch. Jetzt mal Cherki mit dem Anspiel vertikal auf Mbappé sofort zugestellt da. Nee, mir gefällt das nicht, wie die Franzosen da diese Zweikämpfe annehmen bzw. verweigern. Wieder Umschaltsituation für England mit Rashford. Oh, kriegt einen Beinschuss da und schießt! Und Magnon muss parieren und fliegt. Und mit beiden Fäusten dreht er den zur Seite weg. Dann ist das Spiel kurz unterbrochen. Ein Pfiff habe ich gehört. Aber auf jeden Fall war es ein schöner Abschluss von Rashford. Und vorher gab es noch mit der Sohle den Tunnel gegen Zaire Emery. Tolle Aktion vom Mann vom FC Barcelona.
1: Ja, das tut richtig weh. Ich weiß gar nicht, also da muss später vielleicht nochmal so ein Foulspiel gewesen sein, was wir nicht so genau sehen konnten. Denn beim Schuss ist eigentlich überhaupt nichts Auffälliges gewesen. Vielleicht genau. Beim Schuss gab es eine Abseitsposition, die war beim Schuss noch passiv, ja. Wurde dann aktiv, weil dann eben eingegriffen wurde. Und deswegen war es eine Abseitsposition. Aber wenn es ein Tor geworden wäre, hätte es auf jeden Fall gezählt. Denn das war ein richtig toller Schuss von Marcus Rashford. Das wirkte so ein bisschen so wie, pass mal auf, Thomas Tuchel, ich zeig dir mal, dass ich auch richtig drauf habe, auch mit Distanzschüssen, wo England ja schon einmal, nämlich durch Declan Rice in der dritten Spielminute, erfolgreich war. Die 18. dann noch der Kopfball von Kwanzaa, so die 2-0-Führung von England gegen Frankreich. Und Thomas Tuchel redet hier auf den vierten Offiziellen ein draußen. Also du hast gerade gesagt, das sogenannte In-Game-Coaching, also das Trainieren und das Ansagen von der Seitenlinie ist sehr intensiv.
3: Und jetzt Frankreich, jetzt ist Platz da für Mbappé, schon im Strafraum, zieht in die Mitte, Mbappé könnte schießen, schießt und pariert von Henderson. Das war jetzt aber wirklich die ultimative Chance zum Anschlusstor und er weiß es, Kylian Mbappé. Das sieht man ihm am Gesicht an, der war zu wenig platziert, aber wie der sich da durchspielt, wie er sich da durchtankt, das ist schon à la Bonheur, wie der Franzose sagt. Das ist kaum zu verteidigen, Parade gut von Henderson. Schuss aber zu platziert, Ecke gibt's für Frankreich.
1: Ja, und da ist Mbappé zusammen mit Olise auf der linken Seite. Dann wird's natürlich schnell sehr gefährlich, aber schlampig von Olise. Der verliert den Ball. England in der Vorwärtsbewegung über links mit Bukayo Saka auf den immer sehr variablen Linksaußen rüber gewechselt auf den rechten Flügel. Pass kommt wieder hinein in die Mitte. 1-1 gegen den Torwart. Achtung, England weit abgedrängt mit Bukayo Saka auf dem linken Flügel. Das hat er nicht gut gemacht und dann gibt es den Fehlpass nach hinten auf Marcus Rashford, der Mann war, der gerade diesen super Diagonalpass gespielt hat, von links nach rechts. Das war jetzt unkonzentriert. Wenn sie das besser ausgespielt hätten, dann wäre das eine große Chance aufs 3:0 gewesen für die Engländer. So Frankreich schon wieder dran am gegnerischen Strafraum mit Kylian Mbappé. Aber die einzige taktische Variante, die Frankreich im Moment drauf hat, ist: gib Mbappé den Ball und der macht dann schon irgendwas, und das ist natürlich schon sehr leicht.
3: Im Moment, ja.
1: Er wäre gut genug, um gerade das Tor zu
3: machen. Ja, im Moment auch irgendwie ein Spiel ohne Mittelfeld und trotzdem mit ganz, ganz vielen kleinen Unzulänglichkeiten. Jetzt probiert es Cherki mal. Der hat ein bisschen Glück, dass er den Ball zurückbekommt, ist schon im Strafraum. Der Engländer spielt rechts raus auf Gusto. Gusto wieder zurück auf Cherki. Wenig Gegnerdruck, aber wenig Bewegung auch in der Box der Engländer. Deswegen nochmal Ulisse, der hat eine Idee, durchgesteckt dann von Doué in die Mitte und Rabiot fliegt da am Ball vorbei. Auch Frankreich meldet sich jetzt langsam an in diesem Fußballspiel, aber Frankreich lässt wahnsinnig Räume und jetzt wird Rashford geschickt. Rashford unterwegs Richtung Strafraum, Rashford im Strafraum, Rashford scheitert an Magnon. Nachschusschance für Saka und der scheitert auch nochmal. Szene ist noch heiß mit Rashford, komplett wilde Szene, nochmal Saka, Tor! Jetzt ist er drin, auf dem dritten Bildungsweg sozusagen, mit Gestochere, mit Ping-Pong, mit hin und her und am Ende die konfuse französische Abwehr überspielt. 3:0 England nach einer guten halben Stunde. Saka macht die Bude.
1: Ja, Frankreich wirkt wie schon im Urlaub. Das ist ja völlig verrückt, was die Engländer hier für Chancen bekommen. Das waren ja quasi 5 Chancen in einer und die letzte Möglichkeit, die führt dann zum 3:0 durch Saka. Es ist so eine Art Scheibenschießen gewesen von den Engländern im gegnerischen Strafraum. Magnan läuft dazwischen, hält, dann ist nochmal ein Schuss geblockt, aber allein der Konterangriff über die linke Seite, wie offen kann ein Flügel sein für Marcus Rashford? Dann nochmal gut gehalten, das war die erste Chance, dann kommt die zweite Schusschance, dann kommt die dritte Schusschance für Rashford, der spielt wirklich da Jojo im gegnerischen Strafraum und der vierte Schuss innerhalb von 20 Sekunden durch die Engländer vom linken Strafraumeck, der geht dann rein. Rabiot ist noch mit einer Grätsche am Ball, aber fälscht den Ball dann ab ins eigene Tor. Nee, Hernandez ist es gewesen. Ball geht rein in den Kasten und die Fans im Stadion sind entweder komplett ungläubig, weil sie Franzosen sind, oder ja, sie sind Engländer und komplett aus dem Häuschen. 3:0 Führung für England gegen Frankreich, 5 Minuten vor Ende der ersten Halbzeit. Also Philipp, wir haben mit vielem gerechnet, damit sicher, ganz sicher nicht.
3: Die Leute gehen zum Fußball oder sie hören und gucken Fußball, weil sie nicht wissen, wie es ausgeht.
1: Ja.
3: Heute mal wieder einer dieser Beweise. Verrückt. Aber wenn du so verteidigst, wie die Franzosen das heute Abend in Miami machen, also sprich gar nicht, dann musst du dich natürlich auch nicht wundern. Und dann kommt eben so eine englische Mannschaft, die scheinbar am Boden liegt, brutal geschlagen am Ende, auf dem Zahnfleisch kriechen von Argentinien mit einer Willensleistung, wirklich vernichtend geschlagen, und trotzdem mähen die dann einmal hier über Frankreich hinweg. Aber wie gesagt, viel hängt zusammen mit dieser völlig absurd schlechten Defensivleistung der Franzosen. Mein lieber Mann, Didier Deschamps, das wird eine Kabinenansprache geben, eine allerletzte für ihn. Da wäre ich gern mal Gast. 3:0 für England und wir sind noch nicht mal in der 40. Spielminute. Und jetzt können es die Jungs von Thomas Tuchel ja eigentlich relativ entspannt angehen und dann nach 60 Minuten die Herren Bellingham und Kane einwechseln und dann mal gucken, wie hoch die Nummer hier wird.
1: Ja, also bis gerade, also als es noch 0:2 stand, habe ich mir gedacht, naja, komm, die Franzosen, ja, sind doch jederzeit in der Lage, ein Tor, dann ist es auf 1:2 ran, dann wackeln die Engländer vielleicht ein bisschen, aber mit einer 3:0-Führung und mit einem Marcus Rashford auf dem linken Flügel, der so selbstbewusst ist und der ja quasi nicht zu verteidigen ist, da auf dem rechten Flügel von Gusto, also über den muss man jetzt wirklich schwer nachdenken. Das ist der Mann, der die rechte Seite absichern soll und der gerade auch beim Konterangriff quasi nicht zur Stelle war. Weiß nicht, ob der schon beim Croissant draußen saß. Auf jeden Fall war er nicht spürbar nach diesen Angriffsbemühungen der Franzosen in der Umschaltbewegung. Und die komplette Viererkette steht neben sich bei Frankreich. Und Kylian Mbappé vorne auf links außen, der kann es kaum fassen. Der will natürlich heute noch mal 1-2 Türchen schießen, um Lionel Messi unter Druck zu setzen im Kampf um den goldenen Schuh. Und der, naja, der steht jetzt im Strafraum und wird angespielt bei einem Freistoß von der rechten Seite. Aber ist auch wieder bezeichnend, ne? Also da müssen sich die Franzosen viel mehr Zeit lassen, ist dann schlampig und schnell ausgeführt und kein Problem, das wegzuverteidigen. Und wir bekommen hier nochmal die Zeitlupe eingespielt vom Tor der Engländer. Ganz knapp war es bei Rashford in der Abseitsposition zwischendurch bei einem der zahlreichen Schüsse, aber es war alles sauber. Treffer hat regulär gezählt. Und es hatte wirklich Slapstick-Charakter.
3: Ja, verrückt. Vor allen Dingen, weil dieser Mike Maignan ja die ganze Zeit in seinem Strafraum herumsprang. Der war ja nie in seinem Tor. Der jagte immer irgendwie diesen Ball hinterher. Und Achtung, nächste englische Welle rollt mit Saka. Der ist schon wieder im Strafraum. Und die Flanke, die wird fast zum Torschuss. Und trudelt dann als Aufsetzer Richtung zweiter Posten und wird fast tatsächlich auch noch richtig gefährlich. Mit viel Zug zum Tor als In-Swinger sozusagen nach innen gebracht. Aber Maignan wäre da gewesen. Immerhin das. Erstaunliches tut sich in diesem kleinen Finale in Miami beim Stand von 3:0 nach wie vor für England. Also diese Leistung der Franzosen, da muss man sich wirklich Gedanken machen. Das ist so, als würdest du mit so einem richtig dicken Daumen einmal auf so ein Croissant draufdrücken und mal die ganze Luft rauslassen. Das ist ja fast nur Luft und ein bisschen Butter, so ein Croissant. So spielen wir Fußball bislang. Und wann immer es mal halbwegs in die gefährliche Zone kommt, so wie jetzt gerade wieder, da war wieder dieser Gusto beteiligt, der jetzt wieder hinten fehlt, dann wird es problematisch. Achtung, schon wieder Rashford unterwegs.
1: Rashford auf dem linken Flügel, schon drin im Strafraum. Pass kommt rein in die Mitte. Und die Riesenchance im Zentrum, das Ding auf die Kiste zu bringen für Ivan Toney. Aber der rutscht vorbei am Ball, war vielleicht noch nicht ganz präzise gespielt von Rashford, so leicht in den Rücken rein und zack, jetzt fast schon 4:0 gestanden. Aber auf der anderen Seite Kylian Mbappé im Zweikampf gegen Gueye am linken Strafraum-Eck ist er unterwegs, zieht rein in die Mitte, muss es aber mit zwei Engländern aufnehmen. Pass wieder zurück an den Strafraum und dann ein schwerer technischer Fehler von Rayan Cherki, der Top-Vorbereiter von Manchester City aus der Premier League. Also das ist ein richtig, richtig starker Fußballer und dem rutscht da ein sehr einfacher Pass, gar nicht festgespielt von Kylian Mbappé, einfach über den rechten Schlappen und England hat wieder alle Zeit der Welt, von hinten in Ruhe aufzubauen, über den Torschützen zum 1:0. Declan Rice, der ja wie ein Dirigent, wie ein Quarterback hinten drin steht und seine Mannschaft nach vorne schiebt und orientiert. Aber ja, die Engländer haben jetzt auch überhaupt keinen Gegnerdruck mehr, als ob die Franzosen sich denken, okay, jetzt warten wir mal auf die Kabinenansprache und so lange tun wir mal gar nichts. Das ist einfach unfassbar passiv, was der Vize-Weltmeister der vergangenen Weltmeisterschaft hier anbietet. Und England hat es ganz leicht, kommt jetzt über den rechten Torschützen, über den rechten Flügel mit Bukayo Saka. Pass in die halbrechte Position auf Morgan Rogers, der ran an den Strafraum. Und das war jetzt aber wirklich mal ein schwerer Fehlpass von Ivan Toney, den Mann aus Saudi-Arabien, von Al-Ali, wo viele ein bisschen gespottet haben, warum ist er eigentlich mit dabei. Und das war jetzt mal so eine Betonfuß-Variante, wo es natürlich irgendwie Wasser auf die Mühlen der Kritiker gibt. Aber seine Mannschaft führt mit 2:0.
3: Ja, der hat übrigens die letzte Fußball-Weltmeisterschaft 2022 in Katar verpasst, dieser Ivan Toney, weil es da Vorwürfe gab, er sei in Wettmanipulationen verstrickt gewesen. Und im Zuge dieses Verfahrens ist er dann irgendwann in Richtung arabische Fußballwelt abgedampft und war so ein bisschen der überraschende WM-Kader-Teilnehmer bei Thomas Tuchel und bekommt heute seine Chance. Ich habe gerade mal kurz Kylian Mbappé beobachtet. Der hat sich so 2-3 Mal mit der rechten Hand auf den rechten Oberschenkel geklopft und ist kurz zumindest mal nicht ganz rund gelaufen. Ist jetzt ohnehin ein bisschen schwierig zu beurteilen, weil der manchmal sich auch seine Pause nimmt und da vorne dann steht. Und das darf man dann auch nicht fehlinterpretieren. Aber es scheint zumindest Stand jetzt weiterzugehen. Wäre der jetzt auch noch angeschlagen, dann könnten wir ja die Hoffnung komplett aufgeben bei Frankreich. Jetzt Olise, rechts raus auf Gusto, der seine Stärke in der Offensive hat. Aber der oder das Anspiel flach jetzt diagonal an den Elfmeterpunkt gegeben. Genau wieder zwischen alle französischen Angreifer und vielleicht die nächste Umschaltgelegenheit für England.
1: 2:0 gesagt für die Engländer, natürlich 3:0, ja. Der Spielstand für wirklich starke Engländer, 10:5 Torschüsse, um noch eine richtige Zahl vielleicht nochmal zu nennen an dieser Stelle. Also die Engländer wirklich schon auch gut, aber ich finde vor allem die Franzosen sehr schlecht. Also das ist am Ende bedingt sich das eine mit dem anderen. Die Engländer machen es ordentlich. Sie sind vor allen Dingen in den Zweikämpfen richtig drin. Aber wenn ich jetzt das auch wieder sehe, diese Ballstaffette im Mittelfeld. Rashford hat den Ball 5 Meter in der eigenen Hälfte. Und alle Franzosen im Lionel Messi-Spaziergänger-Stil, ohne auch nur einen Hauch von Explosivität da ab und zu mal reinzulegen. Und so kannst du natürlich als Mannschaft überhaupt gar nicht spielen. Und so hört man jetzt im Stadion auch Pfiffe. Das sind natürlich die von französischen Fans. die das überhaupt nicht fassen können, wie ihre Mannschaft da gerade spielt. Und keine Ahnung, welche Gedanken sich gerade der Trainer macht, der französischen Nationalmannschaft, Didier Deschamps, in seinem letzten Spiel als Trainer. Aber so viele Wechsel kann der gar nicht machen, wie Frankreich eigentlich bräuchte.
3: Nee, es ist wirklich unerklärlich heute. Klar, auch in Miami, in Florida, im Sunshine State, es ist schwül warm, über 30 Grad die Temperaturen. Aber das allein kann ja dann letzten Endes nicht ausschlaggebend sein. Die Engländer haben auch viele, viele schwierige Spiele absolviert, unter anderem ja dieses Achtelfinale in Mexico City, und zum Viertelfinale waren sie auch hier. Jetzt schreibt mal gerade der Sportskamerad Konaté unten rum, weil er ein Spiel, eine Szene gegen sich zurückgepfiffen bekommt. Es gibt Freistoß für die Engländer, Konaté und Gusto da im Zusammenspiel, in Zusammenarbeit. Der Treffer unten gegen Spence ist eindeutig, deswegen gibt es Freistoß für die Engländer. Der ist ausgeführt. Wir haben gleich schon die erste Minute der insgesamt 4 Nachspielminuten in dieser ersten Halbzeit in diesem kleinen Finale dann auch rübergebracht. Und nach wie vor ist es erstaunlich, wie wenig den Franzosen einfällt. Also gerade diese komplette Statik im Spiel ist absurd. Und jetzt steht 4:0, weil Saka den Doppelpack schnürt. Ganz einfach, ein vertikales Anspiel, 20 Meter zentral vor dem Tor. Erster Kontakt, Annahme. Zweiter Kontakt, Abschluss mit links. Flach als Aufsetzer ins lange Eck. Holger, kneif mich. Es steht 4:0 für England gegen Frankreich. Und wir haben noch nicht mal Pause.
1: Ja, die Franzosen begreifen es nicht. Didier Deschamps ist versunken auf seinem Trainersitz. Und die englischen Fans auf der Tribüne kommen aus dem Jubel gar nicht raus. Nochmal fürs Protokoll. Da steht kein Jude Bellingham auf dem Platz. Da steht kein Harry Kane auf dem Platz. Und die anderen schießen Tor um Tor. Bukayo Saka von der 16-Meter-Linie mit dem linken Fuß rechts unten rein als Aufsetzer gespielt ins Tor. Theo Hernandez ist nur Begleitschutz gegen Saka. Und der Ball ist wieder drin. Und inzwischen kann man ja gar nicht an eine so große Sensation in der zweiten Halbzeit glauben, die jetzt hier möglich wäre. Und Thomas Tuchel, der steht noch nicht mal mehr auf von seinem Trainer. Sitzt wahrscheinlich schon Jubel.
3: Das ist anstrengend bei all den Toren.
1: Bei diesem 4:0. England führt mit 4:0 kurz vor der Pause gegen Frankreich. Und an den Stadionleinwänden sieht man nur noch Großaufnahmen, sogenannte Close-Ups von den Gesichtern der französischen Spieler. Und die sind genauso ungläubig wie wir.
3: Ja, in der Tat. Und ich habe gerade noch mal auf die Bank geguckt. Was kannst du machen als Didier Deschamps? Also klar, hast du einen Dembélé draußen sitzen, einen Barcola, immer eine gute Variante. Dann hast du die beiden Brecher mit Jean-Philippe Mateta, dem früheren Mainzer, und mit Marcus Thuram, den kennen wir von Borussia Mönchengladbach. Aber bei 0:4... Und riskierst du da am Ende, dass es noch zweistellig wird gegen diese spielfreudigen Engländer? Das kann es ja auch nicht sein. Achtung, schon wieder Saka. 30 Meter vor dem Tor. Chipball soll irgendwo rüber links in den Strafraum kommen. Aber der ist ein bisschen zu optimistisch getimt und kullert am Ende über die Grundlinie. Es gibt Abstoß vom Tor der Franzosen, die sich schütteln müssen. Und vor allen Dingen muss Didier Deschamps da eine klare Ansprache finden in der Pause. Weil so kannst du nicht rausgehen bei so einem Turnier. Also das geht nicht. Dich so zu präsentieren, das wird dann auch nachhallen. Das ist keine Geschichte, die morgen in Frankreich vergessen wäre.
1: Ja, und sie sind immer noch nicht drin in diesem Spiel. Sie sind immer noch nicht wachgerüttelt, verlieren den Ball in der Vorwärtsbewegung. Ivan Toni, halbrechte Position, aus der Drehung geschossen. Sein Schuss ist abgeblockt und wir erleben noch einen Eckball in der 4. Minute der 4 Minuten angekündigten Nachspielzeit. Und die Franzosen so im eigenen Trash-Talk. Und wenn ich da ins Gesicht von Theo Hernandez gucke, dann wirkt er so wie, hoffentlich wechselt mich der Trainer zur Halbzeit aus. Das genau war die Mimik. Also ich glaube, da wird es gleich mehrere Anfragen geben an Didier Deschamps, ob man nicht vielleicht den Flieger schon ein bisschen

0: Saka, ein unglaublich, ein erstaunlich einseitiges kleines Finale bislang hier in Miami. Im Spiel um Platz 3 bei dieser Fußballweltmeisterschaft steht es tatsächlich zur Pause zwischen England und Frankreich 4:0.
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2: Jo, Spiel Nummer 103 von 104. Die Pause läuft und nur noch eine einzige Partie fehlt uns. Dann bis zum großen Finale. Aber jetzt erstmal durchatmen, Wasser trinken, Taktiktafel raus. Und wenn wir schon mal kurz Luft holen, was für ein Turnier war das bisher, Leute? Ja, diese WM hat uns wirklich alles gegeben, was Fußball hergibt. Große Gänsehautmomente, keine Frage. Aber eben auch das ein oder andere Kuriosum, bei dem man sich nur an den Kopf fassen konnte. Szenen, die man sich im Nachhinein noch dreimal anschauen muss, um sie überhaupt zu glauben.
3: WM-Stimmung ist grandios. Wir haben ordentlich einen im Schlappen. Wir haben ordentlich gegen den Tisch getreten.
4: Guys, no matter what happens, just smile and enjoy it.
5: Vosinha, der hat einen Riesenanteil, der 40-jährige Keeper bei den Kapverden.
6: Galaitis!

0: wir fahren zum Times Square. Oh ja, wollten mit den Deutschen feiern. Jetzt feiern wir mit den Ecuadorianern. Also.
1: Man kann es gar nicht wirklich verstehen. Rote Karte für Temba Swane.
2: Er hätte auch sagen können, Freibier für alle.
3: Da gibt es irgendeinen Clown unten in der Wäschekammer.
4: Yes, I asked for a review.
5: Das ist natürlich alles Kabarett.
6: Hey, hey, hey. England won, we've won. What a game, though.
7: Yeah, I've just been sitting there. I can't really talk. Unbelievable support. My voice is gone.
8: Es tut mir leid. Ich stecke im voll Stau.
3: Sei mir nicht böse. Sind das Amateure?
9: How can you ask about mentality? You can bottle it up and sell it.
2: Wer ist denn bisher für dich der Spieler, bisher, den du am coolsten findest?
10: Ich kenne keinen.
2: Kennst keine?
10: Nee.
11: Großartig, ja. Und dann wartet auch noch ein echtes Novum auf uns alle. Zum ersten Mal in der Geschichte der Fußball-WM gibt es beim Finale eine Halbzeitshow nach US-Vorbild, so wie man es halt eben vom Super Bowl kennt. Und ganz ehrlich, nicht alle Fußballfans sind da Feuer und Flamme. Viele, die runzeln da eher die Stirn. Shakira, BTS und jetzt auch noch Justin Bieber. Das Line-Up, das kann sich sehen lassen. Nur bei so viel Star-Power könnte aus den offiziell angesetzten 15 Minuten Pause schnell mal deutlich mehr werden. Unser Reporter Martin Ganselmeier, der ist für uns vor Orts in New York und hat sich umgehört.
12: Was das Super Bowl-Finale im American Football kann, das schafft auch das Finale der Fußball-WM, will FIFA-Chef Gianni Infantino beweisen. Die Halbzeitshow der Fußball-WM soll die beim Super Bowl sogar noch übertrumpfen. Wenn also nach dem Halbzeitpfiff die Profis in ihre Kabinen laufen, erobern Shakira, Madonna, BTS, Justin Bieber und viele andere Superstars den Rasen. Shakira wird wohl ihren WM-Song Die Die singen. Und die südkoreanische Boygroup BTS wird Milliarden Fernsehzuschauer zur größten Bühne der Welt willkommen heißen. Was Madonna und Justin Bieber beitragen, bleibt noch ein Geheimnis. Ebenso die Auftritte des venezolanischen Dirigenten Gustavo Dudamel, eines New Yorker Grundschulchores und der Muppet-Figuren Kermit und Miss Piggy. Coldplay-Sänger Chris Martin hat als künstlerischer Leiter die schwierige Aufgabe, all die Superstars in 15 Minuten unterzubringen. In jedem Fall wird es die meistgesehene Veranstaltung der Geschichte, kündigt der Organisationschef der Halbzeitshow Hugh Evans im ARD-Interview. Interview an.
13: This is the most watched event in history. There's going to be, you know, billions and billions of
12: Milliarden und Abermilliarden von Menschen werden zuschauen. 31 Mal so viele wie beim Super Bowl. Die ganze Welt soll teilhaben. Aber sprengt das nicht die 15-minütige Halbzeitpause? Wie schon beim Finale der Club-WM vor einem Jahr, als die Halbzeitshow mit Popstars dann doch fast eine halbe Stunde dauerte. Deutlich länger jedenfalls als im Regelwerk des Fußballs vorgesehen. Nur mit Erlaubnis des Schiedsrichters darf die Halbzeitpause ausnahmsweise länger ausfallen. Doch Organisationschef Hugh Evans verspricht:
13: The halftime show only goes for 11 minutes.
12: Die Halbzeitshow wird nur 11 Minuten dauern. Wir werden uns gegenüber dem Fußball absolut respektvoll verhalten. Wir werden den Platz so abdecken, dass der Rasen verschont bleibt. Die 11 Minuten werden die unterhaltsamsten 11 Minuten der Geschichte werden.

0: Außerdem dient das große Halbzeitspektakel einem guten Zweck, sagt Organisationschef Hugh Evans. Hauptberuflich leitet er die Hilfsorganisation Global Citizen, die jedes Jahr im New Yorker Central Park ein Benefizkonzert zur Bekämpfung von Hunger und Armut veranstaltet. Die Halbzeitshow wird die größte Ansammlung von Künstlern für einen guten Zweck seit dem Konzert von Live Aid 1985, sagt Evans.
1: This will be the single largest gathering of artists for a cause since Live Aid.
0: 100 Millionen Dollar soll die Halbzeitshow einbringen für einen Bildungsfonds, der Kindern in ärmeren Ländern den Schulbesuch und das Fußballspielen ermöglicht. So wäre dann allen geholfen, der FIFA, den Superstars, der Hilfsorganisation und hoffentlich auch den Kindern.
2: Also da kommt eine richtig große Show auf uns zu, egal ob uns gefällt oder nicht. Und wo wir gerade bei großen Geschichten sind, diese hier, die ist wirklich verrückt. Ein Babyfoto von vor 20 Jahren. Und jetzt stehen sich die beiden im WM-Finale gegenüber. Lionel Messi über sein legendäres Bild mit Lamine Yamal.
3: Dieses Foto ist einfach total verrückt, wie das Leben halt manchmal so spielt. Er war damals noch ein Baby und jetzt stehen wir uns im WM-Finale gegenüber. Einfach total verrückt.
2: Ja, totally crazy. Wir schauen jetzt mal, wie es gerade in New York selbst aussieht, kurz vor diesem Mega-Finale einer Mega-WM. Giselle Ucha, wie ist denn die Stimmung bei euch? Schlägt das Herz der Stadt gerade eher hellblau für Argentinien oder eher feuerrot für Spanien?
4: Wer aktuell durch New York City läuft, der wird in den vergangenen Tagen eindeutig mehr argentinische Trikots in der Stadt gesehen haben. Es gibt hier viele, viele Messi-Fans. Messi macht auch ziemlich viel Werbung für alle möglichen amerikanischen Produkte im Zuge der WM. Es ist einfach der Wunderfußballer, der GOAT, the greatest of all time. Sowas lieben die Amerikaner, ja. Außerdem leben in New York auch viele Menschen mit südamerikanischen Wurzeln aus Mexiko, Kolumbien, Venezuela, Ecuador, die drücken auch oft Messis Mannschaft die Daumen. Allerdings auch nicht alle. Es gibt auch Latinos, die sagen, die Argentinier, die glauben immer, sie sind die einzigen, die guten Fußball spielen in Südamerika und sind auch ziemlich abfällig uns anderen gegenüber und spielen auch relativ unfair. Deshalb hoffen die eher auf Spanien als nächsten Weltmeister.
2: Ja, vielen Dank, Giselle Ucha. Ja, und dann lohnt sich doch mal der Blick nach Spanien. Da ist gerade richtig was los. Land auf, Land ab werden da zusätzliche Großleinwände aufgebaut. Das ganze Land, das macht sich bereit fürs Public Viewing. Kein Wunder, 16 Jahre ist der letzte WM-Titel her. Der zweite Stern aufs Trikot ist also längst überfällig und entsprechend groß ist auch die Euphorie vor dem Finale morgen gegen Argentinien. Anna Mund hat sich für uns umgehört.
5: Madrid macht sich bereit fürs Finale gegen Argentinien. Juan rückt noch ein paar Stühle vor seiner Tapas-Bar zurecht und freut sich, dass sie am Sonntag mit Sicherheit aus allen Nähten platzen wird. Weltmeister wird man schließlich nicht alle Tage, meint er.
6: Es ist sehr speziell, weil
5: diese Zuversicht teilen offenbar viele. Flüge aus Spanien zum Finale in New York stehen gerade hoch im Kurs. Die Fußballfans Antonia und Jesus wollen das Spiel lieber zu Hause in der Kleinstadt Chinchón bei Madrid gucken. Einer der schönsten Orte in der Region, sagt Antonia. Und da dort, wie in vielen Städten, gerade extra fürs Finale weitere Großleinwände aufgestellt werden, wollen sie natürlich dort feiern.
7: La plaza van a poner pantalla gigantes y demás y allí lo veremos, así porque allí se celebra muchísimo.
5: Heute wollen sie die WM-Stimmung in Spaniens Hauptstadt aufsaugen. Beide tragen Fußballtrikots der Nationalmannschaft, von denen einige Editionen Medienberichten zufolge aktuell vergriffen sind und glauben fest an den Sieg. So wie Pedro und Luis, die bei einer Zigarettenpause vor einer Bar viel Respekt vor den Argentiniern haben. Sie seien trickreich und streitlustig, meint Pedro. Aber Spanien habe eine sehr gute Abwehr und die wenigsten Gegentore im Turnier. Ein großer Vorteil.
8: Los argentinos son muy marrulleros, se dan muchas patadas, son conflictivos. Pero bueno, España creo que tiene una defensa muy buena, es la que menos goles ha encajado y al final pues ha sacado mucho rédito.
5: Luis stimmt zu. Die Argentinier seien aggressiv, aber am Ende werde Spanien gewinnen. Und falls doch Argentinien gewinnt, Messi habe in Spanien gespielt, das alles in Spanien gelernt. Ein Teil des Verdienstes gehört also uns. So oder so, meint Pedro.
9: Y si no ganamos, si gana Argentina, está Messi, que ha jugado en España.
8: Aprendido es en España. O sea que gran parte del rédito ya es nuestro.
5: Die beiden tippen auf ein 3:1 für Spanien. Damit würde La Roja 16 Jahre nach dem ersten WM-Titel wieder Weltmeister werden und bekäme endlich einen zweiten Stern auf das Trikot. Das wünscht sich auch Bruno, der heute anlässlich seines Geburtstags die spanischen Nationalfarben trägt. Spanien soll gewinnen. Schließlich habe man bis jetzt alle Spiele dominiert. Madrid gibt sich zuversichtlich. Ob der zweite Stern tatsächlich kommt, entscheidet sich am Sonntagabend.
2: Ja, und bevor es gleich in die Analyse geht, werfen wir noch mal einen Blick auf das, was dieses Turnier akustisch so besonders gemacht hat. Fangesänge.
10: Sing mit mir, brüllen die argentinischen Fans und lassen mit ihren Sprüngen eine Brücke vor dem Stadion in Atlanta beben. Mit Hilfe des Superstars Messi komme man weiter, heißt es. Das geht im Trommelwirbel unter. Auch im Stadion hofft Juve Vivekananda auf Messi. Er ist mit seinen Freunden extra nach Atlanta gereist und beeindruckt von den Fangesängen.
11: Die argentinischen Fans, alle 10 Minuten oder so feuern sie die Spieler an, halten sie bei Laune. Das ist fantastisch. Diese Unterstützung durch die Fans zu haben, das ist für die Spieler das Wichtigste.
10: Und habe auch einen Effekt auf die Fans, sagt Historikerin Arunima Dutta von der University of North Texas.
12: Wenn man gemeinsam in einer großen Menschenmenge singt, können sich Herzfrequenzen tendenziell angleichen, auch der Atemrhythmus. Es entsteht eine kollektive körperliche Erfahrung, die das gesamte Spielerlebnis und das Zusammengehörigkeitsgefühl noch verstärkt. Das ist die wohl berühmteste Fan-Performance dieser Weltmeisterschaft. Der sogenannte Viking Row, also das Wikingerrudern der norwegischen Fans. Stars im Internet, die Tartan Army, die schottischen Fans, die mit Dudelsäcken durch die Straßen zogen. Waren die Niederländer unterwegs, schwappte eine orangefarbene Welle durch die Straßen. Videos davon gingen durchs Netz. Mittendrin der legendäre orangefarbene Doppeldeckerbus, der die Fans seit mehr als 20 Jahren um die Welt begleitet, auch in die USA. Für die perfekte Fan-Choreografie gibt es nicht das eine Geheimnis, sagt die Historikerin. Damit sie ein weltweites Phänomen werden, sei aber wichtig.
13: Es darf keine Sprachbarriere geben. Wenn man also etwas Prägnantes, Kurzes und dennoch etwas für diese Nationalmannschaft Typisches hat, schafft das eine Verbindung.
10: Die inoffizielle deutsche Fanhymne dieser Weltmeisterschaft brauchte Übersetzung. Auf einer Pressekonferenz nach dem 7:1-Sieg gegen Curaçao erklärte der Ex-Bundestrainer Julian Nagelsmann dem internationalen Publikum:
14: I think after the game there was a song, The Train Has No Brakes, it's a German song. And we tried to do that, to move on, like with no brakes, and it was at least not that bad.
10: Ohne Bremsen, so versuche die Mannschaft weiterzumachen. Gereicht hat es am Ende nicht.
2: Ja, und jetzt gehen wir rein in die Analyse mit unseren Reportern Holger Dahl und Philipp Hofmeister. 4:0 nach Halbzeit 1 für England. Hättet ihr, glaube ich, auch nicht drauf gewettet. Ich hatte mich hier schon auf eine längere Nacht eingestellt, aber gut. Was haben die Engländer denn in dieser ersten Halbzeit so anders gemacht als noch gegen Argentinien?
15: Ja, vor allen Dingen sind sie natürlich ganz anders präsent auf dem Platz. Also wir reden jetzt ja vor allen Dingen von der Schlussphase gegen Argentinien. Das muss man auch, glaube ich, immer noch mal dazu sagen. Dieser selten erlebte Einbruch am Ende. Aber das mental so abgeschüttelt zu haben in so kurzer Zeit und mit einer mehr oder weniger rund erneuerten Mannschaft, die allerdings sehr schwachen Franzosen hier komplett im Griff zu haben über diese komplette erste Hälfte, das ist tatsächlich erstaunlich. Hättest du mir vor Anpfiff gesagt, zur Pause steht es 4:0, hätte ich gesagt, oh, dann haben die Franzosen heute wohl mal richtig Lust. Aber ich wäre im Leben nicht drauf gekommen, dass die Engländer hier zur Pause 4:0 vorn liegen könnten. Aber es ist in Summe auch absolut verdient.
2: Ja, Frankreich ging ja als eigentlich großer Favorit in dieses Turnier. Und jetzt steht es da nach dieser ersten Halbzeit 0:4 im letzten Spiel von Didier Deschamps. Als Nationaltrainer, da kann man schon sagen, da ist der Deckel drauf, oder?
16: Also, ja, also da ist der Deckel normalerweise drauf. Im Fußball schon die verrücktesten Sachen erlebt. Ich habe gerade noch mal kurz über das Comeback von Schalke 04 im Revier-Derby gegen Borussia Dortmund nachgedacht. Aber Miami jetzt mit Dortmund zu vergleichen, glaube ich, das
15: sowieso nicht.
16: Es ist sowieso eine relativ komplizierte Angelegenheit. Aber kann ich mir beim besten Willen nicht vorstellen, was hier noch passiert. Und wir haben hier gerade echt auch ein spannendes Bild gesehen. In der Halbzeitpause ist uns über die Videomonitore eingespielt worden. und zwar Kylian Mbappé neben Thomas Tuchel, die beide wirklich lachend, feixend in die Kabine gehen. Also das sah jetzt auch nicht so aus, als ob die Franzosen hier in der zweiten Halbzeit nochmal richtig durchstarten wollen, sondern eher so, ach Mensch, verrückter, das ist ja nur das Spiel um Platz 3. Das ist so ein bisschen das Setting. Aber klar, mit einem schnellen Tor für Frankreich, mal gucken, was noch möglich wäre. Aber wir wollen es jetzt auch nicht künstlich spannend erklären. Das ist hier schon ein Wahnsinn, was passiert, und vor allen Dingen deshalb, weil Frankreich quasi nicht teilgenommen hat an der ersten Halbzeit.
2: Egal, was passiert, ihr werdet es kommentieren. Wir freuen uns da wahnsinnig drauf. Ich bin Julia Kleine und wir sehen uns später wieder. Tschüss und bis gleich.
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15: Im Fußball hat es ja schon die verrücktesten Dinge gegeben. So ist es ja nicht. Aber ob das hier heute ein Spiel mit einem solchen Anstrich wird, wer weiß, wer weiß. Wenn man es einer Offensivabteilung in diesem WM-Turnier zutrauen müsste, dass sie mindestens viermal treffen in einer Hälfte, dann eigentlich der aus Frankreich. Und wir sehen den Weltfußballer Ousmane Dembélé. Und der dürfte reinkommen jetzt in diesem zweiten Durchgang. Es dürfte ohnehin ein paar Wechsel geben bei den Franzosen. Auch Lucas Digne habe ich da beispielsweise gesehen. Also natürlich muss er was machen, Didier Deschamps, denn so dir das Fell über die Ohren ziehen lassen, wie das hier im ersten Durchgang gegen diese Engländer der Fall war, dann brauchst du morgen, glaube ich, nicht zurückkommen in die Grand Nation nach Frankreich. Holger Dahl, was erwartest du von diesem zweiten Durchgang mit Blick auf die Engländer jetzt vielleicht mal? Die können sich das Ganze jetzt ja eigentlich relativ entspannt angucken und die Franzosen erstmal angreifen lassen. Denn Räume wird es so oder so wieder geben. Ja,
16: und dann haben die noch Kollegen Bellingham draußen und den Kollegen Kane. Wäre es ein Vierfachwechsel bei den Franzosen werden wird. Aber Philipp, du bist jetzt der Protokollführer und wirst uns das gleich mal zum Besten geben.
15: Kein Druck.
16: Damit hat Didier Deschamps dann quasi noch einen Wechsel offen. Das musst du, glaube ich, auch so haben für den Fall, dass sich mal noch einer verletzt. Aber das ist jetzt natürlich wirklich die maximal mögliche Reaktion auf das, was da in der ersten Halbzeit passiert ist. Und das war einfach viel zu wenig. Und wir erinnern noch mal daran, das ist das letzte Spiel von Didier Deschamps, der 2012 erstmals Trainer der Equipe Tricolore wurde, als Spielerweltmeister, als Trainerweltmeister. Also es ist ein Fußballdenkmal und seine Spieler huldigen ihn im Moment gerade nicht. Ich glaube, das können wir mal so zusammenfassen.
15: Ja, das können wir tatsächlich so zusammenfassen. Es wird übrigens auch bei England einen Wechsel geben und das überrascht mich jetzt. Leistungstechnisch kann das nicht der Fall sein. Marcus Rashford. Eigentlich neben Saka, der Prägende da vorne in der englischen Offensive, bleibt draußen. Und mit Ollie Watkins kommt immerhin einer rein, der auch schon nachgewiesen hat, dass er einen sehr, sehr guten Torriecher mit sich bringt. Der Mann vom Europa-League-Sieger von Aston Villa. Und Holger, damit du deine Unterlagen komplettieren kannst.
16: Ich schreib mit.
15: Schreib mal bitte mit. Die Herren Konaté, Hernandez, Doué und Cherki haben bei Frankreich den Platz verlassen, während wir im Hintergrund den Countdown zum Anpfiff der zweiten Hälfte hören. Und Digne, Upamecano, Dembélé und auch Barcola sind jetzt mit auf der grünen Wiese. 5 Wechsel insgesamt, 3 in den zweiten Durchgang. England hat den Ball und England ist nach wie vor mit 4 Ausrufezeichen zu 0 vorne.
16: 4:0, immer noch Wahnsinn. Declan Rice schon früh, 3. Spielminute. Konsa, 18. Saka, 37. und 1. Minute der Nachspielzeit. Das waren die Torschützen für die Engländer, die jetzt erstmal den Rückwärtsgang eingelegt haben zu ihrem Torhüter, zu Dean Henderson. Der ist gerade noch kurz nach der Pause oder vor der Pause, so war es besser, so ein bisschen warm geschossen worden von der eigentlichen Nummer 1 von Jordan Pickford, der heute nicht im Tor steht. Auch an dem hat es ja ein bisschen Kritik gegeben nach dem Halbfinale, unter anderem von Jude Bellingham. Das hat den Engländern auch für ein bisschen Kopfzerbrechen gesorgt, denn tatsächlich hat Pickford eigentlich ein ganz gutes Turnier gespielt, so insgesamt. Aber gut, Jude Bellingham ist natürlich auch einer, der extrem unzufrieden war nach dem Halbfinal aus gegen diese argentinische Mannschaft. Und der erste Ballkontakt vom gerade eingewechselten Ousmane Dembélé, der führte jetzt zu einem Freistoß, war nämlich ein Offensivfoul. Und die Franzosen müssen sich nach vorne orientieren. Ball geht auf den rechten Flügel, Ball war im Spiel, aber der Schiedsrichterassistent stand direkt daneben, hebt jetzt das Fähnchen. Ousmane Dembélé in der Vorwärtsbewegung hat den Ball da auch nicht mehr vor der Seitenauslinie bekommen. Also Frankreich muss sich schwer was einfallen lassen, um das hier zumindest, also wenn es jetzt schon nicht mehr kippt, was ich nicht glaube, Philipp, es in erträglichen Grenzen zu halten und vielleicht noch ein Türchen aufzulegen für Kylian Mbappé.
15: Ja, das erste Tor wäre auf jeden Fall mal die erste wichtige Idee in diesem Fußballspiel, aber die zweite Hälfte geht genauso los, wie die erste aufhörte, nämlich, dass die Engländer einfach wacher sind, giftiger und besser in den Zweikämpfen. Gerade gefühlt jedes direkte Duell Mann gegen Mann geht an die Three Lions und dann ist es natürlich schwer, den Ball in den eigenen Reihen zu behalten und dementsprechend schwer, dann am Ende auch Tore zu schießen. Aber verrückt, Honka, ich habe gerade mal drüber nachgedacht, wie wir so noch vor gut einer Woche gesagt haben oder laut auch alle drüber nachgedacht haben, wer soll diese Franzosen bitte stoppen auf dem Weg zum Titel? Das ist ja diese Kombination aus Physis und spielerischer Wucht, das ist ja nicht zu schlagen. Und jetzt reden wir möglicherweise nach der zweiten Niederlage in Folge über eine vernichtend geschlagene französische Mannschaft. Verrückt der Fußball manchmal, ne?
16: Ja, total verrückt. Und wer weiß, was uns dann morgen noch im Finale erwartet. Aber noch hat Frankreich vielleicht auch ein bisschen was vor in diesem Spiel. Und ist auf Mbappé, Schuss und Tor! Tor für Frankreich! Kylian Mbappé im Fernduell gegen Lionel Messi liegt er wieder vorne. Und Frankreich in der 48. Spielminute mit dem ersten Wirkungstreffer gegen die Engländer. Und was haben wir gesagt? Gibt es noch einen verrückten Spielverlauf in diesem Bronzematch? Ballverlust an der Mittellinie und dann das, was wir von den Franzosen kennen, Philipp. Blitzschnelles Umschalten.
15: Und vor allem das, was wir von Michael Olise kennen. Was für ein überragender Steckpass, bitte. Vom besten Vorbereiter dieser Fußball-Weltmeisterschaft. Also, der ist ja so perfekt gesteckt und gesetzt durch die Gasse in den Fuß von Mbappé. Der nimmt die linke Klebe, die linke Innenseite vielmehr und schiebt ihn vorbei an Henderson. Es ist also Olise und 9. WM-Treffer für Kylian Mbappé. Wir haben wieder ein Fußballspiel, zumindest in Ansätzen. Aber einem wird dieses Tor keine gute Laune gemacht haben. Und das ist ein gewisser Lionel Messi. Der weiß, er muss auf jeden Fall nachlegen. Wir gucken aber erstmal, was Frankreich noch möchte. Also die vier Wechsel sorgen zumindest direkt für eine andere Präsenz auf dem Platz. Dembélé hat die Füße im Spiel. Mbappé sofort geht das Stadion zumindest akustisch mal kurz aus dem Sattel, weil sie natürlich wissen, wann immer der den Ball am Fuß hat, kann immer was passieren. Nochmal Dembélé, aber England jetzt erstmal wieder zurück in der Ordnung.
16: Ja, und Michael Olise, über den haben wir in der ersten Halbzeit ja schon mal häufiger gesprochen, der ist jetzt wieder stärker auf der Zehnerposition unterwegs und genau von der hat er gerade auch diesen super Pass auf Kylian Mbappé gespielt. Jetzt hat er den Ball am linken Fuß gegen vier Engländer durchgesteckt auf Mbappé, wollte den Doppelpass spielen, aber gut aufgepasst von England durch Esri Konsa, der da den rechten Fuß ausgestreckt hat und den Ball dann bei Mbappé vom Fuß weggespitzelt hat. England mit dem Spielaufbau über Morgan Rogers, der raus auf den rechten Flügel über die Außenposition, ist ja so viel Platz gewesen für die Engländer in der ersten Halbzeit. Jetzt wieder der Doppeltorschütze Saka. Reingespielt in den Strafraum, dann aus der Drehung geschossen vom eingewechselten Ollie Watkins, aber neben das französische Tor, so einen Meter daneben. Und Magic Mike, Mike Maignan im Tor der Franzosen. Ah, der hat es jetzt ein bisschen eiliger. Der scheint an das zu glauben, was ein Fußballwunder wäre, Philipp. Aber erstmal schlängelt sich Frankreich wieder über die rechte Seite mit Michael Olise. Der ist schon dran am rechten Strafraum. Ecke ist drin im Strafraum. Zieht ihn ein in die Mitte. Kommt zum Abschluss. Aber gehalten von Dean Henderson.
15: Aber wie schön, dass Frankreich angekommen ist in diesem Fußballspiel, in diesem kleinen Finale. In diesem Finale um Bronze, wie es ja offiziell heißt. Klar. Alles muss ein bisschen aufgewertet und aufgehübscht werden in diesen Tagen. Auch das Spiel um Platz 3. Schön zu sehen, dass es eben nicht nur darum geht, jetzt dieses Turnier irgendwie auf der allerletzten Felge nach Hause zu rollen, sondern dass man trotzdem nochmal Lust hat, sich hier ein bisschen anzumelden in diesem Fußballspiel. Henderson, der Goalkeeper der Engländer, hat den Ball am Fuß, schlägt den raus Richtung Mittelkreis. Da versucht dann zunächst mal Saka den Ball festzumachen. Das klappt nicht gegen den eingewechselten Digne. Und Frankreich ist schon wieder am Strafraum. Der Engländer Mbappé lässt pralle. Nachschusschance für Rabiot. Mit der linken Innenseite setzt er den rechts oben am Kreuzecker ein Stück weit vorbei. Sah auf den ersten Blick gar nicht so gefährlich aus. Aber Frankreich macht jetzt Dampf und Frankreich überbrückt das Mittelfeld schneller. Und das ist das Entscheidende, Frankreich ist jetzt auch in den Zweikämpfen da.
16: Ja, und wir haben gerade nochmal die Zeitlupe von der Entstehung des 1:4 aus französischer Sicht gesehen. Dayo Upamecano mit dem Zweikampf an der Mittellinie und dem Ballgewinn und dann mit einem Sprintball am Fuß über 15 Meter nach vorne, Pass in die Mitte auf Michael Olise. Also so stark wie das von Olise war, aber die Präsenz ist so wichtig, denn wir haben nochmal in die Statistik geguckt der ersten Halbzeit. 11:5 Torschüsse für England, aber vor allen Dingen ein 60% Zweikampfübergewicht. Und da ist Frankreich jetzt zu Beginn dieser zweiten Halbzeit viel besser im Spiel. Diesmal passt
15: von Mbappé auf Michael Olise. Der ist im Strafraum, aber gut aufgepasst von den Engländern, die da gerade in der 48. Nicht perfekt verteidigt haben. Aber es war auch wirklich sehr, sehr stark gespielt. Also zu kritisch wollen wir mit der Mannschaft von Thomas Tuchel jetzt auch nicht sein, denn sie spielen auch weiter nach vorne, kommen zu den Entlastungsangriffen zu Olly Watkins. Der holt immerhin den Einwurf raus für die Mannschaft in den weißen Trikots mit den weißen Hosen und den weißen Stutzen. Und das ist der Ausrichter der nächsten Fußball-Europameisterschaft. Ja, genau, zu Hause in England. Und das würde wahrscheinlich ein bisschen Rückenwind mitgeben, ne? Also wenn die heute deutlich gegen Frankreich gewinnen sollen.
18: Total. Also das wäre das ultimative Argument, um eben doch mit Thomas Tuchel weiterzumachen. Hat seinen Vertrag verlängert, schon vor Beginn dieser Fußball-Weltmeisterschaft bis einschließlich der nächsten Europameisterschaft. Aber die letzten Tage haben da, oder dieses Halbfinale vielmehr, hat da doch nochmal einen gewissen medialen Eigendynamik, eine mediale Eigendynamik angenommen, die nicht unbedingt zugunsten des deutschen Trainers war. Das hier heute würde helfen. Noch steht es 4:1 für England. Wir haben 7,5 Minuten gespielt, jetzt in diesem zweiten Durchgang. Frankreich macht das Spiel schnell mit dem eingewechselten Digne auf dem linken Flügel, überquert die Mittellinie. Da bietet sich zunächst mal Barcola die Linie steil an, entscheidet sich aber übers Zentrum über Mbappé zu gehen. Schön verlagert das Spiel raus auf den rechten Flügel. Ousmane Dembélé, der frühere Dortmunder, wackelt kurz den Gegenspieler aus, will dann Olise im Strafraum anspielen. Das geht schief und England könnte kontern mit Spence. Der ist unterwegs Richtung Mittellinie und wird im Prinzip nicht aufgehalten und schließt dann ab aus 40 Metern, weil er sieht, dass Magic Mike Maignan ein bisschen zu weit vom Tor stand. Eze ist es gewesen, nicht Spence. Aber den Schuss, den trägt es dann ein bisschen weit über seinen Schlappen. Und deswegen kein Problem fürs Tor der Franzosen. Jetzt eine zweite Bude aus Sicht von Frankreich. Und dann, Holger, glaubst du, die Engländer würden dann langsam wieder anzuwackeln? Würde Thomas Tuchel dann sofort Bellingham und Kane bringen?
15: Ja, ich kann ich mir gut vorstellen, ja. Weil sonst müsste er sich das nicht nehmen lassen. Aber Frankreich ist schon drin im Strafraum. Der Schuss und das Tor! Du hast es beschrieben, da ist es, das Tor für Frankreich. Wieder ein schneller Konterangriff über die linke Seite. Und Bradley Barcola, der eingewechselte Mann, legt sich den Ball ein-, zweimal vor und schließt dann ab. 2:4 aus französischer Sicht in der 54. Spielminute. Wie einfach herausgespielt. Wie einfach gemacht, aber dann am Ende doch glanzvoll mit dem vierten Ballkontakt abgeschlossen ins kurze Eck. Und Thomas Tuchel bekommt langsam Sorgenfalten draußen auf der Trainerbank. Nur noch in Anführungsstrichen 2:4. Was ist da los, Philipp?
18: Also ein ganz simpler Ball. Einfach nur in den Halbraum zwischen Innenverteidiger und Außenverteidiger. Und Jarrell Kwanza, der Bundesliga-Profi von Bayern 04 Leverkusen, sieht da ganz schlecht aus, dreht den Kopf im falschen Moment. Barcola hat die deutlich bessere Grundgeschwindigkeit und läuft dann im Prinzip allein aufs Tor von Henderson zu und schiebt ihn dann in die kurze Ecke. 6 Tore, Freunde. Es ist kurz nach Mitternacht in Fußball-Deutschland, aber das ist doch allerbeste Unterhaltung. Was für ein wunderbares, buntes Vorspiel am Abend des großen Endspiels. Und schon ist England wieder unterwegs auf dem rechten Flügel. Mit ein bisschen Glück tankt er sich da zunächst einmal durch. Das war Morgan Rogers und kriegt am Ende dann auch noch das Foulspiel, kriegt den Pfiff, kriegt den Freistoß. Rashford, wollte ich gerade sagen, fehlt jetzt schon da vorne im Sturm bei den Engländern als Anspielstation, als Ballmagnet, als einer, der in die Tiefe gehen kann. Jetzt ein bisschen Entlastung und jetzt die Chance auf den ruhenden Ball.
15: Ja, das ist schon auch wieder ein bisschen verrückt, ne? Also Thomas Tuchel, sind ja seine Wechsel sehr vorgeworfen worden im Halbfinale beim Aus gegen Argentinien, als er da tatsächlich den einen oder anderen irgendwie Wechsel vorgenommen hat, gerade defensiver Art, der wirklich schwierig war. Vor allen Dingen der Wechsel von Anthony Gordon, der ja auch als Flügelstürmer gar nicht so schlecht war. Und jetzt nimmt er wieder einen Flügelstürmer raus mit Rashford und zack, ist aus einer 4:0-Führung eine 4:2-Führung geworden. Und der Freistoß von Declan Rice, der war jetzt wirklich auch sehr schlecht ausgeführt. Mike Maignan mit der Möglichkeit, direkt den Konter einzuleiten. Das passiert. Wieder schöner Steilpass. Wieder die Möglichkeit für Frankreich. Wieder ist es Saka mit dem Abschluss. Gehalten von Dean Henderson, aber der Nachschuss von Olise. Ah, der ist kurz abgefällt von Declan Rice und geht dann drüber übers Tor. Eine Abseitsposition ist es auch noch gewesen. Aber Frankreich drauf und dran, den Anschlusstreffer zu erzielen. Und das war wirklich hauchdünn bei dem Ball von Kylian Mbappé. Raus auf den linken Flügel, auf Ousmane Dembélé. Und Philipp, ich glaube, ich habe es am Ende der ersten Halbzeit gesagt.
16: Und vielleicht ist Dembélé irgendwie so das fehlende Puzzleteilchen in der Offensive bei den Franzosen, aber es ist jetzt wirklich alles anders bei der Equipe Tricolore.
18: Ja, es ist wirklich verrückt. Das hätte ich auch nicht für möglich gehalten. Ich hätte die erste Hälfte nicht für möglich gehalten. Ich hätte diese ersten 10 Minuten der zweiten Hälfte danach aber genauso wenig für möglich gehalten. Wahrscheinlich muss man einfach immer alles für möglich halten. Das ist das Learning, das wir jetzt schon mitnehmen aus diesem Abend. Wunderbar unterhaltsames Fußballspiel. England muss sich schütteln, England muss aufpassen. Frankreich initiiert den nächsten Angriff über Rabiot, bis in den Rücken gespielt dann von Barcola. Da gibt es ein intensives Duell mit Saka, müsste dann Freistoß für England geben, weil der Franzose am Ende gehalten hat. Genauso ist es. Kurz Unterredung noch mit unserem venezolanischen Schiedsrichter, mit Jesus Valenzuela. Und da gibt es den Freistoß für die Engländer, die froh sind, dass sie jetzt mal wieder so eine kleine Phase haben, wo sie mal ein bisschen durchpusten können. Denn der französische Dauerdruck, der hört einfach nicht auf.
16: Nee. Und Michael Olise, bei dem wir mittlerweile bei 6 Assists sind bei dieser Fußball-Weltmeisterschaft, der ist jetzt nochmal kurz auf Protestkurs beim Schiedsrichter. Denn die Franzosen haben da irgendwie schnell ausgeführt und den Ball ins Tor der Engländer geschossen. Aber das Spiel war doch überhaupt nicht freigegeben und es war auch ein Freistoß für die Engländer. Ja. Also was sie da geritten hat, weiß ich auch nicht so genau. Aber zeigt natürlich auch, die Franzosen sind wirklich heiß drauf, hier jetzt gleich kurz vor einer Stunde Spielzeit wieder was zu tun fürs Spiel. Aber jetzt kommt England über den linken Flügel wieder mal mit so einer Art Entlastungsangriff oder endlich mal mit so einem Entlastungsangriff über die linke Seite. Aber wenn da gerade Mentalität eingewechselt wurde bei den Franzosen, dann hat sie den Namen Dario Upamecano. Wie der seine Mannschaft da jetzt antreibt und wie er da nach dem Zweikampf nochmal zu allen böse guckt, so nach dem Motto, jetzt müsst ihr aber alle mal mithelfen und mitmachen. Das ist genau das, was die Franzosen gebraucht haben in dieser zweiten Halbzeit. Und Upamecano, der sortiert da jetzt auch seine Verteidigung, denn Eckball für England, da müssen sie aufpassen. England schon mit 5 Kopfballtoren bei dieser Weltmeisterschaft und ja auch schon mit einem nach einer relativ einfachen Ecke von Declan Rice. Und guess who den Eckball jetzt reinbringt von der linken Seite?
18: Natürlich Declan Rice, natürlich ist auch der Torschütze per Kopf zum 2:0. Ezri Konsa wieder mit vorne, Ball kommt wieder hinein und wieder wird's brenzlig und Magnon aus kürzester Distanz muss er das Ding da entschärfen, wurde per Kopf zunächst nochmal weiter durchgestellt. England bleibt dran mit Eze auf dem rechten Flügel gegen 2 Franzosen, versucht die nächste Ecke rauszuholen, mindestens, oder vielleicht sogar noch ein bisschen mehr. Am Ende gibt's allerdings den Abstoß unter großem Protest der englischen Auswechselspieler um Harry Kane, die da unten stehen. Kopfballverlängerung wäre möglicherweise abseits gewesen. Rodgers war es, glaube ich, der dann da letzten Endes direkt vor dem französischen Keeper stand. Nee, Watkins war es, der eingewechselte Stürmer. Also immerhin England auch mal wieder mit etwas mehr Präsenz im Strafraum der Franzosen. Aber die sind schon wieder unterwegs. Und dann will Dembélé den Ball durchlassen für Rabiot am Strafraum der Engländer. Zunächst mal die 3 Lines dazwischen. Und der Kapitän Declan Rice versucht das Spiel wieder ein klein wenig zu ordnen.
16: Die Engländer über die linke Seite auf dem Weg nach vorne. Aber da muss man sich aus französischer Sicht noch keine Sorgen machen, denn Dario Upamecano ist in der Nähe. Auch wenn er den Ball da selbst jetzt nicht zurückerobert hat, hat er zumindest mit seiner Präsenz mitgeholfen, dass die Franzosen da ganz gut verteidigt haben auf der rechten Seite. Und dann geht's ab nach vorne über den linken Flügel. Kylian Mbappé dribbelt an am linken Strafraumeck, reingezogen in die Mitte, hat den Ball immer noch am rechten Fuß. Jetzt hat er ihn aber verloren, weil 3 Engländer dann am Ende der eine zu viel war. Und Declan Rice, der versucht jetzt das Spiel von der 6er-Position hinten zu organisieren. Ball raus auf den rechten Flügel. Sie überqueren die Mittellinie mit Morgan Rodgers, haben den Ball aber schon wieder verloren. Achtung, Michael Olise, Ball am linken Fuß, Olise schießt! Meter vorbei, links am Tor, die Riesenchance zum 3:4 für die Franzosen. Und spätestens dann wäre hier aber mal ordentlich was los. Eine Stunde gespielt, Frankreich mit der Riesenchance.
18: Und im Bayern-Trikot macht er den, sage ich jetzt einfach mal. Bei der WM soll es irgendwie nicht sein für Michael Olise. Aber auch da wieder zu wenig Gegnerdruck. Also all das, was wir im ersten Durchgang defensiv bei den Franzosen bemängelt haben, das sehen wir jetzt auf der anderen Seite bei den Engländern. Das ist schon ein ziemlich verrücktes Fußballspiel. Uns kann es mit Blick auf den Unterhaltungsfaktor aber nur recht sein. Und dementsprechend gucken wir schon wieder Augen rüber auf die andere Seite, auf den Strafraum der Franzosen. Denn die Engländer sind unterwegs mit ihrem Doppelpacker, mit Bukayo Saka, der dann zunächst mal aber ein wenig den Fuß vom Gas nimmt. Und über Kapitän Declan Rice geht's wieder hintenrum zunächst mal durchs Zentrum. Upamecano, hast du völlig zu Recht gesagt, ganz andere Präsenz, emotional, auch körperlich her. Einer, der auch wahnsinnig viel dirigiert das war ein Fehler, den heute zunächst mal draußen zu lassen. Dann hätte es, glaube ich, in der französischen Defensive ein bisschen anders ausgesehen in diesem ersten Durchgang. Die Engländer versuchen das Spiel jetzt ein bisschen breiter zu machen, die Franzosen zunächst mal wegzuhalten vom eigenen Tor. Keine Frage, gleich 62 Minuten vorbei. Und je länger es hier 4-2 steht aus Sicht der Engländer, naja, so ein bisschen Ruhe bringt das dann doch wieder rein. Rice nochmal unterwegs Richtung Strafraum, steckt durch in den Strafraum. Frankreich kriegt das Ganze aber zunächst mal verteidigt.
16: Ich bin ehrlich, zur Halbzeit habe ich gedacht, hier geht gar nichts mehr in diesem Finale um Bronze gegen Frankreich. Spielen die Engländer und lagen zur Halbzeit für 4-0 vorne. Völlig verrückt. Rice, Konzer, zweimal Saka waren die Torschützen. Und niemand hat wahrscheinlich damit gerechnet, dass das nochmal eine enge Angelegenheit werden könnte. Aber 4 Wechsel bei den Franzosen haben aus diesem Spiel ein völlig anderes gemacht. Und inzwischen ist es nur noch ein 2-4 aus französischer Sicht, weil Mbappé und Barcola getroffen haben. Die Franzosen dribbeln schon wieder an mit Kylian Mbappé, der jetzt an seiner Seite einfach viel mehr Offensivunterstützung hat und auch von hinten heraus die Franzosen viel präsenter. Aber zwischendurch immer wieder auch Entlastungsangriffe der Engländer, so wie jetzt in der 63. Spielminute. Auf der linken Seite Flanke rein in die Mitte, erstmal abgeblockt, Ball ist noch heiß an der Strafraumkante für die Engländer. Schusschance abgeblockt und es ist erstmal das 4-2, die Führung für England gegen Frankreich.
18: Allerbeste Fußballunterhaltung an diesem späten Samstagabend bei diesem kleinen Finale aus Miami. Nächste Flanke schwebt rein und die soll auf den Kopf von Ivan Toney landen, der gar kein Faktor ist in diesem Fußballspiel. Und das, obwohl so viele Tore fallen. Und wenn du da als Stürmer so überhaupt keine Rolle spielst, dann spricht das nicht unbedingt dafür, dass du hier eine besondere Note bislang hinterlassen konntest. Der 30-Jährige, der inzwischen in Saudi-Arabien kickt. Zaire Emery. Einer der 4-9 für Frankreich spielt links raus auf den Flügel zu Barcola. Ein anderer Neuer. Wo lauert Mbappé? Da, am Strafraum. Hat den Ball. Legt rüber zu Dembélé. Dembélé schlägt einen Haken. Schießt in die Arme von Henderson. Nächste Top-Abschlussgelegenheit für die Franzosen. Und die sind jetzt tatsächlich nach gut einer Stunde am dritten Tor näher als die Engländer an ihrem fünften. Das wird doch nicht tatsächlich nochmal richtig spannend werden.
16: Ja, immer noch alles denkbar. Also mit dem nächsten Tor für Frankreich haben wir aber mal wirklich eine total offene Angelegenheit. Und ich linse immer mal auch wieder runter zur Auswechselbank. Was ist mit Bellingham? Was ist mit Kane? Also spätestens nach einer Stunde könntest du die beiden natürlich ganz gut ins Spiel bringen. Auf der anderen Seite, wenn du da jetzt eingreifst, vielleicht in diese kompliziert konstruierte Defensive, kann natürlich auch noch irgendwas schief gehen. Trotzdem glaube ich, dass Tuchel sie gleich eigentlich mal bringen müsste. Aber noch ist da keine Bewegung in Hinsicht von Trikot ausziehen zu erkennen, beziehungsweise Trikot anziehen. Das wäre die wichtigere Tätigkeit für Bellingham und für Kane. Und da Jo Upamecano hat den Ball und nimmt ihm ein Herz aus 30 Metern. Abgewehrt von Dean Henderson zur Seite, aber Frankreich bleibt im Ballbesitz.
18: Das war fast die wichtigste Einwechslung überhaupt in der Pause bei Frankreich, die von Upamecano. Wir gucken auf Zaire Emery, der überlegt, was er mit dem Ball anstellen soll. 22 Meter, halblinke Spur vor dem Strafraum. Ball zirkuliert jetzt einmal rechts rüber bei den Franzosen. Flanke könnte kommen von Gusto, der zunächst mal Doppelpass spielt mit Dembélé. Dann zurückgelegt auf Olise. Dann wird Gusto wieder steil geschickt, aber er hat zunächst mal keine Chance im Zweikampf gegen Spencer, holt er sich den Ball doch zurück. Mbappé, 12 Meter vor dem Tor, will mit der Hacke ablegen für Olise. Das hat ja überhaupt nicht funktioniert, diese Idee. Und vielleicht durch den langen Ball die Chance, den Konter zu initiieren für die Engländer. Mit Ollie Watkins gewinnt das Kopfballduell. Dann ist Ivan Toney mitgelaufen, aber das war eher so eine Kerze, die er einmal hoch nach oben stellt. Der Ball kommt nicht rüber zum mitgelaufenen Toney. Und deswegen über den alten neuen Abwehrchef Upamecano, der Neuaufbau der Franzosen. Ganz ehrlich, er muss, glaube ich, auch jetzt mal Kane und Bellingham einwechseln, der Thomas Tuchel. Sonst macht er sich da die nächste Baustelle auf mit Blick auf Kritik. Aber Achtung, Frankreich, Mbappé, ich passe es nicht. 3-4, Tor Frankreich, Tor Kylian Mbappé, WM-Tor Nummer 10. Und dieses völlig verrückte kleine Finale dreht jetzt komplett frei. Was für ein Spiel und wie viel Platz für Kylian Mbappé.
16: Kylian Mbappé, den darfst du einfach nicht so freilassen im Strafraum. Dann nimmt er den Ball einmal kurz an, legt ihn vorbei und schießt ihn dann halt einfach mit dem linken Fuß
18: rechts unten rein ins Tor. Wieder geht das Ding aus von Ousmane Dembélé. Dann Doppelpass mit Michael Olise. Der kommt also wieder als Vorlagengeber bei diesem Doppelpass. Und dann ist Mbappé einfach so schnell auf den Füßen. Das bekommst du nicht mehr verteidigt. Und der Abschluss ist auch bärenstark. Und damit in der Jagd nach dem goldenen Schuh. Kylian Mbappé, 2 Tore vor Lionel Messi und was für ein Jubel draußen von Didier Deschamps, der zur Halbzeit in so einer Art Tal der Tränen unterwegs war und jetzt wirklich nur noch der pure Jubel und die Entschlossenheit. Jetzt Achtung, Mbappé schon wieder drin im Strafraum, Mbappé! Und der Ball trudelt nur von der Fußsohle, von der Schuhsohle getroffen, vorbei am englischen Tor. Und jetzt, die ist bitter nötig, diese Getränkepause für die Three Lions, für die Mannschaft von Thomas Tuchel, der jetzt in einer ganz anderen Rolle ist, in der Halbzeit noch scherzend neben Kylian Mbappé. Und jetzt dürfte er den Angstschweiß auf der Stirn haben.
15: Ja, und Kylian Mbappé hat seine Lockerheit in der Pause ja nicht verloren, offenbar. Zu Recht 2 Buden gemacht, übrigens ein wunderbarer Doppelpass da gerade mit Michael Olise, auch technisch extrem anspruchsvoll, den mit dem Außenriss so zurückzulegen, wieder perfekt in den Fuß, also dieser Olise, das ist schon eine fußballspielende Sensation. So, wir gucken mal, ob wir die Herren Kane und Bellingham finden, aktuell sehen wir sie noch nicht, wir haben kurz Jordan Pickford gesehen, aber ich glaube nicht, dass Thomas Tuchel jetzt drüber nachdenkt, seinen Torhüter auszuwechseln, jetzt sehen wir ihn da im Gespräch mit seinem Coaching-Staff und Declan Rice, der Kapitän, fast schon symbolhaft achselzuckend steht er da, weiß gerade auch nicht so recht. Jetzt ist Harry Kane da, aber der Holger hat sein Leibchen weiter an.
18: Ja, ich denke gerade wieder an die Kritik aus England. Ne? Also sie haben ja Thomas Tuchel vorgeworfen, dass er quasi keine Antwort hatte auf die neue Dynamik im Spiel gegen Argentinien. Und jetzt haben wir gegen Frankreich wieder genau dasselbe. Also es hat sich einfach was getan auf dem Platz. Frankreich ist irgendwie anders zurückgekommen. Bei den Argentiniern war es ja auch so. Messi auf den rechten Flügel gestellt, Flanken geschlagen, für mehr Druck gesorgt. Und jetzt bist du ja als Trainer gefragt. Ja. Jetzt musst du ja deiner Mannschaft Lösungen mit auf den Weg geben. Und wenn selbst Declan Rice da steht und mit den Schultern zuckt, dann ist jetzt der Moment gekommen, wo du als Trainer eingreifen musst. Und nicht nur mit Wechseln, sondern auch mit taktischen Maßnahmen. Aber Wechsel wäre natürlich auch was. Und ich meine, Jude Bellingham, das ist ja auch so ein Mentalitätstyp. Der kann das, was Upamecano bringt, kann er jetzt auch in dieses Spiel bringen als neue Temperatur.
15: Exakt. Du brauchst genau diesen Spielertyp Bellingham, Upamecano jetzt, der eben auch von der Physis her ein bisschen was anderes ausstrahlt. Im Hintergrund hören wir die Pausenmusik Mr. Brightside von den Killers, während wir nochmal Zeitlupen angeboten bekommen vom Torkiller. Von Kylian Mbappé, 10 Tore. Und damit haben wir auch einen kleinen historischen Moment erlebt. Denn erstmals seit der Fußball-WM 1970 wird der WM-Torschützenkönig, derjenige, der den goldenen Schuh mit nach Hause nimmt, wieder zweistellig getroffen haben. Damals war es, na klar, es kann eigentlich in den 70ern nur einer gewesen sein, unser Bomber der Nation, Gerd Müller. Und Lionel Messi wird morgen gefordert sein mit Blick auf sein eigenes Torkonto. Wobei ich glaube, der WM-Pokal wäre ihm im Zweifel lieber, unabhängig davon, wer am Ende die Buden macht. Wir sind gleich am Ende dieser Trinkpause. 20 Minuten noch regulär auf der Uhr. Frankreich 3, England 4. Erste Hälfte 4-0 für England. Zweite Hälfte stand jetzt 3-0 für Frankreich.
18: Wir haben gerade Ryan Cherki gesehen, ausgewechselter Mittelfeldspieler. Zur Halbzeit ausgewechselter Mittelfeldspieler. Lag da in Badeschlappen. Kopfkissen war quasi seine Sporttasche. Also es sah so ein bisschen aus wie an der Côte d'Azur nach dieser Fußball-Weltmeisterschaft. Und der wird sich natürlich auch denken, na super, bin ich zur Halbzeit ausgewechselt worden. Und in der zweiten Halbzeit war plötzlich alles anders. Also für den Umschwung in dieser Partie stehen einfach andere Namen, wie zum Beispiel Dayo Upamecano oder Ousmane Dembélé oder Bradley Bakula und auch Luka Digne waren alle an gefährlichen Aktionen beteiligt. Also da hat ein Trainer, und zwar der andere, nicht der Thomas Tuchel Trainer, sondern der Didier Deschamps, ein sehr gutes Händchen bewiesen, während wir jetzt nochmal Jude Bellingham gesehen hat, hat immer noch ein Trainings-T-Shirt hat an und ein Leibchen drüber und Harry Kane macht sich nicht mal warm. Wobei, das würde ich jetzt auch ehrlich sagen, das ist jetzt auch nicht zwingend das Spiel für Harry Kane. Ne? Also wenn du jetzt über Umschaltbewegung und Ähnliches kommst, dann brauchst du wahrscheinlich Kane weniger. Aber Bellingham, den sehe ich schon eigentlich jetzt sehr zeitnah. Thomas Tuchel offenbar nicht.
15: Ja, ich gehe da komplett mit dir tatsächlich. Wir wissen natürlich nicht, wie es in den Körpern der Spieler aussieht.
18: nach einer langen Saison, die ja in England auch noch mal länger ist als in anderen Ligen. Und vielleicht ist auch das ein oder andere kleinere Wehwehchen dabei, ober- oder unterhalb des Steinbeins. Man weiß es nicht. Auf jeden Fall gucken wir wieder aufs Spiel. Foulspiel am Leverkusener an Gerald Kwanza. Freistoß für die Three Lions im Mittelkreis. Wir werden das weiter beobachten, was unten die Auswechselbank von Thomas Tuchel hergibt. Vielleicht hat er aber auch einfach das Vertrauen in diese Mannschaft, die ja in der ersten Hälfte auch wirklich überzeugt hat. Das muss man ja definitiv so sagen. Aber klar ist, wenn Frankreich hier auf 4-4 stellt, dann, glaube ich, kippt dieses Spiel endgültig.
16: Also ich habe vor dem Spiel gedacht, ich stecke mir vielleicht nochmal Butterbrot ein. Ich kann mir vorstellen, dass es in die Verlängerung geht. Wenn du das in der Halbzeit zu mir gesagt hättest, hätte ich das wahrscheinlich an irgendwen anders verschenkt, der hier noch eine längere Nachtschicht vor sich hat. Aber das ist natürlich jetzt alles im Bereich des Möglichen, da wir uns in der 73. Spielminute befinden. England mal versucht, länger den Ball zu kontrollieren. Hier ist der Mann mit den hochgezogenen Schultern. Gerade der Kapitän der Engländer, Declan Rice, hat den Ball aber im Mittelfeld erstmal einfach nur weitergespielt zu Emerenci Eze. Und dann geht es wieder ganz zurück zum Torhüter, zu Dean Henderson. Dem kann man eigentlich überhaupt keinen Vorwurf machen. Nee. Hat jetzt einen schönen Ball reingespielt ins Mittelfeld. Also bei den Toren konnte der wirklich gar nichts machen, weil das es im Tor den Wechsel gegeben hat und Jordan Pickford quasi auf der Bank sitzt und seinen Kollegen von draußen supportet. Das hat hier mit dem Spiel überhaupt nichts zu tun. Jetzt ein Foulspiel von Upamecano, der da vorne so ganz vorne auf den Fußballschuh getreten hat, von oben so wie so ein Pfeilbeil nach unten. Und das hat, glaube ich, auf dem Zeh sehr weh getan. Und deswegen gibt es den Freistoß für die Engländer. Halblinke Seite im Mittelfeld, raus auf die linke Seite, direkt ran an die Seitenlinie, dann wieder zurück. Man merkt jetzt, dass die Engländer darauf versonnen sind und bemüht sind, den Ball jetzt mal länger in den eigenen Reihen zu halten, um nicht so in den großen Druck zu kommen der Franzosen und um sich vielleicht nicht wieder so tief reinfallen zu lassen, wie das jetzt in den letzten Augenblicken häufiger passierte, so wie auch im Spiel gegen Argentinien. Wir sind immer noch bei einem Torchancen-Plus der Engländer, 15-13, was die Torschüsse angeht, und noch führen sie auch mit 4-3. Aber das Spiel um Platz 3, wie es früher hieß, oder jetzt das Finale um Bronze, wird seinem Ruf gerecht, Philipp. Es ist torreich.
18: Ja, ist torreich und wir haben es ja anfangs auch schon thematisiert. Es hat ja eigentlich niemand irgendwas zu verlieren. Klar ist es das Spiel, das keiner braucht. Das Unbeliebteste dieser WM. Eigentlich will man nur nach Hause und zwar möglichst schnell nach dem verlorenen Halbfinale. Aber es kann auch nochmal die Ketten lösen, so wie jetzt bei Frankreich. Nächste Flanke von Malo und Olise. Und den muss er doch jetzt endlich mal machen und schiebt den mit dem linken Fuß oben am Knick vorbei. Reißt sich das Trikot sofort über den Kopf, schüttelt selbigen. Ich würde am liebsten mitschütteln und würde ihm den Fuß mal ein bisschen justieren, weil wir ihm alle diesen Treffer doch so gönnen würden. Aber der rutscht ihm ein bisschen zu sehr über die Innenseite und kriegt deswegen so einen leichten Spin weg vom Tor.
16: Also das ist wirklich, ist das schon Torschusspanik bei Michael Olise? Also immer, wenn der irgendwie vorm Tor auftaucht, dann hat er irgendwie schon die Angst quasi spürbar. Das müssen sie beim FC Bayern erstmal wieder in den Griff kriegen. Auf der anderen Seite steht er natürlich inzwischen hier auch bei 7 Torvorlagen und wäre jetzt auch wieder mit einer Vorlage dran, denn von da kannst du kein Tor erzielen. Auf dem rechten Flügel gegen 3 Engländer ist er kurz weggerutscht auf dem Rasen von Miami und hat den Ball jetzt weiterleiten lassen in die Mitte. Kylian Mbappé ist der Dreh- und Angelpunkt, passt mit dem rechten Außenriss raus auf den linken Flügel. Da ist Luka Dinje, Doppelpass, Dinje bekommt den Ball wieder zurück, will den Flankenball reinspielen in die Mitte. Ist aber ein englischer Abwehrfuß dazwischen und zwar jetzt wieder Mbappé im Strafraum, hat sich durchgesetzt. Ball mit der Hacke durchlaufen lassen, reklamiert jetzt 11 Meter, aber den gibt's nicht vom Unparteiischen. Und ich glaube, da liegt er auch richtig. Das war ein ganz normaler Körperkontakt. Mbappé geht zwar zu Boden, guckt jetzt auch ungläubig, aber für einen Strafstoß reicht das nicht.
18: Ja, leichter Zupfer am Trikot, vielleicht auch mittelleicht. Also er hat die Hand schon relativ lang da, der Sportskamerad.
16: Aber er vorher auch, ne?
18: Er auch und er sinkt natürlich dann relativ schnell zu Boden. Will natürlich diesen Elfmeter, will die Chance aufs 4-4 und vor allen Dingen auf seinen 11. WM-Treffer. Bekommt er aber nicht, stattdessen gab es das Foul andersrum gepfiffen dann am Ende. Und jetzt liegt der engländische Doppelpacker Bukayo Saka da am Boden. Den hier mit einem kleinen Fußfoul dann hinten rein. Hat ihn da einmal schön über die Klippe springen lassen. Das hatte so ein bisschen Pferdekuss-Charakter und dementsprechend humpelt der Saka da jetzt auch ein klein wenig über die Wiese. So, wir richten die Augen auf die Bank der Engländer. Und es passiert gleich das, was Holger Dahl schon seit mindestens 15 Minuten völlig zu Recht einfordert.
16: Im Prinzip schon vorm Anpfiff. Nämlich den Einsatz von Jude Bellingham. Den werden wir gleich erleben. Der hat sich jetzt gleich das Trikot angezogen draußen, noch oberkörperfrei. Und er sieht die Franzosen mit dem Ball auf Michael Olise. Lupfer-Anspiel von Kylian Mbappé. Olise nimmt den Ball artistisch mit aus der Luft mit dem linken Fuß. Aber dann ist er rausgeschossen von den Engländern. Einwurf für Frankreich ist direkt ausgeführt. Pass geht rein in den 16er. Frankreich an der Strafraumgrenze. Achtung, Mbappé, Seitenwechsel rüber auf den rechten Flügel. Frankreich jetzt wieder mit einer längeren Ballbesitzstaffette, weil die Engländer nicht reinkommen in den Zweikampf. Und jetzt gibt es den Freistoß. Hat der Schiedsrichter nochmal kurz gewartet, ob es sich einen Vorteil gibt für die Franzosen. Aber das ist jetzt auch eine gefährliche Freistoßchance. Der Ball liegt so 4-5 Meter außerhalb des Strafraums auf der rechten Seite. Wenn wir die rechte 16er Außenlinie so ein bisschen weiterziehen in Richtung Spielfeld Mitte, dann liegt der Ball ziemlich genau da. Und ja, das ist ein Foulspiel gewesen von Ollie Watkins. Und der Jubel im Stadion, bin ich mir ziemlich sicher, der dürfte Jude Bellingham gelten, der jetzt langsam an der Außenlinie stehen wird. Aber für diesen Freistoß kommt er noch nicht ins Spiel.
18: Nee, kommt er noch nicht ins Spiel. Das ist so, das müssen die Engländer jetzt nochmal ohne ihre Nummer 10 regeln. Und Ousmane Dembélé wird derjenige sein, der den Ball aus 23 Meter Torentfernung halb rechts jetzt reinbringen wird. Das macht er. Kurz über den Ball getreten da von einem engländischen Verteidiger. Aber am Ende bleibt Frankreich in Ball. Allerdings schon wieder auf Höhe des Mittelkreises. Links ist Digne unter anderem eingelaufen. Rabiot dann auf Barcola. Jetzt sind wir schon wieder fast auf Höhe des Elfmeterpunkts der Engländer von der linken Seite. Barcola, Digne hinterläuft, bekommt den Ball flach in die Mitte gegeben. Auf Mbappé. Schuss geblockt. Mit vereinten Kräften kriegen sie den jetzt hier gestellt. Und dann verliert Barcola den Ball und England mit der Chance, ein paar Sekunden zu ziehen, ein Foulspiel zu ziehen. Genau so, wie das Ollie Watkins jetzt macht. Und deswegen jetzt die Chance, den Wechsel durchzuführen, den wir schon angekündigt haben. Es wird sogar ein Doppelwechsel sein. Denn es steht nicht nur Jude Bellingham unten, sondern eine weitere frische Kraft für das Team von Trainer Thomas Tuchel, das tatsächlich nach wie vor mit 4-3 vorne liegt. Gut 10 Minuten haben wir noch zu spielen. Und es kommt eben nicht nur Bellingham, sondern Holger,
16: sondern auch noch Elliot Anderson. Der ist gerade ja für so eine Art Schnäppchenpreis von 135 Millionen Euro zu Manchester City gewechselt. Also da kommt jetzt definitiv Qualität von der Bank. Eze raus, Ivan Toney raus, also der Mann aus Saudi-Arabien, und Jubel im Stadion für Jude Bellingham, der jetzt die nötige Präsenz bringen soll in diese Partie, und die ist so wichtig für die englische Mannschaft. Wir schauen auf die Uhr, 80. Spielminute. Jude Bellingham direkt mit dem ersten Ballkontakt und mit dem ersten Ballverlust auf der rechten Seite im Mittelfeld. Achtung, die Franzosen sind schon da über Dembélé auf der rechten Seite. Der wird verteidigt von zwei Engländern, deswegen passt er ja auch wieder zurück, bekommt den Ball aber direkt wieder zurück auf seine gelben Fußballschuhe. Doppelpassversuch rein in den Strafraum. England aufgepasst auf den Weg nach vorne mit Ollie Watkins. Der wird angespielt auf der linken Seite, Grätsche ins Leere. Watkins hat den Ball noch am linken Fuß. Zwei Engländer gegen drei Franzosen. Zurück zu Bellingham. Bellingham im Strafraum. Bellingham schießt, gehalten. Nachschusschance, wieder abgeblockt. Die Riesenchance für Jude Bellingham auf das 5-3, und der Konterangriff für Frankreich läuft.
18: Über Barcola, linker Flügel, wo ist Mbappé, lauert am Strafraum-Eck, hinterläuft jetzt Barcola. Barcola zieht trotzdem vorbei, kurz vor der Grundlinie. Jetzt der Rückpass auf Mbappé, ziemlich genau auf Höhe der linken Strafraummarkierung, zieht in die Mitte. Olise legt rüber zu Dembélé, zurück zu Olise, vorbei! Wie kannst du den denn vorbeischießen? Michael Olise und das Toreschießen bei dieser Fußball-Weltmeisterschaft. Sag mal, das gibt's doch nicht. Der war doch drin schon. Wahnsinn. Also der hat aber auch die Seuche am Schuh. Wie überragend gespielt war das denn? Und den verzieht er. Den schießt er diesmal rechts vorbei. Aber vorher, Holger, auf der anderen Seite. Bellingham will's zu schön, zu genau machen. Auch das muss ja eigentlich ein Tor sein.
16: Ja, aber jetzt nochmal zurück auf diese Chance von Olise. Das war ein 10 Meter. Also der Ball liegt 10 Meter vor dem Tor. Zentral, und der Schusswinkel aufs rechte Eck, der ist komplett auf. Also sind ein paar Franzosen, die da noch im Weg waren, und auch noch zwei Engländer. Aber er hat den Schussweg ganz klar auf. Den muss er nur mit der rechten Innenseite unten rechts reinlegen. Er wird jetzt behandelt nicht er, der Schiedsrichter wird behandelt an der linken Wade. Ich habe gerade in Großaufnahme die rechte Wade gesehen von Michael Ulisse, der sich da auch nochmal gedehnt hat. Ich glaube, auch der muss jetzt nochmal raus zur Seitenlinie. Aber der Schiedsrichter scheint Probleme zu haben mit der Wade. Das haben wir beim Turnier ja auch schon bei unserem deutschen Schiedsrichter mit Wadenkrämpfen gehabt, der vielleicht genau aus diesem Grund auch jetzt nicht mehr mit dabei ist. Aber wie verrückt ist das denn? Was ist das für ein Spiel? 80. Spielminute auf der einen Seite Jude Bellingham mit dieser Riesenmöglichkeit und keine 30 Sekunden später auf der anderen Michael Ulisse. All das ist jetzt wirklich ein verrücktes Bronze-Match. Und Kwanzaa, der muss jetzt auch nochmal behandelt werden auf dem Platz, hat auch Wadenprobleme. Also das ist ein Spiel, was auf unsere Energie geht, auf hoffentlich die Energie von allen, die uns jetzt gerade zuhören und sowieso allen Beteiligten. Und Thomas Tuchel, der guckt nur noch kariert in der Seitenauslinie. Also,
18: guckt aber meistens so, muss man dazu sagen. Jetzt hat er die Hände hinter seinem weißen T-Shirt verschränkt und Kaugummi kaut, den Körper, den Oberkörper leicht nach vorne gebeugt. Tigert er da jetzt in seiner Coaching-Zone auf und ab, weil momentan an Fußball eben auch nicht zu denken ist. Gerard Kwanzaa, der Mann von Bayer Leverkusen, muss sehr wahrscheinlich runter. Es steht ersatzparat mit Reece James, der jetzt da auf diese rechte Verteidigerposition gehen könnte, gehen dürfte. Und als Schiedsrichter aus Venezuela, der jetzt auch schon Probleme hat mit der Fitness und mit der Wade offenbar und da Krämpfe hat, dem ist ja eigentlich auch nur zu wünschen, dass es hier nicht in die Verlängerung geht. Das könnte dann auch eine komplette Belastungsprobe werden für unseren Unparteiischen aus Venezuela. So, die Engländer haben gewechselt und wir sind wieder bereit für Fußball. Falls ihr ein bisschen später dazugekommen seid, es ist völlig verrückt. Das crazy, wie die Kids heutzutage sagen würden. 7 Tore, 4 in der ersten Hälfte für England, 3 in dieser zweiten für Frankreich. Steht 4-3 und genau 83 Minuten sind in Miami gespielt.
16: Lass uns über Gefühle reden, Philipp.
18: Mit dir immer gerne.
16: Mein Gefühl sagt mir, hier fällt noch ein Tor und das bringt die Verlängerung.
18: Mein Gefühl sagt mir, es fällt noch mindestens ein Tor, eher 2 und das Ding geht 5-4 aus.
16: Ja, okay, dann wollen wir mal gucken, wessen Gefühle hier eher zu dem passen, was auf dem Rasen passiert. Es ist auf jeden Fall super, super interessant, dieses Spiel zu verfolgen. Distanzstoß von Mbappé mit der rechten Innenseite, das war aber eher eine Rückgabe, sehr zentral, kein Problem für Dean Henderson und England darf ausbauen aus der eigenen Hälfte, aus dem eigenen Strafraum heraus. Elliot Anderson, der eingewechselte Mann, der jetzt so ein bisschen die zentrale Defensive verstärken soll und jetzt auch so ein paar Regieanweisungen gibt, dass der Ball noch bitte erstmal vorsichtig nach vorne gespielt werden soll. Declan Rice bietet sich an im Mittelfeld. Pass geht immer zurück auf den Torhüter. Auf Dean Henderson wird noch nicht attackiert von den Franzosen, auch wenn Kylian Mbappé da in der Nähe ist. Jetzt schiebt Michael Ulisse mal langsam drauf, außerdem Mbappé da in der Nähe. Also da kann man als Torwart auch schon mal nervös werden. Haben die Engländer aber gut gelöst über die rechte Seite, der Aufbau mit Bukayo Saka. Bellingham rüber auf den linken Flügel. Das ist jetzt mal eine schöne Entlastung auf der linken Seite auf Morgan Rogers. Der wird hinterlaufen, spielt den Steilpass dann auch rein in den 16er. Elfmeter! Ja. Elfmeter für England und das geht auch genauso in Ordnung. Jed Spence von den Hotspur, der geht da zu Boden und es ist das Foulspiel von Marlo Gusto. Und der macht ein unglückliches Spiel. Ne? In der ersten Halbzeit war er oft nicht zur Stelle bei den Konterangriffen. Jetzt grätscht er da rein. Schiedsrichter bleibt keine Wahl.
18: Immerhin ganz nach dem Gusto der Engländer. Und jetzt gibt es diesen Foul-Elfmeter und die Chance aufs 5-3. Gerade in dieser Phase, wo Frankreich mehrfach dran war an diesem Ausgleich. Foulspiel ist unstrittig, sagt er auch sofort. Die Geste ist da von Marlo Gusto, der wirklich einen tiefschwarzen Tag erwischt hat, ausgerechnet in diesem kleinen Finale. Und Harry Kane steht draußen, der kann es nicht machen. Aber Jude Bellingham steht schon da, hat sich die Kugel noch nicht geschnappt, aber steht da auch schon mächtig am Pumpen, weil es natürlich schwül warm ist in Florida an diesem Samstagnachmittag Ortszeit. Magic Mike Maignan macht noch ein paar Psychospielchen, lässt sich da ein bisschen Zeit. Ja, sagt nochmal, guck mal hier der Rasen, guck mal hier meine Handschuhe. Jetzt kommt der Schiedsrichter aus Venezuela und sagt, bei aller Liebe, da hinten ist dein Tor, da gehst du jetzt bitte rein. Und Jude Bellingham könnte, ich lege mich heute diesem Spiel nicht fest, wir bleiben konjunktiv, könnte dieses Spiel entscheiden. Aber Holger, der schießt gar nicht.
16: Ja, es ist Bukayo Saka, der Doppeltorschütze in diesem Spiel, könnte zum Trippeltorschützen werden. Von den letzten 5 Elfmetern hat er einen verschossen und er scheint das Gefühl dafür zu haben, jetzt der entscheidende Mann in diesem Spiel zu werden. Das haben wir ja schon ein paar Mal gesehen. Der Elfmeter
18: Punktbeschützer, der bleibt da erstmal stehen und gibt den Ball dann weiter an den Schützen. Und das ist jetzt eben Bukayo Saka, der mit seinem linken Fuß gleich schießen wird. Aber erst, wenn Mike Maignan auch auf der Torlinie steht, der macht da immer noch seine Mätzchen, steht einen Meter davor. Schiedsrichter schickt ihn jetzt rein in die Bude. Und Saka, der macht so drei Schritte zurück, um sich jetzt zu konzentrieren. Pfiffe im Stadion von den französischen Fans. Ist das die Entscheidung in der 87. Spielminute? Saka, kurzes Antrippeln, Schuss, Tor! Tor für England!

0: einfach mit Zug flach rechts unten vom Schützen aus gesehen hinein. Ein fast perfekter Elfmeter. Man ja ohnehin auch unterwegs in die andere Ecke. 5:3. So, und jetzt freue ich mich noch auf ein paar wütende Angriffe der Franzosen und auf eine erneut maximal unterhaltsame Schlussphase in diesem wirklich unterhaltsamen kleinen Finale. Also das macht heute richtig Spaß und ist eigentlich Werbung dafür, dieses Spiel ja nicht abzuschaffen.
1: Ist es. Also es ist immer wieder, ich meine, auch wir sind ja nicht zum ersten Mal Zeuge von diesen Spielen um Bronze von mir aus oder um Platz 3 oder im kleinen Finale. Und im Regelfall macht Spaß. Ich erinnere nur an 2006, die Heim-WM und den sehr, sehr wichtigen Sieg für die deutsche Mannschaft in Stuttgart. Und so ein bisschen werden die Fans auch im Stadion sagen, hey Freunde, 8 Tore haben wir gesehen in der zweiten Halbzeit. Aus dem 4:0 für England fast noch der Dreher für die Franzosen. Und es ist noch nicht vorbei in der 89. Spielminute. England mit Declan Rice. Aber ich kann mir gut vorstellen, dass der ganz große Glaube der Franzosen jetzt halt auch nicht mehr da ist. Dafür müssten sie jetzt wirklich sehr schnell wieder zu einem Anschlusstreffer kommen. Und das ist jetzt auch eine andere Situation. Also wenn sie jetzt gleich vom Platz gehen, dann werden sie sagen, na gut, wir haben in der zweiten Halbzeit nochmal alles gegeben. Wir waren nah dran und ich glaube auch, dass Didier Deschamps jetzt viel besser mit seinem letzten Spiel leben kann, als das zur Halbzeit mit der Fall war.
0: Ja, finde ich einen sehr guten Punkt. Am Ende können alle hier erhobenen Hauptes rausgehen nach diesem kleinen Finale. Die Engländer natürlich noch mit etwas mehr Rückenwind. Ganz, ganz wichtig für Thomas Tuchel. Ganz wichtig mit Blick auf diese Heim-Europameisterschaft, die ja nicht nur in England, sondern auf den britischen Inseln gespielt wird dann in 2 Jahren. Auch Wales ist mit dabei, Irland ist mit dabei, Schottland ist mit dabei. Tolle Fußballnationen, großartige Fußballstadien. Es wird eine super Stimmung. Und wenn dann auch noch ein Jürgen Klopp als Bundestrainer auf der Bank sitzt, ausgerechnet da, wer weiß, was das mit uns dann in 2 Jahren macht. Noch sind wir aber diesen Fußballsommer. Es laufen die letzten 30 regulären Sekunden dieses Spiels um Platz 3. Frankreich hat nochmal den Ball mit Digne, spielt nochmal zurück da ins Zentrum, wo Upamecano der entscheidende Faktor war in diesem zweiten Durchgang, der eine ganz andere Note reingebracht hat, der Frankreich nochmal reingehieft hat mit der Art und Weise, wie er einfach auch diese maximale körperliche Präsenz ausgestrahlt hat. Dembélé auf dem rechten Flügel spielt nochmal zurück zu Rabiot, der die Linie entlang durch auf Gusto, der wirklich heute keinen guten Tag erwischt hat und natürlich jetzt trotzdem in der Schlussphase aber hier auf der Wiese bleibt. Wir gucken mal, was die Nachspielzeit bringt, sehen aber zunächst nochmal Michael Olise. Also wenn der jetzt noch ein Tor schießt, dann haben wir wirklich alles gesehen heute. Bakula nochmal abgefälscht, gibt Ecke für Frankreich und wir bekommen 7 Minuten Nachspielzeit.
1: Das 103. Jahr wirklich, das 103. Spiel dieser Fußball-Weltmeisterschaft bekommt noch 6,5 Minuten ab jetzt und es wird nochmal eingewechselt. Koundé kommt rein für Gusto, der kann wirklich nicht mehr weiter, der humpelt vom Spielfeld, hat natürlich jetzt auch überhaupt keine Zeit und Koundé also nochmal in den letzten Augenblicken der Partie mit dabei. Frankreich kurz ausgeführt, Kylian Mbappé auf der linken Seite und ja, der hat da abseits gestanden, also das war so ein Anfängerfehler, kurz ausgeführte Ecke und dann schießt der Angespielte oder passt der Angespielte den Ball einfach wieder zurück zum Ausführenden und wenn die Engländer dann, wie sie das getan haben, so langsam nach vorne schreiten, dann steht er halt abseits. Ne? Also das ist auch was man früh lernt. Ja. Mbappé nimmt den Ball mal kurz hoch, jongliert ihn 3-mal auf dem Kopf. Aber das war jetzt ein sehr einfacher Fehler.
0: Ja, ein sehr einfacher Fehler und sicherlich auch ein sehr ärgerlicher Fehler. Auf jeden Fall da aus Sicht der Franzosen. Aber der 2-Tore-Rückstand, ich weiß nicht, ob sie jetzt noch dran glauben, den aufzuholen. Gesicht haben sie gewahrt, definitiv mit diesen 3 Treffern in Folge in der Anfangsviertelstunde dieser zweiten Hälfte. Wir gucken nochmal auf England mit Saka, Man of the Match. Definitiv, der wird da gefoult. Oh, da gibt es aber ein paar böse Worte von Jude Bellingham in Richtung des Schiedsrichterassistenten auf der Seite, der es nicht gepfiffen hat. Stattdessen, Achtung, Frankreich nochmal mit Dembélé an den Strafraum gelegt. Olise wird von den Beinen geholt, aber der Ball war auch mit im Spiel. Deswegen läuft es. Spielt zunächst einmal weiter und dann zieht Bellingham das Foulspiel 35 Meter vor dem eigenen Kasten und der ist noch immer stocksauer und hätte gern noch immer da ein kurzes persönliches Gespräch mit dem Schiedsrichterassistenten. So schlimm war es Foul jetzt auch nicht. Wir können weitermachen. 2 Minuten von den 7 haben die Engländer auf jeden Fall schon runter von der Uhr und dann wäre es für die Three Lions, wir haben es schon thematisiert heute Abend, die erfolgreichste Fußball-Weltmeisterschaft seit 60 Jahren. Und das ist ja wirklich etwas, was sich Ihr deutscher Trainer Halbfinale hin, Halbfinale her am Ende auf seine Fahnen schreiben kann.
1: Nochmal Wechsel bei den Engländern. Trevor Chalobah kommt rein in die Partie. Und das ist jetzt natürlich wirklich auch nochmal so ein Moment, wo es wahrscheinlich darum geht, jetzt nochmal Spieler zu belohnen. Hatte

0: seine Spielzeit bei diesem Turnier. Und die Engländer haben den Ball hinten bei ihrem Torhüter, bei Dean Henderson, reingespielt ins Mittelfeld. Also es wirkt wirklich so, als ob der Glaube jetzt weg ist bei den Franzosen. Da fehlt die allerletzte Entschlossenheit. Selbst hinten Upamecano strahlt nicht mehr alles aus, aber vielleicht strafen sie mich jetzt lügen. Mit dem Pass rechts raus auf Dembélé, der mit dem Schuss hinein in die Mitte, aber der ist abgeblockt von den Engländern und Dembélé hat den Ball wieder aufgenommen. Auf der rechten Seite, drin im Strafraum, hat Kylian Mbappé gesucht und Michael Olise, Statistiker haben herausgefunden, hat bei dieser WM 20 Mal aufs Tor geschossen und nicht einmal die Bude getroffen und das bei einem Spieler mit seinen technischen Fertigkeiten. Das wird ihn schon auch ein bisschen schlaflos und nervös machen und jagt nach dem goldenen Schuh, während Mbappé jetzt hier den Ball hat in zentraler Position, 30 Meter vor dem Tor, den jetzt wahrscheinlich rechts rauslegt zu Michael Olise. Das ist natürlich jetzt noch das große Thema. Morgen vor dem großen Finale, Mbappé steht bei 10 Turniertoren, Messi hat 8 und auch in der ewigen Torjägerliste ist Mbappé jetzt mit 22 WM-Toren der alleinig Führende vor Messi mit 21. Miro Klose ist schon lange überholt worden in diesem Turnier. Das Zahlenwerk kurz vor Schluss, während hier wieder zwei mit Krämpfen zu Boden sinken im Stadion. Also die rund um 30 Grad in Miami haben die Spieler hier extrem fertig gemacht und in der zweiten Halbzeit ging es ja auch wirklich nur noch hoch und runter, im Prinzip ohne Mittelfeld und ohne große Probleme.
1: Na, immerhin hält der Schiedsrichter durch. Das ist ja auch schon mal eine schöne Erkenntnis. Der war ja zwischendurch auch mal draußen zur Behandlung und was Michael Olise angeht, ich habe so ein paar Chancen gerade mal vom inneren Auge nochmal durchgespielt und da waren ja wirklich ein paar sehr knappe Sachen dabei. Hat er auch mal Aluminium getroffen im Laufe dieses Turniers. Also vielleicht hebt er sich seine Buden dann einfach für die nächste WM in 4 Jahren auf in 2030 bei dieser Fußball-Weltmeisterschaft in, wenn ich ganz alle Gastgebernationen jetzt aufzähle, dann sind wir erst in 2 Minuten durch damit. Es sind auf jeden Fall einige, unter anderem, und das ist ja dann irgendwie auch ganz schön, in Marokko, die haben auch Lust auf Fußball. Das hat man in den letzten Jahren ja mehr denn je gemerkt. In Spanien, in Portugal, Südamerika ist auch mit dabei. Also wir haben durchaus da ein paar Fußballnationen am Start. Spiel ist wieder freigegeben. Englische Verteidiger wird draußen noch behandelt. Frankreich könnte noch mal einen Angriff initiieren. Aber Kylian Mbappé bleibt zunächst mal an der englischen Abwehr hängen.
0: Das wird der größte Erfolg einer englischen Fußballnationalmannschaft seit 60 Jahren. Da haben sie im Wembley-Stadion den WM-Titel klargemacht. 5:3 die Führung in einem verrückten Bronzefinale bei dieser Fußball-Weltmeisterschaft. Es sind noch 1 Minute 45 Nachspielzeit, aber vielleicht passiert hier noch was Verrücktes. Dembélé dribbelt an im Strafraum, schießt Tor! Tor für Frankreich, Anschlusstreffer. Vielleicht doch noch nicht den Deckel drauf nageln auf dieses Spiel, das immer noch eine Überraschung für uns übrig hat. Ousmane Dembélé mit dem 4:5 gegen eine englische Mannschaft, die zur Halbzeit mit 4:0 vorne lag. Und jetzt in der zweiten Halbzeit ist Frankreich doch noch mal ganz nah dran, nachdem die Engländer per Elfmeter durch Saka eigentlich für mich die Entscheidung erzielt haben in der 36., in der 86. Spielminute. Da war das 5:3 per Foul-Elfmeter gefallen. Aber Dembélé ganz stark mit dem linken Außenriss von halb rechts ins linke Eck. Halb hoch, unhaltbar für den englischen Torhüter Dean Henderson. Was ist das denn bitte für ein Fußballspiel? Das macht unfassbar viel Spaß. Thomas Tuchel hat vorher gesagt, der englische Trainer, es ist ein Spiel, das niemand braucht. Aber ja, also das unterschreibe ich auf keinen Fall. Nur noch 5:4 für England.
1: Und wir haben noch 30 Sekunden auf der Uhr in dieser Nachspielzeit. Und dementsprechend schiebt Frankreich jetzt nochmal hoch raus. Und oh, Achtung, fast ein Ballverlust da in der englischen Defensive. Die müssen jetzt aufpassen. Das Ding sollten sie nach Hause bringen. Auf eine Verlängerung hat nun wirklich keiner Lust. Die braucht nun wirklich niemand, könnte man sagen, um das Ganze wieder aufzugreifen. Aber am allerwenigsten haben da natürlich die Engländer Lust drauf. Aber Frankreich gewinnt nochmal einen Zweikampf. Auf dem linken Flügel ist Rabiot unterwegs. Und dann stellt allerdings die englische Abwehr in Person von Toni, der mit zurückgelaufen ist, den Körper dazwischen. Und der Konter läuft nochmal Nachspielzeit offiziell abgelaufen, aber England mit Bellingham unterwegs im Strafraum. Könnte schießen, noch ein Wackler. Bellingham tanzt nicht durch. Bellingham schießt den Ball rein. 6-4. Was für ein Geniestreich von Jude Bellingham. Und was für ein ultimativer Akt am Ende dieses völlig wahnsinnigen Fußballspiels. 6-4. Bellingham setzt den Schlusspunkt. Ein kleines Finale im Anstrich eines ganz, ganz großen Fußballspiels.
0: Es ist die Fußball-Weltmeisterschaft der Superstars und Englands Superstar Jude Bellingham, der ist der entscheidende Mann in dieser Schlussphase, gewinnt den Ball von Upamecano im Mittelkreis, geht dann auf und davon, lässt seinen Gegenspieler mit einer Körpertäuschung alt aussehen, zieht rein in die Mitte und dann durch die Beine von Upamecano. Ein Wahnsinnstor von Bellingham und sie haben alle geliefert. Saka, 3 Tore in diesem Spiel. Kylian Mbappé, 2 Tore. Dembélé gerade nochmal mit dem Hoffnungsschimmer für die Franzosen. Und jetzt Jude Bellingham. Also wenn du einen Hochglanzkatalog von dieser Weltmeisterschaft drucken willst, dann ist dieses Spiel mit diesen Spielern voll drin. Und das war der Schlusspfiff. England gewinnt. Philipp, sag du's, was für ein verrücktes Ergebnis.
1: Also ganz ehrlich, von wegen, das braucht kein Mensch. Ganz im Gegenteil, allerhöchste Fußballunterhaltung. Nicht nur, aber auch dank der Megastars. Und guck dir die beiden Trainer an. Das ist wirklich ein schönes Bild. Beide gehen sich strahlend aufeinander zu. Didier Deschamps beendet seine erfolgreiche Karriere an diesem Abend in Miami. Und auch Thomas Tuchel fährt mit mächtig Rückenwind zurück ins Mutterland des Fußballs. Das war vor allen Dingen aus englischer Sicht nochmal ein echtes Statement. Was für ein kleines Finale, was für große Geschichten, was für wunderbare Tore. 10 in Summe und am Ende gratulieren wir dem Dritten dieser Fußball-Weltmeisterschaft, der Mannschaft aus England, die Frankreich in einem denkwürdigen und wilden Spiel um Platz 3 mit 6-4 besiegt.
2: 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Das war die zweite Halbzeit.
3: Ja, crazy, crazy, crazy. 6-4 für England und was für ein Spiel um Platz 3, das hier in Miami war. Was in der ersten Halbzeit noch nach einer klaren Angelegenheit aussah, das wurde nach dem Seitenwechsel zu einem echten Fußballkrimi. 10 Tore insgesamt. Krasse Geschichte. Für England ist die Medaille ja ein versöhnlicher Abschluss und ein echtes Achtungszeichen für die Zukunft unter Thomas Tuchel. Für Frankreich und Didier Deschamps bleibt es sein letztes Spiel als Nationaltrainer nach 14 Jahren und ein Ende mit einer wilden Aufholjagd, aber eben doch ohne Happy End. Und wir gehen jetzt rein in die Analyse mit Holger Dahl und Philipp Hofmeister. Ihr beiden, was für ein Spiel. Das müssen die morgen im Finale erst einmal toppen, ne? Da war dann doch nicht so der Deckel drauf wie gedacht, oder?
0: Ja, also wir beide gucken uns immer noch irgendwie an. Sprachlosigkeit ist im Radio ein großes Problem, deswegen müssen wir jetzt einfach reden. Und Kylian Mbappé, der ist übrigens auch sprachlos, der sitzt hier auf so einer Getränkekühlbox und schüttelt wirklich nur noch mit dem Kopf, während Didier Deschamps wirklich also mit einem Lachen im Gesicht sozusagen geschlagen abtritt. Aber der weiß natürlich auch, dass das irgendwie ein Wahnsinns-Nachmittag war oder später Abend oder Nacht in Deutschland. Was für ein Fußballspiel, also zur Halbzeit. Ich glaube, das kann uns keiner vorwerfen, dass wir gesagt haben, das dürfte es eigentlich gewesen sein mit einem 4-0 für England. Dann kommt Frankreich so wieder zurück. Dann Bellingham mit der endgültigen Entscheidung. Dieses Spiel hatte 2 Millionen Geschichten und jede ist wert, erzählt zu werden.
3: Also diese Kabinenansprache von Didier Deschamps war anscheinend erfolgreich. Am Ende die Bronzemedaille für England, obwohl es beide Teams heute eigentlich irgendwie verdient gehabt hätten. Aber diese Bronzemedaille, die kommt nach dem bitteren Aus gegen Argentinien. Am Ende dann auch doch verdient?
1: Ja, finde ich schon. Ich finde es auch ein schönes Gesamtbild jetzt für die Engländer, dass sie mit diesem Erfolg jetzt da zurückfliegen können. Denn sie haben ein gutes Turnier gespielt, keine Frage. Sie haben die Mexikaner beispielsweise in einem sehr, sehr schwierigen Spiel auch noch aus dem Weg geräumt. Sie hatten keinen einfachen Weg hier in oder unter die besten 4 dieser Fußball-Weltmeisterschaft. Und auch für Thomas Tuchel freut es mich. Man kann ihn etwas sonderbar finden, manchmal sicherlich auch zu Recht. Aber er ist ein verdammt guter Trainer. Das hat man gesehen, nicht umsonst. Die beste WM seit 60 Jahren. Und mit diesem Gefühl jetzt zurück auf die Insel zu fahren, das ist, glaube ich, tatsächlich das, was England durchaus mitnehmen kann und mitnehmen wird. Gerade ertappe ich mich noch kurz beim Gedanken, wie schön das gewesen wäre, diese zwei Mannschaften auch morgen im Finale zu sehen. Aber hey, wir haben ja auch noch Spanien und Argentinien und vielleicht zeigen die uns ja morgen, dass man selbst auf so ein kleines Finale vom Spektakelfaktor her noch ein bisschen was draufpacken kann.
3: Natürlich zu hören. Morgen bei uns bei Sportschau live. Und das war's auch für euch beide heute. Vielen Dank, Holger Dahl und Philipp Hofmeister, ihr habt jetzt Feierabend. Vielen Dank für eure Reportage und damit verabschieden wir uns dann auch vom vorletzten Abend dieser Weltmeisterschaft. Aber das große Finale wartet schon. Ich habe es gerade gesagt, denn schon morgen Abend um 21 Uhr deutscher Zeit steigt in New York das WM-Finale. Titelverteidiger Argentinien gegen Europameister Spanien. Die beste Offensive des Turniers trifft auf die beste Defensive. Und Lionel Messi hat die Chance, in seinem letzten großen Turnier gleich vierfach Geschichte zu schreiben. Wir sind natürlich wieder mit dabei. 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Ich bin Julia Kleine, kommt gut durch die Nacht und bis morgen bei Sportschau Live, wenn es heißt Argentinien gegen Spanien im großen WM-Finale.
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